Evangelium vom kommenden Sonntag schauen dürfen und es in unser Herz fallen lassen können, wie so ein Samenkorn, das da drin Frucht bringt und unser Herz verwandelt. So schauen wir jetzt eben auf diesen Text des Evangeliums vom 28. Sonntag im Jahreskreis. Aus dem Matthäus Evangelium, Kapitel 22, die Verse 1 bis 14. In jener Zeit erzählte Jesus den hohen Priestern und den Ältesten des Volkes das folgende Gleichnis. Mit dem Himmelreich ist es wie mit einem König, der die Hochzeit seines Sohnes vorbereitete. Er schickte seine Diener, um die eingeladenen Gäste zur Hochzeit rufen zu lassen. Sie aber wollten nicht kommen. Da schickte er noch einmal Diener und trug ihnen auf: Sagt den Eingeladenen, mein Mahl ist fertig. Die Ochsen und das Mastvieh sind geschlachtet. Alles ist bereit. Kommt zur Hochzeit. Sie aber kümmerten sich nicht darum, sondern der eine ging auf seinen Acker, der andere in seinen Laden, wieder andere fielen über seine Diener her, misshandelten sie und brachten sie um. Da wurde der König zornig. Er schickte sein Heer, ließ die Mörder töten und ihre Stadt in Schutt und Asche legen. Dann sagte er zu seinen Dienern: Das Hochzeitsmahl ist vorbereitet, aber die Gäste waren es nicht wert, eingeladen zu werden. Geht also hinaus auf die Straßen und ladet alle, die ihr trefft, zur Hochzeit ein. Die Diener gingen auf die Straßen hinaus und holten alle zusammen, die sie trafen, böse und gute, und der Festmahl füllte sich mit Gästen. Als sie sich gesetzt hatten und der König eintrat, um sich die Gäste anzusehen, bemerkte er unter ihnen einen Mann, der kein Hochzeitsgewand anhatte. Er sagte zu ihm: Mein Freund, wie konntest du hier ohne Hochzeitsgewand erscheinen? Darauf wusste der Mann nichts zu sagen. Da befahl der König seinen Dienern: Bindet ihm Hände und Füße und werft ihn hinaus in die äußerste Finsternis. Dort wird er heulen und mit den Zähnen knirschen. Denn viele sind gerufen, aber nur wenige auserwählt.

Wiederum stehen wir vor einem Evangelium, das eine große Dramatik in sich birgt und viele Entscheidungen von den unterschiedlichsten Menschen. Jene, die zur Hochzeit eingeladen sind, kommen nicht alle. Und von denen, die kommen, sind nicht alle würdig, dort zu sein. Und das gründet sich nicht etwa auf irgendwelchen Regeln, die von oben herabgegeben werden, sondern, wie wir der Reihe nach sehen werden, sind es innere Motive, Entscheidungen, die die einzelnen Menschen, um die es geht, treffen. Denn das Himmelreich, um dem es hier prinzipiell geht, ist ja nicht eine Sache, die etwas Äußerliches ist. So, da muss ich irgendwo hinreisen. Das Himmelreich ist am anderen Ende der Welt und da muss man mindestens 14 Stunden mit dem Flugzeug fliegen und dann ist man dort und kann es genießen. Und wenn man keine Lust mehr hat, dann fliegt man wieder nach Hause. Das ist es nicht. Ja. Das Himmelreich, das ist etwas, das im Herzen des Menschen geschieht. Nämlich, wenn wir die Herrschaft Gottes in unserem Herzen zulassen, dann, wenn wir die Entscheidung treffen, Gott anzubeten, vor dem Vater, dem Sohn, dem Heiligen Geist niederfallen und sagen, du hast ab sofort die erste Stelle in meinem Leben. Ich möchte ganz dir gehören. Und dann öffnet sich eben das Herz des Menschen für die Gnade, die reichlich hineinströmen kann und für ein Leben, das uns übersteigt. Es ist ein übernatürliches Leben. Es ist die Hochzeit. Geheiratet wird hier nicht irgendjemand, sondern eben die Braut. Und die ist geheimnisvoll, ein Zeichen für die Kirche. Also diese Hochzeit, zu der der König lädt, ist unsere eigene, kann man sagen. Ja. Das mutet vielleicht etwas seltsam an im ersten Moment, wenn man das hört. Man sich sagt, na, ich bin ja schon gut verheiratet oder habe das nicht im Sinn oder ich kenne jemand, der hat geheiratet und da ist nicht so gut gegangen und eigentlich möchte ich das nicht oder verschiedene Sachen. Aber da denkt man eben an eine irdische Hochzeit, die etwas sehr Großes und Tiefes ist, die aber auch einen Zeitpunkt hat, wo sie auch wieder vergeht. Ja, im Tod von einem der Ehepartner hört ja dann auch das gemeinsame Leben, das Eheleben auch wieder auf. Ne? So heißt es auch bei der Formel, wenn man das Ehesakrament eingeht, bis dass der Tod uns scheidet. Nun geht es aber im Evangelium nicht um eine irdische Hochzeit, sondern um eine himmlische Hochzeit. Es geht um das Himmelreich. Und die Hochzeit dieses Himmelreiches ist ein Vorausbild, ein Zeichen, ein beredtes Symbol für unsere eigene Verbindung mit Gott. Einer Hochzeit geschieht ja der Bund zwischen dem Bräutigam und der Braut. Und bei der Hochzeit, die hier angesprochen ist, da geschieht die Verbindung zwischen Gott und dem Menschen. Ich könnte auch sagen, zwischen Jesus und dir, zwischen Jesus und ihnen. Also etwas ganz, ganz Tiefes. Dann, wenn eben der Heiland, der für uns am Kreuz gestorben ist, seine Hand ausstreckt und sagt, möchtest du mir dein Leben auch geben, so wie ich dir meines gab? Möchtest du, dass ich dein Heiland, dein Herr und dein Gott bin? So geschieht diese Einladung zur Hochzeit im Himmelreich. Und wer da einlädt, ist ein König. Der König lädt zur Hochzeit seines Sohnes, heißt der Vater im Himmel. Auch er lädt ein. Er sagt, möchtest du, dass ich dein Vater bin und möchtest du eben, dass
mein Sohn, der Herr Jesus Christus, ein Erlöser ist. Und hier wird gesprochen von einer Herrlichkeit, von einer Herrschaft. Es ist nicht die Rede direkt vom Vater, sondern von einem König. Hier wird also der Vater im Himmel unter einem ganz besonderen Aspekt betrachtet und beleuchtet von Jesus, der das Gleichnis erzählt. Ein König ist jemand, der Macht hat. So ist es auch mit unserem Vater im Himmel. Aus ihm gehen wir hervor. Er ist der Schöpfer von uns allen. Er hat unsere Seele gebildet. Jeder von uns ist nicht ein Produkt des Zufalls, dass wir jetzt irgendwo irgendwann entstanden wären, durch dass unsere Eltern zusammengekommen sind. Nicht nur dies, sondern wir sind in einer ganz besonderen Weise auch ein Geschöpf der Liebe Gottes, jemand, den der Vater im Himmel gewollt hat, dass er da sei und für ihn da sei. Aber der Herr, dieser König im Himmel, er dekretiert nicht die Liebe. Das wäre ja auch widersinnig. Liebe kann man ja nicht einfach so von oben herab einfordern, sondern Liebe muss immer geschenkt sein. Und so schenkt sich dieser König in seinem großen Hochzeitsmahl, das ein Symbol ist für das, was Jesus uns geschenkt hat, das österliche Geheimnis, die Eucharistie, die sich realisiert, die sich weitergibt, ja, in Kreuzestod und in der Auferstehung Jesu Christi, die darin, ja, wie enthalten sind, diese Kraft der Liebe Jesu. Das ist das Hochzeitsmahl. Also jedes Mal, wenn wir zur heiligen Messe gehen, nehmen wir teil an diesem Hochzeitsmahl und nehmen wir wahr die Einladung des Vaters. Komm zu der Hochzeit, die ich dir bereitet habe. Also der Vater macht den ersten Schritt und deckt überreich den Tisch auf dieser Hochzeit, schenkt uns seinen eigenen Sohn alles, was er hat. Er ist voller Liebe. Er lädt uns ein und sagt, komm herzu, komm herbei und lass dir dieses Geschenk machen. Komm doch zur Hochzeit. Jetzt ist natürlich die Frage, wie reagiere ich da drauf? Was entgegne ich diesem Ruf Gottes, diesem König, der voller Macht und voller Kraft sich mir schenken will und mich einlädt? Was entgegne ich meinem Schöpfer, meinem Vater im Himmel? Darüber hören wir nach einer kurzen Pause mit Musik.

0: Sie hören die Sendung Sprich nur ein Wort auf Radio Maria. Wir betrachten gerade das Evangelium des kommenden Sonntags, des 28. Sonntags im Jahreskreis. Mit uns verbunden ist Pater Ulrich Bergmüller, der uns bereits eingeführt hat in dieses Evangelium und nun fortfahren wird mit seinen Ausführungen. Und so darf ich wieder Ihnen das Wort übergeben.
1: Ja, liebe Hörerinnen und Hörer von Radio Maria, wir fahren nun fort in der Auslegung und der gemeinsamen Betrachtung vom Evangelium, wo Jesus spricht über einen König, der einlädt zur Hochzeit. Diese Hochzeit ist, wie ich schon gesagt habe, ein Sinnbild für das, was Gott uns alles schenken will, insbesondere seinen eigenen Sohn, der für uns am Kreuze starb und sich bis heute ganz hingibt. In jeder heiligen Messe und besonders dann, wenn wir die heilige Kommunion empfangen. Dies ist wirklich dieses Hochzeitsmahl des Lammes, wie es der Priester ja immer wiederholt bei der heiligen Messe. Nun sind wir aber genau dadurch vor eine Entscheidung gestellt. Gehe ich dahin oder ist es mir das nicht wert? Ich muss zurückdenken an eine Geschichte während meiner Jugendzeit der Jugendseelsorge. Ich habe bis September dieses Jahres 10 Jahre lang damit verbracht, mit Jugendlichen arbeiten, ihnen den Glauben näher zu bringen und bin in der Jugendseelsorge gestanden, was mir sehr viel Freude bereitet hat. Zusammen mit verschiedensten Gruppen von Jugendlichen bin ich auch gerne gereist. Jeden Sommer haben wir eine große Fahrt unternommen mit teilweise so 20 Teilnehmern bis zu 50, ganze Busse voll. Und da ist es einmal vorgekommen, es war der Weltjugendtag in Lissabon 2024, wenn ich jetzt gerade nicht die Jahreszahl verwechsle. Und da habe ich also die Ausschreibung gemacht und habe die Leute eingeladen zur Fahrt zum Weltjugendtreffen mit dem Papst in Lissabon. Eine ganz große Veranstaltung, zu der über 1 Million Jugendliche aus der ganzen Welt dann angereist sind und wo wir auch viele schöne Momente und viele Gnaden erfahren durften. Bei der Phase der Anmeldung hat mich besonders eine Sache ganz tief berührt. Da ging es um einen Jugendlichen, der schon lange Jahre nicht mehr mitgefahren ist. Ich weiß nicht, waren es 7, 8 Jahre her, dass er das letzte Mal bei einer Fahrt dabei war. Und da war er ein bisschen chaotisch, gelinde gesagt. Also er hat vieles durcheinander gebracht und auch mich manchmal ein bisschen an meine Grenzen gebracht. Und ich hatte eigentlich ihn gar nicht mehr in Gedanken, dass der überhaupt da mitfahren könnte. Aber es wurde ein Platz frei, sehr kurzfristig, vielleicht einen Monat vor der Abreise, hat jemand absagen müssen und ist von der Fahrt zurückgetreten. Und dann habe ich erfahren von seiner Cousine, dass er schon so ein bisschen drüber nachdenkt, damit zu fahren nach Lissabon. Und sofort kam mir der Gedanke an ihn. Und ich schieb ihn weg. Ich sage mir, nein, den Chaoten nehme ich sicher nicht nochmal auf irgendeine Fahrt mit. Und der Gedanke kam wieder. So wie im Gleichnis von Jesus. Ne? Also da sendet der König ja seine Diener aus und sagt, komm zur Hochzeit. Und dann kümmert sich keiner darum. Und dann sendet er nochmal, da schickt er nochmal Diener und trug ihnen auf, sagt den Eingeladenen, mein Mahl ist fertig. Gut, also so ähnlich musste der liebe Gott auch an mein Herz klopfen, hat also nochmal wahrscheinlich den lieben Schutzengel entweder von ihm oder von mir geschickt oder beide auf einmal und klopft nochmal an mein Herz und sagt, ja, sprich die Einladung doch aus. Ja. Und so habe ich so ein bisschen schweren Herzens, weil ich habe irgendwie gemerkt, Gott möchte jetzt von mir, dass ich das mache. Ja. Und so habe ich zum Telefon gegriffen und den angerufen und der ging sofort hin ans Telefon. Zack, war der dran. Und dann, ja, was ist los? Und dann sage ich, ja, weißt du, ich habe mir gedacht, ich möchte dich persönlich einladen zu dieser Fahrt nach Lissabon. Du weißt es ja schon von deiner Cousine, dass das stattfindet. Und sie hat gemeint, du hast auch Zeit. Und jetzt wollte ich bei dir persönlich anrufen. Dieser Anruf hat in den Menschen so tief etwas bewirkt, wie es wohl nur die Gnade wirken kann. Ich war da einfach das Instrument dazu. Und mein persönlicher Anruf hat ihn so tief bewegt. Ne? Er wusste ja selber, was er so getan hatte bei der letzten Fahrt vor einigen Jahren und dass das nicht so ideal war alles. Und hat sich gedacht, naja, der Pater Ulrich, der hat wohl mit mir auch abgeschlossen. Ja, der hat mich jetzt nicht gerade lieb. So war es auch irgendwo auch. Aber ich durfte über meinen eigenen Schatten springen mit der Hilfe der Gnade und habe den dann doch angerufen. Und es hat ihn sehr tief berührt. Er ist mitgefahren bei dieser Fahrt und hat sehr große Gnaden bekommen. Also das war ein wesentlicher Impuls für sein ganzes Leben, wie er später gesagt hat. Er hat extrem viel mitgenommen, er hat voller Freude bei den Messen teilgenommen, hat angefangen Orgel zu spielen, das konnte er schon vorher, und hat also musikalisch sich auch ganz super eingebracht in der Gruppe. Und also das war so wie Tag und Nacht, ja, dieser Unterschied von der früheren Fahrt mit ihm und der späteren. Und das hat mich eine Sache oder mehrere Sachen gelehrt. Man sollte nicht aufgeben. Das Herz des Menschen braucht manchmal eine zweite Einladung. So wie in dem Gleichnis der König nicht ablässt von der Einladung zu seinem Hochzeitsmahl, so sollten auch wir nicht ablassen, Menschen einzuladen zur Begegnung mit Gott. Auch wenn sie vielleicht im ersten Moment nicht bereit sind, dieser Einladung zu folgen, so sind sie es vielleicht im zweiten Moment oder gar bei einem dritten oder anderen Moment. Ich glaube, wir sollten hier nicht irgendein Limit setzen. Das andere, was es mich gelehrt hat, ist, dass Gott Geduld hat und wartet, dass er uns einlädt, aber dass es eben wichtig ist, dass wir durch diese Einladung unser Herz verändern. Beim ersten Mal, wo der Jugendliche mitgefahren ist bei dieser Fahrt, ja, da hat es sein Herz nicht verändert. Da hat er einfach so einen kleinen Urlaub gemacht und hat sich gesagt, ja, lass den Pater Ulrich nur machen, gell, und ich mache auch mein Ding. Das war dann im anderen Moment nicht mehr so. Da hat sich in ihm, tief in ihm, etwas verändert. Und auch er trat ein in das Reich Gottes und in diese Realität des Hochzeitsmahles. Er hat das Geschenk angenommen, das Gott macht, und zurückgeschenkt, ganz freiwillig, aus Liebe. Ohne diese Einstellung im Herzen können wir eben nicht in den Hochzeitssaal eingehen. Das wird offenbarer und die Konsequenzen daraus sind sehr hart. Wir können uns das auch gut vorstellen, wenn jetzt eben jemand immer so beharrt auf seinem Egoismus und nicht zugeht auf die anderen, zugeht auf Gott. Ja, wie will der ein glückliches, erfülltes Herz haben? So ein Mensch kann eben nicht das Glück der Liebe verspüren, diese Hingabe Gottes an ihn, beziehungsweise auch selber diese aktive Liebe sich an jemanden verschenken. Gerade das ist ja so ein tiefer Sinn im Leben eines jeden Menschen, danach dürstet ein jeden, ob jung oder alt, ob gesund oder krank, ob reich oder arm. Jeder Mensch verlangt tief in seinem Herzen nach der Liebe. So wollen wir natürlich auch beten für alle Menschen in diesem Himmelreich, die Gott noch fernstehen. Auch dies tun wir ganz bewusst bei jeder heiligen Messe. Das dritte Hochgebet formuliert das ja auch ganz klar, dass Gott auch jene rufe und bei jenen sei, die noch fern sind von ihm, dass auch die Zugang finden zum Reich Gottes. Ja, da wollen wir beten. Aber die Entscheidung, die ist definitiv für jeden von uns eine persönliche. Niemand kann gezwungen, niemand kann gedrängt werden zur Liebe. Wenn das möglich wäre, wäre es ein Widersinn. Liebe braucht Freiheit. Liebe muss Geschenk sein. Und so gibt es eben diese Leute, die eigentlich zur Hochzeit geladen sind, aber die sich darum nicht kümmern. Und sogar jene, die über die Diener herfallen und sie misshandeln und umbringen. Damit sind die Propheten gemeint und bis in unsere heutige Zeit Menschen, die von Gott künden, die die Menschen aus Hass und dieser Botschaft, die sie nicht annehmen wollen, dann wegschicken, mundtot machen oder gar misshandeln und umbringen. Das geschieht nicht nur in irgendwelchen fernen Ländern, die die Christen verfolgen. Das geschieht leider auch unter uns, hier in Österreich, in Europa. Auch hier werden immer wieder Menschen weggeschickt, lächerlich gemacht, verbannt, die die christliche Botschaft verkünden wollen. Und sie müssen sich zurückziehen und die Herzen derer, die die Botschaft eigentlich hören und in sich aufnehmen sollten, werden hart, schließen sich zu, ohne Erfüllung. Uns soll dies nicht dazu dienen, mit dem ausgestreckten Finger auf andere zu zeigen und sagen, ich glaube und der da nicht und deswegen ist der ja, schuldig oder verdammt oder so etwas. Das will uns dieses Evangelium sicher nicht lehren. Vielmehr soll es ein Aufruf sein für unser eigenes Herz, dass wir in uns gehen und uns überlegen, bin vielleicht auch ich betroffen von seinem harten Herzen? Habe ich noch einen blinden Fleck? Denn die Sache ist nicht so schwarz-weiß, wie im Evangelium es scheint. Es ist ja ein Gleichnis. Die Realität ist hier viel feingliedriger, viel vielschichtiger. Und so kann in unserem eigenen Herzen so ein Bereich sein, wo wir nicht Gott gegeben haben, wo wir so hängen an irgendeiner Sache oder an irgendeiner Person, an irgendeiner Idee, die uns quasi dieses Hochzeitsmahles beraubt, weil wir Gott nicht einlassen wollen in diesen Bereich unseres Lebens, des Denkens oder Fühlens. Ja, das sind ja so die verschiedenen Bereiche auch unseres Menschseins. Wir brauchen in all diesen Bereichen Heilung. Heilung geschieht dann, wenn wir es wagen, uns zu öffnen. Wenn der Mensch sagt, komm, mein Heiland, sich aufmacht und sagt, ja, ich will von Gott Heilung erfahren. Ich möchte jetzt eintreten in diesen Hochzeitssaal. Ich lasse es zu, dass Gott da etwas tut und dass er vielleicht ordentlich daran rüttelt, an bestimmten Einstellungen, die mich hindern, ganz ihm zu gehören, ganz heil zu sein. Ja, da müssen wir uns schon immer wieder an die eigene Nase fassen. Und dürfen nicht sagen, ha, die da machen es falsch und ich mache alles richtig. Das Gleichnis ist durchaus für jeden Einzelnen von uns geschrieben. Und ja, wir müssen uns sagen, bin ich bereit für die Hochzeit? Bin ich bereit, am Sonntag in die heilige Messe zu gehen und dort mein Herz zu geben? So wie es gerade ist, was dann passiert, darüber möchte ich weitersprechen. Aber zuerst machen wir wieder eine kleine Pause mit Musik.

0: Gott hat Geduld und wartet, er lädt uns ein. Wir aber müssen bereit sein, unser Herz zu verändern. Genau darum geht es unter anderem im Evangelium des kommenden Sonntags, des 28. Sonntags im Jahreskreis, hier im Zuge der Sendung Sprich nur ein Wort auf Radio Maria, legt uns Pater Ulrich Bergmüller dieses Evangelium aus. Er hat dies bereits in zwei Teilen getan und möchte noch in einem dritten Teil näher darauf eingehen. Und so darf ich Ihnen wieder das Wort übergeben.
1: Ja, wir haben gehört, dass dieses Hineingehen oder Hineinkommen in den Hochzeitssaal nicht so einfach ist manchmal. Beziehungsweise ist manche Entscheidungen in uns oder Situationen in uns gibt, die das etwas blockieren oder verhindern können. Die wollen wir natürlich ausräumen. Und so können wir voll Vertrauen immer wieder kommen zum Throne Gottes und bitten aus ganzem Herzen um die Heilung, um die Rettung unserer Herzen. Eine Fehlinterpretation des Evangeliums wäre, dass man meint, naja, der liebe Gott, der hat halt manche auserwählt dazu, in dem Hochzeitssaal zu sein, und andere schmeißt er raus, so wie er will. Jesus sagt am Schluss als Zusammenfassung des ganzen Evangeliums, viele sind gerufen, aber nur wenige auserwählt. Und dieser Fehlinterpretation folgend, könnten wir sagen, naja, vielleicht hat er mich halt nicht auserwählt und ich bin irgendwie vorherbestimmt zum Verderben, ja, oder eben nicht zum Leben. Ich komme halt sowieso in die Hölle. Diese Haltung hat nichts, aber auch gar nichts mit dem christlichen Gottesbild oder mit dem Evangelium, mit dem zu tun, was Jesus verkündet hat. Der Herr verkündet Hoffnung. Ein Zustand, in den der Mensch rutschen kann, ist tatsächlich die Verzweiflung, dass er sich denkt, ich kann nicht gerettet werden, weil Gott es nicht will. Oder ich kann nicht gerettet werden, weil ich so schwach bin, weil in meinem Herzen Dinge sind oder in meinem Leben Dinge passiert sind, die mich so weit von Gott entfernt haben, dass er mich nicht mehr liebt. Dieser Zustand, den wir die Verzweiflung nennen, ist kein christlicher Zustand. Kein Zustand, den Gott will. Gott möchte, dass wir hoffen, aus ganzem Herzen. Die Hoffnung bringt dann eine ganz tiefe Entscheidung hervor, nämlich nicht sich zu gründen auf irgendwelchen eigenen Maßstäben, auf irgendwelchen eigenen Dingen, die man getan hat, indem man sich vielleicht brüsten kann oder auch nicht brüsten kann, ne, wenn man eben etwas Schlechtes oder etwas Gutes getan hat, sondern die Hoffnung sagt, komm zu Gott. Er ist dein Retter. Und in diesem Zustand, ja, da können wir voll Vertrauen hingehen und sagen, Jesus, hilf mir. Jesus, rette mich. Jesus, erlöse mich. Dies ist eine ganz tiefe Entscheidung, die fällt im Herzen des Menschen. Und genau diese Entscheidung nennt Jesus dieses Auserwähltsein. Wir sind eben auserwählt, wenn wir Gott die Hand geben. Dann vollzieht sich diese wunderbare Erwählung, die Gott sich so sehr wünscht. Wie oft ruft denn der König zu seiner Hochzeit? Einmal, zweimal, dann sollen die Diener an die Straßen gehen und alle einsammeln, Böse und Gute. Und hier sehen wir schon, dass auch Böse geladen sind, die sich dann wohl mit großer Sicherheit bekehren. Wie ich die Geschichte erzählt habe von dieser Weltjugendtagsfahrt nach Lissabon, sich auch einer bekehrt, der vorher so geschwankt hat ein bisschen. genauso kann es uns passieren. Also es werden nicht nur Gute gerufen in den Hochzeitssaal hinein, sondern auch Böse. Aber nicht die Guten sind auserwählt und die Bösen sind nur gerufen und werden dann hinausgeschmissen. Hinausgeschmissen wird ein ganz anderer, das sehen wir nachher noch. Ja. Auserwählt, auserwählen möchte Gott einen jeden von uns. Deswegen ruft er ja. Die Frage ist eben, ob wir diese innere Entscheidung treffen oder nur halt so dazukommen und sagen, ah ja, schauen wir mal rein, gell? Ja, ist auch ganz nett, also getauft ist man jetzt und ab und zu geht man in die Kirche, aber nicht wirklich, kümmert man sich drum und so nach und nach schwimmt man davon und die Sachen passieren so und ja, ja, vom lieben Gott habe ich auch schon gehört, aber der kann später, dann kann man halt mir irgendwann Gedanken oder sonst irgendeine Ausrede, die man halt findet und man öffnet nicht wirklich sein Herz gegenüber Gott. Das kann sehr wohl passieren. Und dann klopft Gott an, immer wieder an unser Herz, durch verschiedenste Ereignisse. Aber einmal, unausweichlich, kommt die Stunde des Todes. Die Stunde, wo sich der Mensch definitiv entscheiden muss. Geht er jetzt hinein? Gibt er Gott die Hand oder nicht? Und dann wird aus dem Ruf hoffentlich eine Auserwählung. Und der Mensch ergreift diese offene Hand Gottes. Oder hoffentlich nicht, bleibt es nur beim Ruf Gottes, der in die Leere geht. Das menschliche Herz schließt sich ohne Erfüllung für immer. Ja, auch diese Möglichkeit zeigt sich im Evangelium ganz klar. So schwer das ist, so schwer es einem ums Herz wird, wenn man das bedenkt, dass diese Möglichkeit existiert, dass ein Mensch sagt, ich will Gott nicht für immer. Aber diese Möglichkeit existiert. Und so spricht Jesus eben auch von diesem Zustand. Da ist einer unter den Hochzeitsgästen, der hat kein Hochzeitsgewand angezogen. Obwohl offensichtlich alle andere das haben, auch wenn sie von der Straße kamen, auch wenn sie gut oder böse waren oder sonst woher. Es war anscheinend nicht besonders schwierig, dieses Hochzeitsgewand zu finden und anzuziehen. Und sie denken sie sich wahrscheinlich gerade schon, es geht wieder um diese innere Entscheidung. Dieses Hochzeitsgewand ist ein Symbol für die Taufe. Ein Symbol für diesen Moment, wo aus uns wirkliche Kinder Gottes werden. Aber jetzt können wir diese Taufgnade annehmen oder ablehnen. Wir können das Hochzeitsgewand anhaben oder können es ausgezogen haben. Und einfach so vielleicht ein bisschen mitlaufen irgendwo. Und zwar vielleicht auf dem Papier der Kirche angehören, aber im Herzen nicht. Nein, im Herzen haben wir vielleicht Ablehnung da drin, wollen das eigentlich gar nicht, machen entsprechende Entscheidungen, kritisieren dieses und jenes. Dieses Hochzeitsgewand, das wollen wir immer wieder bitten, dass wir die Taufgnade in uns bewahren dürfen. Und wenn wir bitten, dürfen wir es immer, wie gesagt, voller Hoffnung tun. Gott schmeißt keinen raus. Auch wenn das Gleichnis das ein bisschen, sag mal, suggeriert. Gott schmeißt keinen raus. Der Mensch selber ist beteiligt an diesem Vorgang. Der Mensch selber zieht sich das Gewand nicht an. Und ist deshalb nicht würdig, im Hochzeitssaal zu verbleiben. Ja, jetzt haben wir über diese Seite gesprochen. Wenden wir uns noch der frohen, der schönen Seite zu am Ende. Was ist denn das Resultat dieser Hochzeit? Wie verwandelt es das Herz des Menschen? Nun, wenn wir zur Heiligen Messe gehen, und dort die Kommunion empfangen, dann sollten wir immer daran denken, jetzt ist Jesus bei mir. Und in diesem Gedanken beharren und dann eben dem Herrn alles bringen, was uns gerade eben bewegt. Das Gebet nach der Heiligen Kommunion darf ein ganz inniges, stilles und liebevolles Gebet sein. Ein Jesus, alles für dich. Und egal, was gerade passiert in unserem Leben, ob es schöne oder schmerzvolle Ereignisse sind, ob ich aufrechten Blickes oder gesenkten Hauptes zu Jesus komme, ob ich mich gerade gut fühle und würdig oder ganz klein und arm und demütig. Immer darf ich das bringen, was mich bewegt und es mit dem Herrn teilen. Hochzeitsmahl bedeutet, dass ich beschenkt werde, dass ich gesättigt werde mit reichen und erlesenen Speisen, dass also meine Seele Nahrung findet und auflebt und zur Ruhe kommt. Wie soll das denn sonst gehen, wenn wir dem Herrn nicht alles geben dürfen? Wenn wir zur Kommunion kommen und dann nur das Gute und uns fast wie eine Maske aufsetzen und die Fromme oder den Frommen spielen vor Gott und uns brüsten quasi vor uns hertragen, alles Gute, was da gewesen ist, oder beiseite schieben, alles Schwierige, alles, was uns so durch den Kopf geht, all die Zerstreuungen, gell, was so daherkommt, auch während der Messe, das schieben wir dann schnell beiseite und sagen, Herr, spreche ich ein aufgeregtes Gebet an dich und dann bist du hoffentlich mit mir zufrieden und dann ist diese Kommunion dann doch mehr oder weniger gut und vorbei und dann kann ich wieder mein Leben weiterleben. Also dann schnell gemacht und dann gehen wir von der Kirche heim und sind ganz froh und leben aber eigentlich genauso weiter, wie wir es vorher gemacht haben. Das kann durchaus passieren, gell? Und das muss jetzt keinen auch beunruhigen. Da müssen wir halt was machen dagegen, ja. Und was macht man dagegen? Sein Herz dem Heiland so bringen, wie es gerade ist. Vielleicht ist in unserem Herzen eben gerade ein Fleck oder ein Ort, den wir eher meiden wollen, der vielleicht dunkel ist. Ja, wann soll denn das Licht Gottes kommen in diesen Ort, wenn nicht bei der Heiligen Messe, bei der Heiligen Kommunion? Wie viele Menschen hat Jesus berührt und geheilt? Und so möchte er auch zu uns kommen, uns berühren und heilen. Bereiten wir natürlich auch immer das Herz gut vor, gell, für die Heilige Kommunion durch eine Beichte, eine gute und entsprechend vorbereitete Beichte dann, wenn wir wissen, ich habe schwer gesündigt und das sind Sachen, die mich wirklich trennen von Gott. Und da sollte ich zuerst zur Beichte gehen und dann zur Heiligen Kommunion. Aber mir ist es wichtig oder war es jetzt wichtig, diesen heilenden Aspekt der Kommunion und diesen bereichernden Aspekt der Kommunion hervorzuheben. Ja, denn wie viel Geschenke, wie viel Gnaden und Gaben möchte nicht Gott jedes Mal ausgießen, wenn wir eintreten in den Hochzeitssaal, wenn wir teilnehmen am Hochzeitsmahl des Lammes. Das da ist die heilige Messe. So wünsche ich Ihnen von Herzen allen Segen, alles Gute für die kommende Zeit. Und möchte Ihnen jetzt zum Abschluss noch einen Segen geben. Der Herr sei mit euch.
0: Und mit deinem Geiste.
1: Auf die Fürsprache der Jungfrau und Gottes Mutter Maria und des heiligen Josef, alle Engel und Heiligen, segne und behüte euch der allmächtige und barmherzige Gott, der Vater und der Sohn und der Heilige Geist.
0: Amen. Herzliches Vergelt's Gott, lieber Pater Ulrich, für diese wunderbare Auslegung des kommenden Sonntagsevangeliums.
1: Ja, gerne.
0: Liebe Hörerinnen und Hörer, das war die Sendung Sprich nur ein Wort auf Radio Maria. Wir haben uns heute mit dem Evangelium des kommenden Sonntags, dem 28. Sonntag im Jahreskreis, beschäftigt. Pater Ulrich Bergmüller hat uns dieses näher gebracht und wunderbar ausgelegt. Und Sie finden diese Sendung in Kürze auch zum Nachhören und herunterladen unter www.radiomaria.at. Am Mikrofon war für Sie Eileen Schwarzort.
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0: Wir beten nun gemeinsam den lichtreichen Rosenkranz. Im Namen des Vaters und des Sohnes und des Heiligen Geistes.
1: Amen.
0: Ich glaube an Gott, den Vater, den Allmächtigen, den Schöpfer des Himmels und der Erde und an Jesus Christus, seinen eingeborenen Sohn, unseren Herrn, empfangen durch den Heiligen Geist, geboren von der Jungfrau Maria, gelitten unter Pontius Pilatus, gekreuzigt, gestorben und begraben, hinabgestiegen in das Reich des Todes, am dritten Tage auferstanden von den Toten, aufgefahren in den Himmel. Er sitzt zur Rechten Gottes, des allmächtigen Vaters, von dort wird er kommen, zu richten die Lebenden und die Toten.
1: Ich glaube an den Heiligen Geist, die heilige katholische Kirche, Gemeinschaft der Heiligen, Vergebung der Sünden, Auferstehung der Toten und das ewige Leben. Amen.
0: Vater unser im Himmel, geheiligt werde dein Name, dein Reich komme, dein Wille geschehe, wie im Himmel, so auf Erden.
1: Unser tägliches Brot gib uns heute und vergib uns unsere Schuld, wie auch wir vergeben unseren Schuldigern. Und führe uns nicht in Versuchung, sondern erlöse uns von dem Bösen. Amen.
0: Gegrüßet seist du, Maria, voll der Gnade, der Herr ist mit dir. Du bist gebenedeit unter den Frauen, und gebenedeit ist die Frucht deines Leibes, Jesus, der in uns den Glauben vermehre.
1: Heilige Maria, Mutter Gottes, bitte für uns Sünder, jetzt und in der Stunde unseres Todes. Amen.
0: Gegrüßet seist du, Maria, voll der Gnade, der Herr ist mit dir. Du bist gebenedeit unter den Frauen und gebenedeit

0: Amen.
1: O mein Jesus, verzeih uns unsere Sünden, bewahre uns vor dem Feuer der Hölle, führe alle Seelen in den Himmel, besonders jene, die deiner Barmherzigkeit am meisten bedürfen. Erstes lichtreiches Geheimnis: Jesus, der von Johannes getauft worden ist.
2: Vater unser im Himmel, geheiligt werde dein Name, dein Reich komme, dein Wille geschehe, wie im Himmel so auf Erden.
1: Unser tägliches Brot gib uns heute und vergib uns unsere Schuld, wie auch wir vergeben unseren Schuldigern. Und führe uns nicht in Versuchung, sondern erlöse uns von dem Bösen. Amen.
2: Gegrüßet seist du, Maria, voll der Gnade, der Herr ist mit dir. Du bist gebenedeit unter den Frauen, und gebenedeit ist die Frucht deines Leibes, Jesus, der von Johannes getauft worden ist.
1: Heilige Maria, Mutter Gottes, bitte für uns Sünder, jetzt und in der Stunde unseres Todes. Amen.
2: Gegrüßet seist du, Maria, voll der Gnade, der Herr ist mit dir. Du bist gebenedeit unter den Frauen, und gebenedeit ist die Frucht deines Leibes, Jesus, der von Johannes getauft worden ist.
1: Heilige Maria, Mutter Gottes, bitte für uns Sünder, jetzt und in der Stunde unseres Todes. Amen.
2: Gegrüßet seist du, Maria, voll der Gnade, der Herr ist mit dir. Du bist gebenedeit unter den Frauen, und gebenedeit ist die Frucht deines Leibes, Jesus, der von Johannes getauft worden ist.
1: Heilige Maria, Mutter Gottes, bitte für uns Sünder, jetzt und in der Stunde unseres Todes. Amen.
2: Gegrüßet seist du, Maria, voll der Gnade, der Herr ist mit dir. Du bist gebenedeit unter den Frauen, und gebenedeit ist die Frucht deines Leibes, Jesus, der von Johannes getauft worden ist.
1: Heilige Maria, Mutter Gottes, bitte für uns Sünder, jetzt und in der Stunde unseres Todes. Amen.
2: Gegrüßet seist du, Maria, voll der Gnade, der Herr ist mit dir. Du bist gebenedeit unter den Frauen, und gebenedeit ist die Frucht deines Leibes, Jesus, der von Johannes getauft worden ist.
1: Heilige Maria, Mutter Gottes, bitte für uns Sünder, jetzt und in der Stunde unseres Todes. Amen.
2: Gegrüßet seist du, Maria, voll der Gnade, der Herr ist mit dir. Du bist gebenedeit unter den Frauen, und gebenedeit ist die Frucht deines Leibes, Jesus, der von Johannes getauft worden ist.
1: Heilige Maria, Mutter Gottes, bitte für uns Sünder, jetzt und in der Stunde unseres Todes. Amen.
2: Gegrüßet seist du, Maria, voll der Gnade, der Herr ist mit dir. Du bist gebenedeit unter den Frauen, und gebenedeit ist die Frucht deines Leibes, Jesus, der von Johannes getauft worden ist.
1: Heilige Maria, Mutter Gottes, bitte für uns Sünder, jetzt und in der Stunde unseres Todes. Amen.
2: Gegrüßet seist du, Maria, voll der Gnade, der Herr ist mit dir. Du bist gebenedeit unter den Frauen, und gebenedeit ist die Frucht deines Leibes, Jesus, der von Johannes getauft worden ist.
1: Heilige Maria, Mutter Gottes, bitte für uns Sünder, jetzt und in der Stunde unseres Todes. Amen.
2: Gegrüßet seist du, Maria, voll der Gnade, der Herr ist mit dir. Du bist gebenedeit unter den Frauen, und gebenedeit ist die Frucht deines Leibes, Jesus, der von Johannes getauft worden ist.
1: Heilige Maria, Mutter Gottes, bitte für uns Sünder, jetzt und in der Stunde unseres Todes. Amen.
2: Gegrüßet seist du, Maria, voll der Gnade, der Herr ist mit dir. Du bist gebenedeit unter den Frauen, und gebenedeit ist die Frucht deines Leibes, Jesus, der von Johannes getauft worden ist.
1: Heilige Maria, Mutter Gottes, bitte für uns Sünder, jetzt und in der Stunde unseres Todes. Amen.
2: Ehre sei dem Vater und dem Sohn und dem Heiligen Geist.
1: Wie im Anfang, so auch jetzt und alle Zeit und in Ewigkeit. Amen.
2: O mein Jesus,
1: verzeih uns unsere Sünden, bewahre uns vor dem Feuer der Hölle, führe alle Seelen in den Himmel, besonders jene, die deiner Barmherzigkeit am meisten bedürfen.

0: Zweites lichtreiches Geheimnis. Jesus, der sich bei der Hochzeit zu Kana offenbart hat.
1: Vater unser im Himmel, geheiligt werde dein Name. Dein Reich komme, dein Wille geschehe, wie im Himmel, so auf Erden.
2: Unser tägliches Brot gib uns heute und vergib uns unsere Schuld, wie auch wir vergeben unseren Schuldigern. Und führe uns nicht in Versuchung, sondern erlöse uns von dem Bösen. Amen.
1: Gegrüßet seist du, Maria, voll der Gnade, der Herr ist mit dir. Du bist gebenedeit unter den Frauen, und gebenedeit ist die Frucht deines Leibes, Jesus, der sich bei der Hochzeit zu Kana offenbart hat.
2: Heilige Maria, Mutter Gottes, bitte für uns Sünder, jetzt und in der Stunde unseres Todes. Amen.
1: Gegrüßet seist du, Maria, voll der Gnade, der Herr ist mit dir. Du bist gebenedeit unter den Frauen, und gebenedeit ist die Frucht deines Leibes, Jesus, der sich bei der Hochzeit zu Kana offenbart hat.
2: Heilige Maria, Mutter Gottes, bitte für uns Sünder, jetzt und in der Stunde unseres Todes. Amen.
1: Gegrüßet seist du, Maria, voll der Gnade, der Herr ist mit dir. Du bist gebenedeit unter den Frauen, und gebenedeit ist die Frucht deines Leibes, Jesus, der sich bei der Hochzeit zu Kana offenbart hat.
2: Heilige Maria, Mutter Gottes, bitte für uns Sünder, jetzt und in der Stunde unseres Todes. Amen.
1: Gegrüßet seist du, Maria, voll der Gnade, der Herr ist mit dir. Du bist gebenedeit unter den Frauen, und gebenedeit ist die Frucht deines Leibes, Jesus, der sich bei der Hochzeit zu Kana offenbart hat.
2: Heilige Maria, Mutter Gottes, bitte für uns Sünder, jetzt und in der Stunde unseres Todes. Amen.
1: Gegrüßet seist du, Maria, voll der Gnade, der Herr ist mit dir. Du bist gebenedeit unter den Frauen, und gebenedeit ist die Frucht deines Leibes, Jesus, der sich bei der Hochzeit zu Kana offenbart hat.
2: Heilige Maria, Mutter Gottes, bitte für uns Sünder, jetzt und in der Stunde unseres Todes. Amen.
1: Gegrüßet seist du, Maria, voll der Gnade, der Herr ist mit dir. Du bist gebenedeit unter den Frauen, und gebenedeit ist die Frucht deines Leibes, Jesus, der sich bei der Hochzeit zu Kana offenbart hat.
2: Heilige Maria, Mutter Gottes, bitte für uns Sünder, jetzt und in der Stunde unseres Todes. Amen.
1: Gegrüßet seist du, Maria, voll der Gnade, der Herr ist mit dir. Du bist gebenedeit unter den Frauen, und gebenedeit ist die Frucht deines Leibes, Jesus, der sich bei der Hochzeit in Kana offenbart hat.
2: Heilige Maria, Mutter Gottes, bitte für uns Sünder, jetzt und in der Stunde unseres Todes. Amen.
1: Gegrüßet seist du, Maria, voll der Gnade, der Herr ist mit dir. Du bist gebenedeit unter den Frauen, und gebenedeit ist die Frucht deines Leibes, Jesus, der sich bei der Hochzeit zu Kana offenbart hat.
2: Heilige Maria, Mutter Gottes, bitte für uns Sünder, jetzt und in der Stunde unseres Todes. Amen.
1: Gegrüßet seist du, Maria, voll der Gnade, der Herr ist mit dir. Du bist gebenedeit unter den Frauen, und gebenedeit ist die Frucht deines Leibes, Jesus, der sich bei der Hochzeit zu Kana offenbart hat.
2: Heilige Maria, Mutter Gottes, bitte für uns Sünder, jetzt und in der Stunde unseres Todes. Amen.
1: Gegrüßet seist du, Maria, voll der Gnade, der Herr ist mit dir. Du bist gebenedeit unter den Frauen, und gebenedeit ist die Frucht deines Leibes, Jesus, der sich bei der Hochzeit zu Kana offenbart hat.
2: Heilige Maria, Mutter Gottes, bitte für uns Sünder, jetzt und in der Stunde unseres Todes. Amen.
1: Ehre sei dem Vater und dem Sohn und dem Heiligen Geist.
2: Wie im Anfang, so auch jetzt und alle Zeit und in Ewigkeit. Amen.
1: O mein Jesus,
2: verzeih uns unsere Sünden, bewahre uns vor dem Feuer der Hölle, führe alle Seelen in den Himmel, besonders jene, die deiner Barmherzigkeit am meisten bedürfen.

0: Drittes lichtreiches Geheimnis. Jesus, der uns das Reich Gottes verkündet hat. Vater unser im Himmel, geheiligt werde dein Name, dein Reich komme, dein Wille geschehe, wie im Himmel, so auf Erden.
1: Unser tägliches Brot gib uns heute und vergib uns unsere Schuld, wie auch wir vergeben unseren Schuldigern. Und führe uns nicht in Versuchung, sondern erlöse uns von dem Bösen. Amen.
0: Gegrüßet seist du, Maria, voll der Gnade, der Herr ist mit dir. Du bist gebenedeit unter den Frauen, und gebenedeit ist die Frucht deines Leibes, Jesus, der uns das Reich Gottes verkündet hat.
1: Heilige Maria, Mutter Gottes, bitte für uns Sünder, jetzt und in der Stunde unseres Todes. Amen.
0: Gegrüßet seist du, Maria, voll der Gnade, der Herr ist mit dir. Du bist gebenedeit unter den Frauen, und gebenedeit ist die Frucht deines Leibes, Jesus, der uns das Reich Gottes verkündet hat.
1: Heilige Maria, Mutter Gottes, bitte für uns Sünder, jetzt und in der Stunde unseres Todes. Amen.
0: Gegrüßet seist du, Maria, voll der Gnade, der Herr ist mit dir. Du bist gebenedeit unter den Frauen, und gebenedeit ist die Frucht deines Leibes, Jesus, der uns das Reich Gottes verkündet hat.
1: Heilige Maria, Mutter Gottes, bitte für uns Sünder, jetzt und in der Stunde unseres Todes. Amen.
0: Gegrüßet seist du, Maria, voll der Gnade, der Herr ist mit dir. Du bist gebenedeit unter den Frauen, und gebenedeit ist die Frucht deines Leibes, Jesus, der uns das Reich Gottes verkündet hat.
1: Heilige Maria, Mutter Gottes, bitte für uns Sünder, jetzt und in der Stunde unseres Todes. Amen.
0: Gegrüßet seist du, Maria, voll der Gnade, der Herr ist mit dir. Du bist gebenedeit unter den Frauen, und gebenedeit ist die Frucht deines Leibes, Jesus, der uns das Reich Gottes verkündet hat.
1: Heilige Maria, Mutter Gottes, bitte für uns Sünder, jetzt und in der Stunde unseres Todes. Amen.
0: Gegrüßet seist du, Maria, voll der Gnade, der Herr ist mit dir. Du bist gebenedeit unter den Frauen, und gebenedeit ist die Frucht deines Leibes, Jesus, der uns das Reich Gottes verkündet hat.
1: Heilige Maria, Mutter Gottes, bitte für uns Sünder, jetzt und in der Stunde unseres Todes. Amen.
0: Gegrüßet seist du, Maria, voll der Gnade, der Herr ist mit dir. Du bist gebenedeit unter den Frauen, und gebenedeit ist die Frucht deines Leibes, Jesus, der uns das Reich Gottes verkündet hat.
1: Heilige Maria, Mutter Gottes, bitte für uns Sünder, jetzt und in der Stunde unseres Todes. Amen.
0: Gegrüßet seist du, Maria, voll der Gnade, der Herr ist mit dir. Du bist gebenedeit unter den Frauen, und gebenedeit ist die Frucht deines Leibes, Jesus, der uns das Reich Gottes verkündet hat.
1: Heilige Maria, Mutter Gottes, bitte für uns Sünder, jetzt und in der Stunde unseres Todes. Amen.
0: Gegrüßet seist du, Maria, voll der Gnade, der Herr ist mit dir. Du bist gebenedeit unter den Frauen, und gebenedeit ist die Frucht deines Leibes, Jesus, der uns das Reich Gottes verkündet hat.
1: Heilige Maria, Mutter Gottes, bitte für uns Sünder, jetzt und in der Stunde unseres Todes. Amen.
0: Gegrüßet seist du, Maria, voll der Gnade, der Herr ist mit dir. Du bist gebenedeit unter den Frauen, und gebenedeit ist die Frucht deines Leibes, Jesus, der uns das Reich Gottes verkündet hat.
1: Heilige Maria, Mutter Gottes, bitte für uns Sünder, jetzt und in der Stunde unseres Todes. Amen.
0: Ehre sei dem Vater und dem Sohn und dem Heiligen Geist.
1: Wie im Anfang, so auch jetzt und alle Zeit und in Ewigkeit. Amen.
0: O mein Jesus,
1: verzeih uns unsere Sünden, bewahre uns vor dem Feuer der Hölle, führe alle Seelen in den Himmel, besonders jene, die deiner Barmherzigkeit am meisten bedürfen.

0: Viertes lichtreiches Geheimnis. Jesus, der auf dem Berg verklärt worden ist.
1: Vater unser im Himmel, geheiligt werde dein Name. Dein Reich komme, dein Wille geschehe, wie im Himmel, so auf Erden.
2: Unser tägliches Brot gib uns heute und vergib uns unsere Schuld, wie auch wir vergeben unseren Schuldigern. Und führe uns nicht in Versuchung, sondern erlöse uns von dem Bösen. Amen.
1: Gegrüßet seist du, Maria, voll der Gnade, der Herr ist mit dir. Du bist gebenedeit unter den Frauen, und gebenedeit ist die Frucht deines Leibes, Jesus, der auf dem Berg verklärt worden ist.
2: Heilige Maria, Mutter Gottes, bitte für uns Sünder, jetzt und in der Stunde unseres Todes. Amen.
1: Gegrüßet seist du, Maria, voll der Gnade, der Herr ist mit dir. Du bist gebenedeit unter den Frauen, und gebenedeit ist die Frucht deines Leibes, Jesus, der auf dem Berg verklärt worden ist.
2: Heilige Maria, Mutter Gottes, bitte für uns Sünder, jetzt und in der Stunde unseres Todes. Amen.
1: Gegrüßet seist du, Maria, voll der Gnade, der Herr ist mit dir. Du bist gebenedeit unter den Frauen, und gebenedeit ist die Frucht deines Leibes, Jesus, der auf dem Berg verklärt worden ist.
2: Heilige Maria, Mutter Gottes, bitte für uns Sünder, jetzt und in der Stunde unseres Todes. Amen.
1: Gegrüßet seist du, Maria, voll der Gnade, der Herr ist mit dir. Du bist gebenedeit unter den Frauen, und gebenedeit ist die Frucht deines Leibes, Jesus, der auf dem Berg verklärt worden ist.
2: Heilige Maria, Mutter Gottes, bitte für uns Sünder, jetzt und in der Stunde unseres Todes. Amen.
1: Gegrüßet seist du, Maria, voll der Gnade, der Herr ist mit dir. Du bist gebenedeit unter den Frauen, und gebenedeit ist die Frucht deines Leibes, Jesus, der auf dem Berg verklärt worden ist.
2: Heilige Maria, Mutter Gottes, bitte für uns Sünder, jetzt und in der Stunde unseres Todes. Amen.
1: Gegrüßet seist du, Maria, voll der Gnade, der Herr ist mit dir. Du bist gebenedeit unter den Frauen, und gebenedeit ist die Frucht deines Leibes, Jesus, der auf dem Berg verklärt worden ist.
2: Heilige Maria, Mutter Gottes, bitte für uns Sünder, jetzt und in der Stunde unseres Todes. Amen.
1: Gegrüßet seist du, Maria, voll der Gnade, der Herr ist mit dir. Du bist gebenedeit unter den Frauen, und gebenedeit ist die Frucht deines Leibes, Jesus, der auf dem Berg verklärt worden ist.
2: Heilige Maria, Mutter Gottes, bitte für uns Sünder, jetzt und in der Stunde unseres Todes. Amen.
1: Gegrüßet seist du, Maria, voll der Gnade, der Herr ist mit dir. Du bist gebenedeit unter den Frauen, und gebenedeit ist die Frucht deines Leibes, Jesus, der auf dem Berg verklärt worden ist.
2: Heilige Maria, Mutter Gottes, bitte für uns Sünder, jetzt und in der Stunde unseres Todes. Amen.
1: Gegrüßet seist du, Maria, voll der Gnade, der Herr ist mit dir. Du bist gebenedeit unter den Frauen, und gebenedeit ist die Frucht deines Leibes, Jesus, der auf dem Berg verklärt worden ist.
2: Heilige Maria, Mutter Gottes, bitte für uns Sünder, jetzt und in der Stunde unseres Todes. Amen.
1: Gegrüßet seist du, Maria, voll der Gnade, der Herr ist mit dir. Du bist gebenedeit unter den Frauen, und gebenedeit ist die Frucht deines Leibes, Jesus, der auf dem Berg verklärt worden ist.
2: Heilige Maria, Mutter Gottes, bitte für uns Sünder, jetzt und in der Stunde unseres Todes. Amen.
1: Ehre sei dem Vater und dem Sohn und dem Heiligen Geist.
2: Wie im Anfang, so auch jetzt und alle Zeit und in Ewigkeit. Amen.
1: O mein Jesus, verzeih
2: uns unsere Sünden, bewahre uns vor dem Feuer der Hölle, führe alle Seelen in den Himmel, besonders jene, die deiner Barmherzigkeit am meisten bedürfen.

0: Fünftes lichtreiches Geheimnis: Jesus, der uns die Eucharistie geschenkt hat.
1: Vater unser im Himmel, geheiligt werde dein Name. Dein Reich komme, dein Wille geschehe, wie im Himmel so auf Erden.
2: Unser tägliches Brot gib uns heute und vergib uns unsere Schuld, wie auch wir vergeben unseren Schuldigern. Und führe uns nicht in Versuchung, sondern erlöse uns von dem Bösen. Amen.
1: Gegrüßet seist du, Maria, voll der Gnade, der Herr ist mit dir. Du bist gebenedeit unter den Frauen, und gebenedeit ist die Frucht deines Leibes, Jesus, der uns die Eucharistie geschenkt hat.
2: Heilige Maria, Mutter Gottes, bitte für uns Sünder, jetzt und in der Stunde unseres Todes. Amen.
1: Gegrüßet seist du, Maria, voll der Gnade, der Herr ist mit dir. Du bist gebenedeit unter den Frauen, und gebenedeit ist die Frucht deines Leibes, Jesus, der uns die Eucharistie geschenkt hat.
2: Heilige Maria, Mutter Gottes, bitte für uns Sünder, jetzt und in der Stunde unseres Todes. Amen.
1: Gegrüßet seist du, Maria, voll der Gnade. Der Herr ist mit dir. Du bist gebenedeit unter den Frauen, und gebenedeit ist die Frucht deines Leibes, Jesus, der uns die Eucharistie geschenkt hat.
2: Heilige Maria, Mutter Gottes, bitte für uns Sünder, jetzt und in der Stunde unseres Todes. Amen.
1: Gegrüßet seist du, Maria, voll der Gnade, der Herr ist mit dir. Du bist gebenedeit unter den Frauen, und gebenedeit ist die Frucht deines Leibes, Jesus, der uns die Eucharistie geschenkt hat.
2: Heilige Maria, Mutter Gottes, bitte für uns Sünder, jetzt und in der Stunde unseres Todes. Amen.
1: Gegrüßet seist du, Maria, voll der Gnade, der Herr ist mit dir. Du bist gebenedeit unter den Frauen, und gebenedeit ist die Frucht deines Leibes, Jesus, der uns die Eucharistie geschenkt hat.
2: Heilige Maria, Mutter Gottes, bitte für uns Sünder, jetzt und in der Stunde unseres Todes. Amen.
1: Gegrüßet seist du, Maria, voll der Gnade, der Herr ist mit dir. Du bist gebenedeit unter den Frauen, und gebenedeit ist die Frucht deines Leibes, Jesus, der uns die Eucharistie geschenkt hat.
2: Heilige Maria, Mutter Gottes, bitte für uns Sünder, jetzt und in der Stunde unseres Todes. Amen.
1: Gegrüßet seist du, Maria, voll der Gnade, der Herr ist mit dir. Du bist gebenedeit unter den Frauen, und gebenedeit ist die Frucht deines Leibes, Jesus, der uns die Eucharistie geschenkt hat.
2: Heilige Maria, Mutter Gottes, bitte für uns Sünder, jetzt und in der Stunde unseres Todes. Amen.
1: Gegrüßet seist du, Maria, voll der Gnade, der Herr ist mit dir. Du bist gebenedeit unter den Frauen, und gebenedeit ist die Frucht deines Leibes, Jesus, der uns die Eucharistie geschenkt hat.
2: Heilige Maria, Mutter Gottes, bitte für uns Sünder, jetzt und in der Stunde unseres Todes. Amen.
1: Gegrüßet seist du, Maria, voll der Gnade, der Herr ist mit dir. Du bist gebenedeit unter den Frauen, und gebenedeit ist die Frucht deines Leibes, Jesus, der uns die Eucharistie geschenkt hat.
2: Heilige Maria, Mutter Gottes, bitte für uns Sünder, jetzt und in der Stunde unseres Todes. Amen.
1: Gegrüßet seist du, Maria, voll der Gnade, der Herr ist mit dir. Du bist gebenedeit unter den Frauen, und gebenedeit ist die Frucht deines Leibes, Jesus, der uns die Eucharistie geschenkt hat.
2: Heilige Maria, Mutter Gottes, bitte für uns Sünder, jetzt und in der Stunde unseres Todes. Amen.
1: Ehre sei dem Vater und dem Sohn und dem Heiligen Geist.
2: Wie im Anfang, so auch jetzt und alle Zeit und in Ewigkeit. Amen.
1: O mein Jesus,
2: verzeih uns unsere Sünden, bewahre uns vor dem Feuer der Hölle, führe alle Seelen in den Himmel, besonders jene, die deiner Barmherzigkeit am meisten bedürfen.

0: Wir beten noch in der Meinung des Heiligen Vaters. Vater unser im Himmel, geheiligt werde dein Name, dein Reich komme, dein Wille geschehe, wie im Himmel, so auf Erden.
1: Unser tägliches Brot gib uns heute und vergib uns unsere Schuld, wie auch wir vergeben unseren Schuldigern. Und führe uns nicht in Versuchung, sondern erlöse uns von dem Bösen. Amen.
0: Gegrüßet seist du, Maria, voll der Gnade, der Herr ist mit dir. Du bist gebenedeit unter den Frauen, und gebenedeit ist die Frucht deines Leibes, Jesus.
1: Heilige Maria, Mutter Gottes, bitte für uns Sünder, jetzt und in der Stunde unseres Todes. Amen.
0: Ehre sei dem Vater und dem Sohn und dem Heiligen Geist.
1: Wie im Anfang, so auch jetzt und alle Zeit und in Ewigkeit. Amen.
2: Der Herr sei mit euch.
0: Und mit deinem Geiste.
2: Auf die Fürsprache der jungfräulichen Gottesmutter Maria, der Rosenkranzkönigin, segne und beschütze euch der allmächtige Gott, der Vater und der Sohn und der Heilige Geist.
0: Amen.

0: Wortsamen.
1: Alle Menschen werden als Originale geboren, aber viele sterben als Fotokopien. Ein Wort für die Woche von Carlo Acutis.

Liebe Zuhörerinnen und Zuhörer, in dieser heutigen Nacht, ich grüße Sie herzlich an den Lautsprechern oder Kopfhörern. Am Mikrofon ist Simon Dach. Sie, liebe Hörer, werden nicht zu Bett gehen oder sind zwar wegen Alter oder Krankheit schlaflos im Bett, wollen aber einige Zeit zum Nachdenken und Nachklingen haben, ohne die Verpflichtungen oder Ablenkungen eines normalen Tagesablaufs.

Da mag es hilfreich sein, sich über manche Dinge des Reiches Gottes Gedanken zu machen. Und während der musikalischen Vertiefung des Inhalts, in der für diese Sendungen charakteristischen Verbindung von klassischer geistlicher Musik und Wortbeiträgen, wollen Sie ja durchaus wach bleiben.

Nachtgedanken und Tagesklänge. Dieses Motto der Sendereihe kann Sie vielleicht inspirieren, aus den folgenden 55 Minuten lohnende Impulse ins Bewusstsein aufzunehmen und zu behalten.

Zum festlichen Beginn der Sendung zu Ehren der Rosenkranzkönigin Maria hörten wir eine Komposition von Franz Ignaz von Bieber. Musikkennern wird bei diesem Namen sogleich präsent sein, dass es von diesem Komponisten eine Folge von Violinsonaten unter dem Namen Rosenkranzsonaten gibt. Von allen damals verwendeten Mysterien dieses Gebets hat Bieber sich jeweils zu einer Musik inspirieren lassen. Einige von ihnen sollen uns heute bei unserer Betrachtung zum Rosenkranzgebet begleiten. Am 7. Oktober begeht die Kirche ja alljährlich das Rosenkranzfest oder, um es liturgisch genauer zu sagen, den Gedenktag der allerseligsten Jungfrau Maria vom Rosenkranz. Das Fest wurde von Papst Pius V. 1571 als Gedenktag unserer lieben Frau vom Sieg gestiftet und von seinem Nachfolger mit dem heutigen Rosenkranztitel versehen. Historischer Hintergrund war die damalige Expansion des Osmanischen Reichs, das auch das westliche Europa bedrohte. Eine heilige Liga zur Abwehr dieser Bedrohung wurde vom Papst ins Leben gerufen, deren Verfassung er 1571 in der Peterskirche feierlich verkündete. Um für die aufgestellte Seeflotte den Schutz des Himmels zu erflehen, ordnete Pius V. damals ein feierliches Jubiläum, Fasten und öffentliches Rosenkranzbeten an. Die entscheidende Schlacht fand am 7. Oktober 1571 in der Bucht von Lepanto am Ausgang der Meerenge von Korinth statt. Ungefähr 100.000 Mann standen sich auf beiden Seiten auf mehreren hundert Schiffen gegenüber. Von Zeitgenossen wird der Verlauf genau berichtet, aber auch dies. Am Abend der Schlacht geht Pius V. unvermittelt von seinem Schreibtisch zum Fenster und scheint sich dort in den Anblick eines Schauspiels zu versenken. Dann dreht er sich um und sagt zu den Prälaten in der Runde: Danken wir dem Herrn, unsere Armee hat gesiegt. Es war der 7. Oktober, kurz vor 5 Uhr abends, zur selben Stunde, als der siegreiche Don Juan an der Spitze seines Schlachtschiffs niederkniete, um Gott für seinen Schutz zu danken. Die Nachricht vom Sieg sollte erst 19 Tage später, am 26. Oktober in Rom ankommen und die Vision des Heiligen Vaters bestätigen. Zum Gedächtnis an Lepanto ergänzte Pius V. die lauretanische Litanei mit dem Zusatz: Maria, du Hilfe der Christen, bitte für uns. Diese Glaubensgewissheit hat seither die Frömmigkeit der Gläubigen geprägt. In den Herzen der katholischen Gläubigen wurde der Sieg von Lepanto zu einer der reichsten Quellen der Rosenkranzandacht und vieler Bruderschaften. Das Motiv Auxilium Christianorum ist in der Kunst durch zahlreiche Maria-Hilf-Bildnisse zu finden, ebenso wie in der Musik, wie wir es in der Marienvesper von Claudio Monteverdi hören. Der Inhalt dieser Litanei zeigt uns Maria als Zeichen der sicheren Hoffnung und des Trostes für das wandernde Gottesvolk, wie es das Zweite Vatikanische Konzil ausgedrückt hat, und stellt uns ihr Vorbild vor Augen, das eine große Hilfe auf dem Weg der Nachfolge Christi ist.

die Erscheinung der allerseligsten Jungfrau Maria in Fatima, wo sie sich drei Hirtenkindern zeigte und ihnen Aufträge an die ganze Welt adressiert erteilte, hat die damalige Öffentlichkeit, nicht zuletzt aufgrund des von jedermann beobachtbaren Sonnenwunders, stark bewegt. Bis in die heutige Zeit hinein ist es, einmal abgesehen von der bleibenden Gültigkeit der Botschaften Marias, aber vor allem der starke Impuls des Gebets, der von Fatima ausgegangen ist. Das Ziel der Bekehrung, welche die Gottesmutter von der Welt fordert, will sie nicht in Kriegen und Katastrophen sich selbst zugrunde richten, ist die Anerkennung Gottes und die Herrschaft seines Gesalbten, der sich als der König der Barmherzigkeit zeigen will. Wenn wir den Rosenkranz beten, dann möchte Maria unseren Blick auf ihren Sohn lenken, auf Christus schauen. Er ist das Zentrum des Glaubens und die Mitte des Lebens. Er ist der Weg, die Wahrheit und das Leben. Als solchen gilt es, ihn im Alltag des Lebens zu bezeugen. Aber das Ziel ist die Liebe zu unserem Erlöser, wie Maria es uns zeigt. Beten wir mit den Worten unseres Vaters Benedikt. Heilige Maria, Mutter Gottes, du hast der Welt das wahre Licht geschenkt, Jesus, deinen Sohn, Gottes Sohn. Du hast dich ganz dem Ruf Gottes überantwortet und bist so zum Quell der Güte geworden, die aus ihm strömt. Zeige uns, Jesus, führe uns zu ihm, lehre uns ihn kennen und ihn lieben, damit auch wir selbst wahrhaft Liebende und Quelle lebendigen Wassers werden können, inmitten einer dürstenden Welt. Amen.

0: Wir hörten die Vertonung eines Gebetstextes, die der gut katholische Komponist Francis Poulenc, der in der Musikwelt als einer der führenden Tonschöpfer Frankreichs in der ersten Hälfte des 20. Jahrhunderts anerkannt ist, vorgenommen hat. Das in französischer Sprache vertonte Gebet des heiligen Franziskus lautet in der deutschen Übersetzung so: Sei gegrüßt, heilige Herrin, heiligste Königin, Gottesmutter Maria, die du in Ewigkeit Jungfrau bist, erwählt vom heiligsten Vater im Himmel, in der alle Fülle der Gnade und alles Gute war und noch ist. Wie sicher bekannt, findet seit langem in Österreich am Maria-Namen-Fest, dem 8. September, eine spezielle Veranstaltung und Feier statt, die auf dem Hintergrund des mit dem Rosenkranzgebet erfochtenen neuerlichen Sieges gegen Mächte der Unterdrückung bei der Erlangung der politischen Unabhängigkeit nach dem Zweiten Weltkrieg als Rosenkranz-Sühnekreuzzug in vorbildlicher Weise das Rosenkranzgebet zu verbreiten sucht. Der heilige Papst Johannes Paul hat es ja mit Nachdruck in seinem apostolischen Schreiben Rosarium Virginis Mariae der gesamten Kirche erneut ans Herz gelegt. Angesichts der Herausforderungen und Prüfungen der Gegenwart ist es erneut immer notwendiger, die Gebetsschnur unserer lieben Frau zu ergreifen, um unter ihrer Führung Christus tiefer kennen und lieben zu lernen. Mit dem Rosenkranz geht das christliche Volk in die Schule Mariens, um sich in die Betrachtung der Schönheit des Antlitzes Christi und in die Erfahrung der Tiefe seiner Liebe einführen zu lassen, sagte Johannes Paul II. In seinem apostolischen Schreiben. Unser jetziger Papst Franziskus betont in einer Angelus-Ansprache und befindet sich damit in bester Kontinuität mit seinen Vorgängern. Nach dem Hören wollen wir mit ihm zusammen auch noch das Ave Maria beten.
1: Oktober ist auch der Rosenkranzmonat und an diesem ersten Sonntag ist es Tradition, die Mutter Gottes von Pompeji anzurufen als Königin des heiligen Rosenkranzes. Vollziehen wir diesen Akt des Vertrauens in unsere Mutter und empfangen wir aus ihrer Hand den Rosenkranz. Der Rosenkranz ist eine Schule des Gebetes. Der Rosenkranz ist eine Schule des Glaubens.
2: Ave Maria, gratia plena, Dominus tecum, benedicta tu in mulieribus, et benedictus fructus ventris tui, Iesus.
3: Santa Maria, Mater Dei, ora pro nobis peccatoribus, nunc et in hora mortis nostrae. Amen.
0: Wenn manche denken, die zentrale Bedeutung der Liturgie, wie sie richtigerweise vom ökumenischen Zweiten Vatikanischen Konzil unterstrichen wurde, müsse notwendigerweise eine Abwertung des Rosenkranzes zur Folge haben, so hat Papst Paul VI. Klargestellt, dass dieses Gebet nicht nur der Liturgie nicht entgegensteht, sondern sie unterstützt. Denn der Rosenkranz bereitet auf die Liturgie vor und ist ihr Widerhall, indem er uns ermöglicht, diese in der Fülle innerer Anteilnahme zu leben und daraus gute Früchte für das Leben im Alltag hervorzubringen. Dieser Papst mahnte auch während seines Pontifikats: Ohne Betrachtung ist der Rosenkranz ein Leib ohne Seele und das Gebet läuft Gefahr, zu einer mechanischen Wiederholung von Formeln zu werden, ganz im Widerspruch zur Mahnung Jesu: Wenn ihr betet, sollt ihr nicht plappern wie die Heiden, die meinen, sie werden nur erhört, wenn sie viele Worte machen. Seiner Natur nach verlangt das Rosenkranzgebet einen ruhigen Rhythmus und ein besinnliches Verweilen, was dem Betenden die Betrachtung der Geheimnisse im Leben des Herrn erleichtert und diese gleichsam mit dem Herzen derjenigen schauen lässt, die dem Herrn am nächsten stand. So werden sich ihm die unergründlichen Reichtümer dieser Geheimnisse erschließen.

Viele unter uns, liebe Zuhörer, werden sich nicht nur der berührenden letzten Krankenpilgerreise von Papst Johannes Paul II. Nach Lourdes erinnern, sondern auch des Besuchs von Papst Benedikt XVI. In dem Marienwallfahrtsort. Er sagte dort neben vielem anderen Bedenkenswerten: Während der Erscheinungen war zu bemerken, dass Bernadette den Rosenkranz unter den Augen Marias betet, die im Moment der Doxologie mit einstimmt. Diese Tatsache bestätigt den zutiefst theozentrischen Charakter des Rosenkranzgebets. Wenn wir den Rosenkranz beten, leiht uns Maria ihr Herz und ihre Augen, um das Leben ihres Sohnes Christus Jesus zu betrachten. Wie bei allen Geschehnissen im Leben Christi, die sie in ihrem Herzen bewahrte und überdachte, lässt Maria uns alle Etappen seines öffentlichen Wirkens als einen Teil der Offenbarung der Herrlichkeit Gottes begreifen. Soweit der Papst damals. Vergegenwärtigen wir uns die Lehre unserer Päpste zum Rosenkranzgebet noch einmal so: Das Betrachten Mariens ist in erster Linie ein Erinnern. Es ist jedoch notwendig, dieses Wort im biblischen Sinn von Gedächtnis zu begreifen, das die Werke, die Gott in der Heilsgeschichte erfüllt hat, wieder gegenwärtig setzt. Die Bibel ist eine Erzählung von Heilsereignissen, die ihren Höhepunkt in Christus selbst finden. Diese Ereignisse sind nicht nur ein Gestern, zugleich sind sie das Heute der Erlösung. Der Rosenkranz stellt also in der betenden und betrachtenden Darstellung einen Weg der Verkündigung und der Vertiefung dar, auf dem sich das Christusgeheimnis unaufhörlich auf den verschiedenen Ebenen der christlichen Erfahrung vergegenwärtigt.

Wenden wir uns nun nach der gehörten Musik aus den Rosenkranz-Sonaten von Bieber noch einmal dem bereits angeklungenen Thema der Geschehnisse von Fatima in Verbindung mit dem Rosenkranzgebet zu. Über die Geschichte der Erscheinungen an diesem heutigen großen Wallfahrtsort Portugals weiß man oft vor allem einiges über die Botschaften Marias an die Welt, aber selten etwas über die Vorgeschichte. Im Frühling 1916, als die Kinder wie immer ihre Schafe hüteten und miteinander spielten, geschah etwas Seltsames. Ein starker Wind schüttelte plötzlich die Bäume. Als die Kinder aufschauten, sahen sie einen Jüngling, weißer als Schnee. Die Sonne machte ihn durchsichtig, als wäre er aus Kristall. Er war von großer Schönheit. Als er den Kindern erschien, sagte er: "Habt keine Angst, ich bin der Engel des Friedens. Betet mit mir für den Frieden für euer Vaterland. Ich bin sein Schutzengel, der Engel Portugals." Im Herbst dann hüteten die Kinder die Schafe dort, wo ihnen der Engel erstmals erschienen war. Sie beteten sein Gebet, das er ihnen vorgesprochen hatte. Da stand er plötzlich leuchtend vor ihnen. In der linken Hand hielt er einen Kelch und darüber schwebte eine Hostie, aus der Blutstropfen in den Kelch fielen. Er ließ Kelch und Hostie in der Luft schweben, kniete nieder und betete dreimal: "Allerheiligste Dreifaltigkeit, Vater, Sohn und Heiliger Geist, ich opfere dir auf den kostbaren Leib und das Blut, die Seele und die Gottheit unseres Herrn Jesus Christus, gegenwärtig in allen Tabernakeln der Welt, zur Sühne für alle Schmähungen, Sakrilegien und Gleichgültigkeiten, durch welche er selbst beleidigt wird. Durch die unendlichen Verdienste seines heiligsten Herzens und die des unbefleckten Herzens Mariens erflehe ich von dir die Bekehrung der armen Sünder." Dieses Gebet, das wir in einem etwas abgewandelten Wortlaut aus dem Barmherzigkeit- oder Wundenrosenkranz kennen, hat also in diesen Engelserscheinungen von Fatima seine Herkunft. Später hat dann die Gottesmutter Maria selbst die Kinder gebeten: "Wenn ihr den Rosenkranz betet, dann sagt nach jedem Geheimnis: O mein Jesus, verzeihe uns unsere Sünden, bewahre uns vor dem Feuer der Hölle, führe alle Seelen in den Himmel, besonders jene, die deiner Barmherzigkeit am meisten bedürfen." Bei der dritten Erscheinung Mariens erhielt Lucia auf die erneute Frage, was die Dame von ihr wünsche, eine Antwort, die fortan dem Rosenkranz eine unerhörte, bisher unbekannte Dimension verleihen sollte. Maria sagte: "Betet weiterhin jeden Tag den Rosenkranz zu Ehren unserer lieben Frau vom Rosenkranz, um den Frieden für die Welt und das Ende des Krieges zu erlangen. Denn nur sie allein kann das erreichen." Sie selbst also bezeichnet sich als unsere liebe Frau vom Rosenkranz, um damit die Bedeutung des Gebets zu unterstreichen, mit dem so viel erreicht werden kann.

Die Königin des Rosenkranzes, die allerseligste Jungfrau Maria, hat dem heiligen Dominikus im 13. Jahrhundert 15 Verheißungen für das Rosenkranzgebet gemacht. Diejenigen, welche meinen Rosenkranz beharrlich beten, erlangen eine besondere Gnade und meinen besonderen Schutz. Als einer, der die Versprechung Mariens ernst nahm, diejenigen, welche an der Verbreitung meines Rosenkranzes arbeiten, werden in all ihren Nöten meine Hilfe erfahren, hat der selige Bartolo Longo aus dem italienischen Pompeji das folgende Gebet formuliert, mit dem wir die heutige Sendung abschließen wollen. Gesegneter Rosenkranz Mariens, süße Kette, die uns mit Gott verknüpft, Band der Liebe, das uns mit den Engeln verbindet, Turm des Heils bei Angriffen der Hölle, sicherer Hafen beim gemeinsamen Schiffbruch, dich lassen wir nicht mehr los. Du wirst unsere Stärkung sein in der Stunde des Todes. Unsere liebe Mutter, Zuflucht der Sünder, erhabene Trösterin der Betrübten, sei überall gepriesen, heute und immer, im Himmel und auf Erden.

0: Ja, liebe Hörerinnen und Hörer von Radio Maria, es beginnt jetzt die Sendung Unser Glaube. Mein Name ist Ingrid Quendler. Ich begrüße Sie sehr herzlich. Aber wir haben noch technische Schwierigkeiten. Ich kann den Referenten momentan über Telefon nicht erreichen. Ich spiele inzwischen etwas Musik und ich hoffe, dass die Verbindung zustande kommt.
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0: Ja, liebe Hörerinnen und Hörer von Radio Maria, es hat jetzt technische Schwierigkeiten gegeben, aber ich freue mich, dass die Verbindung jetzt steht. Herr Pfarrer Granitzky, hören Sie uns?
1: Ja, ich höre Sie.
0: Ja, Sie sind jetzt auf Sendung. Ja.
1: Danke gut. Für die Möglichkeit. Danke sehr.
0: Also, ich darf noch einmal anmoderieren. Das Thema der heutigen Sendung Unser Glaube lautet Bitte den Herrn der Ernte, Carlo Acutis, was es bedeutet, als Mensch der Eucharistie zu leben. Und ich war am 7. September 2025 selbst bei der Heiligsprechung am Petersplatz in Rom. Carlo Acutis wurde gemeinsam mit Pier Giorgio Frassati von Papst Leo XIV. Heilig gesprochen. Carlo Acutis ist vor 20 Jahren am 12. Oktober 2006 mit nur 15 Jahren in Monza in Italien an Leukämie gestorben. Er war ein außergewöhnliches Kind und ein begnadeter Mensch und ist heute ein Heiliger, der weltweit verehrt wird. Ich freue mich, dass zu diesem Thema heute Herr Pfarrer Christoph Granitzky aus Wolfsberg in Kärnten referieren wird. Herr Pfarrer Granitzky, ich begrüße Sie noch einmal sehr herzlich und übergebe Ihnen das Wort.
1: Danke ganz herzlich für die nette Begrüßung und auch vor allem für die Möglichkeit, wieder über Carlo Acutis zu sprechen. Aber über Carlo ist eigentlich nunquam satis nie genug. Deshalb hoffe ich, dass in diesen einfachen Worten, die ich für heute vorbereitet habe, vielleicht die eine oder der andere Zuhörerin, Zuhörer etwas für sich findet. Wie Sie gesagt haben, am 12. Oktober ist sein Gedenktag liturgisch gesehen. Seine Heiligsprechung liegt etwas mehr als ein Jahr zurück, also relativ kurz. Und trotzdem beginnt gewissermaßen eine neue Phase seiner Verehrung nach der Heiligsprechung. Wir dürfen sein Leben noch intensiver betrachten, aus anderen Perspektiven, seinen Glaubensweg tiefer verstehen und vor allem uns fragen, wo inspiriert er uns, was seine Botschaft ganz konkret für unser eigenes Leben bedeutet. Und heute wurde ich eingeladen, über Carlo Acutis zu sprechen, zwar zu einem ganz bestimmten Gesichtspunkt, was bedeutet es, ein Mensch der Eucharistie zu sein. Wenn wir das Leben dieses jungen Heiligen betrachten, entdecken wir sehr schnell, dass die Eucharistie für ihn nicht einfach etwas war, sondern jemand. Jesus Christus selbst, sein Leib, sein Blut. In die Heilige Messe mitzufeiern, zu besuchen, war für ihn eine ganz besondere Begegnung mit Jesus Christus. Für Carlo war die Eucharistie nicht einfach eine fromme Gewohnheit. Er glaubte daran, dass Jesus Christus in der Eucharistie wirklich, nicht nur symbolisch, nicht als Bild, als Erinnerung, sondern wirklich tatsächlich gegenwärtig ist. Und diese Begegnung mit Jesus war für ihn die Quelle seiner Kraft, seiner Freude und seiner Liebe. Der Herr sagt im Johannesevangelium, wer in mir bleibt und in wem ich bleibe, der bringt reiche Frucht. Dieses Wort Jesu können wir gleichsam als eine Zusammenfassung des Lebens von Carlo Acutis verstehen. Er wollte in Christus bleiben, mit ihm vereint zu sein. Das war sein Lebensprogramm. Nicht nur für einige Augenblicke in der Kirche, sondern während des ganzen Tages, in allen Begegnungen, in den kleinen Entscheidungen des Alltags. in den Augen der Armen, in den Augen der Obdachlosen, in den Augen der Mitmenschen hat er denselben Jesus gesehen, dem er begegnet ist in der Kirche, in der Eucharistie. Ein eucharistisches Leben erschöpft sich nicht darin, und das sehen wir schon, regelmäßig nur in die Kirche zu gehen, die heilige Messe zu besuchen oder einige Zeit vor dem Tabernakel zu beten. All das ist natürlich wichtig und unverzichtbar, aber die Begegnung mit Christus möchte unser ganzes Leben durchdringen. Und das ist beim Carlo Acutis deutlich sichtbar. Wenn wir Jesus in der Heiligen Kommunion empfangen, dann dürfen wir nicht so weiterleben, als wäre nichts geschehen. Wir empfangen den, der sich für uns hingegeben hat. Wir begegnen dem, der uns über alles liebt, uns vergibt, uns in seine Gemeinschaft hineinnehmen möchte. Deshalb stellt sich eine entscheidende Frage: Woran erkennt man im Alltag einen Menschen der Eucharistie? Und dazu habe ich vier Gedanken. Man könnte vieles sagen. Im kurzen Vortrag wird das nicht möglich sein, aber vier konkrete Beispiele, wie die Eucharistie unser Leben verändern kann, wie sie selbst sichtbar werden kann in unserem Alltag. Und wir beginnen mit der Dankbarkeit. Das Wort Eucharistie bedeutet seinem Ursprung nach Danksagung. Doch dieser Dank soll nicht auf die Feier der Heiligen Messe beschränkt bleiben. Er möchte zu einer inneren Haltung werden, Grundhaltung, die unser ganzes Leben prägt. Wenn wir auf Carlo Acutis schauen, entdecken wir einen jungen Menschen, der die Schöpfung mit liebenden, dankbaren Augen betrachtete. Er liebte die Natur, verbrachte gerne Zeit in Assisi, vor allem im Sommer, dem Ort, der so eng mit dem heiligen Franziskus verbunden ist. Die Spiritualität des heiligen Franziskus, besonders sein Sonnengesang, hilft uns zu verstehen, wie wir die Welt mit den Augen eines dankbaren, liebenden Menschen betrachten können. Der heilige Franziskus lobt Gott für die Sonne, den Mond, die Sterne, Wasser, die Erde. Er erkennt in den Geschöpfen nicht einfach Dinge, die ihm zur Verfügung stehen, sondern Geschenke des Schöpfers. Noch mehr, das alles sind unsere Geschwister. Und das ist die entscheidende Optik, die wir dringend brauchen. Auch wir dürfen neu lernen, die Welt so zu sehen, mit diesen Augen Gottes, mit dankbaren Augen, mit den eucharistischen Augen. Wie schnell nehmen wir vieles als selbstverständlich hin. Wir stehen am Morgen auf und denken schon an die Aufgaben des Tages. Wir haben Nahrung, ein Dach über dem Kopf, Menschen, die uns lieben, Möglichkeiten, die anderen vielleicht fehlen. Doch statt dankbar zu sein, richten wir unseren Blick oft auf das, was uns noch fehlt. Wir vergleichen uns mit anderen. Wir wünschen uns mehr Anerkennung, mehr Erfolg, mehr Besitz, mehr Bequemlichkeit. Kaum haben wir etwas erreicht, entsteht schon der nächste Wunsch. Unser Herz kommt nicht zur Ruhe, weil es ständig auf das ausgerichtet ist, was es noch nicht besitzt. Die Dankbarkeit führt uns dagegen zurück in eine andere Logik, Logik der Eucharistie. Sie erinnert uns daran, mein Leben ist nicht einfach mein eigener Besitz, es ist ein Geschenk Gottes. Jeder neue Tag ist ein Geschenk, jeder Mensch, dem ich begegnen darf, ist eine Möglichkeit, Liebe zu empfangen, Liebe weiterzugeben. Wer dankbar lebt, wird innerlich frei. Er muss nicht ständig beweisen, dass er mehr besitzt oder mehr erreicht hat als andere. Er kann sich über das Gute freuen, das einem Mitmenschen widerfährt. Er lernt, das Kleine zu schätzen und nicht immer nur auf das Außergewöhnliche zu warten. So hat Carlo Akutis gelebt. Wer regelmäßig Eucharistie feiert, darf sich deshalb fragen, werde ich dadurch dankbarer? Wenn ich die Heilige Messe heute besucht habe, wurde ich ein Stück dankbarer. Kann ich die Menschen in meinem Leben als Geschenk betrachten? Kann ich mich über das Gute freuen, ohne sofort an das zu denken, was mir persönlich noch fehlt? Vielleicht wäre es eine gute Übung, jeden Abend zumindest 3 kleine Dinge in Erinnerung zu rufen, für die wir Gott danken können. Ein Mensch der Eucharistie ist also ein Mensch der Dankbarkeit. Ein zweiter wesentlicher Zug eines eucharistischen Lebens ist die Hingabe. Wenn wir die Heilige Messe feiern, feiern wir den Tod und die Auferstehung Jesu Christi. Wir stehen vor dem Geheimnis einer Liebe, die sich ganz verschenkt. Jesus gibt sein Leben hin für uns. Er hält nichts zurück. In jeder Eucharistie werden wir mit dieser Hingabe Christi verbunden. Wir hören in den Gebeten, im Hochgebet von seinem Opfer und bringen zugleich unser eigenes Leben vor Gott. Das hat eine ganz konkrete Bedeutung. Wir dürfen nicht nur Zuschauer des Opfers Christi bleiben. Wir sind eingeladen, unser Leben mit ihm zu verbinden. Deshalb nach der Gabenbereitung fragt der Priester und bittet Gott, bittet die Schwestern und Brüder auch, dass mein und euer Opfer, das ist auch euer Opfer, Gott, dem Allmächtigen, den allmächtigen Vater gefallen. Wenn der Priester die Gaben von Brot und Wein zum Altar bringt,

0: eigenen Wünsche durchsetzen. Sie bedeutet vielmehr auch Fragen zu lernen, was braucht der andere? Wem kann ich dienen? Wo kann ich aus Liebe auf etwas verzichten? Carlo Acutis hat uns diese Haltung auf besondere Weise vorgelebt. Er war noch sehr jung, als er schwer an Leukämie erkrankte. Mitten in dieser Krankheit brachte er sein Leiden im Gebet vor Gott und opferte es für den Papst und die Kirche auf. Was für eine erstaunliche Haltung bei einem jungen Menschen, die Bereitschaft zur Hingabe, sich zu verschenken, ganz hinzugeben. Carlo hatte auf diese unheilbare Krankheit keinen Einfluss. Er konnte nicht über alles bestimmen, was mit ihm geschah. Aber er konnte entscheiden, wie er sein Leiden vor Gott bringen wollte. Der Apostel Paulus spricht im Kolosserbrief davon, dass er an seinem Leib ergänzt, was an den Leiden Christi für seinen Leib, die Kirche, noch fehlt. Damit meint Paulus nicht, dass das Erlösungswerk Jesu unvollständig wäre. Christi Opfer ist vollkommen. Vielmehr dürfen wir mit unseren eigenen Leiden an seinem Erlösungswerk teilhaben, indem wir sie aus Liebe mit ihm tragen und sie im Gebet für andere darbringen. Eine Mutter, die sich geduldig um ihr krankes Kind kümmert, kann ihre Erschöpfung mit Christus verbinden. Ein Mensch, der eigenen Angehörigen pflegt, kann seine täglichen Opfer im Gebet darbringen. Jemand, der sich um einen einsamen Nachbarn kümmert, obwohl es Zeit und Kraft kostet, kann darin seine Liebe zu Christus ausdrücken. Auch die Bereitschaft, sich zu entschuldigen, einen ersten Schritt zur Versöhnung zu machen oder auf das letzte Wort zu verzichten, kann eine Form der Hingabe sein. Wenn wir zur Heiligen Kommunion gehen, empfangen wir den, der sich für uns hingegeben hat. Und wir dürfen ihn bitten, Herr, lehre mich so zu lieben wie du. Lehre mich, mich nicht nur um mich selbst zu drehen, zeige mir, wem ich heute dienen kann. Das Leben von Carlo Acutis erinnert uns daran, dass unser Ziel der Himmel ist. Diese Hoffnung macht das irdische Leben nicht unwichtig. Im Gegenteil, sie hilft uns jeden Tag als Gelegenheit zu verstehen, zu lieben und uns Gott anzuvertrauen. In diesem Moment würde ich um die Musik bitten und dann werden wir mit zwei weiteren Punkten dieses Thema betrachten. Bitte.
1: Ja, Herr Pfarrer, es gibt ein Lied, das Sie und ich weiß nicht, andere auch geschrieben haben. Carlo, wir rufen dich. Ich spiele es jetzt noch einmal ein.

0: Sie haben zugeschaltet zur Sendung Unser Glaube. Herr Pfarrer Christoph Kranitzky aus Wolfsberg in Kärnten spricht heute über Carlo Acutis, bittet den Herrn der Ernte, was es bedeutet, als Mensch der Eucharistie zu leben. Und ich darf das Wort wieder an Sie, lieber Herr Pfarrer, übergeben.
1: Was es bedeutet, als Mensch der Eucharistie zu leben, wir haben vor der Pause, vor der Musik zwei Punkte betrachtet. Ein Mensch der Eucharistie ist ein dankbarer Mensch und er ist auch bereit zur Hingabe. Sein Leiden, Schwierigkeiten seines Lebens mit dem Leiden Jesu zu verbinden. Und so komme ich zum dritten Punkt. Ein Mensch der Eucharistie lässt sich auch von Gott verwandeln. Denn wenn wir Jesus in der Heiligen Kommunion empfangen, dann begegnen wir nicht einfach jemandem, der uns so lässt, wie wir sind. Wir begegnen dem lebendigen Gott, dessen Liebe uns erneuern möchte. Christus kommt zu uns, um unser Herz zu verwandeln, unsere Gedanken neu zu ordnen, zu reinigen, unser Leben immer mehr mit seinem Leben in Einklang zu bringen. Doch diese Verwandlung geschieht nicht automatisch. Manchmal merken wir das nicht im Alltag, auch wenn vielleicht einige von uns die Heilige Messe täglich besuchen. Das geht, das ist nicht so automatisch zu merken. Diese Verwandlung setzt auch unsere Offenheit voraus. Gott zwingt uns nicht auf, er respektiert unsere Freiheit. Er lädt uns ein, aber er zwingt uns nicht. Deshalb dürfen wir uns fragen, bin ich wirklich bereit, mich von Gott verändern zu lassen? Das ist eigentlich eine sehr schwierige Frage. Oder möchte ich, dass Gott zwar in mein Leben kommt, aber bitte nichts an meinen Gewohnheiten, meinen Vorstellungen, meinen Plänen verändern? Das ist mein Leben. Sind wir bereit, ihn selbst entscheiden zu lassen, wohin unser Weg führen soll? Dein Wille geschehe, nicht mein. Es ist ein Unterschied, ob ich Gott bitte, meinen Willen zu erfüllen oder ob ich mich ihm anvertraue und sage, Herr, zeige mir deinen Willen. Führe mich dorthin, wo du mich haben möchtest. Auch wenn ich noch nicht alles verstehe, möchte ich dir vertrauen. Genau dazu lädt uns die Eucharistie ein. In der Heiligen Messe bringen wir unser Leben vor Gott. Wir dürfen ihm sagen, Herr, ich möchte nicht nur, dass du mir hilfst, mein Leben nach meinen Vorstellungen zu gestalten und meine Wünsche zu erfüllen. Ich möchte, dass du selbst durch mein Leben wirken darfst. Ich möchte dein Werkzeug sein. Der Apostel Paulus schreibt im 2. Korintherbrief, wenn also jemand in Christus ist, mit Jesus Christus vereint, wie Carlo Acutis das sagte, wenn also jemand in Christus ist, dann ist er eine neue Schöpfung. Das Alte ist vergangen, siehe Neues ist geworden. Was für eine wunderbare Verheißung. Unser Leben muss nicht nur immer von denselben Fehlern, denselben Verletzungen, denselben unguten Gewohnheiten bestimmt bleiben. Durch die Gnade Gottes ist Veränderung möglich. Wir können lernen, anders zu denken, anders zu handeln, anders zu lieben. Vielleicht bin ich ein Mensch, der schnell ungeduldig wird. Vielleicht trage ich alte Verletzungen in meinem Herzen. Vielleicht fällt es mir schwer, anderen zu vertrauen, um Vergebung zu bitten oder meine eigenen Fehler einzugestehen. Vielleicht habe ich mich an eine bestimmte Lebensweise gewöhnt und denke, ich bin ebenso, ich kann mich nicht ändern. Doch der Glaube sagt uns, du musst nicht alles aus eigener Kraft schaffen. Du darfst dich der Gnade Gottes für die Gnade Gottes öffnen. Gott kann in dir etwas Neues beginnen, wenn du ihm Raum gibst. Carlo Acutis erinnert uns daran, dass Heiligkeit nicht bedeutet, sich selbst zu einem vollkommenen Menschen zu machen. Er hat das nicht getan. Sie bedeutet, sich immer wieder für Christus zu entscheiden und ihm zu erlauben, das eigene Leben zu prägen, durch die Eucharistie, durch das sakramentale Leben, sich verwandeln zu lassen. Deshalb können wir uns vor oder während der Heiligen Messe ganz bewusst sagen, Herr, ich lege mein Leben in deine Hände, ich lege meine Pläne, meine Wünsche, meine Vorstellungen vor dich hin. Gib mir den Mut, alte Wege zu verlassen und die Freiheit, dir zu folgen. Der Mensch der Eucharistie ist deshalb ein Mensch, der sich verwandeln lässt. Er empfängt Christus nicht nur, sondern öffnet ihm die Tür seines Herzens. Er lässt zu, dass Gottes Gnade ihn erneuert und ihn immer mehr zu dem Menschen macht, zu dem Gott ihn berufen und erschaffen hat. Und der letzte Punkt, letzter Gedanke, ein Mensch der Eucharistie ist berufen, ein Mensch des Friedens zu sein. Am Ende der Heiligen Messe werden wir alle gesandt. Die Entlassung am Ende der Messe ist deshalb nicht einfach ein Zeichen dafür, dass der Gottesdienst vorbei ist. Jetzt dürfen wir nach Hause gehen. Nein, sie ist vielmehr der Beginn eines Auftrags. Wir könnten die Worte "Geht hin in Frieden" auch so verstehen. Geht hinaus und bringt den Frieden Christi zu den Menschen. Tragt etwas von dem Licht weiter, das ihr empfangen habt. Seid für andere ein Zeichen der Hoffnung. Wenn uns das bewusst wird, wenn wir das bewusst feiern, zum Abschluss der Heiligen Messe und mit diesem Auftrag die Kirche verlassen, dann ist das eine besondere und kostbare Aufgabe. Denn unsere Welt braucht diesen Frieden dringend. Wir erleben Konflikte, Kriege, Gewalt, eine zunehmende Verhärtung der Herzen. Aber auch in unserem unmittelbaren Umfeld fehlt es uns nicht oft Unfrieden. Wie schnell werden harte Worte gesprochen? Wie schnell urteilen wir über andere, schreiben ihnen schlechte Absichten zu oder verweigern ihnen die Möglichkeit, sich zu erklären? Manchmal nach der Heiligen Messe stehen wir am Kirchenplatz, ich möchte jetzt natürlich keinen verletzen oder zu nahe treten, aber stehen wir vor der Kirche noch am Kirchenplatz und beginnen schlecht über andere zu sprechen. Gerade hier wird sichtbar, ob die Eucharistie unser Leben wirklich prägt. Dort wird sichtbar, ob wir Menschen der Eucharistie sind. Denn wie können wir den Leib Christi empfangen und gleichzeitig den Bruder oder die Schwester verachten? Wie können wir am Tisch des Herrn die Gemeinschaft feiern und gleichzeitig Menschen aus unserem Herzen ausschließen? Wie können wir um den Frieden Christi bitten, wenn wir selbst nicht bereit sind, Frieden zu stiften? Manchmal besteht der erste Schritt zum Frieden darin, im Gebet für einen anderen Menschen einzutreten, dem wir noch nicht vergeben können. Wir müssen nicht so tun, als wäre alles gut. Aber wir können Gott bitten, unser Herz von Bitterkeit zu befreien und uns den Weg der Versöhnung zu zeigen. Papst Leo XIV. Hat wiederholt zur Überwindung von Gewalt und zur Suche nach Frieden aufgerufen, auch im Marienmonat Oktober. Seine Botschaft erinnert uns daran, dass Frieden nicht nur eine politische Aufgabe ist. Er beginnt auch in unseren Herzen, in unserer Sprache und in der Art, wie wir einander begegnen. Wir können uns deshalb fragen, sind meine Worte Waffen, die andere verletzen? Oder sind meine Worte Werkzeuge, die Brücken zu bauen? Tragen meine Worte dazu bei, Angst und Misstrauen zu verbreiten? Oder schenken sie anderen Mut und Hoffnung? Auch unsere Sprache braucht manchmal eine Entwaffnung. Der Papst bittet darum, Worte und Herzen zu entwaffnen. Geht hin in Frieden. Das hören wir immer zum Abschluss der Heiligen Messe. Wir müssen nicht jeden Streit gewinnen. Wir müssen nicht auf jede Provokation reagieren. Wir müssen nicht immer das letzte Wort haben. Wenn wir die Eucharistie empfangen, begegnen wir Christus, der sich selbst hingegeben hat, um uns mit Gott zu versöhnen. Diese Liebe möchte durch uns weiterwirken. Ein Mensch der Eucharistie wird deshalb zu einem Menschen des Friedens, der Freude und der Hoffnung. So war Carlo Acutis. Ein Mensch des Friedens, der Freude und der Hoffnung. Er verbreitet nicht noch mehr Dunkelheit, sondern versucht, Licht zu bringen. Er begegnet der Hoffnungslosigkeit nicht mit Resignation, sondern mit dem Vertrauen, dass Gottes Liebe auch dort wirken kann, wo wir selbst keine Lösung sehen. Vielleicht können wir nicht die großen Konflikte dieser Welt beenden, aber wir können dort, wo wir leben, einen Unterschied machen und sagen, ich gebe diesen Unfrieden nicht weiter. Das ist wie eine Kette, die weitergeht. Wenn wir verletzt werden, enttäuscht werden, dann erzählen wir das weiter. Die erzählen das weiter. Dann wird der Kreis des Unfriedens immer größer. Aber wir können sagen, ja, ich wurde verletzt. Ja, ich wurde enttäuscht. Aber ich mache auch Schluss diesem Unfrieden. Ich erzähle das nicht weiter. Ich gebe das nicht weiter. Dass das nicht weiter wandert. An andere Menschen verbreitet wird. Bei mir hat das begonnen und ich werde von meiner Verletzung und diesem Unfrieden nicht weiter berichten. Und so endet diese Kette des Unfriedens bei mir. Sehr schön übrigens hat über dieses Thema Menschen des Friedens zu sein, konkret Zeugen des Friedens, Johannes Lackner bei Adoratio in Salzburg gesprochen, beim Sendungsimpuls, sehr empfehle ich, das ist auch leicht im Internet zu finden. Wir können diese großen Konflikte dieser Welt vielleicht nicht beenden, aber wir können bei uns zu Hause in unserem Leben einen Unterschied machen. Wir können in unseren Familien, an unseren Arbeitsplätzen, in unseren Pfarren und in unseren Freundschaften zu Menschen werden, die Frieden stiften. Und vielleicht beginnt genau dort die Erneuerung dieser Welt. Wenn Menschen, die Christus in der Eucharistie empfangen, beginnen, seine Liebe im Alltag sichtbar zu machen. Nicht nur wunderbare Gottesdienste zu feiern, nicht nur Anbetung zu halten, sondern das, was wir empfangen, das Empfangene weiter zu schenken, Menschen der Eucharistie zu werden, dankbare Menschen, die zur Hingabe bereit sind auch sogar leiden mit Christus, die bereit sind auch Gott ganz zur Verfügung zu stehen, ihr Leben Gott anzuvertrauen, ganz, ohne Vorbehalte, ohne Bedingungen, einfach ganz dein Wille geschehe, und Menschen des Friedens zu sein, die diese Kette des Unfriedens nicht weiter bilden, unterstützen, erweitern noch, sondern beenden. Hier endet der Unfriede. Ich werde das nicht weiter erzählen, weitermachen. Wenn wir nun auf das Leben des heiligen Carlo Acutis zurückblicken, erkennen wir, dass wir es nicht nur mit einem jungen, frommen, erstaunlich reifen Menschen zu tun haben, der viel gebetet hat, der sehr fromm war. Junge Menschen, die sich ernsthaft mit ihrem Glauben auseinandersetzen, gibt es eigentlich viele. Das sind sehr viele Hoffnungszeichen, auch heute im deutschsprachigen Raum. Was Carlo jedoch in besonderer Weise auszeichnet, ist die zentrale Bedeutung, die er der Eucharistie in seinem Leben gegeben hat. Das ist Jesus. Nicht eine Erinnerung, nicht ein Symbol, nicht ein Bild. Das ist er. Ihm begegne ich in der Eucharistie. Er war überzeugt, dass die Eucharistie ein Geheimnis ist, das unseren Verstand übersteigt, und zugleich erkannte er in ihr einen unmittelbaren Weg, mit Jesus Christus verbunden, vereint zu bleiben und auf den Himmel zuzugehen. Die Eucharistie ist meine Autobahn in den Himmel. Sein Leben war ein Leben für den Himmel, dessen Vorgeschmack er täglich in der Eucharistie empfangen hat. Die Eucharistie war für ihn nicht bloß eine fromme Gewohnheit. Du musst jeden Sonntag oder du musst jeden Tag in die Kirche zu gehen und zu beten. Die Eucharistie war die Mitte seines Lebens, die Quelle seiner Kraft und der Ausgangspunkt seiner Liebe, wo er dann den Armen, Obdachlosen, überall hat er diesen Jesus gesehen, den er angebetet hat im Sakrament der Eucharistie. Deshalb ist seine Botschaft auch für uns heute so aktuell. Was bedeutet es also, ein Mensch der Eucharistie zu sein, zusammenfassen? Es bedeutet erstens, ein dankbarer Mensch zu werden. Denke, wir leben in einer Zeit, wo wir so viele Erwartungen haben, immer mehr, immer besser, immer schneller, und manchmal vergessen, dankbar zu sein für alles, was Gott uns schenkt. Ein Mensch, der sein Leben nicht als selbstverständlich betrachtet, sondern es als Geschenk Gottes annimmt. So ein Mensch ist ein Mensch der Eucharistie, ein Mensch der Dankbarkeit. Es bedeutet zweitens, zur Hingabe bereit zu sein, wie Jesus sich hingegeben hat. Unser Leben soll nicht nur um unsere eigenen Wünsche und Bedürfnisse kreisen. Wir dürfen uns mit Christus verschenken. Wir dürfen uns mit Christus gemeinsam mit ihm verschenken. Es bedeutet drittens, uns von der Gnade Gottes verwandeln zu lassen. Wir müssen nicht an unseren alten Gewohnheiten festhalten, diese innere Freiheit auch erwecken, den Mut zu haben. Wir dürfen Gott die Freiheit geben, in uns zu wirken und uns zu neuen Menschen zu machen. Durch das Wort, durch die Heilige Schrift, die wir in der Heiligen Messe auch empfangen, als Nahrung aus dem Tisch des Wortes und dann aus der Kraft der Eucharistie, aus dem Tisch der Eucharistie, wenn wir seinen Leib, sein Blut empfangen. Und es bedeutet schließlich, Menschen des Friedens und der Hoffnung zu werden, der Freude zu werden. Ein Mensch des Friedens ist ein Mensch der Freude. Wir empfangen Christus, damit seine Liebe durch uns zu anderen Menschen gelangen kann. Wir sind wie Kanäle, durch die die Liebe Gottes weiterfließt. Ich denke, es ist eine wunderbare Vision von einem erfüllten, glücklichen Leben, das uns Carlo Acutis geschenkt hat. Das sind vier einfache, aber anspruchsvolle Wege. Es klingt alles so schön und so einfach, wenn man diese Worte hört, aber die, die Heilige Messe oft besuchen, wissen, dass es auch mit gewisser Routine zu tun hat, dass man trotzdem nicht ganz immer zur Ruhe kommt, dass man gar nicht sich öffnen kann durch verschiedene, vielleicht auch Probleme oder Schwierigkeiten. Und trotzdem ist es wichtig, dass wir vielleicht immer wieder uns daran erinnern, was die Heilige Messe eigentlich ist und was sie in uns verändern, bewirken kann, wie sie uns beschenken kann. Sie zeigen uns diese vier Gedanken, dass ein eucharistisches Leben weit mehr umfasst als den regelmäßigen Besuch der Heiligen Messe. Ich denke, man kann auch jeden Tag zur Messe gehen und trotzdem kein guter Mensch zu sein. Ich muss das so formulieren. Aus falschen Absichten oder mit einem verschlossenen, verbitterten Herzen in die Messe zu gehen, die Kirche zu verlassen und gleich all den anderen Menschen zu verletzen, das ist kein schönes christliches Zeugnis. Also es reicht nicht nur, die Heilige Messe schön zu feiern. Es geht darum, dass Christus immer mehr zum Mittelpunkt unseres Denkens, unseres Handelns und unserer Beziehungen wird. Immer mit Jesus vereint zu sein. Das ist mein Lebensprogramm. Bitten wir den heiligen Carlo Acutis, dass er uns auf unserem Lebens- und Glaubensweg unterstützt, vor allem, weil das nicht immer so einfach ist. Auch wenn das alles so einfach klingt, das alles umzusetzen, das alles glaubwürdig zu leben, ja, ist nicht immer einfach. Möge der heilige Carlo uns helfen, die Eucharistie immer tiefer zu verstehen, sie zu lieben, wenn wir Jesus lieben, lieben wir die Eucharistie. So hat er die Eucharistie über alles geliebt, weil er Jesus geliebt hat. Jesus und Eucharistie, das ist dasselbe. Sie zu lieben, Eucharistie zu lieben und sie mit Liebe zu feiern. Möge er uns helfen, aus der Kraft der Eucharistie zu leben. Danke ganz herzlich für Ihre Aufmerksamkeit. Vieles könnte man dazu natürlich auch sagen, jetzt ein paar Tage vor seinem Gedenktag, vor dem 12. Oktober, war das für mich eine große Freude und Ehre, wieder ein paar Gedanken mit Ihnen zu teilen. Danke ganz herzlich für diese Möglichkeit.
0: Ja, wir danken, lieber Herr Pfarrer Granitzky, für diese schöne Darstellung, für diese guten Worte, guten Gedanken. Ich spiele jetzt ein paar Takte Musik. Das Lied heißt Non Io Ma Dio, ein Zitat von Carlo Acutis, nicht ich, sondern Gott auf Italienisch. Und ich darf jetzt die Hörer einladen, anzurufen, wenn sie sich einbringen möchten, unter der Nummer 0720 578 578 oder von außerhalb Österreichs mit der Vorwahl 0043 720 578 578.

0: Ja, lieber Herr Pfarrer Kranitzky, ich habe schon zwei Anrufer in der Leitung. Als erstes darf ich den Herrn Rudolf aus Tirol auf Sendung geben. Grüß Gott.
1: Grüß Gott, Herr Kaplan. Grüß der Rudi aus Tirol. Ich muss Ihnen einfach von Herzen danken. Sie haben alles, was Sie gesagt haben, in meinen Herzen aufgenommen. Und ich muss wie immer wieder bestätigen, wie wichtig es ist, dass wir Radio Maria haben, dass wir solch großartige Vorträge, wie Sie jetzt gemacht haben, haben. Das ist ein großes Geschenk und ich möchte Mutter Gottes und Jesus bitten, dass sie großen Segen bekommen. Es ist einfach einmalig, weil einfach auch der heilige Akutis als junger Mensch den darzustellen, das ist auch schön und großartig, wo ja so viele junge Menschen ihm einfach die Zuwendung geben und auch Hilfe brauchen. Viele Jugend braucht Hilfe. Wir haben in der Nachbarschaft eine Jugend, Psychiatrie, und ich kann Ihnen gar nicht sagen, was sich da alles abspielt. Nicht nur in der Jugendpsychiatrie, sondern in den Familien. Und durch Hass einfach beten. Beten in Radio Maria, beten in den Familien und beten einfach um den Weltfrieden.
0: Ja, danke, Herr Rudi. Wir haben noch zwei Anrufer in der Leitung, deshalb muss ich jetzt ein bisschen auf die Zeit schauen. Bitte, Herr Pfarrer, wenn Sie drauf was sagen möchten.
2: Ja, danke ganz herzlich für diese Rückmeldung. Was soll ich sagen? Ich denke, Gott lässt uns nicht allein und er schickt uns zu verschiedenen Zeiten. Das war schon immer in der Kirchengeschichte so, dass wir zu bestimmten Zeiten Heiligen der Kirche, der Menschheit geschenkt hat, um zu zeigen, dass er uns begleitet. Und ich sehe den heiligen Carlo Acutis als ein Geschenk Gottes für unsere Zeit, für dieses Zeitalter der künstlichen Intelligenz und der Technologie, die sich so rasch entwickelt vor unseren Augen. Ich denke, es ist der richtige Heilige, der uns Orientierung und auch Kraft, Hoffnung schenken kann. Danke ganz herzlich für Ihre Rückmeldung.
1: Ich danke Sie auch nochmals. Vergelt's Gott und alles Gute.
2: Vielen danke Ihnen auch.
0: Danke, Herr Rudi. Und weiter geht es mit Schwester Brunhilde aus dem Kloster Steiner Kirchen in Oberösterreich. Grüß Gott, Schwester Brunhilde.
3: Ja, grüß Gott.
0: Ja, Sie dürfen sprechen.
3: Ja, ich wollte eigentlich fast dasselbe sagen, wie der Herr jetzt gesprochen hat. Aber ein ganz großes Danke und vergelt Gott dem Herrn Pfarrer für diesen heiligen, für diesen heiligen Abend jetzt. Also das war sowas Wunderbares. Ich bin täglich bei der Heiligen Kommunion. Und das habe ich jetzt ganz, ganz tief jetzt empfangen. Und danke dafür.
2: Danke für Ihre Rückmeldung. Ja, bitte ganz herzlich um Gebet.
0: Danke, Schwester Brunhilde.
3: Ja, danke.
0: Und weiter geht es mit Frau Maria aus Tirol. Bitte sehr.
4: Ja, ich habe das auch aufmerksam angenommen. Und es entspricht so meinem Herzen, wie Sie gesprochen haben und mit welchem Glauben. Und ich bin fest im Glauben, absolut. Und ich danke Ihnen unendlich für diese wunderbaren Worte und das Gebet für die ganze Hörerfamilie, weil dieser Carlo Acutis ist wirklich ein Heiliger. Ja. Er war so jung, er war so gläubig, er hat das über seinen Großvater empfangen dürfen, schon als kleines Kind, mit einem wunderbaren Kindermädchen.
2: Genau.
4: Und das hat ihm den Glauben gebracht. Nicht die Eltern, sondern dieses Kindermädchen. aus Polen.
2: Genau.
4: Mhm. Und das möchte ich noch hinzufügen. Und er hatte eine Vision gehabt von seinem Großvater. Und das war eine Vision. Und ich habe auch eine Vision über meine Großmutter. Ich war eigentlich in meiner Familie ausgeschlossen, ein Sandwich-Kind, und durfte mit meiner Großmutter absolut genau, wie der Akala Okutis, diesen Glauben erfahren. Das bin ich über 70 und ich bin unendlich dankbar für diese Entwicklung. Und ich habe das Buch gelesen, das ich jedem Menschen empfehlen darf, wo er überall war und warum das gekommen ist, für die ganze Hörerfamilie. Und ich hatte das Glück, dass ich ganz kurz vor seiner Heiligsprechung dort war, in dieser Kirche, wo im Sarkophag, so wie er als 13-Jähriger verstorben ist, aufgebahrt ist, sein Leben lang. Sein Leben lang. Und das macht mich unendlich heilbar glücklich in meinem Glauben. Und da möchte ich immer wieder hin. Das wollte ich Ihnen sagen.
2: Schön, danke ganz herzlich für Ihre persönliche Erfahrungen. Ja, ich denke, seine Geschichte zeigt uns auch, wie wichtig die Weitergabe des Glaubens in den Familien ist. Und er hat das, so wie Sie richtig gesagt haben, nicht von den eigenen Eltern direkt erfahren, sondern durch ein Kindermädchen, die Beata, die auch eine große Verehrerin vom Papst Johannes Paul II. War und allen anderen Heiligen. Das erste Gebet, was Carlo, das habe ich in einem Interview gelesen, die Beata war nicht so medial präsent. Auch anlässlich der Heiligsprechung wollte sie eigentlich keine Interviews geben, aber sie hat für eine polnische Zeitung ein kurzes Interview gegeben. Und dort habe ich gelesen in der polnischen Sprache, das erste Gebet, was der Carlo als ganz kleines Kind gelernt hat, ohne zu wissen ganz genau, ich denke, was das bedeutet, war ein Gebet in der polnischen Sprache, weil die Beata in Polnisch ein Gebet zum heiligen Schutzengel jeden Abend gebetet hat mit ihm. Und er hat in Polnisch das so gelernt, wie sie das gebetet hat in Polnisch. Und das ist ein Gebet zum heiligen Schutzengel, dass er immer stets bei ihm ja sein sollte, ihn begleiten sollte und vor allem Bösen beschützen soll. Und das war das erste Gebet, was Carlo von der Beata gelernt hat. Also die Weitergabe des Glaubens, die kleinen Rituale, kleinen Gäste, einfachen Gebete, auch das Kreuzzeichen, Vater Unser, gegrüßet seist du Maria, gebetet zu Hause, das hat eine ganz wichtige Bedeutung für die jungen Menschen, die sich nach Orientierung und nach Hoffnung sehnen.
0: Ja, danke schön, Frau Maria. Eine kleine Korrektur noch. Carlo Acutis ist mit 15 Jahre und 5 Monate ungefähr, ist er verstorben. Und ich bedanke mich für alle Anrufe. Die Zeit ist schon vorgerückt. Lieber Herr Pfarrer Kranitzky, ich bitte Sie noch um abschließende Worte und um den priesterlichen Segen.
2: Ja, danke ganz herzlich für diesen besonderen Abend. Am Montag feiern wir seinen Gedenktag, liturgischen Gedenktag. Wir hier in Wolfsburg haben auch seine Reliquie. Also ich erlaube mir auch eine Einladung auszusprechen, falls jemand in Kärnten ist, auf Urlaub, wie auch immer, oder durch Kärnten Pferd ist herzlich willkommen. In Wolfsberg bei einem Seitenaltar haben wir ein Reliquiar mit der Reliquie von Carlo Acutis. Es kommen viele Menschen hier zu beten. Sein großer Fürsprecher im Himmel, wurden schon viele Gnaden durch seine Fürsprache von Gott empfangen. Also in diesem Sinne wünsche ich auch Ihnen, dass Sie diese Nähe der Heiligen immer wieder spüren, die Fürsprache auch, die uns stärkt, die uns verbindet mit dem Himmel. Wenn wir mit den Heiligen verbunden sind, dann sind wir direkt mit dem Himmel verbunden. Also auf die Fürsprache des heiligen Carlo Acutis darf ich jetzt den Segen spenden. Der Herr sei mit euch.
0: Und mit deinem Geiste.
2: Auf die Fürsprache des heiligen Carlo Acutis und aller Heiligen, segne, stärke und begleite uns auf dem Weg zum Himmel, der allmächtige und barmherzige Gott, der Vater und der Sohn und der Heilige Geist.
0: Amen.
2: Amen. Danke.
0: Vielen herzlichen Dank, lieber Herr Pfarrer Kranitzki, für diese so berührenden Ausführungen über das Leben eines Menschen, der Eucharistie. Die vier Punkte wollen wir uns merken: die Dankbarkeit, die Hingabe, das sich von Gott verwandeln lassen und ein Mensch des Friedens sein. 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Und morgen früh um 4.45 Uhr gibt es auch eine Wiederholung dieser Sendung Unser Glaube. Am Mikrofon verabschiedet sich Ingrid Quendler.

0: Im Namen des Vaters und des Sohnes und des Heiligen Geistes. Der Engel des Herrn brachte Maria die Botschaft.
1: Ist.
0: Gegrüßet seist du, Maria. Ja, hörst du mich?
1: Ja, jetzt höre ich dich wieder, ja.
0: Der Engel des Herrn brachte Maria die Botschaft.
1: Und sie empfing vom Heiligen Geist.
0: Gegrüßet seist du, Maria, voll der Gnade, der Herr ist mit dir. Du bist gebenedeit unter den Frauen und gebenedeit ist die Frucht deines Leibes, Jesus.
1: Heilige Maria, Mutter Gottes, bitte für uns Sünder, jetzt und in der Stunde unseres Todes. Amen.
0: Maria sprach, siehe, ich bin die Magd des Herrn.
1: Mir geschehe nach deinem Wort.
0: Gegrüßet seist du, Maria, voll der Gnade, der Herr ist mit dir. Du bist gebenedeit unter den Frauen und gebenedeit ist die Frucht deines Leibes, Jesus.
1: Heilige Maria, Mutter Gottes, bitte für uns Sünder, jetzt und in der Stunde unseres Todes. Amen.
0: Das Wort ist Fleisch geworden
1: und hat unter uns wohnt.
0: Gegrüßet seist du, Maria, voll der Gnade, der Herr ist mit dir. Du bist gebenedeit unter den Frauen und gebenedeit ist die Frucht deines Leibes, Jesus.
1: Heilige Maria, Mutter Gottes, bitte für uns Sünder, jetzt und in der Stunde unseres Todes. Amen.
0: Bitte für uns, heilige Gottesmutter,
1: auf dass wir würdig werden der Verheißungen Christi.
0: Lasset uns beten. Allmächtiger Gott, gieße deine Gnade in unsere Herzen ein. Durch die Botschaft des Engels haben wir die Menschwerdung Christi, deines Sohnes, erkannt. Lass uns durch sein Leiden und Kreuz zur Herrlichkeit der Auferstehung gelangen. Darum bitten wir durch Christus, unseren Herrn.
1: Amen.
0: Ehre sei dem Vater und dem Sohn und dem Heiligen Geist.
1: Wie im Anfang, so auch jetzt und alle Zeit und in Ewigkeit. Amen.
0: O Herr, gib den Verstorbenen die ewige Ruhe.
1: Und das ewige Licht leuchte ihnen.
0: Herr, lass sie ruhen in Frieden.
1: Amen.
0: Der Herr sei mit euch.
1: Und mit deinem Geiste.
0: Auf die Fürsprache der Gottesmutter Maria, segne und beschütze euch der dreifaltige Gott, der Vater und der Sohn und der Heilige Geist.
1: Amen.
0: Euch allen einen gesegneten Tag wünscht euch Bruder.

Guten Morgen, liebe Hörerinnen und Hörer von Radio Maria Österreich und Radio Maria Südtirol oder wo immer Sie uns jetzt zugeschaltet sind. Beginnen wir diesen neuen Tag wieder mit dem Gebet des Rosenkranzes. Im Studio am Stetten ist für Sie Edel Trockhorner. Heute ist Samstag, der 10. Oktober 2026. Und ich lade Sie ein, mit mir ein Gesetz zu beten vom Freudenreich.

0: Und so beginnen wir mit dem Glaubensbekenntnis. Ich glaube an Gott, den Vater, den Allmächtigen, den Schöpfer des Himmels und der Erde und an Jesus Christus, seinen eingeborenen Sohn, unseren Herrn, empfangen durch den Heiligen Geist, geboren von der Jungfrau Maria, gelitten unter Pontius Pilatus, gekreuzigt, gestorben und begraben, hinabgestiegen in das Reich des Todes, am dritten Tage auferstanden von den Toten, aufgefahren in den Himmel. Er sitzt zur Rechten Gottes, des allmächtigen Vaters. Von dort wird er kommen, zu richten die Lebenden und die Toten.
1: Ich glaube an den Heiligen Geist, die heilige katholische Kirche, Gemeinschaft der Heiligen, Vergebung der Sünden, Auferstehung der Toten und an das ewige Leben. Amen.
0: Vater unser im Himmel, geheiligt werde dein Name, dein Reich komme, dein Wille geschehe, wie im Himmel, so auf Erden.
1: Unser tägliches Brot gib uns heute und vergib uns unsere Schuld, wie auch wir vergeben unseren Schuldigern. Und führe uns nicht in Versuchung, sondern erlöse uns von dem Bösen. Amen.
0: Gegrüßet seist du, Maria, voller Gnade, der Herr ist mit dir. Du bist gebenedeit unter den Frauen, und gebenedeit ist die Frucht deines Leibes, Jesus, der in uns den Glauben vermehre.
1: Heilige Maria, Mutter Gottes, bitte für uns Sünder, jetzt und in der Stunde unseres Todes. Amen.
0: Gegrüßet seist du, Maria, voller Gnade, der Herr ist mit dir. Du bist gebenedeit unter den Frauen, und gebenedeit ist die Frucht deines Leibes, Jesus, der in uns die Hoffnung stärke.
1: Heilige Maria, Mutter Gottes, bitte für uns Sünder, jetzt und in der Stunde unseres Todes. Amen.
0: Gegrüßet seist du, Maria, voller Gnade, der Herr ist mit dir. Du bist gebenedeit unter den Frauen, und gebenedeit ist die Frucht deines Leibes, Jesus, der in uns die Liebe entzünde.
1: Heilige Maria, Mutter Gottes, bitte für uns Sünder, jetzt und in der Stunde unseres Todes. Amen.
0: Ehre sei dem Vater und dem Sohn und dem Heiligen Geist.
1: Wie im Anfang, so auch jetzt und alle Zeit und in Ewigkeit. Amen. O mein Jesus, verzeih uns unsere Sünden, bewahre uns vor dem Feuer der Hölle, führe alle Seelen in den Himmel, besonders jene, die deiner Barmherzigkeit am meisten bedürfen. Amen.

0: Erstes freudenreiches Geheimnis, Jesus, den du, Jungfrau vom Heiligen Geist, empfangen hast. Vater unser im Himmel, geheiligt werde dein Name, dein Reich komme, dein Wille geschehe, wie im Himmel, so auf Erden.
1: Unser tägliches Brot gib uns heute und vergib uns unsere Schuld, wie auch wir vergeben unseren Schuldigern. Und führe uns nicht in Versuchung, sondern erlöse uns von dem Bösen. Amen.
0: Gegrüßet seist du, Maria, voller Gnade, der Herr ist mit dir. Du bist gebenedeit unter den Frauen, und gebenedeit ist die Frucht deines Leibes, Jesus, den du, Jungfrau, vom Heiligen Geist empfangen hast.
1: Heilige Maria, Mutter Gottes, bitte für uns Sünder, jetzt und in der Stunde unseres Todes. Amen.
0: Gegrüßet seist du, Maria, voller Gnade, der Herr ist mit dir. Du bist gebenedeit unter den Frauen, und gebenedeit ist die Frucht deines Leibes, Jesus, den du, Jungfrau, vom Heiligen Geist empfangen hast.
1: Heilige Maria, Mutter Gottes, bitte für uns Sünder, jetzt und in der Stunde unseres Todes. Amen.
0: Gegrüßet seist du, Maria, voller Gnade, der Herr ist mit dir. Du bist gebenedeit unter den Frauen, und gebenedeit ist die Frucht deines Leibes.

0: Leibes, Jesus, den du, Jungfrau, vom Heiligen Geist empfangen hast.
1: Heilige Maria, Mutter Gottes, bitte für uns Sünder, jetzt und in der Stunde unseres Todes. Amen.
0: Gegrüßet seist du, Maria, voller Gnade, der Herr ist mit dir. Du bist gebenedeit unter den Frauen, und gebenedeit ist die Frucht deines Leibes, Jesus, den du, Jungfrau, vom Heiligen Geist empfangen hast.
1: Heilige Maria, Mutter Gottes, bitte für uns Sünder, jetzt und in der Stunde unseres Todes. Amen.
0: Gegrüßet seist du, Maria, voller Gnade, der Herr ist mit dir. Du bist gebenedeit unter den Frauen, und gebenedeit ist die Frucht deines Leibes, Jesus, den du, Jungfrau, vom Heiligen Geist empfangen hast.
1: Heilige Maria, Mutter Gottes, bitte für uns Sünder, jetzt und in der Stunde unseres Todes. Amen.
0: Gegrüßet seist du, Maria, voller Gnade, der Herr ist mit dir. Du bist gebenedeit unter den Frauen, und gebenedeit ist die Frucht deines Leibes, Jesus, den du, Jungfrau, vom Heiligen Geist empfangen hast.
1: Heilige Maria, Mutter Gottes, bitte für uns Sünder, jetzt und in der Stunde unseres Todes. Amen.
0: Gegrüßet seist du, Maria, voller Gnade, der Herr ist mit dir. Du bist gebenedeit unter den Frauen, und gebenedeit ist die Frucht deines Leibes, Jesus, den du, Jungfrau, vom Heiligen Geist empfangen hast.
1: Heilige Maria, Mutter Gottes, bitte für uns Sünder, jetzt und in der Stunde unseres Todes. Amen.
0: Gegrüßet seist du, Maria, voller Gnade, der Herr ist mit dir. Du bist gebenedeit unter den Frauen, und gebenedeit ist die Frucht deines Leibes, Jesus, den du, Jungfrau, vom Heiligen Geist empfangen hast.
1: Heilige Maria, Mutter Gottes, bitte für uns Sünder, jetzt und in der Stunde unseres Todes. Amen.
0: Gegrüßet seist du, Maria, voller Gnade, der Herr ist mit dir. Du bist gebenedeit unter den Frauen, und gebenedeit ist die Frucht deines Leibes, Jesus, den du, Jungfrau, vom Heiligen Geist empfangen hast.
1: Heilige Maria, Mutter Gottes, bitte für uns Sünder, jetzt und in der Stunde unseres Todes. Amen.
0: Gegrüßet seist du, Maria, voller Gnade, der Herr ist mit dir. Du bist gebenedeit unter den Frauen, und gebenedeit ist die Frucht deines Leibes, Jesus, den du, Jungfrau, vom Heiligen Geist empfangen hast.
1: Heilige Maria, Mutter Gottes, bitte für uns Sünder, jetzt und in der Stunde unseres Todes. Amen.
0: Ehre sei dem Vater und dem Sohn und dem Heiligen Geist.
1: Wie im Anfang, so auch jetzt und alle Zeit und in Ewigkeit. Amen. O mein Jesus, verzeih uns unsere Sünden, bewahre uns vor dem Feuer der Hölle, führe alle Seelen in den Himmel, besonders jene, die am meisten deiner Barmherzigkeit bedürfen. Amen.

0: Zweites freudenreiches Geheimnis, Jesus, den du, Jungfrau, zu Elisabeth getragen hast. Vater unser
1: im Himmel, geheiligt werde dein Name. Dein Reich komme, dein Wille geschehe, wie im Himmel, so auf Erden.
0: Unser tägliches Brot gib uns heute und vergib uns unsere Schuld, wie auch wir vergeben unseren Schuldigern. Und führe uns nicht in Versuchung, sondern erlöse uns von dem Bösen. Amen.
1: Gegrüßet seist du, Maria, voll der Gnade, der Herr ist mit dir. Du bist gebenedeit unter den Frauen und gebenedeit ist die Frucht deines Leibes, Jesus, den du, o Jungfrau, zu Elisabeth getragen hast.
0: Heilige Maria, Mutter Gottes, bitte für uns Sünder, jetzt und in der Stunde unseres Todes. Amen.
1: Gegrüßet seist du, Maria, voll der Gnade, der Herr ist mit dir. Du bist gebenedeit unter den Frauen und gebenedeit ist die Frucht deines Leibes, Jesus, den du, Jungfrau, zu Elisabeth getragen hast.
0: Heilige Maria, Mutter Gottes, bitte für uns Sünder, jetzt und in der Stunde unseres Todes. Amen.
1: Gegrüßet seist du, Maria, voll der Gnade, der Herr ist mit dir. Du bist gebenedeit unter den Frauen und gebenedeit ist die Frucht deines Leibes, Jesus, den du, o Jungfrau, zu Elisabeth getragen hast.
0: Heilige Maria, Mutter Gottes, bitte für uns Sünder, jetzt und in der Stunde unseres Todes. Amen.
1: Gegrüßet seist du, Maria, voll der Gnade, der Herr ist mit dir. Du bist gebenedeit unter den Frauen und gebenedeit ist die Frucht deines Leibes, Jesus, den du, o Jungfrau, zu Elisabeth getragen hast.
0: Heilige Maria, Mutter Gottes, bitte für uns Sünder, jetzt und in der Stunde unseres Todes. Amen.
1: Gegrüßet seist du, Maria, voll der Gnade, der Herr ist mit dir. Du bist gebenedeit unter den Frauen und gebenedeit ist die Frucht deines Leibes, Jesus, den du, o Jungfrau, zu Elisabeth getragen hast.
0: Heilige Maria, Mutter Gottes, bitte für uns Sünder, jetzt und in der Stunde unseres Todes. Amen.
1: Gegrüßet seist du, Maria, voll der Gnade, der Herr ist mit dir. Du bist gebenedeit unter den Frauen und gebenedeit ist die Frucht deines Leibes, Jesus, den du, o Jungfrau, zu Elisabeth getragen hast.
0: Heilige Maria, Mutter Gottes, bitte für uns Sünder, jetzt und in der Stunde unseres Todes. Amen.
1: Gegrüßet seist du, Maria, voll der Gnade, der Herr ist mit dir. Du bist gebenedeit unter den Frauen und gebenedeit ist die Frucht deines Leibes, Jesus, den du, o Jungfrau, zu Elisabeth getragen hast.
0: Heilige Maria, Mutter Gottes, bitte für uns Sünder, jetzt und in der Stunde unseres Todes. Amen.
1: Gegrüßet seist du, Maria, voll der Gnade, der Herr ist mit dir. Du bist gebenedeit unter den Frauen und gebenedeit ist die Frucht deines Leibes, Jesus, den du, o Jungfrau, zu Elisabeth getragen hast.
0: Heilige Maria, Mutter Gottes, bitte für uns Sünder, jetzt und in der Stunde unseres Todes. Amen.
1: Gegrüßet seist du, Maria, voll der Gnade, der Herr ist mit dir. Du bist gebenedeit unter den Frauen und gebenedeit ist die Frucht deines Leibes, Jesus, den du, o Jungfrau, zu Elisabeth getragen hast.
0: Heilige Maria, Mutter Gottes, bitte für uns Sünder, jetzt und in der Stunde unseres Todes. Amen.
1: Gegrüßet seist du, Maria, voll der Gnade, der Herr ist mit dir. Du bist gebenedeit unter den Frauen und gebenedeit ist die Frucht deines Leibes, Jesus, den du, o Jungfrau, zu Elisabeth getragen hast.
0: Heilige Maria, Mutter Gottes, bitte für uns Sünder, jetzt und in der Stunde unseres Todes. Amen.
1: Ehre sei dem Vater und dem Sohn und dem Heiligen Geist.
0: Wie im Anfang, so auch jetzt und alle Zeit und in Ewigkeit. Amen.
1: O mein Jesus, verzeih uns unsere Sünden, bewahre uns vor dem Feuer der Hölle, führe alle Seelen in den Himmel, besonders jene, die deiner Barmherzigkeit am meisten bedürfen.

0: Drittes freudenreiches Geheimnis, Jesus, den du, Jungfrau, zu Bethlehem geboren hast. Vater unser im Himmel, geheiligt werde dein Name, dein Reich komme, dein Wille geschehe, wie im Himmel so auf Erden.
1: Unser tägliches Brot gib uns heute und vergib uns unsere Schuld, wie auch wir vergeben unseren Schuldigern, und führe uns nicht in Versuchung, sondern erlöse uns von dem Bösen. Amen.
0: Gegrüßet seist du, Maria, voll der Gnade, der Herr ist mit dir. Du bist gebenedeit unter den Frauen, und gebenedeit ist die Frucht deines Leibes, Jesus, den du, Jungfrau, zu Bethlehem geboren hast.
1: Heilige Maria, Mutter Gottes, bitte für uns Sünder, jetzt und in der Stunde unseres Todes. Amen.
0: Gegrüßet seist du, Maria, voll der Gnade, der Herr ist mit dir. Du bist gebenedeit unter den Frauen, und gebenedeit ist die Frucht deines Leibes, Jesus, den du, Jungfrau, zu Bethlehem geboren hast.
1: Heilige Maria, Mutter Gottes, bitte für uns Sünder, jetzt und in der Stunde unseres Todes. Amen.
0: Gegrüßet seist du, Maria, voll der Gnade, der Herr ist mit dir. Du bist gebenedeit unter den Frauen, und gebenedeit ist die Frucht deines Leibes, Jesus, den du, Jungfrau, zu Bethlehem geboren hast.
1: Heilige Maria, Mutter Gottes, bitte für uns Sünder, jetzt und in der Stunde unseres Todes. Amen.
0: Gegrüßet seist du, Maria, voll der Gnade, der Herr ist mit dir. Du bist gebenedeit unter den Frauen, und gebenedeit ist die Frucht deines Leibes, Jesus, den du, Jungfrau, zu Bethlehem geboren hast.
1: Heilige Maria, Mutter Gottes, bitte für uns Sünder, jetzt und in der Stunde unseres Todes. Amen.
0: Gegrüßet seist du, Maria, voll der Gnade, der Herr ist mit dir. Du bist gebenedeit unter den Frauen, und gebenedeit ist die Frucht deines Leibes, Jesus, den du, Jungfrau, zu Bethlehem geboren hast.
1: Heilige Maria, Mutter Gottes, bitte für uns Sünder, jetzt und in der Stunde unseres Todes. Amen.
0: Gegrüßet seist du, Maria, voll der Gnade, der Herr ist mit dir. Du bist gebenedeit unter den Frauen, und gebenedeit ist die Frucht deines Leibes, Jesus, den du, Jungfrau, zu Bethlehem geboren hast.
1: Heilige Maria, Mutter Gottes, bitte für uns Sünder, jetzt und in der Stunde unseres Todes. Amen.
0: Gegrüßet seist du, Maria, voll der Gnade, der Herr ist mit dir. Du bist gebenedeit unter den Frauen, und gebenedeit ist die Frucht deines Leibes, Jesus, den du, Jungfrau, zu Bethlehem geboren hast.
1: Heilige Maria, Mutter Gottes, bitte für uns Sünder, jetzt und in der Stunde unseres Todes. Amen.
0: Gegrüßet seist du, Maria, voll der Gnade, der Herr ist mit dir. Du bist gebenedeit unter den Frauen, und gebenedeit ist die Frucht deines Leibes, Jesus, den du, Jungfrau, zu Bethlehem geboren hast.
1: Heilige Maria, Mutter Gottes, bitte für uns Sünder, jetzt und in der Stunde unseres Todes. Amen.
0: Gegrüßet seist du, Maria, voll der Gnade, der Herr ist mit dir. Du bist gebenedeit unter den Frauen, und gebenedeit ist die Frucht deines Leibes, Jesus, den du, Jungfrau, zu Bethlehem geboren hast.
1: Heilige Maria, Mutter Gottes, bitte für uns Sünder, jetzt und in der Stunde unseres Todes. Amen.
0: Gegrüßet seist du, Maria, voll der Gnade, der Herr ist mit dir. Du bist gebenedeit unter den Frauen, und gebenedeit ist die Frucht deines Leibes, Jesus, den du, Jungfrau, zu Bethlehem geboren hast.
1: Heilige Maria, Mutter Gottes, bitte für uns Sünder, jetzt und in der Stunde unseres Todes. Amen.
0: Ehre sei dem Vater und dem Sohn und dem Heiligen Geist.
1: Wie im Anfang, so auch jetzt und alle Zeit und in Ewigkeit. Amen. O mein Jesus, verzeih uns unsere Sünden, bewahre uns vor dem Feuer der Hölle, führe alle Seelen in den Himmel, besonders jene, die deiner Barmherzigkeit am meisten bedürfen. Amen.

0: Viertes freudenreiches Geheimnis, Jesus, den du, Jungfrau, im Tempel aufgeopfert hast.
1: Vater unser im Himmel, geheiligt werde dein Name, dein Reich komme, dein Wille geschehe, wie im Himmel, so auf Erden.
0: Unser tägliches Brot gib uns heute und vergib uns unsere Schuld, wie auch wir vergeben unseren Schuldigern. Und führe uns nicht in Versuchung, sondern erlöse uns von dem Bösen. Amen.
1: Gegrüßet seist du, Maria, voller Gnade, der Herr ist mit dir. Du bist gebenedeit unter den Frauen, und gebenedeit ist die Frucht deines Leibes, Jesus, den du, o Jungfrau, im Tempel aufgeopfert hast.
0: Heilige Maria, Mutter Gottes, bitte für uns Sünder, jetzt und in der Stunde unseres Todes. Amen.
1: Gegrüßet seist du, Maria, voller Gnade, der Herr ist mit dir. Du bist gebenedeit unter den Frauen, und gebenedeit ist die Frucht deines Leibes, Jesus, den du, o Jungfrau, im Tempel aufgeopfert hast.
0: Heilige Maria, Mutter Gottes, bitte für uns Sünder, jetzt und in der Stunde unseres Todes. Amen.
1: Gegrüßet seist du, Maria, voller Gnade, der Herr ist mit dir. Du bist gebenedeit unter den Frauen, und gebenedeit ist die Frucht deines Leibes, Jesus, den du, o Jungfrau, im Tempel aufgeopfert hast.
0: Heilige Maria, Mutter Gottes, bitte für uns Sünder, jetzt und in der Stunde unseres Todes. Amen.
1: Gegrüßet seist du, Maria, voller Gnade, der Herr ist mit dir. Du bist gebenedeit unter den Frauen, und gebenedeit ist die Frucht deines Leibes, Jesus, den du, o Jungfrau, im Tempel aufgeopfert hast.
0: Heilige Maria, Mutter Gottes, bitte für uns Sünder, jetzt und in der Stunde unseres Todes. Amen.
1: Gegrüßet seist du, Maria, voller Gnade, der Herr ist mit dir. Du bist gebenedeit unter den Frauen, und gebenedeit ist die Frucht deines Leibes, Jesus, den du, o Jungfrau, im Tempel aufgeopfert hast.
0: Heilige Maria, Mutter Gottes, bitte für uns Sünder, jetzt und in der Stunde unseres Todes. Amen.
1: Gegrüßet seist du, Maria, voller Gnade, der Herr ist mit dir. Du bist gebenedeit unter den Frauen, und gebenedeit ist die Frucht deines Leibes, Jesus, den du, o Jungfrau, im Tempel aufgeopfert hast.
0: Heilige Maria, Mutter Gottes, bitte für uns Sünder, jetzt und in der Stunde unseres Todes. Amen.
1: Gegrüßet seist du, Maria, voller Gnade, der Herr ist mit dir. Du bist gebenedeit unter den Frauen, und gebenedeit ist die Frucht deines Leibes, Jesus, den du, o Jungfrau, im Tempel aufgeopfert hast.
0: Heilige Maria, Mutter Gottes, bitte für uns Sünder, jetzt und in der Stunde unseres Todes. Amen.
1: Gegrüßet seist du, Maria, voller Gnade, der Herr ist mit dir. Du bist gebenedeit unter den Frauen, und gebenedeit ist die Frucht deines Leibes, Jesus, den du, o Jungfrau, im Tempel aufgeopfert hast.
0: Heilige Maria, Mutter Gottes, bitte für uns Sünder, jetzt und in der Stunde unseres Todes. Amen.
1: Gegrüßet seist du, Maria, voller Gnade, der Herr ist mit dir. Du bist gebenedeit unter den Frauen, und gebenedeit ist die Frucht deines Leibes, Jesus, den du, o Jungfrau, im Tempel aufgeopfert hast.
0: Heilige Maria, Mutter Gottes, bitte für uns Sünder, jetzt und in der Stunde unseres Todes. Amen.
1: Gegrüßet seist du, Maria, voller Gnade, der Herr ist mit dir. Du bist gebenedeit unter den Frauen, und gebenedeit ist die Frucht deines Leibes, Jesus, den du, o Jungfrau, im Tempel aufgeopfert hast.
0: Heilige Maria, Mutter Gottes, bitte für uns Sünder, jetzt und in der Stunde unseres Todes. Amen.
1: Ehre sei dem Vater und dem Sohn und dem Heiligen Geist.
0: Wie im Anfang, so auch jetzt und alle Zeit und in Ewigkeit. Amen.
1: O mein Jesus, verzeih uns unsere Sünden, bewahre uns vor dem Feuer der Hölle, führe alle Seelen in den Himmel, besonders jene, die deiner Barmherzigkeit am meisten bedürfen. Amen.

0: Fünftes freudenreiches Geheimnis, Jesus, den du, Jungfrau, im Tempel wieder gefunden hast. Vater unser im Himmel, geheiligt werde dein Name, dein Reich komme, dein Wille geschehe, wie im Himmel, so auf Erden.
1: Unser tägliches Brot gib uns heute und vergib uns unsere Schuld, wie auch wir vergeben unseren Schuldigern. Und führe uns nicht in Versuchung, sondern erlöse uns von dem Bösen. Amen.
0: Gegrüßet seist du, Maria, voller Gnade, der Herr ist mit dir. Du bist gebenedeit unter den Frauen, und gebenedeit ist die Frucht deines Leibes, Jesus, den du, Jungfrau, im Tempel wieder gefunden hast.
1: Heilige Maria, Mutter Gottes, bitte für uns Sünder, jetzt und in der Stunde unseres Todes. Amen.
0: Gegrüßet seist du, Maria, voller Gnade, der Herr ist mit dir. Du bist gebenedeit unter den Frauen, und gebenedeit ist die Frucht deines Leibes, Jesus, den du, Jungfrau, im Tempel wieder gefunden hast.
1: Heilige Maria, Mutter Gottes, bitte für uns Sünder, jetzt und in der Stunde unseres Todes. Amen.
0: Gegrüßet seist du, Maria, voller Gnade, der Herr ist mit dir. Du bist gebenedeit unter den Frauen, und gebenedeit ist die Frucht deines Leibes, Jesus, den du, Jungfrau, im Tempel wieder gefunden hast.
1: Heilige Maria, Mutter Gottes, bitte für uns Sünder, jetzt und in der Stunde unseres Todes. Amen.
0: Gegrüßet seist du, Maria, voller Gnade, der Herr ist mit dir. Du bist gebenedeit unter den Frauen, und gebenedeit ist die Frucht deines Leibes, Jesus, den du, Jungfrau, im Tempel wieder gefunden hast.
1: Heilige Maria, Mutter Gottes, bitte für uns Sünder, jetzt und in der Stunde unseres Todes. Amen.
0: Gegrüßet seist du, Maria, voller Gnade, der Herr ist mit dir. Du bist gebenedeit unter den Frauen, und gebenedeit ist die Frucht deines Leibes, Jesus, den du, Jungfrau, im Tempel wieder gefunden hast.
1: Heilige Maria, Mutter Gottes, bitte für uns Sünder, jetzt und in der Stunde unseres Todes. Amen.
0: Gegrüßet seist du, Maria, voller Gnade, der Herr ist mit dir. Du bist gebenedeit unter den Frauen, und gebenedeit ist die Frucht deines Leibes, Jesus, den du, Jungfrau, im Tempel wieder gefunden hast.
1: Heilige Maria, Mutter Gottes, bitte für uns Sünder, jetzt und in der Stunde unseres Todes. Amen.
0: Gegrüßet seist du, Maria, voller Gnade, der Herr ist mit dir. Du bist gebenedeit unter den Frauen, und gebenedeit ist die Frucht deines Leibes, Jesus, den du, Jungfrau, im Tempel wieder gefunden hast.
1: Heilige Maria, Mutter Gottes, bitte für uns Sünder, jetzt und in der Stunde unseres Todes. Amen.
0: Gegrüßet seist du, Maria, voller Gnade, der Herr ist mit dir. Du bist gebenedeit unter den Frauen, und gebenedeit ist die Frucht deines Leibes, Jesus, den du, Jungfrau, im Tempel wieder gefunden hast.
1: Heilige Maria, Mutter Gottes, bitte für uns Sünder, jetzt und in der Stunde unseres Todes. Amen.
0: Gegrüßet seist du, Maria, voller Gnade, der Herr ist mit dir. Du bist gebenedeit unter den Frauen, und gebenedeit ist die Frucht deines Leibes, Jesus, den du, Jungfrau, im Tempel wieder gefunden hast.
1: Heilige Maria, Mutter Gottes, bitte für uns Sünder, jetzt und in der Stunde unseres Todes. Amen.
0: Gegrüßet seist du, Maria, voller Gnade, der Herr ist mit dir. Du bist gebenedeit unter den Frauen, und gebenedeit ist die Frucht deines Leibes, Jesus, den du, Jungfrau, im Tempel wieder gefunden hast.
1: Heilige Maria, Mutter Gottes, bitte für uns Sünder, jetzt und in der Stunde unseres Todes. Amen.
0: Ehre sei dem Vater und dem Sohn und dem Heiligen Geist.
1: Wie im Anfang, so auch jetzt und in aller Zeit und in Ewigkeit. Amen. O Maria.
0: O mein Jesus.
1: Maria, verzeih uns unsere Sünden, bewahre uns vor dem Feuer der Hölle, führe alle Seelen in den Himmel, besonders jene, die deine Barmherzigkeit am meisten bedürfen. Amen.
0: Wir beten am Ende des Rosenkranzes noch in den Anliegen des Heiligen Vaters und für alle Verstorbenen. Vater unser im Himmel, geheiligt werde dein Name, dein Reich komme, dein Wille geschehe, wie im Himmel, so auf Erden.
1: Unser tägliches Brot gib uns heute und vergib uns unsere Schuld, wie auch wir vergeben unseren Schuldigern. Und führe uns nicht in Versuchung, sondern erlöse uns von dem bösen Amen.
0: Gegrüßet seist du, Maria, voll der Gnade, der Herr ist mit dir. Du bist gebenedeit unter den Frauen, und gebenedeit ist die Frucht deines Leibes, Jesus.
1: Heilige Maria, Mutter Gottes, bitte für uns Sünder, jetzt und in der Stunde unseres Todes. Amen.
0: Ehre sei dem Vater und dem Sohn und dem Heiligen Geist.
1: Wie im Anfang, so auch jetzt und in alle Zeit und in Ewigkeit. Amen.

Mit den Worten von Johannes Paul II. Vertrauen wir Maria unser Radio und den heutigen Tag an. Maria, lenke die Entscheidungen unseres Lebens, stärke uns in den Stunden der Prüfung, damit wir in Treue zu Gott und zu den Menschen vertrauensvoll und mutig die geheimnisvollen Wege des Himmels beschreiten. So können wir dem Verstand und dem Herzen jedes Menschen die frohe Botschaft von Christus, dem Erlöser der Welt, bringen. Maria, Stern der Evangelisation, sei mit uns, leite Radio Maria und sei sein Schutz. Im Namen des Vaters und des Sohnes und des Heiligen Geistes. Amen.

Vater im Himmel, Lob und Dank sei dir für die Ruhe der Nacht. Lob und Dank sei dir für den neuen Tag. Lob und Dank sei dir für all deine Liebe und Güte und Treue in meinem Leben. Du hast mir viel Gutes erwiesen. Lass mich auch das Schwere aus deiner Hand annehmen. Du wirst mir aber nicht mehr auferlegen, als ich tragen kann. Du lässt deinen Kindern alle Dinge zum Besten dienen.

Ohne Vorbehalt und ohne Sorgen lege ich meinen Tag in deine Hand. Sei mein Heute, sei mein gläubig Morgen, sei mein Gestern, das ich überwand. Frag mich nicht nach meinen Sehnsuchtswegen, bin in deinem Mosaik ein Stein. Wirst mich an die rechte Stelle legen, in deinen Händen bette ich mich ein.

Atme in mir, du Heiliger Geist, dass ich Heiliges denke. Treibe mich, du Heiliger Geist, dass ich Heiliges tue. Locke mich, du Heiliger Geist, dass ich Heiliges liebe. Stärke mich, du Heiliger Geist, dass ich Heiliges hüte. Hüte mich, du Heiliger Geist, dass ich das Heilige nimmer verliere. Amen.

Erweihen uns der Gottesmutter, o meine Gebieterin, o meine Mutter, dir bringe ich mich ganz dar, und um dir meine Hingabe zu bezeigen, weihe ich dir heute meine Augen, meine Ohren, meinen Mund, mein Herz, mich selber ganz und gar. Weil ich also dir gehöre, o gute Mutter, bewahre mich, beschütze mich als dein Gut und Eigentum. Amen. Wir bitten auch unseren Schutzengel. Engel Gottes, mein Beschützer, des höchsten Vatergüte hat mich dir anvertraut. Erleuchte, beschütze, regiere und leite mich. Amen. Heiliger Josef, Nährvater Jesu Christi und wahrer Bräutigam der seligsten Jungfrau Maria, bitte für uns und für die Sterbenden dieses Tages. Heiliger Josef, du Hoffnung der Kranken und Patron unseres Radios, bitte für uns. Heiliger Charles de Foucault, unser Jahresheiliger, bitte für uns im Namen des Vaters und des Sohnes und des Heiligen Geistes.

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1: Die Lesung hören Sie heute aus dem Galaterbrief, Kapitel 3, die Verse 22 bis 29, danach dem Psalm 105 und das Heilige Evangelium nach Lukas, Kapitel 11, die Verse 27 bis 28.

Lesung aus dem Brief des Apostel Paulus an die Gemeinden in Galatien. Schwestern und Brüder, die Schrift hat alles unter der Sünde eingeschlossen, damit die Verheißung aus dem Glauben an Jesus Christus denen gegeben wird, die glauben. Ehe der Glaube kam, waren wir vom Gesetz behütet, verwahrt, bis der Glaube offenbar werden sollte. So ist das Gesetz unserer Erzieher auf Christus hingeworden, damit wir aus dem Glauben gerecht gemacht werden. Nachdem aber der Glaube gekommen ist, stehen wir nicht mehr unter dem Erzieher. Denn alle seid ihr durch den Glauben Söhne Gottes in Christus Jesus. Denn ihr alle, die ihr auf Christus getauft seid, habt Christus angezogen. Es gibt nicht mehr Juden und Griechen, nicht Sklaven und Freie, nicht männlich und weiblich, denn ihr alle seid einer in Christus Jesus. Wenn ihr aber Christus gehört, dann seid ihr Abrahams Nachkommen, Erben gemäß der Verheißung. Hören wir aus dem Antwortpsalm 105. Auf ewig gedenkt er seines Bundes. Singt dem Herrn und spielt ihm. Sinnt nach über all seine Wunder. Rühmt euch seines heiligen Namens. Die den Herrn suchen, sollen sich von Herzen freuen. Fragt nach dem Herrn und seiner Macht. Sucht sein Angesicht alle Zeit. Gedenkt der Wunder, die er getan hat, seiner Zeichen und der Beschlüsse seines Mundes. Ihr Nachkommen seines Knechtes Abraham, ihr Kinder Jakobs, die er erwählt hat, er, der Herr, ist unser Gott. Auf der ganzen Erde gelten seine Entscheide. Auf ewig gedenkt er seines Bundes.

Aus dem Heiligen Evangelium nach Lukas. In jener Zeit, als Jesus zum Volk redete, erhob eine Frau aus der Menge ihre Stimme und rief ihm zu: Selig der Schoß, der dich getragen, und die Brust, die dich gestillt hat. Er aber erwiderte: Ja, selig sind vielmehr, die das Wort Gottes hören und es befolgen.

Guten Morgen, liebe Freunde aus Maria Schutz. Hier ist wieder Pater Thomas mit einem Morgenimpuls. Heute im Evangelium sagt Jesus zu uns, selig sind vielmehr die, die das Wort Gottes hören und es befolgen. Liebe Brüder und Schwestern, zu hören ist, glaube ich, etwas, was wir in der heutigen Zeit verlernt haben oder gerade im Begriff sind zu verlernen, wirklich zuzuhören. Tun wir das? Hören wir unserem Nächsten, hören wir Gott wirklich zu? Oder sind wir mit den Gedanken schon ganz woanders, schon wieder im nächsten Plan oder im nächsten Punkt auf der To-Do-Liste, folgen wir unseren Plänen? Es ist wichtig, wenn wir hören, dass wir zunächst einmal lernen zu schweigen. Nur wenn wir wirklich still sind und schweigen, können wir auch hören, was Gott zu uns sagt, was der Nächste zu uns sagt. Wenn wir permanent reden oder permanent in Gedanken geschäftigt sind, können wir natürlich nicht wirklich hören, was uns der Nächste oder was Gott uns sagen möchte. So ist es wichtig, das Schweigen einzuüben. Und das beste Beispiel heute am Samstag ist natürlich auch die Mutter Gottes, die immer wieder geschwiegen hat, gehört hat, das im Herzen bewahrt hat und es befolgt hat, das Wort Gottes. Das Wort Gottes hat in ihr Frucht gebracht, hat Wurzeln geschlagen und hat in ihr und durch sie Frucht gebracht. Es geht nämlich beim Hören, auch beim Hören auf das Wort Gottes, um kein oberflächliches Zuhören, um es wieder zu vergessen, sondern das Gehörte in uns aufzunehmen. Ein wirkliches, ein echtes Hinhören auf das, was uns gesagt wird oder was Gott uns auch in der Heiligen Schrift oder auch ins Herz hineinspricht. Und um in unser Herz hineinzuhören, müssen wir erstmal lernen zu schweigen dort, wo Gott hineinsprechen will. Und so ist eines der wichtigsten Gebete für uns, um das wir jeden Tag beten sollten, um ein hörendes Herz. Ein hörendes Herz zu bekommen für das, was Gott uns sagt, um auch das Wort Gottes, das er zu uns spricht, zu befolgen, indem wir auch aufmerksam hören auf die Not unseres Nächsten. Also beten wir um dieses hörende Herz. Und für ein hörendes Herz, das in uns wächst, schenke uns der Herr seinen Segen, er der allmächtige Gott, der Vater und der Sohn und der Heilige Geist. Amen.

0: Liebe Hörer von Radio Maria, es ist bereits wieder 7 Uhr geworden und es ist Zeit für das Gebet der Laudes, dem Morgenlob der Kirche. Die Texte finden Sie im großen grünen Stundenbuch vom Jahreskreis, heute vom Samstag der 3. Woche ab der Seite 560 und folgende. Wenn Sie in der Bibel mitbeten möchten, wir beten den Psalm 119 ab 145. Vers, Kantikum aus dem Buch der Weisheit, Kapitel 9 und den Psalm 117. Sie können auch mit der Stundenbuch-App mitbeten. Am Telefon begrüße ich Elfriede aus Mödling in Niederösterreich. Schönen guten Morgen.
1: Guten Morgen.
0: O Gott, komm mir zu Hilfe.
1: Herr, eile mir zu helfen.
0: Ehre sei dem Vater und dem Sohn und dem Heiligen Geist.
1: Wie im Anfang, so auch jetzt und alle Zeit und in Ewigkeit. Amen. Halleluja.
0: Die Nacht ist vergangen. Wir schauen erwartend den steigenden Tag und grüßen dich, Christus.
1: Schon lockt uns die Taube. Wir horchen verlangend zu folgen dem Ruf unseres Herrn und Christus.
0: Die Nebel entweichen im Glanze der strahlenden Klarheit und Kraft des kommenden Christus.
1: Wir loben den Vater und preisen im Geiste die Sonne des Heils, den herrlichen Christus.
0: Nahe bist du, Herr, und alle deine Gebote sind Wahrheit.
1: Nein, da habe ich jetzt was an. Ah ja, nein. Entschuldigung. Erhöre mich, Herr. Ich rufe von ganzem Herzen. Deine Gesetze will ich halten.
0: Ich rufe zu dir, errette mich. Dann will ich deinen Vorschriften folgen.
1: Schon beim Morgengrauen komme ich und fliehe. Ich warte auf dein Wort.
0: Meine Augen eilen den Nachtwachen voraus, denn ich sinne nach über deine Verheißung.
1: Höre auf meine Stimme in deiner Huld. Belebe mich, Herr, durch deine Entscheide.
0: Mir nähern sich tückische Verfolger. Sie haben sich weit von deiner Weisung entfernt.
1: Doch du bist nahe, Herr. Und alle deine Gebote sind Wahrheit.
0: Aus deinen Vorschriften weiß ich seit langem, dass du sie für ewig bestimmt hast.
1: Ehre sei dem Vater und dem Sohn und dem Heiligen Geist.
0: Wie im Anfang, so auch jetzt und alle Zeit und in Ewigkeit. Amen.
1: Nahe bist du, Herr. Und alle deine Gebete sind Wahrheit.
0: Herr, deine Weisheit sei bei mir und teile mit mir alle Mühe.
1: Herr, deine Weisheit sei bei mir und teile mit mir alle Mühe.
0: Gott der Väter und Herr des Erbarmens, du hast das All

0: ist meine Einsicht in Recht und Gesetz.
1: Wäre einer auch nur auch vollkommen unter den Menschen. Er wird kein Ansehen genießen, wenn ihm deine Weisheit fehlt.
0: Mit dir ist die Weisheit, die deine Werke kennt und die zugegen war, als du die Welt erschufst.
1: Sie weiß, was dir gefällt und was recht ist nach deinem Geboten.
0: Sende sie vom heiligen Himmel und schicke sie vom Thron deiner Herrlichkeit.
1: Damit sie bei mir sei und alle Mühe mit mir teile. Und damit ich erkenne, was dir gefällt.
0: Denn sie weiß und versteht alles. Sie wird mich in meinem Tun besonnen leiten und mich in ihrem Lichtglanz schützen.
1: Ehre sei dem Vater und dem Sohn und dem Heiligen Geist.
0: Wie im Anfang, so auch jetzt und alle Zeit und in Ewigkeit. Amen.
1: Herr, deine Weisheit sei bei mir und teile mit mir alle Mühe.
0: Die Treue des Herrn währt in Ewigkeit.
1: Die Treue des Herrn währt in Ewigkeit.
0: Lobet den Herrn alle Völker, preist ihn alle Nationen.
1: Denn mächtig waltet über uns seine Huld. Die Treue des Herrn währt in Ewigkeit.
0: Ehre sei dem Vater und dem Sohn und dem Heiligen Geist.
1: Wie im Anfang, so auch jetzt und alle Zeit und in Ewigkeit. Amen. Die Treue des Herrn währt in Ewigkeit. Lesung aus Philipper. Tut alles ohne Murren und Bedenken, damit ihr reich und ohne Tadel seid, Kinder Gottes ohne Makel, mitten in einer verdorbenen und verwirrten Generation, unter der ihr als Lichter in der Welt leuchtet.

0: Herr, ich rufe zu dir. Ich sage, du bist meine Zuflucht.
1: Herr, ich rufe zu dir. Ich sage, du bist meine Zuflucht.
0: Du bist mein Anteil im Lande der Lebenden.
1: Ich sage, du bist meine Zuflucht.
0: Ehre sei dem Vater und dem Sohn und dem Heiligen Geist.
1: Herr, ich rufe zu dir. Ich sage, du bist meine Zuflucht.
0: Licht aus der Höhe, leuchte allen, die in Finsternis sind und im Schatten des Todes.
1: Gepriesen sei der Herr, der Gott Israels.
0: Wiederholen bitte den.
1: Entschuldigung, Licht aus der Höhe, leuchte allen, die in Finsternis sind und im Schatten des Todes.
0: Gepriesen sei der Herr, der Gott Israels. Denn er hat sein Volk besucht und ihm Erlösung geschaffen.
1: Er hat uns einen starken Retter erweckt, im Hause seines Knechtes David.
0: So hat er verheißen von alters her, durch den Mund seiner heiligen Propheten.
1: Er hat uns errettet vor unseren Feinden und aus der Hand aller, die uns hassen.
0: Er hat das Erbarmen mit den Vätern an uns vollendet und an seinen heiligen Bund gedacht, an den Eid, den er unserem Vater Abraham geschworen hat.
1: Er hat uns geschenkt, dass wir aus Feindeshand befreit, ihm furchtlos dienen in Heiligkeit und

0: Gerechtigkeit. Vor seinem Angesicht all unserer Tage.
1: Und du, Kind, wirst Prophet des Höchsten heißen, denn du wirst dem Herrn vorangehen und ihm den Weg bereiten.
0: Du wirst sein Volk mit der Erfahrung des Heils beschenken, in der Vergebung der Sünden.
1: Durch die barmherzige Liebe unseres Gottes wird uns besuchen das aufstrahlende Licht aus der Höhe,
0: um allen zu leuchten, die in Finsternis sitzen und im Schatten des Todes, und unsere Schritte zu lenken auf dem Weg des Friedens.
1: Ehre sei dem Vater und dem Sohn und dem Heiligen Geist.
0: Wie im Anfang, so auch jetzt und alle Zeit und in Ewigkeit. Amen. Licht aus der Höhe, leuchte allen, die in Finsternis sind und im Schatten des Todes.
1: Gepriesen sei Gott, der Maria, die Mutter Christi, über alle Geschöpfe erhoben hat. Zu ihm lasst uns beten.
0: Schenke uns dein Erbarmen.
1: Herr, unser Gott, du hast Maria geheiligt und zur Mutter deines Sohnes gemacht. Höre auf ihre Fürsprache und heilige uns.
0: Schenke uns dein Erbarmen.
1: Du hast uns Maria als Mutter und Vorbild geschenkt. Höre auf ihre Fürsprache und beschütze uns.
0: Schenke uns dein Erbarmen.
1: Du hast Maria unter dem Kreuz gestärkt. Höre auf ihre Fürsprache und stärke uns, wenn wir leiden müssen.
0: Schenke uns dein Erbarmen.
1: Du hast Maria durch die Auferweckung deines Sohnes froh gemacht. Höre auf ihre Fürsprache und festige unsere Hoffnung.
0: Schenke uns dein Erbarmen.
1: Kyrie eleison.
0: Christi eleison.
1: Kyrie eleison. Vater unser im Himmel, geheiligt werde dein Name, dein Reich komme, dein Wille geschehe, wie im Himmel, so auf Erden.
0: Unser tägliches Brot gib uns heute und vergib uns unsere Schuld, wie auch wir vergeben unseren Schuldigern. Und führe uns nicht in Versuchung, sondern erlöse uns von dem Bösen.
1: Gott, du Quell und Ursprung unseres Heils, mach unser ganzes Leben zu einem Loblied deiner Herrlichkeit, damit wir einst im Himmel dich preisen können, ohne Ende. Darum bitten wir durch Jesus Christus, deinen Sohn, unseren Herrn und Gott, der in der Einheit des Heiligen Geistes lebt und herrscht in alle Ewigkeit.
0: Amen.
1: Der Herr segne uns. Er bewahre uns vor Unheil und führe uns zum ewigen Leben.
0: Amen.

Aus dem Buch über den Gottesstaat von Augustinus. Feiert und seht, dass ich Gott bin. Das wird wahrhaftig der größte Sabbat sein, der keinen Abend kennt, der Sabbat, auf den schon bei der Erschaffung der Welt hingewiesen wurde. Am siebten Tag vollendete Gott das Werk, das er geschaffen hatte, und er ruhte am siebten Tag, nachdem er sein ganzes Werk vollbracht hatte. Und Gott segnete den siebten Tag und erklärte ihn für heilig, denn an ihm ruhte Gott, nachdem er das ganze Werk der Schöpfung vollendet hatte. Wir werden selbst der siebte Tag sein, wenn wir durch seinen Segen und seine Heiligung vollendet und neu geschaffen sind. Dann werden wir feiern und erkennen, dass er Gott ist. Das wollten wir selbst sein, als wir von ihm abfielen, als wir auf den Verführer hörten und den wahren Gott verließen, durch dessen Gnadenwirken wir göttlich werden sollten, durch Teilnahme, nicht durch Abfall. Was konnten wir ohne ihn gewinnen als Verlust? Von ihm neu geschaffen und durch die Größe seiner Gnade vollendet, werden wir ewig feiern und sehen, dass er Gott ist. Und wir werden von ihm erfüllt sein, wenn er alles in allem ist. Wenn wir dann sehen, dass unsere guten Taten eher die seinigen als die unsrigen sind, werden sie uns angerechnet, damit wir diesen Sabbat erlangen können. Dieser Sabbat ist das letzte Weltzeitalter, unser Sabbat, der keinen Abend hat. Er ist gleichsam der achte und ewige Herrentag, der durch die Auferstehung Christi geheiligt ist und die Ruhe nicht allein des Geistes, sondern auch des Leibes bedeutet. Da feiern wir und schauen, schauen und lieben, lieben und preisen. Siehe, dies wird die Vollendung sein, denn was anderes ist unser Ende, unsere Vollendung, als zu dem Reich zu gelangen, das kein Ende kennt?

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Bibelfitness kompakt. Herzlich willkommen bei Bibelfitness kompakt. Mein Name ist Magdalena Meierl und ich bin Physiotherapeutin. Und meine Freude ist es, Bewegung mit dem Wort Gottes zu verbinden. Wir werden uns nun einem Bibelvers widmen und dazu verschiedene Bewegungen machen. Somit können wir in unserer Gesamtheit aus Leib, Seele und Geist beten. Es geht um ein leichtes, freudvolles Mitmachen, so wie sie sind. Alle Übungen können Sie zu Hause, im Büro oder wo auch immer Sie sind, ganz leicht in Ihren Alltag einfließen lassen. Lassen Sie uns beginnen. Heute geht es um die Atmung. Kann das im Liegen, im Sitzen oder im Stehen machen? Ich werde es für die liegende Position, weil am entspanntesten, ansagen. So, für unsere erste Übung begeben Sie sich in eine bequeme Rückenlage, legen Ihre Hände auf den Bauch. Sie können Ihre Augen gerne schließen und beginnen nun tief einzuatmen und dann tief und lange auszuatmen. Das Einatmen sollte durch die Nase erfolgen, das Ausatmen durch den Mund. Beim Einatmen wölbt sich Ihr Bauch gegen Ihre Hände, beim Ausatmen sinkt er ein. Ich lade Sie in Ihrem Tempo ruhig und gleichmäßig ein- und auszuatmen. Wer im Schutz des Höchsten wohnt, der ruht im Schatten des Allmächtigen. Psalm 91, Vers 1. Gerne noch ein-, zweimal tief ein- und ausatmen. Wir bleiben in dieser Position, in dem Fall jetzt in der Rückenlage, mit den Händen auf dem Bauch. Atmen Sie tief ein und Ihr Bauch wölbt sich gegen Ihre Hand und dann mehrmals kurz und fest aus, bis die Luft draußen ist. So aktivieren wir unser Zwerchfell. Wir lassen es quasi tanzen. Ich mache es nochmal vor: Einatmen, kurz halten und dann kurze oder lange auch. Wiederholen Sie das mehrmals in Ihrem eigenen Tempo. Wer im Schutz des Höchsten wohnt, der ruht im Schatten des Allmächtigen. Wir bleiben in der Rückenlage. Jetzt sind Ihre Beine ausgestreckt. Atmen Sie tief ein und ziehen Sie Ihren rechten Arm und Ihr diagonales Bein in die Länge. So, rechts können Sie gerne nach oben über Kopf hinaufziehen, links, diagonal links nach unten rausschieben. Kurz halten und tief ein- und ausatmen und dann die Seite wechseln. Nun Ihren linken Arm nach oben in die Länge ziehen und das rechte Bein lang machen. Wieder kurz halten und dabei tief atmen. Dann wieder die Seite wechseln und in Ihrem eigenen Tempo die Bewegungen mehrmals wiederholen. Wer im Schutz des Höchsten wohnt, der ruht im Schatten des Allmächtigen. Atmen Sie nochmal tief ein und aus und lösen Sie dann die Bewegungen auf. Herzlichen Dank fürs Mitmachen, seien Sie gesegnet und behütet.

Heute am 10. Oktober feiert die Kirche den heiligen Märtyrer Gereon, über dessen Leben wir im Anschluss noch mehr hören werden. Die heiligen Cassius und Florentinus, sie waren Märtyrer in Bonn am Ende des 3. Jahrhunderts. Den heiligen Viktor, auch er ist als Märtyrer und zwei Xanten gestorben und ebenfalls im 3. Jahrhundert. Der 10. Oktober ist auch der Gedenktag des seligen Daniele Comboni.

Daniele Comboni war einer der bedeutendsten Wegbereiter der katholischen Kirche in Afrika und vor allem im Sudan. Er war Missionar und ein entschiedener Gegner der Sklaverei und er hatte Ideen, die seiner Zeit weit voraus waren. Daniele wurde 1831 in Limone am Gardasee geboren. Durch die Hilfe des Pfarrers erhielt der begabte, aber arme Bub ein Stipendium zum Besuch des Gymnasiums. Seine weitere Ausbildung erhielt er am kleinen Priesterseminar in Verona und wurde 1854 zum Priester geweiht. Im Jahre 1857 begann er mit 5 Gefährten seine Missionsarbeit im Sudan, die in einem Desaster endete. 3 seiner Gefährten starben und er selbst musste schwer krank nach Italien zurückkehren. Durch diese Erfahrung belehrt, entwickelte er neue Ideen zu einer erfolgreichen Afrika-Mission. So müsste die Mission ein Anliegen der ganzen Kirche werden und nicht nur eine Sache von Privatpersonen. Afrika sollte von Afrikanern missioniert werden und von Europäern unterstützt werden. Und die Missionare müssten sich vehement gegen die Sklaverei einsetzen. 1867 gründete er in Verona das Missionsinstitut der Söhne des Heiligsten Herzen Jesu und eröffnete noch im selben Jahr eine erste Niederlassung in Kairo. 4 Jahre später, also 1871, verfasste er eine Ordensregel für seine Genossenschaft und fügte einen weiblichen Zweig hinzu, den er Fromme Mütter für Afrika nannte. 1872 gründete er eine Zeitschrift für die Missionsarbeit in Afrika, die noch heute unter dem Titel Nigritia erscheint. Im selben Jahr wurde Daniele Comboni Provikar und 1877 apostolischer Vikar für Zentralafrika. Als solcher bemühte er sich besonders um die Schaffung und Förderung eines einheimischen Klerus. Sein größtes Verdienst besteht allerdings in der Rettung der damals fast schon aufgegebenen zentralafrikanischen Mission. Er starb in Khartoum am 10. Oktober 1881 an tropischem Fieber. Daniele Comboni wurde 2003 heilig gesprochen. Die rund 4000 Ordensleute werden heute Comboni-Missionare und Schwestern genannt und arbeiten mittlerweile in 30 Ländern.

Hören wir nun aus dem Leben des heiligen Geryon. Im Kölner Dom ruhen nicht nur die Gebeine der heiligen drei Könige, sondern die Stadt ist auch der Ort, wo die heilige Ursula und ihre Begleiterinnen ihr Martyrium erlitten. Dazu kommen noch einige tapfere Jünglinge, nämlich der heilige Geryon und seine Gefährten. Nach der Legende stiftete Kaiserin Helena ein Gotteshaus über dem Brunnen, wo die Leichen der Märtyrer ursprünglich hineingeworfen worden waren. Dieser kreisrunde, mit Gold und edlem Gestein ausgeschmückte Bau wurde später von den Hunnen geschändet und beraubt. Was davon übrig blieb oder in den nächsten Jahrhunderten wiederhergestellt wurde, demolierten 882 die Normannen. Hernach stand die Kirche St. Geryons lange Zeit verlassen, bis der heilige Erzbischof Anno das altehrwürdige Heiligtum im 11. Jahrhundert in neuer Pracht erstehen ließ. Die heutige Geryonskirche bildet einen zehneckigen Zentralbau. Zum Chor, der beträchtlich höher liegt, steigt man über viele Stufen hinauf. Der ungewöhnliche Aufbau der Kirche macht einen geheimnisvollen Eindruck, weil das geheiligte Gebäude gleichsam ein Nachbild von der ewigen Struktur des Himmels im Kleinen darstellen soll. Die Leidensgeschichte des heiligen Geryon und seiner 318 Gefährten ist in ihrem Kern historisch. Sie gehörten unter ihrem Anführer Mauritius zur Thebaischen Legion, die Kaiser Diokletian in Ägypten ausgehoben hatte und die nur aus Christen bestand. Die schriftliche Überlieferung stammt von Eucherius von Lyon, der sie um 445 verfasste und sich auf eine mündliche Zeugenkette berief. Diese Passio diente in der Zeit, in der das Christentum zur Staatsreligion geworden war, zur Legitimation, um Soldaten in die christliche Gemeinschaft aufzunehmen, weil am Beispiel der Märtyrer gezeigt werden konnte, dass sich Soldat und Christsein nicht ausschließen müsse. Dargestellt wird der heilige Geryon als römischer Krieger, Kreuz auf dem Panzer mit Kreuzfahne und Schwert. So zieht er auf dem herrlichen Altarbild des Stefan Lochner seinen Kriegern voran, ein Gegenstück bildend zur heiligen Ursula mit ihren Jungfrauen. Der heilige Geryon wird bei Kopfweh angerufen. Hören wir nun aus der Legende über diesen Heiligen. Geryon und seine Gefährten waren ein Teil der berühmten Thebaischen Legion, die unter ihrem Anführer, dem heiligen Mauritius, im Schweizer Kanton Wallis um ihres Glaubens willen zu Märtyrern wurden. Sie hatten sich geweigert, den alten Göttern zu opfern und sich an der Verfolgung der Christen zu beteiligen. Daraufhin ließ Kaiser Maximianus, Mitregent von Kaiser Diokletian, jeden 10. Mann zur Abschreckung umbringen, was aber ohne Erfolg blieb. Er wiederholte das so lange, bis die ganze Legion ermordet war. Ein Trupp dieser Thebaischen Legion marschierte unter Thyrsus nach Trier. Eine weitere Schar kam unter Cassius, Florentinus und Pius nach Bonn. Der dritte Teil, nämlich 318 Mann unter Führung Geryons, sowie eine maurische Kohorte von 316 Mann unter Gregorius, strebte noch weiter auf Köln zu, wo sie am Abend des 9. Oktober anlangten und sich sogleich in das dortige Heerlager begaben. Es wird berichtet, dass sich diese Krieger in vielem von den römischen Soldaten unterschieden. Sie waren stiller, ihr Wesen verhalten. Auch hatten sie eine dunklere Hautfarbe und waren schlanker und geschmeidiger als die Römer. Gar seltsame Zeichen sollen sie auf ihren Kleidern und Waffen getragen haben. Auch verkehrten ihre Anführer mit ihren Soldaten aufs Freundlichste. Abends, ehe sie sich zur Ruhe begaben, sah man sie zusammenstehen und mit gesenkten Köpfen beten. Als am nächsten Morgen das Lager im ersten Licht der Dämmerung lag, ertönten plötzlich Trompeten und die Soldaten strömten aus den Zelten. Auch die thebaischen Legionäre versammelten sich auf Befehl des Lagerkommandanten. Er machte ihnen bekannt, dass sie sofort nach Xanten zu marschieren hätten. Zuvor aber sollten sie auf ausdrückliche Anordnung des Kaisers Maximianus den Göttern für den glücklichen Ausgang des Feldzugs Opfer darbringen. Der Kommandant verkündete ihnen nun, dass ihre Kameraden zu Bonn, Trier und Octodurum sich geweigert hätten, die römischen Götter zu ehren und deshalb ausnahmslos mitsamt ihrem Anführer Mauritius hingerichtet worden seien. Sie möchten nur rasch ihrem Christentum abschwören, wenn sie nicht ihr Schicksal teilen wollten. Stumm und bewegungslos hörten die thebaischen Legionäre sich dies an.
Als sie sich umwandten, sahen sie, dass hinter ihnen Mannschaften angetreten waren, ihre kurzen Schwerter schlagbereit in ihren Händen. Da leuchteten ihre Gesichter auf wie im heiligen Triumph. Gereon, ihr Anführer, trat nun vor ihre Reihen und erklärte in ihrer aller Namen, sie wollten gern als treue Soldaten jeden Befehl des Cäsar ausführen, doch als treue Christen nimmermehr den römischen Göttern opfern. Mit der Wahrheit des Glaubens gewappnet, standen die Helden unerschütterlich, als nun auf Befehl des Kommandanten die Marter über sie hereinbrach. Einer ermutigte den anderen bis in den Tod, dem heiligen Glauben treu zu bleiben. Da die Henker bemerkten, dass sie nicht bereit waren, von ihrem Glauben abzulassen, noch sich zu wehren, enthaupteten sie mit fürchterlichen Streichen die heiligen Männer. So gaben der edle Sankt Gereon und seine Gesellen ihr Leben für Gott hin als ein freiwilliges Opfer. Und die Mörder schleiften die heiligen Leichname über das Feld und warfen sie in einen tiefen Brunnen. Die Kaiserin Helena aber entdeckte ihre Gebeine, ließ sie in kostbare Gewänder hüllen und auf geweihtem Boden beisetzen. Soweit die Legende.

Soweit die Heiligen des heutigen Tages. Im Namen von Radio Maria wünsche ich allen, die heute ihren Namenstag oder einen anderen Festtag feiern, alles Gute und Gottes reichen Segen. Mögen Ihnen die Tagesheiligen Daniel Comboni und Gereon Fürsprecher sein.

0: Guten Morgen, liebe Hörerinnen und Hörer von Radio Maria Österreich und Radio Maria Südtirol. Ich lade Sie nun zur Mitfeier der Heiligen Messe ein, die wir nun aus dem Rudolfsheim, aus dem 15. Wiener Gemeindebezirk übertragen. Im Studio am Stetten begrüßt Sie ganz herzlich Edeltraud Korner und vor Ort begrüße ich unseren Techniker Bernhard Grimm. Schönen guten Morgen, Bernhard.
1: Danke, liebe Edeltraud, ja, nicht nur ich alleine bin da, sondern auch Evi Meyer vom Missionsteam in Wien ist mit dabei und hat mir schon geholfen beim Aufbauen. Ja, wir sind heute in der Pfarre Rudolfsheim, das liegt wie gesagt im 15. Gemeindebezirk und gehört zur Pfarre Hildegard Burian und wurde 2017 aus den früheren Pfarren Neu-Fünfhaus, Rudolfsheim, wo wir heute sind, Schönbrunn-Vorpark und St. Anton gegründet. Der Name der Kirche ist Maria Königin der Märtyrer. Der Gedenktag der Sieben Schmerzen Mariens ist der 15. September und hat zum Ziel, dass wir uns an das Martyrium erinnern, das Maria erduldet hat, und lädt uns ein, den Schmerzen der Jungfrau Maria, der Mutter unseres Erlösers, zu gedenken. Die Geschichte der Kirche Rudolfsheim reicht aber bis ins 19. Jahrhundert zurück. Mit ihrem 76 Meter hohen Turm und dank der Lage auf einer Anhöhe überragt die Kirche die meisten Gebäude in Wien, selbst den viel größeren Stephansdom. Heute ist die Kirche Rudolfsheim nicht nur Heimat der deutschsprachigen Gemeindemitglieder, auch die kroatischen, albanischen, tamilischen, ägyptischen und philippinischen Katholiken und Katholiken feiern hier ihre Gottesdienste. Zelebrant ist Pfarrer Martin Ruprecht. Zur Musikal, die Lesung liest Frau, wo steht das? Helene Sendling. Ja, als Lieder singen wir zum Eingang Gotteslob 948.

0: Im Namen des Vaters und des Sohnes und des Heiligen Geistes.
1: Amen.
0: Der Herr sei mit euch.
2: Und mit deinem Geist.
0: Einen schönen guten Morgen, liebe Gemeinde. Einen schönen guten Morgen, liebe Hörer und Hörer an Radio Maria, die wir heute miteinander an diesem Mariensamstag die Heilige Messe feiern. Es ist schön, wenn man in Gemeinschaft einstimmen kann, einfach in diese Lieder, die unsere Eltern, Großeltern schon so voll Freude gesungen haben, die einfach aus einer Fülle kommen, und wenn man ein wenig Liebe dazu findet, dann sind sie einen immer ins Ohr. Bei den Liedern, bei manchen Liedern merkt man aber, es braucht eine gewisse Menge, um sie wirklich zum Schwingen zu bringen. Es ist eigentlich das jüdische oder die jüdische Regel aus dem Alten Testament kommt, mindestens 10 Personen müssen zusammen zu sein, um einen Gottesdienst zu beginnen. Es bedeutet, wir sind heute mehr, aber manche Lieder beginnen erst dann zu wirken, wenn eine gewisse Grundmenge da ist. Und so bei diesen Liedern. Alleine singt man gerne, aber in der Gemeinschaft, da beginnt es erst, in eine Dynamik zu kommen, die einen mitzieht. So danke ich, dass Sie alle hier sind, dass wir miteinander diesen Samstag beginnen, im gemeinsamen Gebet, in der Vorbereitung auf das Hören des Wortes Gottes, was wird es uns heute mitgeben, und dann, dass wir uns am Altar versammeln können. So lasst uns innehalten. Herr, erbarme dich unser. Christus, erbarme dich unser.

0: Hilf jedem, seine Anlagen recht zu entfalten. Lass uns alle Trennung nach Kultur, Volk und Stand überwinden, damit in der menschlichen Gesellschaft Recht und Gerechtigkeit herrschen. Darum bitten wir dich durch Jesus Christus, unseren Herrn.
1: Amen.
2: Lesung aus dem Brief des Apostels Paulus an die Gemeinde in Galatien. Schwestern und Brüder, die Schrift hat alles unter der Sünde eingeschlossen, damit die Verheißung aus dem Glauben an Jesus Christus denen gegeben wird, die glauben. Ehe der Glaube kam, waren wir vom Gesetz behütet, verwahrt, wie das Glaube offenbar werden sollte. So ist das Gesetz unserer Erzieher auf Christus hingeworden, damit wir aus dem Glauben gerecht gemacht werden. Nachdem aber der Glaube gekommen ist, stehen wir nicht mehr unter dem Erzieher. Denn alle seid ihr durch den Glauben Söhne Gottes in Christus Jesus. Denn ihr alle, die auf Christus getauft seid, habt Christus angezogen. Es gibt nicht mehr Juden und Griechen, nicht Sklaven und Freie, nicht männlich und weiblich, denn ihr alle seid in Christus Jesus. Wenn ihr aber Christus gehört, dann seid ihr Abrahams Nachkommen, Erben gemäß der Verheißung. Wort des lebendigen Gottes.
1: Dank sei Gott.

0: Der Herr sei mit euch.
1: Und mit deinem Geist.
0: Aus dem Heiligen Evangelium nach Lukas.
2: Ehre sei dir, o Herr.
0: In jener Zeit, als Jesus zum Volk redete, da erhob eine Frau aus der Menge, sie erhob ihre Stimme und rief ihm zu: Selig der Schoß, der dich getragen und die Brust, die dich gestillt hat. Jesus aber erwiderte: Ja, selig sind vielmehr, die das Wort Gottes hören und es befolgen. Evangelium unseres Herrn Jesus Christus.
2: Lob sei dir, Christus.
0: Erlauben Sie mir, noch ein paar Gedanken dem Evangelium anzuschließen. Sehr kurz, aber dieses Wort: Selig sind vielmehr die, die das Wort Gottes hören und es befolgen. Wer ist dazu gemeint? Wenn wir Franz, unser alter Kardinal, Franz Kardinal König, Gott hab ihn selig, sein Standardwerk, das er als Religionswissenschaftler schon in den 50er und 60er Jahren geschrieben haben, Christus und die Religionen der Erde, er beschreibt gleich ganz am Anfang: Gott hat einem

0: jedem das Gesetz des Gewissens oder das Gesetz, sein Gebot ins Gewissen gegeben. Im Gewissen eines jedes Menschen ruht etwas, es ist manchmal verschüttet, aber es ist da. Darum können wir darauf vertrauen, dass jeder Mensch eine Sehnsucht hat nach Gott, seinem Ursprung und auch nach dem, was von Gott kommt. Und so können wir, wenn wir am Eingang unserer Kirche auf den Kardinal Rauscher Platz hinausschauen und wirklich Kinder, Jugendliche, Menschen aus allen Völkern sehen, darauf vertrauen, dass in einem jeden etwas ist, das sie mit Gott verbindet, das diese Sehnsucht herstellt, das in jedem da ist. Und wir spüren, aha, bei jedem, in jeder Religion, bei jedem Menschen kann das Wort Gottes ankommen. Es ist die Stimme des Gewissens. Und eine kleine Geschichte, die ich in den letzten Wochen schon ein paar Mal erzählt habe, sie ist vor 5 Wochen circa gewesen, Anfang September, als so die Kinder aus den Ferien zurückkamen und ein paar Jugendliche haben in Dummheit ein wenig auf die Stiegen, unsere Kirchenstiegen, etwas hingemalen. Da kam so ein 10-, 11-jähriger Bub und hat mich gefragt, ich stand auf den Stufen draußen, wissen Sie, wer das gemacht hat? Und ich sagte, nein, ich habe nicht gesehen, es waren halt ein paar dumme Jugendliche. Und er hat gesagt, wissen Sie, ich bin kein Christ, aber wenn das bei meiner Moschee wäre, dann wäre ich auch schon ganz ärgerlich. Da habe ich gespürt, bei diesem Buben, der ein Muslim ist, ist da wirklich diese Stimme im Gewissen, und er hat sich sofort mit mir verbunden gefühlt. Das sind so die Kleinigkeiten im Alltag. Ich habe mich gefreut, und wenn ich draußen stehe, fast jeden Tag einmal, und die Kinder und Jugendliche sehe, die Ball spielen, dann fühlen wir uns auch verbunden, weil sie manchmal spielen sie den Ball hoch und er fällt auf die Balustrade der Kirche, dann hole ich ihn runter, dann danken sie mir. Gestern habe ich, sind drauf, 14 Bälle lagen schon oben. Und dann sind sie einer nach dem anderen gekommen, ist mein Ball auch da? Das ist so früh, und wenn sie dann herfahren mit dem Fahrrad, Dankeschön. Es ist im Ursprung das Gewissen, das nicht zerstört ist, nicht verdeckt ist, nicht durch eine Ideologie, es regt sich. Und das ist eigentlich, was uns mit allen verbindet. Und so selig sind die, die das Wort Gottes hören. Das sind nicht nur wir, die wir getauft sind, in den Christus gleich sind, sondern es sind alle Menschen gemeint. Jesus sagt, selig, die das Wort Gottes hören. Ein jeder Mensch. Und im Gespräch, mit großer Geduld, können wir das aus allen herausholen und uns mit ihnen verbinden. So wollen wir in diesen Tag gehen. Samstag ist auf den Straßen viel los. Es ist keine Schule. Kinder und Jugendliche sind da. Ihre Energie braucht den Auslauf. Manchmal regen sich die Älteren auf. Aber erinnern wir uns auch an die Jugend zurück. Und so wünsche ich Ihnen allen einen schönen Samstag, dass wir nun Fürbitte halten für all jene, die unser Gebet brauchen, auch und auch unsere geduldige Stimme. Amen. Lassen Sie mich frei das Fürbittgebet sprechen. Für die Kinder und Jugend dieser Welt, dass sie sich verbunden fühlen als Kinder dieser Welt, dass das Wort Gottes in ihrem Gewissen sich regen kann. Gott, unser Vater,
1: wir bitten dich, erhöre uns.
0: Für uns, die ich uns anschaue, die wir schon älter sind, dass wir Geduld, Verständnis aufbringen für die Kinder und Jugend dieser Welt. Gott, unser Vater,
1: wir bitten dich, erhöre uns.
0: Wir gedenken all jener, die gar keine Chance haben zu spielen und sich zu entfalten, die Kinder und Jugend in den Kriegsgebieten, in den Katastrophengebieten. Wir bitten um Hilfe und gute Zukunft für sie. Gott, unser Vater,
1: wir bitten dich, erhöre uns.
0: Wir wollen Fürbitte halten für unsere Kranken, die da niederliegen, die hoffen auf Genesung. Gott, unser Vater,
1: wir bitten dich, erhöre uns.
0: Und wir gedenken unserer Verstorbenen, all jener, denen wir den Glauben verdanken, all jener, denen wir einfach verdanken, dass sie als Mitmenschen neben uns gewesen sind. Gott, unser Vater,
1: wir bitten dich, erhöre uns.
0: Wir bitten dich, in Christus, unseren Herrn,

0: Lasst uns beten. Erhöre unser Gebet, o Gott, und nimm die Gaben deiner Kirche an. Erfülle alle Menschen mit deinem Geist, mache sie zu deinen Kindern. Hilf, dass die Liebe die Ungleichheit in der Entwicklung der Völker überwinde, damit die Menschheit deinen Frieden findet und zu einer Familie wird. Darum bitten wir durch Christus, unseren Herrn.
1: Amen.
0: Der Herr sei mit euch. Erhebt die Herzen.
1: Wir haben sie beim Herrn.
0: Lasst uns danken dem Herrn, unserem Gott.
1: Das ist würdig und recht.
0: Wir danken dir, Gott, allmächtiger Vater, und wir preisen dich für dein Wirken in dieser Welt durch unseren Herrn Jesus Christus. Inmitten einer Menschheit, die gespalten und zerrissen ist, erfahren wir, dass du Bereitschaft zur Versöhnung schenkst. Dein Geist bewegt die Herzen, wenn Feinde wieder miteinander sprechen, wenn Gegner sich die Hände reichen, wenn Völker einen Weg zueinander suchen. Dein Werk ist es, wenn der Wille zum Frieden den Streit beendet, wenn Verzeihung den Hass überwindet, wenn Rache der Vergebung weicht. Darum können wir nicht aufhören, dir zu danken und dich zu preisen. Wir stimmen ein in den Lobgesang der Chöre des Himmels, die ohne Ende rufen.

Herr aller Mächte und Gewalten, gepriesen bist du in deinem Sohn Jesus Christus, der in deinem Namen gekommen ist. Er ist dein rettendes Wort für uns Menschen. Er ist die Hand, die du den Sünden entgegenstreckst. Er ist der Weg, auf dem dein Friede zu uns kommt. Gott, als wir Menschen uns von dir abgewandt hatten, da hast du uns durch deinen Sohn zurückgeholt. Du hast ihn sogar in den Tod gegeben, damit wir zu dir und zueinander finden. Darum feiern wir die Versöhnung, die Christus uns erwirkt hat, und wir bitten dich, heilige diese Gaben durch deinen Geist, da wir nun den Auftrag deines Sohnes erfüllen. Denn bevor er sein Leben hingab, um uns zu befreien, nahm er beimal das Brot in seine Hände und sagte dir Dank. Er brach es, reichte es seinen Jüngern und sprach: Nehmt und esst alle davon, das ist mein Leib, der für euch hingegeben wird.

Ebenso nahm Jesus an jenem Abend den Kelch in seine Hände, pries dein Erbarmen, reichte den Kelch seinen Jüngern und sprach: Nehmt und trinkt alle daraus. Das ist der Kelch des neuen und ewigen Bundes, mein Blut, das für euch und für alle vergossen wird zur Vergebung der Sünden. Tut dies zu meinem Gedächtnis.

0: Geheimnis des Glaubens.
1: Deine Tod und Erweckungen wir und deine Auferstehung preisen wir, bis du kommst, Herr.
0: Herr, unser Gott, dein Sohn hat uns dieses Vermächtnis seiner Liebe anvertraut. In der Gedächtnisfeier seines Todes und seiner Auferstehung bringen wir da, was du uns gegeben hast, das Opfer der Versöhnung. Wir bitten dich, nimm auch uns an in deinem Sohn und schenke uns in diesem Mal den Geist, den er verheißen hat. Den Geist der Einheit, der weckt und was trennt und der uns zusammenhält in der Gemeinschaft der Kirche mit unserem Papst Leo und unserem Bischof Josef. Mach uns alle, uns deine Kirche, zu einem Zeichen der Einheit unter den Menschen und zum Werkzeug deines Friedens. So wie du uns hier am Tisch deines Sohnes versammelt hast, in Gemeinschaft mit der seligen Jungfrau und Gottesmutter Maria, mit dem heiligen Josef, mit unserer Pfarrpatronin, der seligen Hildegard Burian und mit allen Heiligen, so sammle die Menschen aller Kulturen und Sprachen, aller Schichten und Gruppen, aller Völker und Nationen, sammle sie zum Gastmahl der ewigen Versöhnung in der neuen Welt deines immerwährenden Friedens durch unseren Herrn Jesus Christus. Durch ihn, mit ihm und in ihm ist dir Gott, allmächtiger Vater, in der Einheit des Heiligen Geistes alle Herrlichkeit und Ehre, jetzt und in Ewigkeit. Amen. Lasst uns beten, wie der Herr selbst es uns gelehrt hat. Vater unser im Himmel, geheiligt werde dein Name,
1: dein Reich komme, dein Wille geschehe, wie im Himmel so auf Erden. Unser tägliches Brot gib uns heute und vergib uns unsere Schuld, wie auch wir vergeben unseren Schuldigen. Und führe uns nicht in Versuchung, sondern erlöse uns von den Bösen.
0: Denn dein ist das Reich und die Kraft und die Herrlichkeit
1: in Ewigkeit. Amen.
0: Der Friede Jesu Christi, dieser Friede sei mit euch.
1: Und mit deinem Geiste.
0: Gebe einander ein Zeichen des Friedens und der Versöhnung.

0: Lamm Gottes, du nimmst den Weg der Sünde der Welt, erbarm dich in uns. Lamm Gottes,
1: du nimmst den Weg der Sünde der Welt, erbarm dich in uns.
0: Lamm Gottes,
1: du nimmst den Weg der Sünde der Welt, gib uns deine Frieden.
0: Seht, gebrochen für uns, seht das Lamm Gottes, das hinwegnimmt alle Sünde der Welt.
2: Herr, ich bin nicht würdig, dass du eingehst unter mein Dach, aber ich bin ein Wort, so wird uns hier gesund.
0: Kostet und spürt, wie gut der Herr uns tut.

Liebe eurer Familie, ich lade Sie ein, mit mir das Gebet und die geistige Kommunion zu beten. Mein Jesus, ich glaube, dass du im allerheiligsten Sakrament des Altares zugegen bist. Ich liebe dich über alles und meine Seele sehnt sich nach dir. Da ich dich aber jetzt im Sakrament nicht empfangen kann, so komme geistigerweise zu mir. Ich umfange dich und vereinige mich mit dir. Lass nicht zu, dass ich mich je von dir trenne. Amen.

0: Lasst uns beten. Gütiger Gott, du hast uns mit dem Brot des Himmels gestärkt, mit dem Brot, das die Welt erneuert. Schenke uns durch dieses Zeichen der Einheit wahre und aufrichtige Liebe, die den allen Völkern zu Hilfe kommt und ihre Sehnsucht nach Gerechtigkeit erfüllt. Darum bitten wir durch Christus, unseren Herrn.
1: Amen.
0: Dankeschön, die gemeinsame Messe, einen schönen Tag Ihnen allen. Alles Gute auch Ihnen, liebe Hörerinnen und Hörer an Radio Maria. Schön, dass wir so verbunden sind. Danke all jenen, die da jeden Morgen kommen und die Aufnahmegeräte aufbauen, schon in der Früh anreisen, damit da alles gut von hier nach dort kommt. Der Herr sei mit euch.
2: Und mit deinem Geist.
0: Auf die Fürsprache unserer Gottesmutter segne euch. Stärke euch für diesen Tag, schenke euch Freude und Frieden, innere Zuversicht und immer Hoffnung. Ich segne Gott der Vater, Gott der Sohn, Gott der Heilige Geist.
1: Amen.
0: Gehen wir hinaus in seinem Frieden.
1: Dank sei Gott dem Herrn.
0: Mit dem Gruß an Maria.

0: Danke, liebe Hörerfamilie, dass Sie heute mit uns mitgefeiert haben in der Pfarre Rudolfsheim in Wien 15. Pfarre Rudolfsheim gehört zur Großpfarre Pfarre Hildegard Burian, die im Jahre 2017 aus dem Pfarren Neufünfhaus und eben Rudolfsheim und Schönbrunn-Vorpark und St. Anton gegründet wurde. Damit darf ich zurückgeben in das Studio nach Amstetten zu Edeltraud und wünsche Ihnen allen einen gesegneten schönen Tag.
1: Ja, danke dir, lieber Bernhard, dass du uns diese Übertragung ermöglicht hast. Morgen am Sonntag übertragen wir um 10 Uhr die Heilige Messe zu Ehren des heiligen Carlo Acutis mit Weihbischof Stefan Durnowski aus der Stadtpfarrkirche Zwettl in Niederösterreich.

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Am Mikrofon verabschiedet sich Edeltraud Körner.

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0: Liebe Hörerinnen und Hörer von Radio Maria, ich begrüße Sie ganz herzlich, Bruder Peter, zum Priesterkreis heute am Samstag, den 10. Oktober. Wir haben in den vergangenen Sendungen die wunderschöne Enzyklika unseres Papstes betrachtet, Magnifica Humanitas. Und wir wollen auch heute im dritten und letzten Teil diese Enzyklika wieder betrachten und euch näher bringen. Bei mir im Studio ist der Pater Andreas Schöffberger und ich freue mich, dass wir heute Morgen zusammen sind.
1: Ja, Peter und Andreas, zwei Richtig. Brüder, uralt, uralt.
0: Schon biblisch begründet.
1: Habe ich dir mal erzählt, dass ich zu meiner Primiz ein Messgewand bekommen habe mit einer Stola, die kein Mensch auf der Welt hat, wahrscheinlich außer ich, wo auf der einen Seite Petrus und auf der anderen Seite Andreas drauf ist?
0: Nein, hast du noch nicht erzählt. Ja. Schau an.
1: Ja, wird ein Museumsstück. Wir sind jetzt die lebendige Stola, gell, Peter?
0: Ja. Genau. Okay. Genau, wir dürfen jetzt für Sie da sein, liebe Zuhörer, und mit Ihnen diese Enzyklika betrachten und vorher wollen wir noch ein Ave Maria beten. Im Namen des Vaters und des Sohnes und des Heiligen Geistes.
1: Amen.
0: Gegrüßet seist du, Maria, voll der Gnade, der Herr ist mit dir.
1: Du bist gebenedeit unter den Frauen
0: und gebenedeit ist die Frucht deines Leibes, Jesus. Heilige Maria, Mutter Gottes, bitte für uns Sünder, jetzt und in der Stunde unseres Todes. Amen. Maria mit dem Kinde lieb,
1: uns allen deinen Segen gib.
0: Liebe Zuhörer, wenn wir das Ende dieser Enzyklika betrachten, dann geht unser Papst auf eine Zivilisation der Liebe ein. Da werden wir noch näher betrachten. Aber um diese Zivilisation der Liebe zu bauen, hat er auch ganz am Anfang dieser Enzyklika mit einem schönen Bild begonnen, und zwar mit den Aufrichten der Mauern im Buch Nehemia und mit dem Bau von dem Turm zu Babylon. Und wir sind jetzt eingeladen, diese Zivilisation der Liebe zu bauen. Und da stellt sich uns die Frage an, was bauen wir und wie bauen wir und welche Mittel nutzen wir dazu und welche Gefahren bieten auch Mittel? Und da geht es nämlich auch heute nochmal darum, die Gefahren von KI, die auch diese Zivilisation der Liebe, zu der wir berufen sind, diese zu bauen, zerstören können.
1: Ja, liebe Hörer, wenn Sie sich zurückerinnern, wir haben ein paar Mal schon eine Sendung dieser Enzyklika vom Papst gewidmet, wo es eben um KI geht. Und wie der Bruder Peter gerade gesagt hat, die Enzyklika beginnt und endet mit dem gleichen Gedanken, was bauen wir? Mhm. Der Papst beginnt, wenn Sie sich erinnern, er sagt, bauen wir einen Turm zu Babel oder bauen wir eine neue Stadt, die von vielen genannt wird, Zivilisation der Liebe. Auf das läuft die Enzyklika hinaus. Ich glaube, das lässt sich auf die KI hin als Frage formulieren, aber auf jedes Mittel, auf jedes Werkzeug, auf alle Tools, die man hat, was wollen wir und womit kann das gelingen? Welche Mittel verwenden wir dafür? Also die Kurzantwort auf beide Fragen, wir wollen eine Gesellschaft bauen, die von vielen Päpsten mit dem Wort benannt werden, Zivilisation der Liebe statt Kultur des Todes. Der Papst verwendet zwei biblische Bilder. Er sagt, das eine Bild ist der Turm zu Babel, also eine Gesellschaft der Totalüberwachung. Wir wollen einen Turm bauen, wir wollen eine Technik konstruieren, mit der wir alles im Blick haben, alles überwachen können, alles beeinflussen können, alles manipulieren können. Ne? Mhm. Oder, wie der Bruder Peter schon gesagt hat, im Buch Nehemia wird beschrieben, der Neuaufbau der zerstörten Stadt Jerusalem. Wollen wir eben eine neue Stadt der Gerechtigkeit und Liebe und Freiheit bauen? Ja, und mit diesem Blickwinkel hat der Papst eben sich vorgenommen, etwas anzuschauen, was eben jetzt hochaktuell ist, KI, künstliche Intelligenz. Auf Deutsch heißt es KI, Liebe Hörer, wenn Sie das irgendwo in den Zeitungen oder im Internet lesen, wird das oft mit AI benannt, weil auf Englisch heißt es Artificial Intelligence, also künstliche Intelligenz. Ja, was hat es mit dieser KI auf sich? Welche Möglichkeiten bietet sie? Welche Gefahren beinhaltet sie? Das wollen wir heute anschauen. Und ich möchte zum Beginn einen Satz vorlesen, der steht in der Enzyklika auf Punkt 107. Da schreibt der Papst mit folgenden Worten: Eine moralischere KI nützt nichts, wenn diese Moral von

0: natürlich im Internet auch, dass Bill Gates angeblich gesagt hat, die KI könnte demnächst 1 Milliarde Menschen umbringen. Daraufhin ist ein Sturm der Diskussion losgebrochen und ich habe halt mich versucht, ein bisschen zu orientieren. Und da haben sie einen der Schöpfer der KI, ich habe leider den Namen vergessen, gefragt, ob er das als ernstzunehmende Forderung sieht, dass mittlerweile viele hochrangige Leute sagen, man müsse die KI bremsen. Und er sagt, ja, er glaubt, dass das eine berechtigte Forderung ist, weil sie überrollt uns sonst. Ja, also wie kann jetzt dieses Mittel, dieses Instrument namens KI, aber auch alle anderen Mittel, wie können die zugunsten einer gesunden Entwicklung der Menschheit genutzt werden? Das ist jetzt die Frage und dafür sagt der Papst dann einige sehr interessante Sachen.
1: Also man muss auch sagen, natürlich, wir benutzen die KI Tag für Tag in unserem ganz normalen Leben. Das merkt man vielleicht fast gar nicht, wenn man das Handy, die Gesichtserkennung eingeschaltet hat, dann erkennt ja, ah, das ist jetzt der richtige Benutzer und schon wird es entsperrt. Oder wenn man Fotos macht oder beim Navigationssystem, beim Einkaufen oder beim E-Mail, dass die E-Mails auseinandergegliedert werden. Was sind Spam-E-Mails und was sind die richtigen? Also das hilft uns ja unwahrscheinlich auch diese künstliche Intelligenz in unserem alltäglichen Leben. Aber es gibt auch gewisse Gefahren, wo sie unser Denken übernehmen kann oder unser Denken auch sehr stark beeinflussen kann, wenn es uns, wie es der Pater Andreas gesagt hat, nämlich programmiert ist, dass es uns immer Sachen wieder vorschlägt, Nachrichten oder dass auch Nachrichten manipuliert werden. Und so bekommt man ein engstirniges Denken und das bietet eine große Gefahr. Deshalb muss man da wirklich sehr, sehr vorsichtig sein. Oder wenn man dann bei ChatGPT irgendwelche Sachen fragt, da gibt es so viele Falschmeldungen, weil man weiß oft gar nicht, wo holt es diese Informationen dann her. Also da muss man sehr, sehr vorsichtig sein. Und wenn man natürlich all das glaubt und all das so 1:1 annimmt, dann, ja, wir wissen nicht, wie diese Maschinen auch programmiert sind, um uns in vielleicht auch auseinanderzubringen, ja. Können uns auch, kann er auch zum Spalten führen. Wir werden auch noch das Thema Krieg behandeln. Wir sollen ja als Christen, Zivilisation der Liebe heißt auch menschlich bleiben, miteinander, füreinander gehen.
0: Und ich glaube, man sollte noch ergänzen, Peter, du hast jetzt darauf hingewiesen, dass ChatGPT oder andere KI-Instrumente also falsche Ergebnisse liefern können. Wir haben das selber erlebt bei uns in der Gemeinschaft. Ja. Darum hat die KI dann auch gesagt, bitte selber alles überprüfen, ob es stimmt. Ja. Aber wenn ich jetzt einmal davon ausgehe, dass sie richtige Ergebnisse liefert, ist trotzdem die Gefahr, die, glaube ich, sehr aktuell geworden ist, ich weiß nicht, ob nur bei den jungen Leuten oder bei den Eltern auch, dass man selber nicht mehr denkt. Dass man alles von der KI machen lässt, bis hin zu Diplomarbeiten. Ja? Mhm. Bei uns ist vor Jahren der Spruch gelaufen, irgendwer hat das erfunden, und wo lassen Sie denken? Wo lässt du denken? Also lassen wir denken von jemand anderen, sei es von einem anderen Menschen oder an einer anderen Gruppe oder von der KI, oder denke ich selber? Und ich glaube, das ist eine wirkliche Gefahr, dass man das Denken auslagert und aber gar nicht überprüft, ob die Instanz, die ich für mich denken lasse und womöglich entscheiden lasse, ob die überhaupt okay ist oder ob die ein Virus drauf hat, an geistigen, ja.
1: Und ich glaube, Denken, das ist ja nicht nur etwas, was im Gehirn stattfindet. Natürlich, wir denken mit dem Kopf und mit dem Verstand. Aber es hat auch ganz viel mit dem Herz zu tun. Was spüre ich eigentlich, wenn ich diese Entscheidung jetzt treffe, wenn ich das so tue? Ja. Und dass wir da wirklich auch, und das bei der KI kann man so viele Entscheidungen und so viele Informationen so schnell bekommen, dass der Mensch eigentlich nicht mehr hinterherkommt und das

0: geht immer schneller. Und das ist, glaube ich, auch, wo du gesagt hast, dieses Verlangsamen. Weil wir können oft gar nicht mehr mit diesen ganzen vielen Informationen zurechtkommen. Dass auch das Herz mitkommt.
1: Ja.
0: Wir sollen ja herzlich bleiben.
1: Ja. Weil du sagst,
0: menschlich.
1: Weil du sagst Herz, ja. Jemand hat einmal die interessante Erkenntnis gewonnen und gesagt, auf Latein heißt Glauben Credo. Und das Wort Credo setzt sich im Lateinischen aus zwei Worten zusammen, aus cor, dare, Herz geben. Also Glauben heißt, wem gebe ich mein Herz? Und es läuft meiner Meinung nach ja dauernd oder fast immer darauf hinaus, wem glaube ich? Nicht? Die KI ist ja eine Sache, der glaubt man oder glaubt man nicht. Prüfe ich das, was ich da glaube? Und das ist natürlich zugegebenermaßen eine mühsame Arbeit. Und wie kann ich etwas prüfen? Ich muss mich auskennen. Also einen Tipp, den nicht der Bobs sagt, aber auf den ich gestoßen bin in letzter Zeit. Es gibt auf YouTube viele Videos über einen Mann, der kommt aus der Physik, gewisser Richard Feynman, amerikanischer Nobelpreisträger für Physik. Und der hat es im Schulwesen festgestellt, dass die Schüler und die Studenten oft seitenweise Formeln auswendig können, aber nicht selber prüfen können, ob das stimmt, ja. Und er hat von seinem Vater beginnend, sein Vater hat ihm das beigebracht, du musst forschen, was ist das überhaupt und wie funktioniert das überhaupt, ja. Und seine Methode, die würde ich auch auf alles, was das Radio macht und was wir in der Kirche machen und was natürlich überall anders auch zu tun ist, so anwenden. Er sagt, lernen tut man letztendlich nicht am besten durch Lernen, sondern durch Lehren. Und er schlägt vor, wenn du irgendein Thema aus der Physik oder aus der Theologie oder aus der Psychologie oder aus welchem Bereich immer, wenn du eine schwierige Sache versuchst, er sagt, deinem 10-jährigen Enkel zu erklären, ja, der keine Voraussetzung hat für Physik oder für Theologie oder sonst was. Und wenn du das einem 10-jährigen erklären kannst und der sagt, ja, jetzt verstehe ich das, dann hast du selber es begriffen. Nicht? Und wenn du das nicht kannst, dann setz dich hin vor ein leeres Blatt Papier und versuche es neu. Und ich glaube, dass das wir mit Radio und wir überall im Grunde versuchen müssen, wie können wir Inhalte wirklich gut transportieren, dass es für andere verstehbar, plausibel ist, nachvollziehbar oder sogar, dass die sagen, ja, das ist gut, das mache ich jetzt.
0: Wir machen mal eine kurze Musikpause zum Nachdenken. Damit auch Sie mitkommen, was Sie alles jetzt schon gehört haben. Und gleich geht's dann bei uns weiter im Priesterkreis hier bei Radio Maria.

0: Liebe Zuhörer von Radio Maria, Sie haben eingeschaltet zum Priesterkreis Magnifica Humanitas. Das ist die Enzyklika von Papst Leo, die wir betrachten. Und da möchte uns der Pater Andreas jetzt mit einem Spruch, den Sie alle kennen, in das nächste Zitat von unserem Papst einführen.
1: Ja, der Spruch, der ist uralt, den kenne ich seit meiner Kindheit, den kennen wahrscheinlich die meisten oder alle. Der geht so: Messer, Gabel, Scher und Licht gehört für kleine Kinder nicht.
0: Das habe ich schon gehört.
1: Ja, wie du klein warst oder jetzt? Ja. Also, es gibt Instrumente, Messer, Gabel, Scher und Licht, die sind für kleine Kinder zu gefährlich, aber Erwachsene müssen sie benutzen. Und das jetzt umgelegt auf die technischen Mittel, die ja mittlerweile uns zur Verfügung stehen. Eins davon ist KI. Und der Papst kommt auf etwas zu sprechen, darf ich das so sagen, wo der Bill Gates weiß, dass das stimmt, und der hält sich dran und die meisten halten sich nicht dran. Was glauben Sie, was das ist? Das Mobiltelefon. Ich war erstaunt, dass ich gelesen habe, wie der Bill Gates gesagt hat und der Mark Zuckerberg und manche andere von diesen Tech-Milliardären, dass sie ihren Kindern kein Handy geben, bevor die nicht 15 oder 16 Jahre alt sind. Denk, wieso? Weil die genau wissen, wie gefährlich das ist. Und der Papst formuliert so: Zu früh über ein eigenes Mobiltelefon, also Handy, zu verfügen und es ohne Aufsicht durch Erwachsene zu nutzen, kann junge Menschen noch verletzlicher werden lassen und Abhängigkeiten fördern, indem sie Isolation, Mobbing und Cybermobbing ausgesetzt werden und unter Druck geraten, junge Leute, intime Bilder oder sensible Daten weiterzugeben. Das Mobiltelefon ist mindestens so gefährlich wie Messer, Gabel, Scher und Licht in den Händen von Leuten, die nicht umgehen können damit. Also die Gefahr, dass man abhängig wird, dass man isoliert wird. Wie viele Menschen sind isoliert hinter ihrem Handy und kommunizieren immer mehr normal miteinander? Ja? Wollte mir meinen, was der Kardinal Schönborn gern gesagt hat. Face to face statt Facebook hat er gesagt. Ja? Mhm. Also analog, sich mit Menschen treffen.
0: Ich hab auch mal im Vortrag gehört, dass jemand gesagt hat, also man würde ja auch seinem Kind nicht eine Motorsäge kaufen. Also er hat es dann verglichen mit dem Handy. Ja, und weil bei einer Motorsäge ist klar, das Ding ist gefährlich, das schneidet und was da alles passieren kann.
1: Ja, ist ein gutes
0: Aber
1: Bild, ja.
0: Bei einem Handy, das kommt halt im schönen Gewand daher.
1: Ja.
0: Ich gebe das dem Kind, jetzt ist es erstmal ruhig, jetzt weint es nicht mehr. Es schaut einen schönen Film an und so, aber es geht halt weiter. Und das sind halt diese Probleme, die man dann oft nicht sieht. Man hat die schnelle Tröstung, die schnelle Beruhigung, aber die Langzeitwirkung. Und darauf kommt es ja an. Wir wollen ja nicht das Kind schädigen und auch nicht den Menschen, sondern wir wollen ja das Heil. Und da muss auch manchmal ein Kind lernen, wenn es weint und schreit, es bekommt trotzdem nicht alles.
1: Aber das Bild mit der Motorsäge ist gut, weil das ist sehr plastisch. Ich glaube, jeder Mensch hat sofort die Klarheit, eine Motorsäge, eine laufende, wo wir in der Hand von einem Kind, das ist urgefährlich. Ja? Warum ist das Handy womöglich eine Motorsäge? Welche scharfen Dinge stecken in der Schneide des Handys drinnen, ja? Man kann Webseiten ansurfen, die nicht gesund sind. Das kann sein Porno, das kann sein Gewalt, das kann TikTok sein, wo so ungute Sachen junge Menschen eingeladen werden, die zum Teil zum Tod geführt haben. Ich weiß nicht, ob Sie das wissen, liebe Hörer. Ja? Also das Handy ist ein Instrument, wo man einen Führerschein in Wirklichkeit braucht. Ja? Und ich erwähne jetzt noch das Zweite, was der Papst hier auch schreibt. Neben dem Mobiltelefon kommt auf die Schule zu sprechen. Und das ist jetzt wahrscheinlich politisch genauso heikel. Der Papst schreibt: Die Schule braucht nicht die Geschwindigkeit der digitalen Welt, nach der Geschwindigkeit der digitalen Welt nachzujagen, sondern sollte das anbieten, was die digitale Welt allein nicht geben kann, nämlich gemeinsame Zeit für das Lernen und verlässliche Beziehungen. Die Politik, soweit ich sie beobachte, fast überall, fördert das überall, Tablets und ja, digitale Geschichten dauernd verwendet werden, mit dem Argument, ja, man muss reif sein. Nur, wer ist reif? Jetzt haben wir dann eine Welt, wo junge und alte Leute Techniken in der Hand haben und sie beherrschen, ja? Aber wer beherrscht die geistige Technik des Kommunizierens, des Diskutierens, des Sich-Versöhnens, des Erlösungssuchens? Das sind lauter Prozesse, die langsam sind. Mhm. Also diese beiden Dinge, was der Papst da sagt, sind, glaube ich, hardcore. Also sehr wichtige Fragen, die er da in den Raum stellt.
0: Ja, ist auch eine große Gefahr, dieser Isolierung der jungen Menschen, dass sie natürlich ihr Zuhause finden und Freunde finden, aber die dann eigentlich gar keine richtigen Freunde sind. Man hat dort, man kommt vielleicht schnell in Kontakt mit anderen, aber das richtige Leben ist es halt nicht und man verliert vor allem so viel Zeit und diese Gaben und Talente, die Gott uns doch hineingelegt hat in unser Leben, in unser Dasein, und jeder hat ja unterschiedliche Gaben und Talente, dass wir die wirklich gut nutzen und erlernen und auch für die Gesellschaft und für die Kirche einsetzen können.
1: Ich lese noch ein Zitat vom Papst vor. Er sagt, jede Technologie, die es einfacher macht, anzugreifen, ohne das Gesicht des anderen zu sehen, senkt die moralische Schwelle des Konflikts. Also ich kann mich erinnern, wie ich mal ein Video gesehen habe, wo in einem Kriegsgebiet mit Drohnen Menschen nachgejagt wird. Nicht? Also wenn man nicht mehr das Gesicht des anderen sieht, wird es unglaublich gefährlich. Mhm. Und darum ist die große Frage, was ist als Instrument zu betrachten und muss als Instrument gelernt werden, richtig einzusetzen? Und was ist das Wichtigere? Also wenn Jesus sagt, das berühmte Wort, was nutzt ein Mensch, wenn er die ganze Welt gewinnt, aber seine Seele drauf geht, was ist das für ein Gewinn? Was nutzt es, wenn wir alle Mittel, alle Instrumente, alle Tools dieser Welt haben, ja? Ja, Auto und Computer und Werkzeuge überall, in der Küche und in der Werkstatt und überall, ja? Und Internet. Aber wenn es nicht dazu führt, dass wir von Herz zu Herz kommunizieren können, nicht die Fähigkeit haben, dem anderen zuzuhören und herauszuhören, was der eigentlich meint, was ist das für eine Welt? Das ist eine Kultur des Todes und nicht eine Zivilisation der Liebe. Und auf das läuft die ganze Enzyklika hinaus. Ich hoffe, liebe Hörer, dass Sie jetzt nicht den Eindruck haben, wir reden da jetzt zu negativ. Nein, Magnifica Humanitas, also der Titel dieser Enzyklika, heißt ja fantastische Menschheit, wundervolle Menschheit. Der Papst redet vom Menschen als einem wunderbaren Geschöpf, ja. Das aber in Gefahr ist, sich zu verlieren in irgendwelchen falschen Sackgassen. Ja. Und darum unsere komplette Überlegung, unabhängig von den Enzyklika jetzt, egal ob vom Radio aus gesehen oder von woanders, wie können wir beitragen, dass Solidarität passiert, dass Interesse aufkommt, dass Zusammenhalt entwickelt wird, dass Himmel auf Erden entsteht. Ne?
0: Genau, das ist ja auch unser Auftrag, ne? Den Himmel hier gegenwärtig zu machen. Dein Reich komme, ist unser Gebet im Vater Unser. Wie im Himmel, so auf Erden.
1: Ja, und im Vater Unser wird auch erwähnt, dass es heikle Dinge gibt.
0: Bewahre uns vor dem Bösen.
1: Ja. Hilf uns, dass wir nicht den Versuchungen erliegen. Ne?
0: Und das ist halt eine große Versuchung, die ja in unserer Zeit aktuell ist, und ich finde es auch sehr, sehr spannend und sehr gut von unserem Papst, dass er genau auf diese aktuelle Gefahr hinweist. Und wir wissen ja, dass viele Medien, auch weltliche Medien, diese Enzyklika und diese, auch dieses, diese Präsentation dieser Enzyklika mit wirklich großer Aufmerksamkeit verfolgt haben. Und dass die da auch, ja, sich interessiert haben, was schreibt der Papst, was, wie sieht die Kirche diesen, dieses, diese KI. Machen wir noch eine kleine Musikpause und dann gehen wir in den dritten Teil.
1: Ja, ich habe dann eine Idee, wie wir die Hörer einladen, sich also da zu beteiligen, weil der Papst ja sagt, die Baustellen nicht meiden. Diese Baustelle, die durch die KI möglich ist, dass wir uns der stellen. Mhm. Aber ich hätte dann eine interessante Einleitung, eine Idee vom Papst, auf die ich nicht gekommen wäre.

0: Liebe Hörerinnen und Hörer, Sie haben eingeschaltet zur Sendung Priesterkreis. Heute am Samstagmorgen Magnifica Humanitas. Das ist die Enzyklika von Papst Leo, die wir betrachten. Und am Ende dieser Enzyklika schreibt unser Papst über die Zivilisation der Liebe. Und diese Zivilisation der Liebe beginnt oft im ganz Kleinen. Das Reich Gottes beginnt im Kleinen. Jesus sagt ja selbst von dem Senfkorn, wenn wir dieses kleine Senfkorn, wenn es gesät wird, es kann zu einem großen Baum werden und vielen Schatten dienen und ja, es wächst etwas Wunderbares heran. Und genau das ist es auch, diese kleinen Entscheidungen der Liebe, die wir Tag für Tag tun können, das hat eine unendliche Auswirkung auf die ganze Menschheit. Und das ist auch etwas, wo der Papst uns in dieser Enzyklika hinweist, die Liebe hat immer eine Auswirkung auf die ganze Menschheit. Und da soll man sich auch gut entscheiden und sein Gewissen immer wieder prüfen, was treffe ich für Entscheidungen im Leben.
1: Also ich würde Ihnen gerne einen Satz vorlesen vom Papst, der ähnlich plastisch ist wie die Idee von Bruder Peter mit der Motorsäge. Ja? Handy, Motorsäge. Zivilisation der Liebe, ja, das klingt irgendwie so abgehoben. Ja. Der Satz, den der Papst unter Punkt 238 schreibt, geht so. Er sagt, wir müssen uns dazu erziehen, uns, nicht nur die Kinder, in der digitalen Welt menschlich zu bleiben. Das ist eine Aufgabe im Sinn vom Evangelium. Ja? In dieser modernen Welt menschlich bleiben. Ja? Und dann hat er ein Bild vor Augen, auf das ich nicht gekommen wäre und das ich sehr interessant finde. Er sagt, wir müssen uns dazu erziehen, die digitale Welt als einen neuen Kontinent zu betrachten, dem das Evangelium zu verkünden ist. Also das ist ein geografisches Bild. Ja? Also wenn das Evangelium in den vergangenen Jahrhunderten versucht wurde, in alle Teile der Welt zu bringen, nach Afrika, nach Indien, nach Amerika und so weiter. Also Evangelisierung einer geografischen Region. Und dieses Bild überträgt der Papst jetzt auf die digitale Welt und sagt, die digitale Welt ist wie ein Kontinent. Also wenn Sie zurückdenken, wie heißen die verschiedenen Abenteurer und Forscher, die eben nach Osten oder Westen gesegelt sind und eben Indien entdeckt haben oder Amerika oder sonst irgendwelche Zonen, ja? Wie segeln wir hinein in die digitale Welt? Der Bruder Peter hat gerade gesagt, jede Kleinigkeit der Liebe, ja? Jeder Akt der Barmherzigkeit, ja, ist ein Evangelisationsvorgang. Es ist ein Vorgang, wo die frohe Botschaft, die Befreiung, die Tröstung oder was auch immer, oder die Heilung, an einen Menschen oder an eine Region herangetragen wird. Und wie kann das jetzt gehen, sagt der Papst, dass wir die digitale Welt, also die Welt des Internets und der ganzen Technik, dass das alles mit Prinzipien der Liebe, der Fairness, der Solidarität durchdrungen wird. Und da ist jeder ein Evangelist, oder? Der eine in der Familie, der andere am Arbeitsplatz, der dritte am Fußballplatz, der vierte im Restaurant, nicht? Vielleicht eine Sache noch, die wir unlängst erlebt haben. Wir waren unterwegs im Sommer, Männerfußballfahrt und pilgern da. Und dann gehen wir aufs Geratewohl in einem Ort, genau in der Mittagszeit in ein Gasthaus. Wollten was trinken. Und dann kommen wir mit der Wirtin ins Reden und die sagt, damals, wie Corona war und auf einmal das Wirtshaus nicht mehr benutzt werden durfte, was das für das Dorf bedeutet hat. Sie hat gesagt, die Leute kommen einmal ins Wirtshaus, trinken was und diskutieren miteinander und schütten das Herz aus. Mhm. Und gehen erleichtert nach Hause. Und wenn diese Gelegenheit, analog zu kommunizieren miteinander, ja, zu reden, auszutauschen, wo jedem zugehört wird, ja, wenn diese Gelegenheit nicht mehr da ist, dann ist auch die Evangelisierung, also die Durchdringung der Dorfwelt mit Versöhnung und mit Verständnis nicht mehr gegeben. Ja, also dieses Bild haben wir gedacht, interessant, dass die Wirtin das so gesagt hat. Wie schaffen wir eine Welt, ja, die analoge und die digitale Welt, wo Werte der Befreiung, des Interesses, der Versöhnung und so weiter unter die Leute gebracht wird. Wir wissen ja, nicht, Bruder Peter, im Radio und in der Pfarr und überall immer wieder die Frage, oh, Versöhnung und Frieden und Hoffnung, wie geht das? Nicht? Wie mühsam ist das, dass Menschen diese Qualitäten nicht nur ersehnen, sondern kriegen? Mhm. Und ich glaube, das meint der Papst eben auch in Bezug auf die digitale Welt. Sie als Kontinent zu betrachten, wo das Evangelium hineingebracht werden muss.
0: Richtig. Und er weist ja auch so schön darauf hin, dass kein Computersystem, auch nichts, was erschaffen wird vom Menschen, ein Herz hat. Mhm. Und dass eigentlich deshalb gerade der Computer und auch die KI nur Hilfsmittel, Maschinen sozusagen für den Menschen sein können, die aber niemals einen Menschen ersetzen.
1: Mhm. Also, ich lese das nochmal vor, was das haben wir das letzte Mal schon betrachtet. Ne? Das hat der Papst da geschrieben unter Punkt 99. Sogenannte künstliche Intelligenzen, schreibt er, machen, jetzt kommen 7 Punkte. Künstliche Intelligenzen machen keine Erfahrungen. Sie besitzen keinen Leib. Sie empfinden weder Freude noch Schmerz. Sie reifen nicht in Beziehungen. Sie wissen nicht von ihrem Inneren her, was Liebe, was Arbeit, was Freundschaft und was Verantwortung bedeutet. Sie haben auch kein moralisches Gewissen. Das ist eine Technik, die natürlich in der Lage ist, unendliche Informationen aus allen Ressourcen zu recherchieren und zu sammeln und zu bündeln, ja. Aber das, was der Papst da sagt, das kann sie nicht, die KI. Sie sammelt jetzt nicht Erfahrungen im Sinn von, Peter, ich habe mit dir Erfahrungen und ich weiß, wenn ich da herkomme ins Studio, wer erwartet mich da?
0: Und deshalb beschreibt er hier auch nochmal in diesem letzten Teil, wo es ja um diese Zivilisation der Liebe geht, dass auch kein Computersystem ein Gewissen hat oder Gut und Böse unterscheiden kann. Also, und deshalb, das muss der Mensch tun. Und deshalb muss der Mensch immer im Mittelpunkt stehen. Nicht die Maschine und nicht die Wirtschaft und nicht irgendwelche Zahlen, sondern der Mensch muss im Mittelpunkt stehen. Natürlich Gott, hier geht es ja um die Technik und damit darf die Technik den Menschen nur dienen und nicht im Mittelpunkt gestellt werden.
1: Aber vielleicht kann man das parallel sehen. Wie kommt KI zu Lösungen, zu Ergebnissen, zu Entscheidungen? Indem sie Quellen durchsucht, ja, mit einer irrsinnigen Geschwindigkeit. Wie kommt der Mensch zu Lösungen? Indem er Quellen durchsucht, ja. Also das Radio und natürlich die Kirche überhaupt versucht ja den Menschen möglichst viele Quellen zu erschließen, ja? Die Quelle der Bibel, die Quelle einer gesunden Psychologie, die Quelle einer guten Philosophie und so weiter, ja? Und wenn ich das jetzt als Mensch mich dem stelle, ich stehe vor einer schwierigen Aufgabe, ich bin herausgefordert, irgendwelche Umstände sind sehr schwierig und jetzt beginnt mein Geist zu forschen. Lieber Gott, was ist da jetzt gescheit? Ne? Was sagst du dazu? Ne? Und diese Forschungsarbeit ist mühsam. Ja? Mhm. Die ist nicht gleich da oben mit Fingerschnipsen. Nicht? Also wenn sogar Jesus ganze Nächte geforscht hat manchmal, nicht? Das heißt, er verbrachte die ganze Nacht auf dem Berg in stillem Gebet, ja? Weil er gesucht hat, Vater, was mache ich jetzt? Mhm. Dann ist es ja auch für uns keine Blamage, wenn wir manchmal länger forschen. Ja? Also die KI sucht sich aus ihren Quellen was zusammen und wir suchen uns aus möglichst guten, qualitativen Quellen zusammen, was bringt mich zu einer gescheiten Lösung. Und das ist die riesige Herausforderung, wenn wir älter werden. Ja, wo sind die guten Quellen? Ja? Und dass das nicht selbstverständlich ist, das sehen wir ja dauernd. Nicht? Also den wahren Gott in seiner Qualität zu kennen, das ist nie ein Gmadewiesen. Ich mag Tage haben, wo das völlig klar ist. Und dann kommt eine schwierige Phase und auf einmal ist Nebel. Und dann Gott finden. Ich glaube, das haben ja die Mystiker und ja, viele ja, uns vorgezeigt, wie das geht. Nicht?
0: Also und da möchte ich vielleicht nochmal sagen, unser christliches Menschenbild, das wir im Herzen tragen als Christen, kommt ja von Jesus Christus. Und wenn wir natürlich jetzt das ganze Internet und KI haben, dann muss man so aufpassen, dass weil diese Maschinen haben ja ein weltliches Menschenbild und dass dieses Bild jetzt auch auf die ganze Menschheit aufgeprägt wird. Und wir wollen, und deshalb ist eigentlich, glaube ich, auch wichtig, dass dieses christliche Menschenbild nicht verloren geht, weil im Christlichen immer Christus und auch der Mensch im Mittelpunkt steht. Und der Mensch braucht einfach diese Orientierung und braucht auch Werte. Wir dürfen nicht ohne diese Werte, die wir schon, die angelegt sind, auch in unserem christlichen Glauben, dass wir die über Bord werfen. Und deshalb, glaube ich, ist es dem Papst sehr wichtig, dass er diese Gefahren dieser digitalen Welt aufscheinen lässt, dass wir hier berufen sind, eine Zivilisation der Liebe aufzubauen. Deshalb sagt er auch hier, wir alle müssen uns dazu erziehen, in der digitalen Welt menschlich zu bleiben. Dies ist ein integrater Bestand der Erziehung zum Glauben und zu einem guten Leben im Sinne des Evangeliums. Wir müssen uns dazu erziehen, die digitale Welt als einen neuen Kontinent zu betrachten, dem das Evangelium zu verkünden ist. Das hast du ja schon so schön erwähnt.
1: Genau.
0: Also, wirklich, da sind auch Menschen im Internet und sollen auch wir dort sein, Menschen wieder auch zu Christus zurückführen. Also keine Angst zu haben, den Glauben zu leben, auch im Internet zu verkünden, zu bezeugen. Also das machen viele, machen wir auch in Radio Maria, dass wir Social Media nutzen, denn viele Menschen sind dort gegenwärtig und sollen dort wieder auf Radio Maria zurückfinden und so zu Jesus Christus, einer lebendigen Beziehung zu Jesus. Laden wir mal die Hörer ein, was sie dazu sagen, was wir hier so gesagt haben.
1: Also unser Versuch war jetzt, glaube ich, in 3 oder 4 Sendungen dieses lange Dokument vom Papst zur KI ein bisschen vorzustellen. Ja, wie geht es Ihnen damit, liebe Hörer?
0: Jetzt rufen Sie doch gerne an und geben uns Ihre Meinungen und stellen Sie auch gerne Fragen. Die Telefonnummer lautet 0720 578 578 und außerhalb von Österreich mit der Vorwahl 0043 720 578 578.

0: Liebe Zuhörer, Sie haben eingeschaltet zum Priesterkreis und jetzt im zweiten Teil der Sendung dürfen Sie zu Wort kommen und ich darf ganz herzlich den Alfred begrüßen bei uns. Guten Morgen.
1: Ja, schönen guten Morgen. Ich kenne jetzt nicht alle eure Namen. Habe jetzt ganz aufmerksam zugehört während der Hausarbeit und ich finde es ganz großartig und ich werde das Buch auch sicher bestellen, das Magnificat Humanitas. Ich glaube, der Papst hat wirklich das beleuchtet, was man kritisch beleuchten soll. Und mir hat der Satz so gefallen, jetzt habe ich den Namen von dem Priester nicht so im Kopf.
0: Pater Andreas.
1: Pater Andreas, es ist Kogmat gewesen. Die Herrlichkeit Gott, also das, was der Mensch von Gott wirklich braucht, was ist ein Mensch eigentlich göttlich? Also ich sehe das immer in der Eucharistiefeier, wenn alle um einen Altar herum sind und wenn das Opfer dargebracht wird, wenn die Ministranten einfach in der Heiligen Messe, in der Eucharistie auch, was gibt es Schöneres, wenn junge Menschen oder jetzt bei der Adoratio Gott loben und ehren mit aller Kraft aus ihrer Seele heraus mit Gesang. Und mir ist sofort jetzt da bei der Arbeit, wenn da im Gespräch der Nikolaus von der Flüe eingefallen, diese Betrachtung, also der heilige Nikolaus von der Flüe, diese Betrachtung, stundenlang, tagelang, wochenlang, hat er dieses Allerheiligste durch dieses kleine Fenster betrachtet. Und auch wir sind, und Sie haben gesagt, Jesus ist mit den Jüngern in die Stille gegangen und eigentlich zum Frieden, zum inneren Frieden im Herzen, es wird ja nur das, wenn man das eigentlich in der Richtung, wenn Menschen sich richtig mit Gott befassen und Gott loben und preisen und diese Herrlichkeit Gottes dann finden und dann finden sich auch große Lösungen in ganz kritischen Situationen wie der jetzigen in der Welt, also wo der Friede einfach so gestört ist zwischen den Nationen, dass diese Stille und dass man da wirklich, jetzt nur einen Abschlusssatz, KI, also es noch einmal wichtig ist, KI richtig zu verstehen, damit es nicht in eine falsche Richtung geht, alles. Vielen Dank.
0: Dankeschön. Vergelt's Gott, Alfred, für deinen Beitrag.
2: Ja, weil du das Wort Herrlichkeit erwähnt hast, da muss ich immer dann denken, dass Jesus als letztes großes Gebet vor seinem Leiden, im Johannesevangelium Kapitel 17 steht es, um Einheit betet und sehr oft das Wort Herrlichkeit verwendet. Und wenn ich das richtig verstehe, dann sagt und weiß Jesus, dass Einheit ohne Herrlichkeit nicht machbar ist. Wenn man etwas Herrliches miteinander erlebt, ist Einheit, Zusammenspiel, Solidarität und das alles andere eigentlich auf Dauer nicht durchzuhalten. Und darum, glaube ich, ist eben die Erfahrung der Herrlichkeit beim lieben Gott so wichtig. So wie es das du gesagt hast, Alfred, jetzt.
1: Vielen Dank, ja. Wiederhören.
0: Wiederhören, lieber Alfred. Und als nächstes dürfen wir Maria aus Tirol zuschalten. Grüß Gott.
3: Ja, grüß Gott, das ist die Maria. Bei mir ist, also ich will jetzt keine Antwort geben auf die letzte Frage, wie geht es einer mit dem KI? Mir geht es gut mit dem KI. Warum geht es mir gut? Weil ich das überhaupt nicht, mich nicht interessiert. Weil ich, wie sie gesagt haben, angefangen hat es mit Handy, weil ich dem schon ausgestellt bin bis heute. Und warum ist aber das möglich gewesen? Weil ich bin 80 Jahre. Weil bei uns, unser Geschäft, also unser, dass wir was von denen haben müssen, dass wir eben kommen auf Deutsch gesagt, vorbei war, bevor die ganze Computergeschichte, bevor der ganze Kass zugegangen ist, gell? Da haben wir natürlich leicht drin. Und der Papst hat auch leicht drin. Ich möchte wissen, wie viele Computer und wie viele Hände das da in Vatikan umeinander schwirren. Aber weil ich rede, ist alle leicht, nicht? Und geschrieben auch. Und was der Papst da sagt, jetzt bringst du es ist der Herr, das ist ein Wunderwahr oder eine Neuigkeit. Das ist ja so ein alter Hut, was der da sagt. Aber weil es halt der Papst sagt, jetzt machen wir, oh, jetzt ist ja ganz was Besonderes. Ja, wir sind so komisch. Aber ein Wort hat mir auch gut gefallen. Es ist mühsam. Und wer tut sich heute das schon noch? Eine mühsame Sache. Das ist nicht mehr drin in den Leuten. Sie kennen es nicht mehr, sie haben es nicht gelernt. Es ist vorbei. Aber es ist längst nicht vorbei, weil mir gefällt ja das Magnifikat von der Mutter Gottes am besten. Sie sagt, meine Seele preist die Größe des Herrn und der hilft ihnen schon. Der hilft ihnen schon in die Suche und auf das können wir uns verlassen. Und deswegen brauchen wir uns gar nicht strapazieren und gar nicht viel reden. Mensch, es wird viel zu kalt. Die Stille ist hat es jetzt zum Schluss gewesen. Wo ist denn heute nur Stille? Jetzt zum Beispiel haben wir gerade einmal bei der Bibelrunde geredet. Jeder möchte, mal jetzt beim Gottesdienst, muss das und das und das und das. Und ich habe gesagt, ich bitte euch, was auch wenigstens, lasst da wenigstens ein bisschen Ruhe hinter drinnen. Nein, sie halten die Stille nicht mehr aus. Sie halten es einfach nicht mehr aus. Aber es wird alles gut. Was zerbrechen wir ins an Chef sein Kopf? Danke, servus.
0: Danke, liebe Maria, für deinen Beitrag. Also vielleicht nochmal zur Aufklärung, warum hat der Papst diese Enzyklika geschrieben? Weil es halt eine Gefahr in unserer Gesellschaft gibt, dass die künstliche Intelligenz einfach eine Entmenschlichung unserer Gesellschaft schneller hervorbringt. Und weil es natürlich auch diese ganze digitale Welt eine große Gefahr ist. Und das hat er in dieser Enzyklika aufgezeigt, die Gefahren. Aber er gibt nicht nur die Gefahren, die als Punkt hier mit, sondern er gibt auch die Lösungen mit. Und ich denke, auch im Vatikan arbeiten die Mitarbeiter mit KI und auch mit Computern. Das ist überall, hat es dieses Einzug gefunden und wir müssen es richtig benutzen und nutzen. Darum geht es. Wie nutze ich das? Wie kann ich das in meinem Leben integrieren, ohne manipuliert zu werden und ohne andere Menschen in Gefahr zu bringen?
2: Also im Vatikan erwarte ich mir schon, dass die mit KI, katholischer Intelligenz, arbeiten.
0: Genau.
2: Aber zu Maria ist mir noch gekommen, weil die Maria, du hast gerade das Stichwort mühsam gesagt, oder?
0: Ja.
2: Also ich glaube, wir alle sind froh, wenn es technisch, medizinisch, verkehrstechnisch Erleichterungen gibt. Das ist gut, dass es in der Medizin Sachen gibt, die es früher nicht gab, dass man, meine Oma ist noch, glaube ich, unter anderem deswegen gestorben, weil sie einen Oberschenkelhalsbruch hatte. Mittlerweile kann man das viel besser abfangen. Ja? Also wir sind über Erleichterungen glücklich, aber dass Mühe trotzdem wichtig ist, das darf man nicht vergessen. Das ist die Gefahr, wenn man ja, den Menschen vermittelt, ja, es könnte ohne Mühe gehen. Ich habe jetzt von einer anderen älteren Dame eine super Darstellung gehört, die hat gesagt, wenn Gott uns auf stärkere Sachen vorbereiten will, ja, dann macht er das nicht, indem er uns die Mühe wegnimmt und die Bequemlichkeit. Nein, dann mutet er uns unbequeme Sachen zu. Und indem wir unbequeme, mühevolle Herausforderungen haben und uns denen stellen und nicht entziehen, dann werden wir reifer. Also ich glaube, das ist ganz wichtig, dass man nicht glaubt, KI oder was auch immer auf der Welt würde uns die Mühe abnehmen. Und lang bevor KI auftaucht ist, hat ja der Jesus auch schon gesagt, wenn einer wirklich was lernen will, dann nehme er was auf sich? Sein?
0: Kreuz.
2: Also? Mhm. Ja, das ist ja sowas Ähnliches, nicht?
0: Genau. Also Jesus, ich glaube, das ist auch nochmal die Bequemlichkeit. Das ist halt die Gefahr, dass wir bequem werden.
2: Ja.
0: Und ich glaube, da ist halt auch selbst der frommste Christ kann dieser Gefahr ausgeliefert werden, auf einmal halt die Bequemlichkeit zu suchen, die Erleichterung. Weil der Mensch will natürlich immer Erleichterung. Ist ja klar. Hm. Selbst wenn ich krank bin, will ich, dass die Schmerzen weggehen. Ja, ja. Wir sind so angelegt, ne?
2: Ja.
0: Na, wenn ich viel Arbeit habe, dann will ich endlich, dass die Arbeit weg ist.
2: Na, Erleichterung, schau, das dritte Gebot ist ja im Dienst der Erleichterung, nicht? Mensch, mach Pause, nicht? Du arbeitest einmal ein paar Tage und dann mach Pause. Und arbeite ein paar Stunden, dann mach. Also wir brauchen Erleichterung, wir brauchen Erholung, wir brauchen Ruhe, ja? Das ist berechtigt und so sind wir geschaffen, aber wenn das überzogen wird, dass man nur mehr Ruhe und feiern will, na, dann wird's, na, das wird nicht gelingen.
0: Schauen wir noch, was unsere weiteren Anrufer sagen, die Anna aus Alpbach. Guten Morgen.
4: Ja, guten Morgen. Ich bin aufgeladen vor Freude und Dankbarkeit. Amen, Amen für alles, was gesagt worden ist und richtig gestellt worden ist. Und der Beginn des Sprüche, was man früher gehabt hat, mit Messergabel, Schere und Licht, das habe ich auch gekannt. Im ersten Netz, wissen Sie vielleicht. Und Dummheit, früher hat man gesagt, Dummheit und Stolz sind das Satan, sein Brennholz. Heute kann man das nicht mehr sagen. Unwissenheit und Stolz sind dem Satan sein Brennholz. Aber ich will das Gute. Das Gute will ermuntert sein, das Böse schafft es schon allein. Und was ich sagen wollte, die Päpste. Ich kenne die Päpste seit Pius XII. In meinen Augen sind alle geistige Märtyrer. Alle Päpste haben das gesagt, was einfach wichtig war. Und ich kann es gar nicht sagen. Auf jeden Fall gewaltig. In meinen Augen sind es geistige Märtyrer, alle miteinander. Und wenn sie etwas nicht gesagt haben, dann haben sie es deshalb nicht gesagt, weil es nicht schlechter wäre. Und was wollte ich denn noch sagen? Ich bin so dankbar, weil ich selber sehr angegriffen wäre. Wenn man sich im Glauben auseinandersetzt, dann, aber das steht alles in der Heiligen Schrift. Und ich muss sagen, wenn es mir schlecht geht, weil manchmal geht es mir echt schlecht, dann ist bestimmt in der Heiligen Schrift genau das drin. Und oft sage ich dann, Jesus, du hast nur Gutes getan und du bist auch verkannt worden. Und dann bin ich wieder getröstet. Ja, also da gab es zwischen so. Auf jeden Fall ganz, ganz herzlichen Dank. Das war für mich wieder so eine richtige Nahrung, dass es mich befestigt hat, dass ich doch am rechten Weg bin. Amen.
2: Halleluja.
0: Danke, liebe Anna, vergelt's Gott für dein Zeugnis und für deine Begeisterung und Leidenschaft. Alles Gute wünschen wir dir und einen gesegneten Tag. Eine weitere Hörerin ist die Maria aus Salzburg.
5: Ja, guten Morgen, liebe Priester. Also ich bin auch sehr begeistert über diese Sendung, auch über das Thema. Und ich habe schon so viel herausgeholt. Ich möchte jetzt einfach nur noch ergänzen als Theologie des Leibes, Liebhaberin, dass ja sozusagen dass die Gefahr dieser, und so schön auch, dass der Papst Leo immer sagt, sogenannten künstlichen Intelligenz, ist ja das sozusagen, also ist diese Leugnung des Körpers oder diese Abschaffung des Körpers als lästig und zu überwindende Leitquelle, dass aber im Körper natürlich alles liegt, das ganze Heil, davon spricht die Theologie des Leibes und auch der Weg zum Heil. Also zum Beispiel der Christopher West spricht davon, dass es eigentlich jetzt eine Gefahr der Exkarnation besteht. Das finde ich auch einen sehr gute zusammenfassenden Begriff. Also die Inkarnation, also die Fleischwerdung des Gott, von Gott ist sozusagen unser Heil. Und jetzt wird da durch die KI versucht, den gegenteiligen Weg zu gehen. Dass eben alles daran liegt, dass wir eben, das hat Cäsar schon gesagt, eben diese Bedeutung des Menschen als leibliches Wesen uns anschauen und zu Gemüte führen und dass das eben auch nicht leicht ist. Also, dass es ein Weg ist, dass das eben eigentlich der Weg des Kreuzes ist und dass aber da das Heil liegt. Also ich bin ganz begeistert, dass ihr diese Enzyklika euch an, und dass ihr sie so im Gespräch so schön entfaltet und danke wieder mal für Radio Maria und bin aber auch der Anna aus Tirol für diese Bemerkung, dass die Päpste geistige Märtyrer sind, sehr dankbar. Weil das empfinde ich auch, je mehr ich mich mit der Kirche und der Lehre der Kirche beschäftige. Also gerade schon der Paul der VI. Mit der Humane Vitae oder eben auch der Johannes Paul der II. Würde ich wirklich unterstreichen, diese Bemerkung, dass sie geistige Märtyrer sind, von denen wir sehr dankbar sein können. Also danke, danke.
0: Danke, liebe Maria, vergelt's Gott für deinen Beitrag.
2: Also ich finde den Beitrag jetzt gut, dass du, Maria, das Stichwort Theologie des Leibes und Inkarnation genannt hast und den interessanten Ausdruck Exkarnation. Wir leben in einer komischen Welt. Irgendwie wird das Materielle und der Leib und die Sexualität dauernd betont und gleichzeitig werden wir verführt zur Exkarnation, den Leib und das Analoge nicht mehr ernst zu nehmen. Ich möchte ansonsten vom Papst vorlesen, wo er das so ausdrückt. Für einen Algorithmus, also für die KI, ja, zum Beispiel, ist ein Fehler etwas, das korrigiert werden muss. Für einen Menschen, also für ein Wesen aus Leib und Blut, kann ein Fehler der Beginn einer tiefgreifenden Veränderung sein. Trial and Error heißt es auf Englisch, nicht? Wir probieren etwas, ja, wir machen Fehler und wir lernen draus. Ich glaube, der Leib mit seinen ganzen Determinanten, dass er eben Grenzen hat, dass er langsam ist oder immer älter wird, langsam wird, das alles sind Lernvorgänge. Und auf den Leib zu hören, das ist ja allein nicht medizinisch schon gescheit, ne? Ergänzend dazu, dass ich auf meinen Leib höre, wenn ich Zahnschmerzen oder Knieschmerzen habe, gibt es aber digitale medizinische Mittel, die mir etwas erschließen, was ich nicht durch Schmerz finde. Ja? Also was die Prostata betrifft und was andere Sachen betrifft, das spürt man nicht. Das sieht man, wenn man eine Analyse des Blutes oder MRT macht. Ja? Also insofern ist der Leib ganz wichtig und die ergänzenden Mittel, sowohl auf den Leib bezogen als auch aufs Geistige bezogen. Also wir sind dankbar für alles Digitale, auch dass die Bibel digital gibt. Nicht? Man kann eingeben, was steht im Buch sowieso. Nicht? Aber wir müssen es dann mit unserem Leib umsetzen. Ja? Also wenn Jesus sagt, wenn dein Bruder was gegen dich hat, dann geh hin. Ja? Red mit ihm, hör ihm zu. Ja?
0: Ja, danke, Andreas. Jetzt noch als letztes ganz kurz, liebe Christa, noch dein Beitrag. Vielleicht kannst du dich kurz fassen.
6: Ja, wir haben uns getrennt bei

0: die Gefahren oder die Schwierigkeiten, weil sie selber, wenn man selber natürlich abhängig ist oder ja, sehr aktiv ist in den Medien.
1: Medaille hat zwei Seiten. Genau. Und ich finde ganz, ganz gut und sehr bemerkenswert, dass der Papst sich mit diesen Dingen befasst. Und dass wir darüber hören, vielleicht ist da über die Kirche, über diese Aussagen auch noch der Mensch im Vordergrund.
2: Also was mir durch deine Bemerkung jetzt so bewusst wird, warum interessieren sich die Eltern nicht, warum interessieren sich Menschen nicht? Ich habe kürzlich mit einer Frau auch über das Thema gesprochen, weil die gesagt hat, ja, wieso kann man über diese heiklen Dinge nicht reden? Ich glaube, dass es uranstrengend ist. Es fordert einem heraus, diese Dinge genauer anzuschauen, Fragen zu stellen, und das ist mühsam. Und wenn dieser Richard Feynman, der Physik-Nobelpreisträger, sagt, aus seiner Branche und Erfahrung heraus, versuche es einem 10-Jährigen zu erklären, was macht denn Jesus mit seinen Gleichnissen? Was ist das Reich Gottes, sagt Jesus. Und dann kommt er und sagt, ja, das ist wie ein kleines Samenkorn, das man in die Erde setzt. Und Architekten gegenüber sagt er, wie geht es mit dem Reich Gottes? Das ist wie wenn man einen Turm bauen würde und die Mittel dafür braucht. Also, ich glaube, wir dürfen und müssen davon ausgehen, dass für die meisten Menschen das Leben so mühsam ist, dass sie keine Energie mehr haben, sich intensiv mit den Sachen zu beschäftigen, und dass wir es deswegen so formulieren müssen und verbocken müssen, dass 10-Jährige das verstehen. Und ich glaube, das macht das Radio auch dauernd, ja, und das hat Jesus gemacht, ja. Jesus sprach dauernd in Gleichnissen und Geschichten und Bildern, weil die merkt man sie.
0: Richtig. Ja, in diesem Sinne dürfen wir hier an dieser Stelle uns ganz herzlich bedanken bei dir, lieber Pater Andreas, dass du immer so treu zum Priesterkreis kommst.
2: Ja, ich komme am liebsten her ins Studio. Wie Corona war, haben wir es über das Telefon gemacht, aber mir ist ja echt lieber, wenn ich analog da vor dir sitze und dich sehe, auch genau, wenn eine dicke Scheibe uns trennt.
0: Genau.
2: Wir sehen uns und wir können die Mimik interpretieren.
0: Und bei einem Glas Wasser können wir uns unterhalten mit den Hörern, eine schöne Sendung machen. Ja. Und jetzt muss ich euch leider sagen, die nächsten 2 Monate wird es jetzt keinen Priesterkreis geben, aber im Januar werden wir uns dann wieder treffen zum Priesterkreis mit einem neuen Thema, wo es dann Richtung Weltjugendtag schon geht. So viel darf ich schon ankündigen, denn im Sommer wird ja dann der Weltjugendtag in
2: Korea,
0: Südkorea sein. Und jetzt dürfen wir noch ganz am Ende des Priesterkreises dich um den priesterlichen Segen bitten für die Hörerfamilie und für meine Reise nach Rom, denn ich werde jetzt heute zur Weltfamilie fliegen. Dort werden wir mit den Programmdirektoren und Präsidenten geistliche Impulse haben und dann am Mittwoch auch mit dem Papst die Messe feiern.
2: Ja, Herr Peter, so segne dich und alle von Radio Maria, die sich treffen in Rom. Segne die Bischöfe, die jetzt zu Hunderten sich treffen werden in Rom, weil sie auch eine wichtige Frage sprechen. Und segne euch alle, die ihr jetzt zugehört habt, damit wir mit allen Mitteln, die wir haben, technische und medizinische und geistliche, dass wir mit allen beitragen können, dass eine neue Menschheit entsteht. Eine wunderbare, wie der Papst sagt, die geprägt ist, ja, vom Geist des Evangeliums. Dazu segne und führe und begleite und coache uns alle, Gott der Vater, der Sohn und der Heilige Geist.
0: Amen. Vergelt's Gott, lieber Pater Andreas, und euch allen einen gesegneten Sonntagmorgen und alles Gute, euer Bruder Peter.

Ja, mit dieser forschen Musik wollen wir auch forsch in den internationalen Rosenkranz gehen. Und dazu begrüße ich Sie zunächst einmal ganz herzlich am Mikrofon Katja Edenharter. Freue mich auf die gemeinsame Zeit wieder bei diesem Rosenkranz, dem uns schon viele sehr treu sind. Ich freue mich auch heute wieder über Ihre Anrufe, wenn Sie ein Gesetzchen in einer anderen Sprache vorbeten möchten. Ich verwende heute Rosenkranzbetrachtungen der Vereinigung Maria, Königin des Himmels, und gebe voran ein Zitat von Papst Johannes Paul II. Er war selber ein großer Beter und Freund des Rosenkranzes, und er sagte, das sollten wir uns auf der Zunge zergehen lassen: Mit dem Rosenkranz geht das christliche Volk in die Schule Mariens, um sich in die Betrachtung der Schönheit des Antlitzes Christi und in die Erfahrung der Tiefe seiner Liebe einführen zu lassen. In der Betrachtung der Rosenkranzgeheimnisse schöpft der Gläubige Gnade in Fülle, die er gleichsam aus den Händen der Mutter des Erlösers selbst erhält. War jetzt ein bisschen schnell, aber ich glaube, das ist angekommen. Wir sind beim Rosenkranzbeten in der Schule Mariens und werden zu Jesus geführt. Ich freue mich jetzt auf Ihren Anruf. 0720 578 578. Kleiner Hinweis, den Beginn beten wir in deutscher Sprache. Also das Glaubensbekenntnis, das Vaterunser und die drei Ave Maria. Von außerhalb Österreichs, ich freue mich auch über Anrufe anderer Länder, 0043 vorwählen, 720 578 578.

Ich bitte heute ganz besonders, dass wir zügig vorangehen, weil wir heute nicht so viel Zeit haben. Um 11 steht eine Übertragung an, die wir heute auch unbedingt ins Gebet mit hineinnehmen wollen. Der Marsch fürs Leben in Wien. Wir übertragen dann um 11 Uhr die Heilige Messe. Also ja, beginnen wir einfach. Ich habe noch niemanden am Telefon. Der Beginn, wie gesagt, noch einmal in deutscher Sprache.

0: Wir beginnen unser internationales Rosenkranzgebet im Namen des Vaters und des Sohnes und des Heiligen Geistes.
1: Amen.
0: Grüß Gott, Bruder Wolfgang. Er betet jetzt mit uns. Bevor wir beginnen, frage ich Sie noch, weil wir auch das erste Gesetzchen dann Sie in Portugiesisch vorbeten, ob Sie ein Gebetsanliegen mit hineinnehmen möchten in diese Zeit.
1: Ja, bitte. Ich hätte gern bin jetzt in den letzten Tagen und Wochen sehr viel unterwegs in Österreich, sehr viele Menschen kennengelernt und gesprochen und schöne Bücher gegeben. Und ich möchte bitten, dass der Heilige Geist wirkt in diesen Menschen.
0: Amen. Dann beginnen wir. Ich glaube an Gott, den Vater, den Allmächtigen, den Schöpfer des Himmels und der Erde und an Jesus Christus, seinen eingeborenen Sohn, unseren Herrn, empfangen durch den Heiligen Geist, geboren von der Jungfrau Maria, gelitten unter Pontius Pilatus, gekreuzigt, gestorben und begraben, hinabgestiegen in das Reich des Todes, am dritten Tage auferstanden von den Toten, aufgefahren in den Himmel, er sitzt zur Rechten Gottes, des allmächtigen Vaters. Von dort wird er kommen, zu richten die Lebenden und die Toten.
1: Ich glaube an den Heiligen Geist, an die heilige katholische Kirche, Gemeinschaft der Heiligen, Vergebung der Sünden, Auferstehung der Toten und an das ewige Leben. Amen.
0: Vater unser im Himmel, geheiligt werde dein Name, dein Reich komme, dein Wille geschehe, wie im Himmel so auf Erden.
1: Unser tägliches Brot gib uns heute und vergib uns unsere Schuld, wie auch wir vergeben unseren Schuldigern. Und führe uns nicht in Versuchung, sondern erlöse uns von den bösen. Amen.
0: Gegrüßet seist du, Maria, voll der Gnade. Der Herr ist mit dir. Du bist gebenedeit unter den Frauen und gebenedeit ist die Frucht deines Leibes, Jesus, der in uns den Glauben vermehre.
1: Heilige Maria, Mutter Gottes, bitte für uns Sünder, jetzt und in der Stunde unseres Todes. Amen.
0: Gegrüßet seist du, Maria, voll der Gnade, der Herr ist mit dir. Du bist gebenedeit unter den Frauen und gebenedeit ist die Frucht deines Leibes, Jesus, der in uns die Hoffnung stärke.
1: Heilige Maria, Mutter Gottes, bitte für uns Sünder, jetzt und in der Stunde unseres Todes. Amen.
0: Gegrüßet seist du, Maria, voll der Gnade, der Herr ist mit dir. Du bist gebenedeit unter den Frauen und gebenedeit ist die Frucht deines Leibes, Jesus, der in uns die Liebe entzünde.
1: Heilige Maria, Mutter Gottes, bitte für uns Sünder, jetzt und in der Stunde unseres Todes. Amen.
0: Ehre sei dem Vater und dem Sohn und dem Heiligen Geist.
1: Wie im Anfang, so auch jetzt und alle Zeit und in Ewigkeit. Amen. O mein Jesus, verzeih uns unsere Sünden, bewahre uns vor dem Feuer der Hölle, führe alle Seelen in den Himmel, besonders jene, die deiner Barmherzigkeit am meisten bedürfen.

0: Wir werden in diesem internationalen Rosenkranz die glorreichen Geheimnisse betrachten und das erste Geheimnis, Jesus, der von den Toten auferstanden ist, wird Bruder Wolfgang von den Kalasantinern in Wien mit uns gemeinsam beten. Sein Anliegen hat er schon genannt und ich werde, wie angekündigt, mit Betrachtungen der Vereinigung Maria Königin des Himmels die Gesetzchen einleiten. Im Johannesevangelium Kapitel 20, Vers 19 heißt es: Jesus trat in die Mitte seiner Jünger und sagte: Der Friede sei mit euch. Danke, Jesus, dass du uns jetzt auch dieses Wort sagst: Der Friede sei mit euch. Jesus, komm mit dem Frieden deiner Auferstehung in unsere Herzen, in alle Bereiche unseres Lebens, wo Unruhe, Angst, Verzweiflung, Unfrieden ist. Schenke uns deinen Frieden. Bitte, Bruder Wolfgang.
1: Vater unser im Himmel, geheiligt werde dein Name. Dein Reich komme, dein Wille geschehe, wie im Himmel so auf Erden.
0: Wollten Sie nicht portugiesisch vorbeten?
1: Das Vater unser kann ich nicht mehr.
0: Unser tägliches Brot gib uns heute und vergib uns unsere Schuld, wie auch wir vergeben unseren Schuldigern. Und führe uns nicht in Versuchung, sondern erlöse uns von dem Bösen. Amen.
1: Ave Maria, cheia de graça, Signore convosco, bendita vos entre mulheres, e bendito é fruto do vosso ventre, Jesus, der von den Toten auferstanden ist.
0: Heilige Maria, Mutter Gottes, bitte für uns Sünder, jetzt und in der Stunde unseres Todes. Amen.
1: Ave Maria, cheia de graça, Signore convosco, bendita sois vos entre mulheres, e bendito é fruto do vosso ventre, Jesus, der von den Toten auferstanden ist.
0: Heilige Maria, Mutter Gottes, bitte für uns Sünder, jetzt und in der Stunde unseres Todes. Amen.
1: Ave Maria, cheia de graça, Signore convosco, bendita sois et vos mulieres, e bendito è frutto do vosso ventre, Jesus, der von den Toten auferstanden ist.
0: Heilige Maria, Mutter Gottes, bitte für uns Sünder, jetzt und in der Stunde unseres Todes. Amen.
1: Ave Maria, cheia de graça, Signore convosco, bendita vos et mulieres, e bendito è frutto do vosso ventre, Jesus, der von den Toten auferstanden ist.
0: Heilige Maria, Mutter Gottes, bitte für uns Sünder, jetzt und in der Stunde unseres Todes. Amen.
1: Ave Maria, cheia de graça, Signore convosco, bendita sois vos et mulieres, e bendito è frutto do vosso ventre, Jesus, der von den Toten auferstanden ist.
0: Heilige Maria, Mutter Gottes, bitte für uns Sünder, jetzt und in der Stunde unseres Todes. Amen.
1: Gegrüßet seist du, Maria, voll der Gnade, der Herr ist. Ave Maria, cheia de graça, Signore convosco, bendita sois vos entre mulheres, e bendito è frutto do vosso ventre, Jesus, der von den Toten auferstanden ist.
0: Heilige Maria, Mutter Gottes, bitte für uns Sünder, jetzt und in der Stunde unseres Todes. Amen.
1: Ave Maria, cheia de graça, Signore convosco, bendita sois et mulieres, e bendito è frutto do vosso ventre, Jesus, der von den Toten auferstanden ist.
0: Heilige Maria, Mutter Gottes, bitte für uns Sünder, jetzt und in der Stunde unseres Todes. Amen.
1: Ave Maria, cheia de graça, Signore convosco, bendita sois et mulieres, e bendito è frutto do vosso ventre, Jesus, der von den Toten auferstanden ist.
0: Heilige Maria, Mutter Gottes, bitte für uns Sünder, jetzt und in der Stunde unseres Todes. Amen.
1: Ave Maria, cheia de graça, Signore convosco, bendita sois vos et mulieres, e bendito è frutto do vosso ventre, Jesus, der von den Toten auferstanden ist.
0: Heilige Maria, Mutter Gottes, bitte für uns Sünder, jetzt und in der Stunde unseres Todes. Amen.
1: Ave Maria, cheia de graça, Signore convosco, bendita sois vos et mulieres, e bendito è frutto do vosso ventre, Jesus, der von den Toten auferstanden ist.
0: Heilige Maria, Mutter Gottes, bitte für uns Sünder, jetzt und in der Stunde unseres Todes. Amen.
1: Gloria Filii Spiritus Sancti.
0: Wie im Anfang, so auch jetzt und alle Zeit und in Ewigkeit. Amen.
1: O mein Jesus, verzeih uns unsere Sünden, bewahre uns vor dem Feuer der Hölle, führe alle Seelen in den Himmel, besonders jene, die deiner Barmherzigkeit am meisten bedürfen.

0: Zweites glorreiches Geheimnis, Jesus, der in den Himmel aufgefahren ist. Im Evangelium nach Matthäus Kapitel 28, die Verse 19 bis 20. Übrigens, Jesus spricht hier von seiner Himmelfahrt zu seinen Jüngern. Geht hinaus in die ganze Welt und verkündet das Evangelium. Und ich bin bei euch alle Tage bis ans Ende der Welt. Jesus, wir danken dir für dein Versprechen, dass du immer bei uns bist, in jedem Augenblick, in jeder Situation. Danke auch, dass du uns sendest, deine frohe Botschaft allen Menschen zu bringen. Jesus, erfülle uns mit der Freude, dass du lebst, dass du alles Negative, alles Böse besiegt hast und dass du uns nahe bist, als unser Freund und unser guter Hirte. Mache deine Kirche, uns alle, zu Boten dieser Freude für alle Menschen. Jetzt bin ich verbunden mit Karin aus Wien. Sie hat mir verraten, dass sie Französisch vorbeten wird, liebe Karin, und ich frage sie auch wieder nach einem Gebetsanliegen.
1: Ja, mein Gebetsanliegen ist das Pfingstspiel, das wir am 18. Oktober haben werden in der Pfarre zum Heiligen Geist im 16. Bezirk. Und ich möchte einfach darum bitten, dass die Menschen, die kommen, alle Zuschauer, die da kommen und alle Schauspieler, wir sind über 30 Schauspieler, dass das Herz offen ist für den Heiligen Geist und dass wirklich die Botschaft Christi geht raus in alle Welt und verkündet mein Evangelium wirklich in ihnen ankommt. Das ist mein Gebetsanliegen.
0: Wow. Vor allen Dingen passt das jetzt auch so gut zu unserem zweiten glorreichen Geheimnis, gell? Wunderbar. Genau. Danke. Dann legen wir los, bitte.
1: Notre Père qui es aux cieux, que ton nom soit sanctifié, que ta règne vienne, que ta volonté soit faite sur la terre comme au ciel.
0: Unser tägliches Brot gib uns heute und vergib uns unsere Schuld, wie auch wir vergeben unseren Schuldigern. Und führe uns nicht in Versuchung, sondern erlöse uns von dem Bösen. Amen.
1: Réjouis-toi, ô Marie, comblée de grâce, le Seigneur est avec toi. Tu es bénie entre toutes les femmes, et Jésus, le fruit de ton sein, soit béni, der in den Himmel aufgefahren ist.
0: Heilige Maria, Mutter Gottes, bitte für uns Sünder, jetzt und in der Stunde unseres Todes. Amen.
1: Réjouis-toi, ô Marie, comblée de grâce, le Seigneur est avec toi. Tu es bénie entre toutes les femmes, et Jésus, le fruit de ton sein, soit béni, der in den Himmel aufgefahren ist.
0: Heilige Maria, Mutter Gottes, bitte für uns Sünder, jetzt und in der Stunde unseres Todes. Amen.
1: Réjouis-toi, ô Marie, comblée de grâce. Le Seigneur est avec toi. Tu es bénie entre toutes les femmes. Et Jésus, le fruit de ton sein, soit béni, der in den Himmel aufgefahren ist.
0: Heilige Maria, Mutter Gottes, bitte für uns Sünder, jetzt und in der Stunde unseres Todes. Amen.
1: Réjouis-toi, ô Marie, comblée de grâce, le Seigneur est avec toi. Tu es bénie entre toutes les femmes, et Jésus, le fruit de ton sein, soit béni, der in den Himmel aufgefahren ist.
0: Heilige Maria, Mutter Gottes, bitte für uns Sünder, jetzt und in der Stunde unseres Todes. Amen.
1: Réjouis-toi, ô Marie, comblée de grâce, le Seigneur est avec toi. Tu es bénie entre toutes les femmes, et Jésus, le fruit de ton sein, soit béni, der in den Himmel aufgefahren ist.
0: Heilige Maria, Mutter Gottes, bitte für uns Sünder, jetzt und in der Stunde unseres Todes. Amen.
1: Réjouis-toi, ô Marie, comblée de grâce. Le Seigneur est avec toi. Tu es bénie entre toutes les femmes. Et Jésus, le fruit de ton sein, soit béni, der in den Himmel aufgefahren ist.
0: Heilige Maria, Mutter Gottes, bitte für uns Sünder, jetzt und in der Stunde unseres Todes. Amen.
1: Réjouis-toi, ô Marie, comblée de grâce. Le Seigneur est avec toi. Tu es bénie entre toutes les femmes. Et Jésus, le fruit de ton sein, soit béni, der in den Himmel aufgefahren ist.
0: Heilige Maria, Mutter Gottes, bitte für uns Sünder, jetzt und in der Stunde unseres Todes. Amen.
1: Réjouis-toi, ô Marie, comblée de grâce, le Seigneur est avec toi. Tu es bénie entre toutes les femmes, Et Jésus, le fruit de ton sein, sois béni, der in den Himmel aufgefahren ist.
0: Heilige Maria, Mutter Gottes, bitte für uns Sünder, jetzt und in der Stunde unseres Todes. Amen.
1: Réjouis-toi, ô Marie, comblée de grâce. Le Seigneur est avec toi. Tu es bénie entre toutes les femmes. Et Jésus, le fruit de ton sein, sois béni, der in den Himmel aufgefahren ist.
0: Heilige Maria, Mutter Gottes, bitte für uns Sünder, jetzt und in der Stunde unseres Todes. Amen.
1: Réjouis-toi, ô Marie, comblée de grâce. Le Seigneur est avec toi. Tu es bénie entre toutes les femmes. Et Jésus, le fruit de ton sein, sois béni, der in den Himmel aufgefahren ist.
0: Heilige Maria, Mutter Gottes, bitte für uns Sünder, jetzt und in der Stunde unseres Todes. Amen.
1: Gloire au Père, au Fils et au Saint-Esprit.
0: Wie im Anfang, so auch jetzt und alle Zeit und in Ewigkeit. Amen.
1: O mein Jesus, verzeih uns unsere Sünden. Bewahre uns vor dem Feuer der Hölle. Führe alle Seelen in den Himmel, besonders jene, die deiner Barmherzigkeit am meisten bedürfen. Amen.

0: Drittes glorreiches Geheimnis, Jesus, der uns den Heiligen Geist gesandt hat. Wir beginnen wieder mit einem Text aus der Bibel, jetzt das Evangelium nach Johannes, Kapitel 14, Verse 16 und 26. Ich werde euch einen anderen Beistand senden, der für immer bei euch bleiben wird. Er wird euch alles lehren und euch an alles erinnern, was ich euch gesagt habe. Danke, Jesus, für diesen Beistand, den Heiligen Geist, der immer bei uns bleibt, der uns hilft, der uns immer tiefer in deine Wahrheit verstehen hilft. Wir reihen uns in die Reihe der Apostel, die gemeinsam mit Maria um den Heiligen Geist bitten. Erneuere deine ganze Kirche. Erneuere unsere Herzen im Glauben, in der Hoffnung und in der Liebe. Soweit der Betrachtungstext der Vereinigung Maria, Königin des Himmels. Eine große Marienverehrerin habe ich jetzt in der Leitung. Ingrid aus Linz wird jetzt polnisch vorbeten. Grüß Gott, liebe Ingrid, mit einem lachenden und weinenden Auge, weil sie verletzt zu Hause bleiben mussten und ihre ganze Gemeinschaft nach Medjugorje gefahren ist. Sie wollen wir jetzt mit ins Gebet einschließen, liebe Ingrid. Und Sie haben auch noch ein Gebetsanliegen. Ich glaube, das war es schon, gell? Entschuldigung.
1: Ja, nein, ich hätte noch ein Gebetsanliegen für alle unsinnigen Opfer dieses Krieges, vor allen Dingen der verschiedenen Kriege, egal welcher Nation, denn die sind die Zivilbevölkerung, die Kinder, die Mütter, die beweinen ihre Kinder, ihre Toten, ihre Söhne. Mutter Gottes, möge sie alle unter den Mantel nehmen und trösten.
0: Amen.
1: Amen. Ojcze nasz, który jesteś w niebie, święcie imię Twoje, przyjdź królestwo Twoje, bądź wola Twoja, jako w niebie, tak i na ziemi.
0: Unser tägliches Brot gib uns heute und vergib uns unsere Schuld, wie auch wir vergeben unseren Schuldigern. Und führe uns nicht in Versuchung, sondern erlöse uns von dem Bösen. Amen.
1: Gegrüßet seist du, Maria. Ojcze, zdrowaś, Mario, łaski pełna, Pan z Tobą. Błogosławionaś Ty między niewiastami. I błogosławion owoc żywota Twojego, Jezus, der uns den Heiligen Geist gesandt hat.
0: Heilige Maria, Mutter Gottes, bitte für uns Sünder, jetzt und in der Stunde unseres Todes. Amen.
1: Zdrowaś, Mario, łaski pełna, Pan z Tobą, błogosławionaś Ty między niewiastami i błogosławion owoc żywota Twojego, Jezus, der uns den Heiligen Geist gesandt hat.
0: Heilige Maria, Mutter Gottes, bitte für uns Sünder, jetzt und in der Stunde unseres Todes. Amen.
1: Zdrowaś, Mario, łaski pełna, Pan z Tobą, błogosławionaś Ty między niewiastami i błogosławion owoc żywota Twojego, Jezus, der uns den Heiligen Geist gesandt hat.
0: Heilige Maria, Mutter Gottes, bitte für uns Sünder, jetzt und in der Stunde unseres Todes. Amen.
1: Zdrowaś, Mario, łaski pełna, Pan z Tobą, błogosławionaś Ty między niewiastami i błogosławion owoc żywota Twojego, Jezu, der uns den Heiligen Geist gesandt hat.
0: Heilige Maria, Mutter Gottes, bitte für uns Sünder, jetzt und in der Stunde unseres Todes. Amen.
1: Zdrowaś, Mario, łaski pełna, Pan z Tobą, błogosławionaś Ty między niewiastami i błogosławion owoc żywota Twojego, Jezu, der uns den Heiligen Geist gesandt hat.
0: Heilige Maria, Mutter Gottes, bitte für uns Sünder, jetzt und in der Stunde unseres Todes. Amen.
1: Zdrowaś, Mario, łaski pełna, Pan z Tobą, błogosławionaś Ty między niewiastami i błogosławion owoc żywota Twojego, Jezu, der uns den Heiligen Geist gesandt hat.
0: Heilige Maria, Mutter Gottes, bitte für uns Sünder, jetzt und in der Stunde unseres Todes. Amen.
1: Zdrowaś, Mario, łaski pełna, Pan z Tobą, błogosławionaś Ty między niewiastami i błogosławion owoc żywota Twojego, Jezu, der uns den Heiligen Geist gesandt hat.
0: Heilige Maria, Mutter Gottes, bitte für uns Sünder, jetzt und in der Stunde unseres Todes. Amen.
1: Zdrowaś, Mario, łaski pełna, Pan z Tobą, błogosławionaś Ty między niewiastami i błogosławion owoc żywota Twojego, Jezu, der uns den Heiligen Geist gesandt hat.
0: Heilige Maria, Mutter Gottes, bitte für uns Sünder, jetzt und in der Stunde unseres Todes. Amen.
1: Zdrowaś, Mario, łaski pełna, Pan z Tobą, błogosławionaś Ty między niewiastami i błogosławion owoc żywota Twojego, Jezu, der uns den Heiligen Geist gesandt hat.
0: Heilige Maria, Mutter Gottes, bitte für uns Sünder, jetzt und in der Stunde unseres Todes. Amen.
1: Zdravaj Mario, vaskih pełna Pan z Tobą. Błogosławionaś Ty między niewiastami i błogosławion owoc żywota Twojego, Jezu, der uns den Heiligen Geist gesandt hat.
0: Heilige Maria, Mutter Gottes, bitte für uns Sünder, jetzt und in der Stunde unseres Todes. Amen.
1: Mir Ojca i Syna i Ducha Świętego. Amen.
0: Wie im Anfang, so auch jetzt und alle Zeit und in Ewigkeit. Amen.
1: O mein Jesu, verzeihe uns unsere Sünden, bewahre uns vor dem Feuer der Hölle, führe alle Seelen in den Himmel, besonders jene, die am meisten deiner Barmherzigkeit bedürfen. Amen.

0: Wir betrachten das fünfte glorreiche Geheimnis, Jesus, der dich, o Jungfrau, im Himmel gekrönt hat. Maria, Gott hat dich zur Königin des Himmels und der Erde gekrönt. Du bist die Königin des Friedens. Danke für deine besondere Gegenwart mit uns, deine Fürsprache und Hilfe in dieser Zeit. Erbitte unserer Welt den Frieden. Wir beten mit dir um den Frieden in unseren Herzen, den Frieden in den Familien und den Frieden in der ganzen Welt. Jetzt bin ich verbunden mit Regina aus Niederösterreich, die auch eine sehr starke Beterin in Richtung Medjugorje ist und Verehrerin der Gottesmutter. Liebe Regina, herzlich willkommen.
1: Ja, grüß Gott. Ja, ich würde gern für alle Kranken um Besserung oder Heilung ihrer Beschwerden beten.
0: Und Sie werden auf Serbokroatisch vorbeten, das heißt, Sie sind eine oft in Medjugorje weilende, die sich die sich dieses Gebet also auch auf Serbokroatisch angeeignet hat. Wunderbar, ich freue mich. Bis gleich. Jetzt.
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0: Unser tägliches Brot gib uns heute und vergib uns unsere Schuld, wie auch wir vergeben unseren Schuldigern. Und führe uns nicht in Versuchung, sondern erlöse uns von dem Bösen. Amen.
1: Zdravo, Mario, milosti puna, Gospodin s tobom. 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
0: Heilige Maria,
1: der dich, o Jungfrau, im Himmel gekrönt hat.
0: Heilige Maria, Mutter Gottes, bitte für uns Sünder, jetzt und in der Stunde unseres Todes. Amen.
1: Zdravo, Mario, milosti puna, Gospodin s tobom. Blagoslovena ti među ženama i blagosloven plod utrobe tvoje, Isus, der dich, o Jungfrau, im Himmel gekrönt hat.
0: Heilige Maria, Mutter Gottes, bitte für uns Sünder, jetzt und in der Stunde unseres Todes. Amen.
1: Zdravo, Mario, milosti puna, Gospodin s tobom. Blagoslovena ti među ženama i blagosloven plod utrobe tvoje, Isus, der dich, o Jungfrau, im Himmel gekrönt hat.
0: Heilige Maria, Mutter Gottes, bitte für uns Sünder, jetzt und in der Stunde unseres Todes. Amen.
1: Zdravo, Mario, milosti puna, Gospodin s tobom. Blagoslovena ti među ženama i blagosloven plod utrobe tvoje, Isus,
0: Heilige Maria,
1: der dich, Jungfrau, im Himmel gekrönt hat.
0: Heilige Maria, Mutter Gottes, bitte für uns Sünder, jetzt und in der Stunde unseres Todes. Amen.
1: Zdravo, Mario, milosti puna, Gospodin s tobom. Blagoslovena ti među ženama i blagosloven plod utrobe tvoje, Isus, der dich, o Jungfrau, im Himmel gekrönt hat.
0: Heilige Maria, Mutter Gottes, bitte für uns Sünder, jetzt und in der Stunde unseres Todes. Amen.
1: Zdravo, Mario, milosti puna, Gospodin s tobom. Blagoslovena ti među ženama i blagosloven plod utrobe tvoje, Isus, der dich, o Jungfrau, im Himmel gekrönt hat.
0: Heilige Maria, Mutter Gottes, bitte für uns Sünder, jetzt und in der Stunde unseres Todes. Amen.
1: Zdravo, Mario, milosti puna, Gospodin s tobom. Blagoslovena ti među ženama i blagosloven plod utrobe tvoje, Isus, der dich, o Jungfrau, im Himmel gekrönt hat.
0: Heilige Maria, Mutter Gottes, bitte für uns Sünder, jetzt und in der Stunde unseres Todes. Amen.
1: Zdravo, Mario, milosti puna, Gospodin s tobom. Blagoslovena ti među ženama i blagosloven plod utrobe tvoje, Isus, der dich, o Jungfrau, im Himmel gekrönt hat.
0: Heilige Maria, Mutter Gottes, bitte für uns Sünder, jetzt und in der Stunde unseres Todes. Amen.
1: Zdravo, Mario, milosti puna, Gospodin s tobom. Blagoslovena ti među ženama i blagosloven plod utrobe tvoje, Isus, der dich, o Jungfrau, im Himmel gekrönt hat.
0: Heilige Maria, Mutter Gottes, bitte für uns Sünder, jetzt und in der Stunde unseres Todes. Amen.
1: Zdravo, Mario, milosti puna, Gospodin s tobom. Blagoslovena ti među ženama i blagosloven plod utrobe tvoje, Isus, der dich, o Jungfrau, im Himmel gekrönt hat.
0: Heilige Maria, Mutter Gottes, bitte für uns Sünder, jetzt und in der Stunde unseres Todes. Amen.
1: Slava Otzu, i Sinu, i Duhu Svetumu.
0: Wie im Anfang, so auch jetzt und alle Zeit und in Ewigkeit. Amen.
1: O mein Jesus, verzeih uns unsere Sünden. Bewahre uns vor dem Feuer der Hölle. Führe alle Seelen in den Himmel, besonders jene, die deiner Barmherzigkeit am meisten bedürften.
0: Im Namen des Vaters und des Sohnes und des Heiligen Geistes.
1: Amen.

0: Es ist in Kürze 11 Uhr. Wir werden im Rahmen vom Marsch fürs Leben die Heilige Messe aus der Karlskirche übertragen und ich übergebe gleich an meinen Kollegen Wolfgang Reumüller.
1: Grüß dich, liebe Katja. Einen schönen Vormittag, liebe Hörerfamilie von Radio Maria Österreich und Radio Maria Südtirol. Ich melde mich heute aus der Wiener Karlskirche. Wir feiern eine Heilige Messe im Rahmen des Marsch fürs Leben. Mehrere tausend Menschen setzen heute wieder ein starkes Zeichen für den Lebensschutz. Im Anschluss an diese Heilige Messe findet der Marsch fürs Leben heute ab 13.30 Uhr statt. Beginn ist hier beim Karlsplatz und der Marsch geht dann über den Schwarzenbergplatz, über den Ring, die Wollzeile und zum Stephansplatz. Also wenn Sie heute noch in der Nähe sind, kommen Sie gerne auch vorbei, setzen Sie ein Zeichen. Für den Schutz des Lebens stehen wir gemeinsam dafür ein, dass jeder Mensch wertvoll ist, von der Empfängnis bis zum natürlichen Tod. Vor dem Marsch haben wir jetzt nun in der Karlskirche uns versammelt, um Gottes Hilfe für dieses so wichtige Thema zu erbittern. Feiern Sie mit uns jetzt auf Radio Maria diese Heilige Messe. Zelebrant ist Weihbischof Stefan Turnowski. Musikalisch wird diese Heilige Messe durch die Orgel begleitet. Ich sage Ihnen jetzt noch die Lieder an aus dem Gotteslob. Zu Beginn ein Haus voll Glorie, Nummer 478, 478. Das Kyrie 155, 155. Zum Psalm, meine Seele preise den Herrn, Nummer 57, 2. Zur Gabenbereitung 435, Herr, ich bin dein Eigentum, 435. Sanctus und Agnus Dei aus der Messreihe 711, Nummer 5 und 6. 711, Nummer 5 und 6. Das Danklied nach der Kommunion, 411, Erde singe, 411. Und zum Schluss grüßen wir noch die Gottesmutter Rosenkranzkönigin Nummer 946. 946. Ja, in Kürze beginnt diese Heilige Messe jetzt in der Wiener Karlskirche. Sie ist ja ziemlich gefüllt und es wird einen großen Einzug geben von hinten. So warten wir also jetzt noch ein bisschen, bis die Heilige Messe beginnt und lauschen wir ein bisschen den Glocken.

Ja, der Marsch fürs Leben, der findet jedes Jahr um diese Jahreszeit statt. Also wenn Sie jetzt vielleicht nicht in Wien sind, gerne auch nächstes Jahr wieder die Möglichkeit, dieses Zeichen zu setzen, für den Lebensschutz einzutreten, ein Statement zu geben, dass jedes Leben wertvoll ist, der Mensch vom Beginn bis zum natürlichen Tod, von der Empfängnis bis zum, ja, bis zum natürlichen Ende. Wir setzen hier ein starkes Zeichen. Tausende Menschen sind wieder unterwegs. Heute, wie gesagt, um 13.30 Uhr der Marsch fürs Leben. Und wir haben uns nun versammelt in der Karlskirche und feiern eine heilige Messe im Rahmen dieses Marsches mit Weihbischof Stefan Turnowski. Wir warten jetzt noch auf den Einzug. Es verzögert sich ein bisschen, aber in Kürze dürfen wir dann unsere Bitten vor Gott bringen und Gott loben und danken für das Leben, das er uns schenkt. Und nun geht es los, eine gesegnete Mitfeier.

Im Namen des Vaters und des Sohnes und des Heiligen Geistes. Der Friede sei mit euch. Liebe Schwestern und Brüder, zahlreich sind wir heute aus nah und fern zusammengekommen, um Dank zu sagen für das Geschenk des Lebens und für alle zu beten, die sich für den Schutz des Lebens, für den Schutz von Menschen, von bedürftigen Menschen, von bedürftigsten Menschen einsetzen. Ich grüße an meiner Seite Bischof Klaus Küng, grüße alle anwesenden Priester und Diakone.

mit der besonderen Bitte um die Fürsprache der Gottesmutter. Lasst uns zu Beginn bereuen und Gott zu Füßen legen, seiner Barmherzigkeit zu Füßen legen, wo wir selbst gegen das Leben gesündigt haben, gegen das Ja zum anderen Menschen, zur Schöpfung, zur eigenen Person und zum Schöpfer. Lasst uns die Hartherzigkeit ablegen und offen sein für das Wort Gottes, das wir in dieser Stunde hören dürfen. Ich bekenne Gott dem Allmächtigen mit allen Brüdern und Schwestern, dass ich Gutes unterlassen und Böses getan habe und habe gesündigt in Gedanken, Worten und Werken durch meine Schuld, durch meine große Schuld. Darum bitte ich die selige Jungfrau Maria, alle Engel und Heilige und euch Brüder und Schwestern, für mich zu beten bei Gott unserem. Der allmächtige Gott, erbarme sich unser, erlasse uns die Sünden nach und führe uns zum ewigen Leben. Amen.

0: Lasset uns beten. Allmächtiger Gott, im Vertrauen auf die Fürbitte unserer lieben Frau flehen wir zu dir. Befreie uns von allem Bösen, das uns auf Erden bedroht, und schenke uns im Himmel die unvergängliche Freude. Darum bitten wir durch Jesus Christus, deinen Sohn, unseren Herrn und Gott, der in der Einheit des Heiligen Geistes mit dir lebt und herrscht in alle Ewigkeit. Wir hören heute die Schrifttexte vom Samstag der 27. Woche im Jahreskreis, vom heutigen Tag. Also nicht eigens ausgewählt, sondern empfangend von der Liturgie der Kirche her. Die Lesung ist etwas sperrig. Paulus lobt das Gesetz, weil es zur Sünde geführt hat. Was soll das bedeuten? Das Gesetz des Alten Bundes, dem er ja als Pharisäer treu gefolgt ist, hat ihm deutlich vor Augen geführt die eigene Grenze. Er schafft es von sich aus nicht, ein ganz gerechter Mensch zu sein. Und dadurch ist ihm aufgegangen die Bedeutung des Erlösers. So wurde er bereit gemacht, Christus zu entdecken, der ihm in seiner Vision entgegengekommen ist.
1: Lesung aus dem Brief des Apostel Paulus an die Gemeinde in Galatien. Schwestern und Brüder, die Schrift hat alles unter der Sünde eingeschlossen, damit die Verheißung aus dem Glauben an Jesus Christus denen gegeben wird, die glauben. Ehe der Glaube kam, waren wir vom Gesetz behütet,

verwahrt, bis der Glaube offenbar werden sollte. So ist das Gesetz unser Erzieher auf Christus hingeworden, damit wir aus dem Glauben gerecht gemacht werden. Nachdem aber der Glaube gekommen ist, stehen wir nicht mehr unter dem Erzieher. Denn alle seid ihr durch den Glauben Söhne Gottes in Christus Jesus. Denn ihr alle, die ihr auf Christus getauft seid, habt Christus angezogen. Es gibt nicht mehr Juden und Griechen, nicht Sklaven und Freie, nicht männlich und weiblich, denn ihr alle seid einer in Christus Jesus. Wenn ihr aber Christus gehört, dann seid ihr Abrahams Nachkommen, Erben gemäß der Verheißung. Wort des lebendigen Gottes.

Singt dem Herrn und spielt ihm, sinnt nach über all seine Wunder. Rühmt euch seines heiligen Namens. Die den Herrn suchen, sollen sich von Herzen freuen.

fragt nach dem Herrn und seiner Macht, sucht sein Angesicht alle Zeit, gedenkt der Wunder, die er getan hat, seiner Zeichen und der Beschlüsse seines Mundes. Ihr Nachkommen seines Knechtes Abraham, ihr Kinder Jakobs, die er erwählt hat, er, der Herr, ist unser Gott. Auf der ganzen Erde gelten seine Entscheide.

In jener Zeit, als Jesus zum Volk redete, erhob eine Frau aus der Menge ihre Stimme und rief ihm zu: Selig der Schoß, der dich getragen und die Brust, die dich gestillt hat. Er aber erwiderte: Ja, selig sind vielmehr, die das Wort Gottes hören und es befolgen.

In der Lesung aus dem Galaterbrief hat Paulus angehoben, die Schrift hat alles unter der Sünde eingeschlossen, damit die Verheißung aus dem Glauben an Jesus Christus denen gegeben wird, die glauben. Das ist die Lebenserfahrung des Paulus. Aus sich selbst heraus gibt es wohl Bemühen um Gerechtigkeit, und das redet er auch nicht klein, aber Gerechtigkeit gibt es nicht. Letztlich gibt es nicht Gerechte und Ungerechte, sondern es gibt nur den einen Gerechten, Jesus Christus. Und die anderen tun sich alle schwer, und er hat erkannt, und deshalb brauchen wir den Erlöser. Paulus führt uns weg vom Schwarz-Weiß-Denken, vom Freund-Feind-Schema, unter dem Jesus so gelitten hat, weil die Pharisäer ihm verfallen waren. Was ist erlaubt? Was ist verboten? Mit welchem Auftrag tust du das? Bist du ein Guter oder bist du ein Böser? So ist die Welt nicht. Gott liebt jeden Menschen. Er heißt nicht das Gut, was jeder Mensch tut. Aber er findet es gut, dass jeder Mensch ist. Und dieses Sein, dieses Leben kommt uns von Gott her zu. Wer gerecht ist, braucht keinen Erlöser. Wer die eigene Wirklichkeit zumindest anfanghaft gesehen hat und die eigene Bedürftigkeit und Geringheit, der hat einen Zugang zum Erlöser. Dank sei Gott, dass wir ihn haben in Jesus Christus. Ich finde es deshalb schön, dass der Marsch im Anschluss heißt, Marsch für das Leben. Ja, wir sagen Ja zum Leben, zu diesem großen Geschenk Gottes. Und lassen wir uns dann nicht hineintreiben in die Polarisierungen von Pro-Life oder Pro-Death. So einfach ist es nicht. Stärken wir die, die Ja zum Leben sagen. Seien wir dankbar für das Leben und helfen wir allen Menschen, die darum ringen, gute, lebensfreundliche Entscheidungen zu treffen. Das Evangelium. Irgendwie auch nicht so ganz leicht. Eine Frau, eine unbekannte Frau aus der Menge erhebt ihre Stimme und setzt sich für Maria ein. Möglicherweise eine Freundin oder eine Bewunderin der Mutter Gottes. Mit den Worten an Jesus gerichtet, selig der Schoß, der dich getragen und die Brust, die dich gestillt hat. Und Jesus stimmt dem zu, aber er erweitert es. Maria ist nicht aus biologischen Gründen oder aus Gründen der Blutsverwandtschaft mit Jesus selig zu preisen, sondern sie ist selig zu preisen, weil sie ihr großmütiges Ja-Wort gegeben hat, weil sie sich auf den Plan Gottes eingelassen hat. Jesus erwiderte, ja, stimmt, selig sind viel mehr, die das Wort Gottes hören und es befolgen. Das hat exemplarisch Maria gelebt. Sie hat das Wort Gottes aus Engelsmund vernommen und es befolgt, indem sie gesagt hat, ja, ich bin bereit, mir geschehe nach deinem Wort. Sie ist also nicht wegen der vordergründigen Tat ihrer Mutterschaft zu preisen, sondern wegen ihres Glaubens, der sich in Taten geäußert hat. Maria ist nicht die einzige Hörerin des Wortes. Mit ihr preist Jesus alle glücklich, die Gottes Wort hören und befolgen. Das sind die Heiligen, die Vollendeten dabei und auch alle, die unterwegs sind und sich darum bemühen. Wenn man das betrachtet, diese Seligpreisung, dann ergibt sich daraus, dass aus den Taten eines Menschen allein
noch nicht seine Gesinnung abgelesen werden kann. Die Gesinnung aus dem Glauben heraus, die ist es, die in erster Linie das Ausschlaggebende ist. Aber eine Gesinnung ohne Taten bleibt wieder wirkungslos, unfruchtbar. Um die geht es auch nicht. Selig, die das Wort Gottes hören und es befolgen. Was bedeutet diese Botschaft aus der Heiligen Schrift in Lesung und Evangelium jetzt für das Anliegen des Lebensschutzes, das uns heute zusammenführt? Drei Punkte dazu. Der erste: Wir treten für andere ein, in erster Linie, und nicht anderen entgegen. Wir sind nicht erster Linie gegen, sondern in erster Linie für. Wir sind alle der Sünde unterworfen. Und immer wieder geschieht es auch mir, dass ich etwas zu beichten habe, weil ich gegen Gott, gegen die Liebe, gegen das Leben, gegen das Gute im anderen, in mir selbst, in der Schöpfung, gegen Gott aufgetreten bin. Und dann bekehre ich mich wieder und sage: Herr, ich möchte so wie du für deine Schöpfung sein, für das Gute sein, für dein Lob sein. Ich möchte Ja sagen, so wie Maria. Deshalb gilt es, alle zu stärken, die Ja sagen möchten und sich damit schwer tun. Frauen treiben nicht aus Leichtfertigkeit ab, sondern aus Perspektivenlosigkeit. Oft auch, weil Männer ihre Verantwortung nicht wahrnehmen. Wer ohne Sünde ist, werfe den ersten Stein. Deshalb gefällt mir die Bezeichnung Marsch für das Leben, wie ich gesagt habe. Schauen wir, dass wir denen helfen, denen zur Seite stehen, die sich für das Leben einsetzen. Sie stärken, sie ermutigen, ihnen helfen, Perspektiven zu finden und auch ihrer Verantwortung, ihrer Überzeugung Folge zu leisten, ein Rückgrat zu haben, auch wenn es Gegenwind gibt und schwer ist. Also das Erste, lassen wir uns nicht in Schwarz-Weiß hineinführen. Das Zweite: Eintreten für die Schwächsten, und zwar für alle Schwächsten. Ja, die Ungeborenen gehören zu den Allerschwächsten der Gesellschaft. Sie können sich nur so äußern, dass es gerade einmal die Mutter irgendwie vernehmen kann. Sie sind eingeschränkt, ganz und gar abhängig. Oft sind auch die Eltern Schwache, besonders die Mütter, in schwierigen Umständen, in schwierigen Situationen. Love them all, heißt es deshalb. Nehmen wir alle in den Blick, alle, die unter Belastungen leiden. Schwach sind Menschen aber nicht nur um das Thema Schwangerschaft und Geburt. Denken wir an die Kranken, an die Menschen mit besonderen Bedürfnissen. Wir brauchen alle, nicht nur die Gesunden, wie in einer Familie. Es ist gefährlich, wenn es gesellschaftliche Tendenzen gibt, Menschen in nützlich und unnützlich einzuteilen. Produktiv und unproduktiv. Nein, wir brauchen sie alle und wir setzen uns ein für die, die besonders schwach sind. Schwach sind die alten und ältesten Menschen, die in Einsamkeit geraten oder unter Druck, dass es doch nicht mehr nötig wäre, dass sie leben und dem Gesundheitssystem zur Last fallen und damit uns allen. Nein, wir setzen uns ein für die Schwächsten. Das sind gerade auch Menschen am Ende ihres Lebens. Schwach sind auch die Ungezeugten, die es
heute noch nicht gibt, aber morgen geben wird. Die Menschen der nächsten Generation. Sie können nicht mitreden, in welcher Welt sie einmal leben werden, sondern haben das hinzunehmen, was wir ihnen hinterlassen oder übergeben. Wir haben Verantwortung für die Generationen nach uns. Deshalb gehört Einsatz für das Leben untrennbar zum Einsatz für die Schöpfung. Es geht immer darum, Verantwortung zu übernehmen für die Schwächsten, für die anderen, herauszutreten aus dem Egoismus mit seinem Motto Hauptsache ich. Ich versuche das im Leben auch so auszudrücken, indem ich mich solidarisiere mit dem Marsch für das Leben, aber auch mit Religions for Future und deren Präsenz beim Klimastreik. Ich möchte damit ausdrücken, ich trete ein für die, die schwach sind, für die, die abhängig sind. Die möchte ich stärken, mich für sie einsetzen. Freilich gilt es manchmal auch, deutlich den Mund aufzumachen, gerade auch für die Bischöfe, was das bedeutet, für die Schwachen einzutreten. Es gibt kein Menschenrecht auf Abtreibung. Das müssen wir laut und deutlich sagen in der europäischen Gesellschaft. Das ist ein Widerspruch in sich. So haben es auch die Bischöfe vor einigen Jahren in einer Resolution die österreichischen Bischöfe formuliert. Der dritte Punkt. Die Gesinnung muss die des Hörens auf das Wort Gottes sein. Lassen wir uns nicht politisch instrumentalisieren. Wir sind die, die auf das Wort Gottes hören und danach handeln. Politische Parteien tendieren zum Polarisieren, zur plakativen Ablehnung und Abwertung des anderen, des politischen Gegners. Das trifft besonders für die Parteien am rechten und am linken Rand zu. Lassen wir uns nicht in Schubladen stecken. Lassen wir uns nicht vor Parteiprogramme spannen. Wir sind nicht die Rechten oder die Linken oder die von dieser oder jener Partei, sondern wir sind die, die sich bemühen, auf das Wort Gottes zu hören und danach zu handeln. Und Parteien können selbst bestimmen, wie nahe oder wie fern sie an der Lehre der Kirche sind. Alle Parteien haben wohl Aspekte der Übereinstimmung mit der Lehre der Kirche und auch Aspekte des Widerspruchs. Bleiben wir beherzt bei dem, was wir im Wort Gottes hören, befolgen wir es. Und für die Wahlen in einer Demokratie ist dann jeder aufgerufen, jeder und jede, der sich zu Christus bekennt, nach dem eigenen Gewissen sich ein Urteil zu bilden und zu wählen, manchmal auch das geringere Übel. Wir bemühen uns, dass wir auf Menschen schauen, nicht auf Positionen. So hat es Jesus getan. Ich wiederhole die drei Aspekte. Wir sind für das Leben in erster Linie und nicht gegen etwas. Wir treten ein für die Schwachen, besonders für die Schwächsten. Und wir tun das aus einer geistlichen Haltung und wollen uns dabei nicht politisch instrumentalisieren lassen. Wir sind für das Leben, weil es gut ist, der Initiative Gottes zu folgen. Die Initiative Gottes, das ist sein Schöpfungswort. Im Anfang war das Wort, dieses Wort, das Fleisch geworden ist. Wenn es also im Evangelium heißt, selig die das Wort Gottes hören
Welches ist dieses Urwort? Dieses Urwort, das Gott in seine Schöpfung hineinspricht, das heißt wohl, sei. So hat Gott alles geschaffen. Sei, lebe. Und es ist gut, wenn wir heute zusammenkommen am Anfang, Messe feiernd und dieses Wort vernehmend, dieses Wort, das dir sagt, es ist gut, dass du bist. Gott sagt dir in deinem Herzen, sei und deshalb bist du. Lebe und deshalb atmest du. Und wenn wir dieses Wort vernehmen, dann mögen wir es so befolgen, dass wir mit einem anderen Blick auf alle schauen, die da leben und uns über ihr Sein erfreuen. Ich bemühe mich, manchmal das als kleine geistliche Übung zu tun, wenn ich in der U-Bahn fahre. Dann schaue ich mal nicht aufs Handy oder lese nichts, sondern ich schaue einfach in den Waggon und denke mir, ein jeder von euch von Gott geliebt, von Gott gewollt, von Gott im Leben gehalten. Selig, wer das Wort Gottes hört und danach handelt.

0: Das war nun die Predigt von Weihbischof Stefan Turnowski bei der Heiligen Messe hier im Rahmen des Marsch fürs Leben. Wir sind in der Karlskirche in Wien.
1: Lasst uns jetzt in den Fürbitten unsere Anliegen vor Gott aussprechen, im Vertrauen auf die Fürsprache unserer lieben Frau, der Gottesmutter.
2: Besonders für ungeborene Kinder, die Schutz und Fürsorge von allen brauchen, die für sie Verantwortung tragen. Für alle Frauen, die diesen Tagen ein Kind zur Welt bringen. Wir bitten dich, erhöre uns. Lass alle ungeborenen Kinder, die aufgrund bestimmter Lebensumstände, aufgrund einer Behinderung oder Krankheit nicht erwünscht sind und abgelehnt werden, das Wunder der Liebe erleben, sodass sie von ihren Eltern angenommen werden und sich ihr gerade begonnenes Leben voll entfalten kann. Für alle, die Schuld gegen das Leben auf sich geladen haben, um Umkehr, Neuanfang, dass sie durch ihre leidvolle Erfahrung zu besonderen Verteidigern und Beschützern des Lebens werden. Gib denen, deren irdischer Lebensweg zu Ende geht und den Menschen, die ihr Sterben liebevoll begleiten, Kraft im Glauben und Frieden im Herrn.
3: Wir bitten dich, Herr.
2: Lass jene Kinder, deren Leben schon vor ihrer Geburt endete, bei dir jene Liebe finden, die sie auf der Welt vermisst haben.
3: Wir bitten dich,
2: gib allen Menschen, die sich für den Schutz des menschlichen Lebens in jeder Lebensphase einsetzen, Kraft, Standhaftigkeit, Durchhaltevermögen und den Mut, auch dort zu ihrer Wertehaltung zu stehen, wo sie allein gegen den Strom schwimmen. Beten wir voll Vertrauen zu Maria, der Mutter vom guten Rat.
4: Heilige Mama, Mutter Gottes, bitte für uns Sünder, jetzt und in der Stunde unseres Todes.
2: Beten wir in Stille.

Herr unser Gott, dein Sohn Jesus Christus hat uns, Maria, zur Mutter gegeben. Auf ihre Fürsprache empfehlen wir dir unsere Anliegen, die laut ausgesprochenen und die still zu dir getragenen. In der Kraft des Heiligen Geistes durch Christus, unseren Herrn. Amen.

0: Betet, Schwestern und Brüder, dass mein und euer Opfer Gott, dem allmächtigen Vater, gefalle. Herr, blicke auf deine Gläubigen, die in dieser Feier der seligen Jungfrau Maria gedenken. Nimm unsere Gaben und Gebete an und schenke uns durch dieses Opfer deine Versöhnung. Darum bitten wir durch Christus, unseren Herrn.
1: Amen.

würdig und recht, dir, Herr, heiliger Vater, immer und überall zu danken und dich am Gedenken der seligen Jungfrau Maria zu preisen. Vom Heiligen Geist überschattet, hat sie deinen eingeborenen Sohn empfangen und im Glanz unversehrter Jungfräulichkeit der Welt das ewige Licht geboren, unseren Herrn

Ja, du bist heilig, großer Gott, und alle Werke verkünden dein Lob. Denn durch deinen Sohn, unseren Herrn Jesus Christus, und in der Kraft des Heiligen Geistes erfüllst du die ganze Schöpfung mit Leben und Gnade. Bis ans Ende der Zeiten versammelst du dir ein Volk, damit deinem Namen das reine Opfer dargebracht werde, vom Aufgang der Sonne bis zum Untergang. Darum bitten wir dich, allmächtiger Gott, heilige unsere Gaben durch deinen Geist, damit sie uns werden, Leib und Blut deines Sohnes, unseres Herrn Jesus Christus, der uns aufgetragen hat, dieses Geheimnis zu feiern. Denn in der Nacht, da er verraten wurde, nahm er das Brot und sagte Dank, brach es, reichte es seinen Jüngern und sprach: Nehmt und esst all davon, das ist mein Leib, der für euch hingegeben wird.

Ebenso nahm er nach dem Mahl den Kelch, dankte wiederum, reichte ihn seinen Jüngern und sprach: Nehmt und trinkt alle daraus. Das ist der Kelch des neuen und ewigen Bundes. Mein Blut, das für euch und für alle vergossen wird, zur Vergebung der Sünden. Tut dies zu meinem Gedächtnis.

0: Darum, gütiger Vater, feiern wir das Gedächtnis deines Sohnes. Wir verkünden sein heilbringendes Leiden, seine glorreiche Auferstehung und Himmelfahrt und erwarten seine Wiederkunft. So bringen wir dir mit Lob und Dank dieses heilige und lebendige Opfer dar. Schau gütig auf die Gabe deiner Kirche, denn sie stellt dir das Lamm vor Augen, das geopfert wurde und uns nach deinem Willen mit dir versöhnt hat. Stärke uns durch den Leib und das Blut deines Sohnes und erfülle uns mit seinem Heiligen Geist, damit wir ein Leib und ein Geist werden in Christus.
1: Dann mache uns auf immer zu einer Gabe, die dir wohlgefällt, damit wir das verheißene Erbe erlangen mit deinen Auserwählten, mit der seligen Jungfrau Gott und Mutter Maria, mit deinen Aposteln und Märtyrern, mit dem heiligen Karl und mit allen Heiligen, auf deren Fürsprache wir vertrauen.
2: Barmherziger Gott, wir bitten dich, dieses Opfer unserer Versöhnung bringe der ganzen Welt Frieden und Heil. Beschütze deine Kirche auf ihrem Weg durch die Zeit und stärke sie im Glauben und in der Liebe. Deinen Diener, unseren Papst Leo, unseren Bischof Josef, unseren Weihbischof Stefan, der dieser Eucharistiefeier vorsteht, und die Gemeinschaft der Bischöfe, unsere Priester und Diakone, alle, die zum Dienst in der Kirche bestellt sind, und das ganze Volk deiner Erlösten. Erhöre, gütiger Vater, die Gebete der hier versammelten Gemeinde und führe zu dir auch alle deine Söhne und Töchter, die noch fern sind von dir.
3: Erbarme dich aller unserer verstorbenen Brüder und Schwestern und aller, die in deiner Gnade aus dieser Welt geschieden sind. Nimm sie auf in deine Herrlichkeit und mit ihnen lass auch uns, wie du verheißen hast, zu Tische sitzen in deinem Reich. Darum bitten wir dich durch unseren Herrn Jesus Christus, denn durch ihn schenkst du der Welt alle guten Gaben.
0: Durch ihn und mit ihm und in ihm ist dir

0: Lasst uns beten, so wie Jesus es gelehrt hat.
1: Vater unser im Himmel, geheiligt werde dein Name, dein Reich komme, dein Wille geschehe, wie im Himmel so auf Erden. Und unser tägliches Brot gib uns heute und vergib uns unsere Schuld, wie auch wir vergeben unseren Schuldigern. Und führe uns nicht in Versuchung, sondern erlöse uns von Erlöse uns, Herr, allmächtiger Vater, von allem Bösen und gib Frieden in unseren Tagen. Komm uns zu Hilfe mit deinem Erbarmen und bewahre uns vor Verwirrung und Sünde, damit wir voll Zuversicht das Kommen unseres Erlösers Jesus Christus erwarten.
2: Denn dein ist das Reich und die Ewigkeit.
1: Unser Herr Jesus Christus ist die Verbindung zwischen Himmel und Erde, zwischen Mensch und Gott. Er öffnet uns den Weg zum Frieden Gottes, so bitten wir. Herr Jesus Christus, lass dich nicht abhalten von unseren Sünden. Schau auf den Glauben deiner Kirche und schenke ihr nach deinem Willen Einheit und Frieden. Und dieser Friede unseres Herrn Jesus Christus sei allezeit mit euch.
2: Und mit deinem Geist.
1: Gebt einander ein Zeichen des Friedens und der Versöhnungsbereitschaft.

das Lamm Gottes, das sie wegnehmen, die Sünde der Welt. Seht, die das Wort Gottes hören und danach handeln.

Liebe Hörerfamilie von Radio Maria, wir laden Sie nun ein zum Gebet um die geistige Kommunion. Mein Jesus, ich glaube, dass du im allerheiligsten Sakrament des Altares zugegen bist. Ich liebe dich über alles und meine Seele sehnt sich nach dir. Da ich dich aber jetzt im Sakrament nicht empfangen kann, so komme geistigerweise zu mir. Ich umfange dich und vereinige mich mit dir. Lass nicht zu, dass ich mich je von dir trenne. Amen.

0: Lasset uns beten. Herr unser Gott, in dieser Feier zu Ehren der seligen Jungfrau und Gottesmutter Maria haben wir das heilbringende Sakrament empfangen. Höre auf ihre Fürsprache und führe uns mit ihr und allen Heiligen zur Vollendung. Darum bitten wir durch Christus, unseren Herrn.
1: Amen.
0: Bin mir unsicher, gibt es organisatorische Ansagen?
2: Ja, bitte.
3: Exzellenzen, herzlichen Dank für die Feier der Messe. Es ist eine wunderschöne, gefüllte Karlskirche und ich freue mich riesig, Sie alle zu sehen. Ich darf alle gleich einladen, rauszugehen. Es gibt eine kurze Pause, aber dann so gegen 12:45 auf jeden Fall sich wieder auf dem Karlsplatz zu sammeln, damit wir in großer Freude und großer Entschlossenheit den Marsch fürs Leben beginnen können. Danke, dass Sie da sind und wir bitten um den Segen.
0: Danke meinerseits, danke unsererseits euch, den Organisatoren, dass ihr uns zusammenruft, dass ihr große Lasten, auch Risiken auf euch nehmt. Danke für diesen Einsatz. So schließen wir mit der Bitte um Gottes Segen auf die Fürsprache Marias und besonders hier in der Karlskirche auch auf die Fürsprache des heiligen Karl Borromäus. Den Segen darf ich mit der Reliquie des heiligen Karl Borromäus spenden. Seine Fürsprache möge euch helfen, keine Berührungsängste zu haben mit den Ärmsten, so wie es damals der heilige Karl Borromäus in der Pestzeit nicht hatte. Der Herr sei mit euch.
4: Und mit deinem Geist.
0: Der Name des Herrn sei gepriesen.
4: Und nun
0: unsere Hilfe ist im Namen des Herrn. Und so segne euch der dreieinige Gott, der Vater,

0: Wir feierten die Heilige Messe im Rahmen des Marsch fürs Leben, aus der Karlskirche in Wien übertragen mit Weihbischof Stefan Turnowski. In seiner Predigt hat der Herr Weihbischof drei Punkte angesprochen. Wir treten für etwas ein. Wir treten für das Leben ein. Wir treten für die Schwächsten ein. Die Ungeborenen sind die Schwächsten. Und er hat natürlich auch darauf hingewiesen, dass wir die Mütter in den Blick nehmen sollen und auch die Väter. Unsere Gesellschaft braucht alle, nicht nur die Gesunden. Schwach sind auch vor allem die älteren und kranken Menschen. Auch ihr Leben ist wertvoll. Und nicht zuletzt haben wir auch alle eine Verantwortung für die Schöpfung. Und das alles sollen wir in einer Gesinnung machen des Hörens auf das Wort Gottes. So Weihbischof Stefan Turnowski in seiner Predigt heute bei dieser Heiligen Messe aus der Karlskirche in Wien. Jetzt im Anschluss beginnt dann in Kürze der Marsch fürs Leben. Er beginnt am Karlsplatz in Wien. Um ungefähr 13.15 Uhr geht es los. Es geht vom Karlsplatz über den Schwarzenbergplatz, den Ring, die Wollzeile und zum Stephansplatz. Also wenn Sie in der Nähe sind, kommen Sie gerne noch vorbei, setzen Sie ein Zeichen für das Leben oder schließen Sie diese Anliegen ein in Ihr Gebet. Dieser Marsch fürs Leben findet jedes Jahr statt hier in Wien. Ein ganz besonderer Tag. Tausende Menschen sind unterwegs und setzen ein Zeichen für das Leben, dass jeder Mensch volle Würde hat, von der Empfängnis bis zum natürlichen Tod. Schön, dass Sie mit dabei waren bei dieser Übertragung aus der Karlskirche in Wien. Und ich wünsche Ihnen jetzt noch einen gesegneten Tag. Viel Freude auch mit dem weiteren Programm von Radio Maria. Ich gebe zurück ins Studio zu dir, liebe Katja.
1: Dankeschön, Wolfgang, für deinen Einsatz in der Karlskirche, für deine Übertragung und natürlich auch für deinen Einsatz beim Marsch fürs Leben. Hier bei Radio Maria darf ich Ihnen jetzt noch einen Programmüberblick geben. Wie geht es weiter? 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Viel Freude mit dem Programm von Radio Maria. Und wir hören uns gerne um 14 Uhr zum Gebet um 2 wieder. Herzliche Einladung, in der großen Radio Maria Hörerfamilie gemeinsam zu beten.

0: Wortsamen.
1: Alle Menschen werden als Originale geboren, aber viele sterben als Fotokopien. Ein Wort für die Woche von Carlo Acutis.

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1: 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Ein herzliches Grüß Gott zu dieser neuen Sendung des ABC der Heiligen. Am Mikrofon für Sie Alexia de Lorraval. Im Oktober bittet der Papst, besonders für die Pastoral der mentalen Gesundheit zu beten. Und eine große Heilige, die auch diese dunklen Seiten der Seele durchlebt hat, war Edith Stein. Und es freut mich sehr, dafür heute Marie-Christine Wagner begrüßen zu dürfen, deren Stimme Sie sicherlich bereits aus früheren Sendungen kennen. Denn sie wird uns heute einen tiefen Einblick in das Leben der heiligen Edith Stein gewähren.
2: Danke, Alexia. Ich möchte Sie alle ganz herzlich begrüßen und zur Einleitung mit einem Gebet von Edith Stein beginnen. Es stammt aus ihrer Pfingstnovene von 1937. Wer bist du, süßes Licht, das mich erfüllt und meines Herzens Dunkelheit erleuchtet? Du leitest mich gleich einer Mutterhand, und ließest du mich los, so wüsste keinen Schritt ich mehr zu gehen. Du bist der Raum, der rund mein Sein umschließt und in sich birgt. Aus dir entlassen, senk es in den Abgrund des Nichts, aus dem du es zum Sein erhobst. Du, näher mir als ich mir selbst und innerlicher als mein Innerstes, und doch ungreifbar und unfassbar und jeden Namen sprengend. Heiliger Geist, ewige Liebe. Wenn ich über Edith Stein spreche, dann ist es für mich auch ein persönliches Thema. Ich habe sie durch meine Arbeit im Karmel und in der Edith Stein Gesellschaft kennengelernt. Ihre Art zu denken und sich auszudrücken hat mich von Anfang an fasziniert. Ich finde mich in vielem wieder. In ihrem aufrichtigen Suchen nach der Wahrheit, in ihrem unermüdlichen Fragen, in ihrem klaren Denken und ihrer präzisen Sprache. Und zugleich beeindruckt mich ihr tiefes Einfühlungsvermögen. Besonders, wenn sie über den Menschen, über Gott und über die Vorgänge in der menschlichen Seele schreibt. Edith Stein ist eine außergewöhnliche Frau. Sie stammte aus einer jüdischen Familie und wurde katholische Christin, ohne ihre jüdische Herkunft zu verleugnen. Sie war Philosophin und Wissenschaftlerin, engagierte sich für die Rechte und Bildung von Frauen und war Pädagogin, Referentin und Schriftstellerin, Ordensfrau und schließlich Märtyrerin. In ihrem Leben verbinden sich scheinbare Gegensätze. Wissenschaft und Glaube, philosophische Wahrheitssuche und mystische Erfahrung, jüdische Herkunft und christliche Berufung. Schauen wir uns zunächst ihren Lebensweg an. Edith Stein wurde am 12. Oktober 1891 in Breslau im damaligen Preußen geboren. Sie war das jüngste von 11 Kindern von Siegfried und Auguste Stein. 4 Geschwister starben bereits im Kindesalter. Bemerkenswert ist, dass Edith am Yom Kippur, dem jüdischen Versöhnungstag, geboren wurde, einem der höchsten Feiertage des jüdischen Jahres. Ihr Vater starb, als Edith noch keine 2 Jahre alt war. Ihre Mutter musste nun allein für die große Familie sorgen und zugleich den Holzhandel ihres Mannes weiterführen. Sie tat dies mit großer Tatkraft, Disziplin und Ausdauer. Edith wuchs in einer religiös geprägten jüdischen Familie auf. Sie war ein außergewöhnlich kluges, aber auch lebhaftes und eigenwilliges Kind. Sie dachte viel über die Dinge des Lebens nach und entfernte sich schon als Jugendliche zunehmend vom Glauben. Mit etwa 14 Jahren unterbrach sie ihre Schulzeit und ging für 10 Monate zu ihrer ältesten Schwester Else nach Hamburg. Später beschrieb sie diese Zeit als eine Art Puppenstadium. In dieser Zeit gewöhnte sie sich, nach eigener Aussage, bewusst und aus freiem Entschluss das Beten ab. Nach ihrer Rückkehr nahm sie ihre Schulausbildung wieder auf und legte 1911 ihr Abitur mit Auszeichnung ab. Sie und ihre Schwester Erna hatten das Privileg, als Jüngste studieren zu dürfen. So studierte Edith an der Universität Breslau Germanistik, Geschichte, Psychologie und Philosophie. Schon damals beschäftigte sie sich intensiv mit der Stellung der Frau und setzte sich für Frauenrechte ein. 1913 ging Edith nach Göttingen. Dort studierte sie bei dem berühmten Philosophen Edmund Husserl, dem Begründer der Phänomenologie. Göttingen wurde für sie zu einem wichtigen geistigen Zentrum. Sie begegnete bedeutenden Philosophen und schloss sich einem Philosophenkreis an. Besonders schätzte sie die Freundschaft zu Adolf Reinach. Auch der Philosoph Max Scheler weckte in ihr erneut das Interesse an religiösen Fragen. Bei der Ausarbeitung ihrer Staatsexamensarbeit Ende 1914 erlebte Edith Stein eine Phase äußerster Erschöpfung und Verzweiflung bis hin zu Gedanken der Todessehnsucht. Im Zusammenhang mit ihrer wissenschaftlichen Arbeit hatte sie das Gefühl, den eigenen Ansprüchen nicht gerecht werden zu können. 1915 bestand sie aber ihr Staatsexamen mit Auszeichnung. Dann kam der Erste Weltkrieg. Edith Stein wollte nicht nur theoretisch über den Menschen nachdenken, sondern konkret helfen. Deshalb meldete sie sich freiwillig zum Deutschen Roten Kreuz und arbeitete 1915 fünf Monate als Schwesternhelferin in einem Seuchenlazarett in Mährisch-Weißkirchen. Dort erlebte sie Krankheit, Sterben und menschliche Hilflosigkeit ganz unmittelbar. Diese Erfahrungen beschäftigten sie sehr. Nach ihrer Rückkehr setzte sie ihre wissenschaftliche Arbeit fort. Ihre Dissertation schrieb sie über das Problem der Einfühlung. 1916 promovierte sie an der Universität Freiburg bei Edmund Husserl mit Summa cum laude. Anschließend arbeitete sie von 1916 bis 18 als wissenschaftliche Assistentin bei Husserl. Trotz ihrer außergewöhnlichen Begabung blieb ihr jedoch eine akademische Karriere als Frau zunächst verwehrt, was sie traf und auch enttäuschte. Auch persönlich erlebte Edith Stein in diesen Jahren schmerzliche Enttäuschungen. Ihre Beziehung zu dem polnischen Philosophen Roman Ingarden war zwar von einer tiefen Freundschaft, aber letztendlich nicht von erwiderter Zuneigung geprägt. Später entwickelte sie ernste Gefühle zu dem Philosophen und Mediziner Hans Lips. Auch aus dieser Beziehung entstand keine gemeinsame Lebensperspektive. All diese Erfahrungen führten bei ihr zu einem immer tieferen Fragen nach dem Menschen, nach Liebe, Wahrheit und dem Sinn des Lebens. Eine entscheidende Begegnung auf ihrem Weg zum christlichen Glauben war die Begegnung mit Anna Reinach, der Witwe ihres 1917 im Ersten Weltkrieg gefallenen Freundes Adolf Reinach. Edith erwartete eine vom Tod ihres Mannes völlig verzweifelte Frau. Doch ihr begegnete eine gläubige Frau, die ihren Schmerz aus dem christlichen Glauben heraus tragen konnte. Diese Erfahrung beeindruckte Edith tief. Sie erlebte darin eine Kraft, die angesichts von Leid und Tod Hoffnung geben konnte. Später deutete sie diese Begegnung als eine erste Begegnung mit der Kraft des Kreuzes. In den folgenden Jahren beschäftigte sie sich immer intensiver mit religiösen Fragen. Sie las das Neue Testament, Werke von Søren Kierkegaard und die geistlichen Übungen von Ignatius von Loyola. Allmählich fand sie zum Christentum. Doch die Frage, welcher christlichen Konfession sie angehören sollte, blieb noch offen. Im Sommer 1921 las Edith Stein die Autobiografie der heiligen Teresa von Avila. Sie hatte das Buch zu ihrer Freundin Hedwig Konrad Martius nach Bergzabern mitgenommen. Diese Lektüre wurde für sie zu einem entscheidenden Schritt auf ihrem Weg zur katholischen Kirche. Es wird gesagt, sie habe das Buch in einer einzigen Nacht gelesen und danach gesagt, das ist die Wahrheit. Wenn es vielleicht auch mehrere Nächte waren, so war diese Schrift für sie maßgeblich richtungsweisend. Sie ließ sich daraufhin am 1. Jänner 1922 in Bergzabern katholisch taufen und erhielt die Taufnamen Theresia Hedwig. Am 2. Februar, Maria Lichtmess, wurde sie in Speyer gefirmt. Für ihre jüdische Mutter war die Konversion ihrer Tochter sehr schmerzhaft. Sie konnte diesen Schritt zeitlebens nicht verstehen. Trotzdem blieb ihre Beziehung von gegenseitiger Wertschätzung geprägt. Edith Stein selbst verstand ihre Konversion niemals als Abkehr von ihrem jüdischen Volk. Von 1923 bis 1931 unterrichtete sie in Speyer an der Schule der Dominikanerinnen. Gleichzeitig wurde sie zu einer gefragten Referentin über Bildung, Erziehung und besonders über die Stellung der Frau. Sie übersetzte Schriften von John Henry Newman und beschäftigte sich intensiv mit Thomas von Aquin. Daraus entwickelte sich später ihr bedeutendes philosophisches Werk »Endliches und ewiges Sein«. 1932 erhielt sie eine Dozentur bzw. einen Lehrauftrag am Deutschen Institut für wissenschaftliche Pädagogik in Münster. Dort konnte sie ihre philosophische und pädagogische Arbeit miteinander verbinden. Doch schon bald veränderte die nationalsozialistische Machtübernahme ihr Leben grundlegend. 1933 begann die systematische Ausgrenzung jüdischer Menschen aus dem öffentlichen, beruflichen und wissenschaftlichen Leben. Auch Edith Stein musste im April 1933 ihre Dozententätigkeit beenden. Schon lange hatte sie den Wunsch verspürt, in den Karmel einzutreten. Am 14. Oktober 1933 trat sie dann in den Kölner Karmel ein. Bei ihrer Einkleidung 1934 erhielt sie den Ordensnamen Theresia Benedicta a Cruce, die vom Kreuz Gesegnete. Die Verfolgung der jüdischen Bevölkerung wurde immer brutaler. Nach der Pogromnacht im November 1938 war für Edith Stein und ihre Mitschwestern absehbar, dass ihre jüdische Herkunft auch den Kölner Karmel gefährdete. Deshalb übersiedelte sie am 31. Dezember 1938 in den niederländischen Karmel von Echt. Am 1. Juli 1939 kam auch ihre Schwester Rosa nach Echt und lebte als Tertiarin mit der Karmelgemeinschaft mit. Edith Stein arbeitete dort an ihrem letzten großen Werk, der Kreuzeswissenschaft, einer Studie über den Karmeliten und Mystiker Johannes vom Kreuz. Immer stärker empfand Edith Stein ihr eigenes Schicksal als verbunden mit dem Schicksal ihres jüdischen Volkes. Am 2. August 1942 wurde sie gemeinsam mit ihrer Schwester Rosa von der Gestapo im Karmel von Echt verhaftet. Nach späterer Überlieferung soll Edith beim Abtransport zu ihrer Schwester gesagt haben: »Komm, wir gehen für unser Volk.« Über Amersfoort und Westerbork wurden die beiden dann nach Auschwitz deportiert. Am 9. August 1942 wurden Edith Stein und ihre Schwester Rosa in Auschwitz-Birkenau ermordet. Edith Stein war damals 50 Jahre alt. Ihr Leben endete in der Katastrophe der Shoah. Und doch bewegt ihr Lebensweg bis heute Menschen. Ihr kompromissloses Suchen nach der Wahrheit, ihr Ringen um den Sinn des Lebens, die Verbindung von Denken und Glauben und ihre tiefe Verbundenheit mit ihrem jüdischen Volk. 1998 wurde Edith Stein von Papst Johannes Paul II. Heilig gesprochen. Am 1. Oktober 1999 wurde sie gemeinsam mit Brigitta von Schweden und Katharina von Siena zur Mitpatronin Europas erklärt. Hören wir nun ein wenig Musik und lassen wir dieses außergewöhnliche, reich erfüllte Leben auf uns wirken.
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1: Nachdem wir nun in die Biografie von Edith Stein eingetaucht sind, möchte ich im zweiten Teil unserer Sendung auf das Besondere ihrer Berufung eingehen. Auf das, was sich in ihrer Person verbindet. Ihre jüdische Herkunft und ihr späterer zutiefst überzeugter christlicher Glaube, insbesondere ihre Nachfolge Christi unter dem Zeichen des Kreuzes. Für mich zieht sich durch ihr Leben ein eindrucksvoller Bogen, der das Judentum und das Christentum umspannt. Beginnend vom Yom Kippur, dem Versöhnungstag, zugleich dem Tag ihrer Geburt, über die Begegnung mit der Wahrheit in der Person Christi, hin zur Annahme des Kreuzes aus Liebe und der Hingabe ihres Lebens, besonders für ihr jüdisches Volk, gipfelnd im tiefen Glauben an die Auferstehung. Ich möchte ihren Weg der Suche nach der Wahrheit und der Glaubensfindung nochmals kurz umreißen. Edith Stein wurde in eine jüdische Familie hineingeboren. Und es ist bemerkenswert, dass sie ausgerechnet am Yom Kippur, einem der höchsten jüdischen Feiertage, zur Welt kam. Als Jugendliche war Edith eine kritische und konsequente Wahrheitssucherin. Die religiöse Praxis ihrer Kindheit gab ihr zunächst keine befriedigenden Antworten auf ihre existenziellen Fragen. Sie distanzierte sich deshalb vom Judentum, meldete sich vom Religionsunterricht ab und gewöhnte sich, wie bereits erwähnt, bewusst das Beten ab. Doch eines blieb: ihre leidenschaftliche Suche nach der Wahrheit. Sie suchte diese zunächst in der Philosophie und Wissenschaft. Während ihrer Arbeit in einem Kriegslazarett während des Ersten Weltkrieges wurde sie unmittelbar mit Leid und Tod konfrontiert. Auch dort begegnete ihr die Frage nach dem Sinn und nach Gott. Sie begann, sich mit christlichen Schriften und Denkern auseinanderzusetzen. Mit Kierkegaard, Thomas von Aquin, Ignatius von Loyola und dem Neuen Testament. Der entscheidende Schritt kam jedoch durch zwei Begegnungen. Durch das Zeugnis der Witwe ihres verstorbenen Freundes Adolf Reinach und durch die Autobiografie der Teresa von Avila. Gerade im Glauben dieser Menschen begegnete ihr eine Hoffnung, die auch angesichts von Leid und Tod Bestand hatte. Dabei wurde ihr zunehmend bewusst, Wahrheit ist nicht nur eine Sache, eine Theorie oder ein Gedanke. Die Wahrheit ist eine Person, Jesus Christus. Nach ihrer Taufe begann Edith Stein, ihre jüdischen Wurzeln neu und tiefer zu verstehen. Sie erkannte, Jesus, Maria und die Apostel waren alle Juden und dass der christliche Glaube tief mit der Geschichte Israels und den Schriften des Alten Testaments verbunden ist. Und so geschah etwas Entscheidendes. Je tiefer Edith Stein in den christlichen Glauben hineinwuchs, desto stärker wurde auch ihr Bewusstsein für ihre jüdische Herkunft und ihre Verbundenheit mit dem jüdischen Volk. Vielleicht verstand sie als Christin die Tiefe des Schema Israel neu. Höre Israel, du sollst den Herrn, deinen Gott, lieben, mit ganzem Herzen, mit ganzer Seele und mit all deiner Kraft. Hier wird eine Verbindung zwischen dem Alten und dem Neuen Testament sichtbar. Was im Schema Israel als Ruf zur vollkommenen Liebe zu Gott erklingt, findet für Edith Stein in Christus seine tiefste Gestalt. Und gerade im gekreuzigten Christus wird diese Liebe sichtbar. Denn in Jesus begann sie, die Botschaft des Kreuzes zu verstehen. Jesus gab sich aus Liebe zu den Menschen hin. Er suchte das Leiden nicht um des Leidens willen, aber er nahm das Kreuz an und blieb der Liebe treu bis in den Tod. Dieses Geschehen lässt sich auch mit Bildern des Alten Testaments verbinden, mit dem Sündenbock, auf den symbolisch die Schuld des Volkes gebunden wurde und der dann in die Wüste geschickt wurde. Im christlichen Verständnis wird Christus als das Lamm Gottes bezeichnet, das die Sünde der Welt trägt. Edith Stein verstand zunehmend die Bedeutung des Kreuzes. Es geht nicht um die Verherrlichung des Leidens oder das Leiden um des Leidens Willens zu suchen, sondern es geht einzig um die Liebe, die darin zum Ausdruck kommt. Wahre Liebe gibt sich hin. Sie hält nichts zurück. Und so wurde Edith Stein immer klarer, wenn sie Christus wirklich nachfolgen wollte, musste auch sie bereit sein, das Kreuz anzunehmen. Das Kreuz wird damit zum Zeichen einer Liebe, die sich verschenkt. Nicht die Liebe zum Leiden ist entscheidend, sondern die Liebe zu Christus, die bereit ist, auch das Schwere anzunehmen. In den Jahren 1941 und 42, kurz vor ihrem Tod, arbeitete Edith Stein an ihrem letzten großen Werk, der Kreuzeswissenschaft. Darin beschäftigte sie sich mit dem geistlichen Weg des heiligen Johannes vom Kreuz. Ein wichtiger Gedanke hier ist das Bild der Nacht. Die Nacht bezeichnet einen Weg, auf dem der Mensch erfährt, dass er nicht alles selbst in der Hand hat, dass er nicht alles kontrollieren und sich nicht aus eigener Kraft erlösen kann. Er muss lernen, loszulassen. Und er muss lernen, Gott zu vertrauen. Diese Nacht kann aus schweren Erfahrungen bestehen, aus Unsicherheit, offenen Fragen, einem Verlust oder dem Wegbrechen menschlicher Sicherheiten. Es ist eine Zeit, in der nur noch ein gewissermaßen nacktes Vertrauen bleibt. Aber gerade in dieser Dunkelheit kann ein Mensch lernen, tiefer zu vertrauen. Das hat auch Edith Stein in ihrem Leben erfahren. So wurde das Kreuz für sie immer persönlicher. Es blieb nicht nur das Kreuz Jesu, das sie von außen betrachtete. Es wurde zur Einladung, Christus auf seinem Weg nachzufolgen. Bei ihrer Einkleidung im Karmel erhielt Edith Stein den Ordensnamen Theresia Benedicta Acruze, die vom Kreuz Gesegnete. Dieser Name brachte etwas von ihrer Berufung zum Ausdruck, ihr Leben unter das Zeichen des Kreuzes zu stellen. Dabei wurde ihr zunehmend bewusst, dass Kreuzesnachfolge nicht bedeutet, sich von der Welt und den Menschen abzuwenden. Im Gegenteil. Die Nähe zu Christus führt tiefer in die Verbundenheit mit anderen Menschen hinein. Das eigene Leben kann zum Geschenk für andere werden. Das eigene Gebet kann stellvertretend sein. Und auch eigenes Leiden kann, aus Liebe getragen, als Hingabe für andere verstanden werden. Wir sprechen hier von Sühne. Komm, wir gehen für unser Volk. Der Satz, den Edith Stein zu ihrer Schwester Rosa beim Abtransport vom Echter Karmel gesagt hat, es ist ein starker Ausdruck für das stellvertretende Leiden. Im Jahr 1933, angesichts der Machtübernahme der Nationalsozialisten und der beginnenden Verfolgung der Juden, wandte sie sich mit einem Brief an Papst Pius XI. Sie bat darum, angesichts des Unrechts nicht zu schweigen. Dabei stellte sie sich ausdrücklich als Kind des jüdischen Volkes vor, das zugleich seit 11 Jahren der katholischen Kirche angehörte. Sie sprach also zugleich als Tochter des jüdischen Volkes und als Christin. Wenige Jahre später wurde auch ihr eigenes Leben unmittelbar von dieser Verfolgung erfasst. Nachdem die nationalsozialistischen Behörden im Sommer 1942 die Verhaftung und Deportation katholisch getaufter Juden in den Niederlanden angeordnet hatten, wurden auch Edith Stein und ihre Schwester Rosa verhaftet und deportiert. Am 9. August 1942 wurden sie in Auschwitz in der Gaskammer ermordet. Ihr Tod verbindet damit auf erschütternde Weise 3 Geschichten. Die Geschichte des jüdischen Volkes, die Geschichte des Christentums und die Geschichte der Shoah. Edith Stein starb als Jüdin, als Christin und als Ordensfrau, als Opfer des Holocaust. Hier wurde das, worüber sie in ihrer Kreuzeswissenschaft geschrieben hatte, auf erschütternde Weise zur Wirklichkeit ihres eigenen Lebens. Dabei ist wichtig zu beachten, Edith Stein suchte weder den Tod noch das Leiden. Sie hatte aber ihr Leben bereits zuvor Gott anvertraut. In ihrem geistlichen Testament von 1939 bat sie darum, dass Gott ihr Leben und Sterben annehmen möge. Für die Kirche, für den Karmel, für ihr jüdisches Volk, für Deutschland, den Frieden in der Welt und alle Menschen, die sie liebte. Und ich denke, hier liegt eine tiefe Botschaft ihres Lebens. Das Kreuz ist nicht das Ziel. Das Ziel ist die Liebe. Das Kreuz ist der Weg, auf dem diese Liebe sichtbar wird. Es ist eine Liebe, die nichts zurückhält. Eine Liebe, die sich ganz verschenkt. Edith Steins Kreuzestheologie endet deshalb nicht beim Tod. Denn das Kreuz hat nicht das letzte Wort. Das letzte Wort hat die Liebe Gottes. Jene Liebe, die sich in der Hingabe am Kreuz zeigt und im christlichen Glauben in der Auferstehung vollendet. Kreuz und Auferstehung gehören untrennbar zusammen. Jesus Christus wird im christlichen Glauben als Mittler des neuen Bundes verstanden. Edith Stein ist durch ihre Lebensgeschichte auch eine besondere Gestalt an der Schnittstelle von Judentum und Christentum. Ihr Lebensbogen reicht vom Yom Kippur ihrer Geburt über das Kreuz Jesu Christi bis hin zu ihrer Heiligsprechung und Erwählung als Mitpatronin Europas. Ihre Liebe galt Christus und seiner Kirche und zugleich ihrem jüdischen Volk. Gerade deshalb kann Edith Stein heute als eine Brückenfigur verstanden werden. Ihr Leben erinnert daran, wie tief das Christentum in der Geschichte Israels verwurzelt ist und wie untrennbar die Geschichte beider Religionen miteinander verbunden ist. Es liegt viel Spannung und Lebendigkeit im Leben der heiligen Edith Stein. Ein Bogen von der Suche nach Wahrheit hin zur Begegnung mit Christus. Von ihrer jüdischen Herkunft hin zu ihrem christlichen Glauben, ohne dass ihre Verbundenheit mit dem jüdischen Volk dadurch ausgelöscht wurde. Von der Schmach des Kreuzes hin zur Annahme und Umarmung des Kreuzes. Von der Hingabe des Lebens zur Hoffnung auf die Überwindung des Todes im Licht der Auferstehung. Edith Stein ist eine sehr interessante Persönlichkeit. Mit Scharfsinn und Tiefe, Liebe und Hingabe, Glauben und Mut. Ich möchte nun gerne mit einem Gebet von ihr abschließen. Umarme das Kreuz. Schau auf zum Kreuz. Es breitet seine Balken, wie einer seine Arme öffnet, als wollte er alle Welt umfassen. Kommt her, ihr alle Mühselige und Beladene, auch ihr, die ihr mir rieft, ans Kreuz mit ihm. Es ist das Bild des Gottes, der am Kreuz erblich. Es steigt vom Erdengrund hinauf zum Himmel, gleich ihm, der auf zum Himmel fuhr, und tragen möcht es alle mit hinauf. Umfasse nur das Kreuz, so hast du ihn, der Wahrheit, Weg und Leben ist. Trägst du dein Kreuz, so trägt es dich und wird dir Seligkeit. Bitten wir die heilige Edith Stein als Mitpatronin Europas, besonders für die Einheit und den Frieden in Europa, für die geschwisterliche Begegnung von Juden und Christen, für alle Menschen, die unter Verfolgung und Ausgrenzung leiden, für alle Frauen, die unterdrückt und ungerecht behandelt werden, für alle Menschen, die aufrichtig nach der Wahrheit suchen, dass sie Gott finden, und für alle, die der Karmelfamilie angehören. Heilige Edith Stein, bitte für uns.
0: Ein sehr großes Vergelt's Gott, liebe Marie-Christine, erstens für diese wunderschönen Auslegungen, für diesen tiefen Einblick in das Leben der heiligen Edith Stein und auch, dass du uns mit deiner Stimme eine solche Bereicherung heute darbringen konntest. Liebe Hörer, ich hoffe, Sie wurden auch von diesem Zeugnis tief berührt und wissen nun noch mehr über die heilige Edith Stein, als Ihnen vielleicht bereits bekannt war. Gerne können Sie diese Sendung in der Radiothek nachhören, herunterladen und auch an Verwandte und Freunde weiterleiten. Einen gesegneten restlichen Tag wünscht Ihnen Alexia de Lorlaval.

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1: Einen wunderschönen guten Samstagmittag und herzlich willkommen bei uns im Radio. Draußen zeigt sich der Oktober von seiner ganz besonderen Seite. Die Tage werden spürbar kürzer, die Temperaturen ein wenig frischer und die Natur präsentiert uns gerade ein wunderschönes Formspiel. Genau die richtige Jahreszeit, dass man sich ein wenig gemütlich macht und natürlich ein wenig Musik hört. Und genau darum geht's heute bei uns. Wir widmen derer Stunde die Lackschatzmusik. Wir hören Musik von und mit der Gruppe, erfahren ein bisschen mehr über die Musikerinnen und Musiker und sprechen auch darüber, was hinter einer Musik steckt. Aber bevor wir jetzt lang umeinander reden, machen wir das, was im Radio besonders viel Freude macht. Wir hören Musik und da starten wir gleich flott rein. Und da heißt's, am Samstag gehen wir tanzen. Ich wünsche eine angenehme kommende Stunde.

Das war ein erster musikalischer Eindruck von der Lackschatzmusi. Die Gruppe ist eine junge, sechsgliedrige Tanzelmusi und Blasmusikgruppe aus dem Salzburger Raum, Tirol und Bayern, die für ihre flotten, frechen und zünftigen Musikstil bekannt ist. Via Telefon habe ich zwei von derer Gruppen zu mir ins Studio geschalten. Bevor ich die Telefonleitung wieder einmal aufmache, gibt's wie immer nur einen Titel zuvor. Und da heißt's jetzt Ja beim Bohrestand

0: Die Lackschatzmusi hat da jetzt nur mehr aufgespült und jetzt habe ich zwei davon bei mir ins Studio via Telefon zugeschalten. Herzlich willkommen, liebe Musikanten.
1: Grüß dich, servus.
2: Hallo, grüß dich, danke für die Einladung.
0: Wollt ihr euch bitte kurz die Hörerinnen und Hörer vorstellt, wen ich da jetzt an der anderen Seite habe?
2: Ja, grüß Gott. Aus dem schönen Salzburger Land, da ist der Lorenz Gschwandner von der

0: gibt richtig viele Vereine, sei es Losmusi oder Trochtervereine, haben wir zwei bei uns im Ort. Da zählt nicht nur das musikalische Auftreten, sondern auch der Zusammenhalt und einfach nur ja, das Zusammen, wie man sich zusammenfindet in so einer Gruppe.
1: Was macht für euch eigentlich eine richtig gelungene Musikabend aus?
2: Gelungener Musikabend ist für uns, wenn wir alle sechs auf der Bühne stehen und eine Gaudi beim Musikspielen haben. Und das werden natürlich dann auch die Leute auch so übertragen. Und das merkt man dann, wenn eine gute Stimmung ist, wenn viele Tanzbälle auf der Tanzfläche stehen und eine Gaudi haben. Dann ist für uns ein gelungener Abend.
1: Ich bin selber auch leidenschaftlicher Musikant und Tänzer. Und wenn er super Musik spielt, dann dreht sich sich gleich nur ein wenig leichter um mich da auf der Tanzfläche. Wie ist die Lag Schatzmusik ursprünglich entstanden?
0: Ja, ursprünglich ist es entstanden. Es war eine Geburtstagsfeier von unserem Lorenz. Da waren wir fast alle eingeladen, wir vier Bongauer halt. Und dann hat es spontan geheißen, hey, nehmt euch Instrumente mit, weil wir hätten da ein paar Noten gefunden. Und nachher haben wir halt alle unsere Instrumente mitgenommen und haben ein bisschen was probiert. Und es war eine extreme Gaudi, wir sind die ganze Nacht gesessen. Und seitdem haben wir uns eigentlich fast jede Woche getroffen und haben halt miteinander gespielt.
1: Ist es dann quasi euer erster Auftritt gewesen in der Formation?
2: Ja, kann man eigentlich so sagen, ja. Genau, so ist das entstanden durch ein paar Bier und lange Nachtstunden bis in die Früh hinein ist dann aus dem Ganzen ein wenig ein Projekt geworden und somit ist die Lagschatzmusik entstanden.
1: Ja, wenn es was zum Trinken auch gibt, dann spült es sich dann alle nur ein wenig leichter. So heißt es.
2: Ja, genau.
1: Das haben wir jetzt schon einige Einblicke über euch gekriegt. Da merkt man schon, es geht nicht nur darum, dass gemeinsam Noten gespielt werden. Da steckt da sehr viel Freude und Gemeinschaft dahinter. Und genau die Stimmung lassen wir jetzt wieder die Musik übernehmen. Die Glücksmomente erklingen jetzt und dann drauf nur in guter Freundschaft.

0: In guter Freundschaft hat der wunderschöne Walzer jetzt noch geheißen, gespielt von der Lachs Schatzmusik. Welche musikalischen Vorbilder habt ihr oder eigentlich es als Besetzung gehabt oder was für eine haben euch da besonders geprägt?
1: Ja, ich glaube, ich darf nicht nur für mich sprechen, für uns, auch wenn wir sozusagen ein Tanzelmusi sind, aber ich würde sagen, wir sind auch ein bisschen ein Tanzmusi, weil uns taugt einfach der Obergreiner-Stil sehr und haben wir alle fast als Kind von unseren Eltern und von unseren Großeltern einfach die Obergreiner-Klänge mitgekriegt und das taugt uns einfach.
0: Das heißt, es seid dann wahrscheinlich öfter mal bei Obergreiner-Konzerte auch mal zu Gast.
1: Immer gern, wenn wir Zeit haben.
0: Ein Obergreiner-Schmankerl, das gehört natürlich auch immer dazu. Gibt's bei euch dann auch ein Stickel, das was dann unbedingt bei einem Auftritt gespielt werden muss oder dazugehört?
2: Genau, weil wir so bei den Obergreiner-Stücke sind, natürlich ein Schmankerl. Gerade jetzt, was sehr bunt ist, momentan von Sascho, von Arsenik. Hallo, kleine Maus. Und jetzt mal, wenn wir das spielen nachher, ist gleich eine gute Stimmung und die Leute gehen sofort auf die Tanzfläche.
0: Und dann werden sicher alle noch fest mitsingen. Dann werden eure Stimmen ein wenig geschont wahrscheinlich.
2: Ja, genau, natürlich. Können jetzt mehr ausrasten.
0: Wie entscheidet ihr eigentlich, welche Stücke, das ihr ins Programm aufnehmt?
1: Ja, das ist oft ziemlich spontan. Das reicht oft, wenn man das irgendwo in einem Radio hört oder auf einer alten CD und man denkt sich, hey, das könnte gut passen für uns. Nachher bespricht man das kurz in der Gruppe oder halt, wie es heutzutage praktischerweise auf WhatsApp halt geht. Und dann wird sich halt oft eh schon wieder, hey, ich mach das gar nicht oder ich schreibe uns den runter und bei der nächsten Probe oder beim nächsten Songkämmer wird das dann schon probiert und dann wird es ja schon gespielt.
0: Das heißt, ihr schreibt euch ein Stück oder ihr schreibt die Stückchen dann großteils selber zusammen, wie es für euch dann passt?
2: Ja, genau, da haben wir eigentlich hauptsächlich zwei oder drei von uns, die was mit ein bisschen mit dem Notenprogramm sich gut auskennen und schon viele Stücke angeschrieben haben und wir dürfen mittlerweile schon sagen, dass wir drei Viertel von unserem Repertoire selber arrangiert haben und für unsere Gruppen ausgelegt haben.
0: Habt ihr selber auch schon Stückchen geschrieben oder komponiert?
2: Ja, darf man mittlerweile schon sagen. Wir haben ja vor, glaube ich, 4 Jahren in seine erste CD aufgenommen und da sind unter anderem selbst komponierte Stücke mit dabei.
0: Da heißt es dann natürlich auch viel Proben. Wie oft probt es miteinander?
1: Das kommt oft auf die Jahreszeit drauf an und wie viele neue Stücke das wir haben. Aber für die CD zum Beispiel vor ein paar Jahren, da hat man sich dann schon oft 1 bis 2 Mal in der Woche drauf und auch oft Registerproben gemacht, dass oft die Sänger extra Proben machen, die Begleitung, die Bläser. Und so durch das öftere Proben ist halt unserer Meinung nach eine super CD entstanden.
0: Habt ihr da einen Probeort, wo es euch immer trifft oder variiert es?
2: Dadurch, dass wir leider nicht alle aus einem Ort sind, müssen wir da ein bisschen variieren. Meistens proben wir bei uns in Werfen, wo eigentlich der Großteil herkommt und hin und wieder in Bayern bei unseren Tubisten, bei Markus und manchmal auch in Tirol am Wilden Kaiser, wo unser Magdalena herkommt.
0: Gibt es dann auch bei euch einen Auftritt, wo sich ihr sehr gern zurückerinnert oder irgendeinen musikalischen Moment, der was euch nur lang hinten noch in Erinnerung blieb ist?
1: Ja, wenn ich jetzt so auf die Schnelle drauf nachdenke, erinnert ich mich an ein Festl in Gastein, bei uns in Salzburg. Da haben wir schon 2 Spielereien hinter uns gehabt am Wochenende und dann hat es noch geheißen, ja, in Gastein spielen wir noch an dem Wochenende und jeder war schon ziemlich geschlaucht und fertig Und dann ist das aber ein mega Gaudi geworden. Es war ein super Festl, ein mega super Zahngerichtszelt. Und das war eigentlich ein voller Erfolg und ich würde sagen, noch immer eine von unseren besten Spielereien, was wir jemals gehabt haben, obwohl das der Anfang war.
0: Ja, und bevor wir dann gleich wieder weiterreden, ist es wieder an der Zeit, dass wir Musik spielen. Und weil wir da schon vorher die Obergreiner im Gespräch gehabt haben, da spielen wir jetzt ein Stickel aus den X-Spielereien. Was kann man zu dem Stickel sagen? Ist das ein Medley oder wie kann man sich das vorstellen?
2: Ja, genau, das ist eigentlich ein Medley, lauter Stücke von Sascho Ossenick und auch von seinem Vater und von Opa, glaube ich, haben wir sogar auch eins dabei. Das ist einfach ein bunter Mix aus lauter Melodien, die was uns sechs alle sehr gut gefallen und da haben wir daraus ein Medley gemacht und auf die CD mit aufgenommen.
0: Ja, dann sind wir gespannt, was sich da alles dahinter versteckt und los geht's, hätte ich gesagt.

ein obergreiner Titel gespielt von der Lackschatzmusi darf natürlich auch nicht fehlen bei der Heimatklang-Sendung von Radio Maria. Musik ist ja oft mehr als einfach nur ein paar Minuten Unterhaltung. Gerade bei der traditionellen Musik hängen damit Erinnerungen, Menschen und besondere Momente zusammen. Und vielleicht ist ja genau das auch der Grund, warum solche Musikstücke oft über Generationen hinweg ihren Platz behalten.

0: gut ist, haben wir da jetzt noch gehört, von der Lackschatzmusik, die heute bei mir via Telefon ins Studio zugeschalten ist. Wir haben jetzt schon einiges über die Entstehung und eure Musik gehört. Schauen wir mal ein bisschen aufs Publikum und auf eure Auftritte. Für wen spielt ihr am liebsten? Gibt es ein Publikum, bei dem die Stimmung für euch ganz besonders ist?
1: Ich glaube, für uns sind alle Spielereien super. Sind es Hochzeiten oder sonst was, aber so Ortsfesten oder auch oft was Kleineres, einfach, was einfach familiärer ist, ist oft gar nichts lauter und da kommt auch oft eine richtig gute Stimmung auf, wenn man alle kennt zum Beispiel.
0: Habt ihr dann aber im Jahr gesehen, also Fixpunkte, wo es alle auftritt?
1: Ja, haben wir auch. Zum Beispiel am 1. Mai ist traditionelle Maibaum aufstehen, da spielen wir alle in unserem Ort. Meistens Weihnachten haben wir auch noch was in der Adventszeit, also da kommt schon einiges zusammen, was ein paar Fixtermine sind.
0: Wie oft spielt es dann so im Jahr auf?
2: Ja, das ist natürlich jedes Jahr anders. Manchmal ist es mehr, manchmal ist es wieder ein bisschen weniger, aber im Durchschnitt spielen wir immer so 15 bis 20 Mal im Jahr.
0: Was war bisher vielleicht der ungewöhnlichste Ort, an dem ihr gespielt habt?
2: Das ist eine gute Frage.
1: Das ist echt eine gute Frage.
2: Ich darf jetzt nicht sagen ungewöhnlich, ein paar Mal kommt man halt in so Orte, wo man sich denkt, kommt da noch was oder steht man bald an oder googelt. So was haben wir.
1: Und im Endeffekt ist dann eigentlich ein super Fest, obwohl dass man sich denkt, da können nicht viele Leute kommen.
0: Und dann, das kenne ich auch, da denkst du, da kann nichts los sein und dann ist das der lustigste Abend, was es nicht gegeben hat können.
2: Manchmal ist es auch so, dass du in ein paar Ortschaften kommst, wo du im Internet nachher vorher noch nachschaust, 200 bis 300 Einwohner und die sind nachher alle beim Fistl. Das ist dann auch super.
0: Und dann eine gute Stimmung noch dazu, das passt.
2: Natürlich, ja.
0: Wie merkt es das eigentlich während einem Auftritt, dass der Funke auf das Publikum überspringt?
1: Das geht, glaube ich, relativ schnell. Das merkt man oft schon, bevor dass man zum Spielen angefangen hat, wenn einfach die Leute selbstständig zu einem zukommen und die überfreit haben, dass da halt die Lackschatzmusik spielt. Und da geht man einfach gleich mit einer vollen Motivation ins erste Stück rein und es ist gleich von Anfang an eine Gaudi.
0: Ein Gaudi muss immer sein beim Musikspielen. Was darfst ihr wem sagen, der eichere Musik bisher noch überhaupt nicht kennt oder euch noch nie gehört hat?
2: Boah, das ist eine gute Frage. Ich würde ihm wahrscheinlich eine CD von uns geben und dazu sagen, alles Gute.
0: Viel Spaß beim Was wir noch gar nicht gefragt haben, was heißt eigentlich Lackschatz? Eicher Name.
1: Du hast uns ja vorher gefragt, wie wir das erste Mal zusammengekommen sind. Und da habe ich schon gesagt, ja, es war eine lange Nacht und ein richtiger Gaudi mit ein paar Bier. Und dann sind wir eigentlich regelmäßig zusammengekommen, viel Musik gespielt. Und nicht nur viel Musik gespielt, sondern auch ein bisschen viel Blödsinn geredet. Und bei uns heißt Blödsinn reden eigentlich Lackschatz. Ein lares Gredwerk.
0: Okay, das ist quasi euch ein Dialekt.
1: Kann man so sagen, genau. Ja. Bongaurisch.
2: So auf Deutsch übersetzt ein leeres Gespräch, quasi ein Gespräch mit nicht viel dahinter.
0: Aber die Musi horcht sich nicht leider hinter an. Da ist volle Motivation und volle Freude dabei. Drum hätte ich gesagt, spielen wir gleich wieder zwei Titel von euch in der Weinstuben und dann drauf über die Grenze.

0: über die Grenze sind wir jetzt noch umgekommen. Was bedeutet für euch mittlerweile das gemeinsame Musizieren?
1: Mittlerweile ist so eine große Freundschaft geworden, dass wir uns immer wieder freuen, wenn wir uns am Wochenende wieder treffen. Weil momentan jeder ist beruflich jetzt anders eingespannt und dann sieht man sich eh nicht mehr so oft, außer zum Musikspielen natürlich. Darum ist es eine große Freude, wenn wir wieder spielen dürfen gemeinsam.
0: Auf was dürfen Sie eure Hörerinnen und Hörer und eure Fans von der Lag Schatzmusi in Zukunft freien? Habt ihr vor, dass ihr wieder eine neue CD aufnehmt?
2: Ja, da sind wir uns noch nicht ganz sicher. Auf jeden Fall kommen ein paar neue Singles raus. Ob es eine CD wird, das lasst sich ja noch spontan drüber reden. Aber in näherer Zukunft, das ist eigentlich das größte Jubiläum, da feiern wir 5 Jahre Lagschatzmusi beim legendären Dichtelwirt in Böham im Salzburger Land bei uns am 6. März 2027. Und da wird man uns natürlich freuen, wenn wir so viele Gesichter wie es noch gibt sehen. Und da machen wir uns heute den Abend da mega Gaudi.
0: Die Einladung ist somit ausgesprochen und wenn es soweit ist, werden wir das auch nochmal ankündigen und dann werden wir da zusammenkommen und werden viele Leute kommen.
1: Da freuen wir uns natürlich.
0: Gibt es einen Wunsch, den ihr euch am Publikum gern mitgeben wollt?
2: Ja, erstens einmal weiterhin fleißig Lagschatzmusik losen. Also nie die Freude beim Musikspielen verlieren. Also man muss nicht alles selber so ernst nehmen, es muss nicht alles perfekt sein. Und alle weiter viel Musikspielen.
1: Und natürlich auch Musik hören.
0: Musik hören, das ist ein gutes Stichwort, was du uns gerade gegeben hast. Dann hätte ich gesagt, ja, dann spielen wir gleich wieder mal Musik. Und ich habe jetzt die Lack Schatzpolka aufgelegt für euch.

0: Ja, und somit sind wir schon wieder fast am Ende der heutigen Sendung angekommen. Wollt ihr es abschließend noch was sagen oder wen grüßen lassen?
1: Ja, falls einschalten unsere Band, Musikkollegen natürlich, den Markus Scholl, die Magdalena Erwer, den Hannes Holzmann und von Michael Bayern, unseren Harmonikaspieler, den Tobias Mosshammer.
0: Somit sage ich danke, dass ich es heute die Zeit genommen habt und dass uns einiges über eure Musikgruppen erzählt habt. Und ich wünsche euch in Zukunft nur alles Gute. Pfiat euch!
1: Danke. Vielen Dank und danke für die Einladung.

Nur lang nicht ausgeschätzt, hat das Stickel jetzt geheißen von der Lackschatzmuse. Ein bisschen was habe ich euch auch noch zu erzählen. Weil ja da bei der Heimatklangsendung von Radio Maria Musikgruppen und Gesangsgruppen von ganz Österreich präsentiert werden, ist mir ein Anliegen, dass ich euch ein Gedicht noch vorlese. Da geht's über den Dialekt. Das Gedicht nennt sich Der Dialekt. Und das trage ich euch jetzt noch vor. Der Dialekt. Ein Dialekt, das ist mehr als nur ein Reden. Er begleitet uns durchs ganze Leben. Er klingt bei jedem ein bisschen anders. Und trotzdem verstehen wir sie miteinander. Ein Wort, das man von daheim kennt, das oft ganz anders klingt, wenn man es ausspricht und nennt. Für andere vielleicht ein bisschen schwer, für uns ganz normal und manchmal sogar noch mehr. Im Dialekt steckt Lachen und eine Geschichte, ein bisschen Vergangenheit und ein ganz Gefühl mit drin. Er erinnert an die Leid und an daheim, an Kindheit, Familie und an manchen schönen Traum. Manche Wörter gibt's nur bei uns und genau das macht sie besonders für uns. Sie sind überliefert von Generation zu Generation und leben weiter ganz ohne große Tradition. Ob am Berg, im Tal, im Dorf oder in der Stadt, jeder Dialekt seine eigene Klangfarbe hat. Mal klingt er weich, mal klingt er rau, doch jeder erzählt, da bin ich daheim. Drum soll man den Dialekt nicht verstecken, sondern ruhig ein bisschen stolz damit anecken. Denn Hochdeutsch kann ich jeder lernen irgendwann, doch Dialekt sorgt oft, wo man wirklich herkommen kann. Und wenn man einmal weit weg von daheim ist und plötzlich hört man ein Wort, das vertraut für uns ist, dann merkt man erst, was im Dialekt alles steckt. Ein Stückerl Heimat, das man überall mitnimmt.

Grüße nach Werfen haben wir da jetzt nur musikalisch übermittelt mit der Lag Schatzmusik. Jetzt muss ich mich bei euch verabschieden. Das war's schon wieder mit der Heimatklang-Sendung von Radio Maria am 10. Oktober 2026. Die Lag Schatzmusik ist heute im Mittelpunkt der Sendung gestanden. Lorenz Gschwantner und Maxi Burger sind meine zwei Interviewgäste gewesen, die was ich via Telefon zu mir ins Studio geschalten habe. Nachhorchen kann man die Sendung wie immer bei der Radiothek von Radio Maria unter www.radiomaria.at. Im Oktober haben wir noch zweimal die Gelegenheit, dass wir sie hören. Die erste Gelegenheit ist gleich am Dienstag um 17.50 Uhr bei der Stubenmusi-Sendung. Da werden wir nur mal den heißen Sommer repräsentieren und um die Bäuerinnen und Bauern geht's in der Sendung. Und am 24. Oktober hören wir uns wieder bei der Heimatklang-Sendung. Da gibt's ein Jubiläum zum Feiern, nämlich 75 Jahre mit Herz und Hand Landjugend Oberösterreich. Für heute sage ich danke fürs Zuhören und ich wünsche euch nun einen schönen Nachmittag.

Es ist 14 Uhr und ich begrüße Sie zum gemeinsamen Rosenkranzgebet. Wir werden jetzt um 14 Uhr die lichtreichen Geheimnisse betrachten und beten, und zwar speziell in den Anliegen für Ehepaare und Familien. Im Hinterkopf haben wir auch den Marsch fürs Leben, der heute in Wien stattfindet, wo es genau auch darum geht, das Leben zu schützen, und lade Sie jetzt ein, anzurufen, wenn Sie ein Gesetzchen bzw. den Beginn des Rosenkranzes gerne vorbeten oder nachbeten möchten. 0720 578 578 und von außerhalb Österreichs 0043 720 578 578.

0: Wir beginnen im Namen des Vaters und des Sohnes und des Heiligen Geistes.
1: Amen.
0: Ich glaube an Gott, den Vater, den Allmächtigen, den Schöpfer des Himmels und der Erde und an Jesus Christus, seinen eingeborenen Sohn, unseren Herrn, empfangen durch den Heiligen Geist, geboren von der Jungfrau Maria, gelitten unter Pontius Pilatus, gekreuzigt, gestorben und begraben, hinabgestiegen in das Reich des Todes, am dritten Tage auferstanden von den Toten, aufgefahren in den Himmel. Er sitzt zur Rechten Gottes, des allmächtigen Vaters. Von dort wird er kommen, zu richten die Lebenden und die Toten.
1: Ich glaube an den Heiligen Geist, die heilige katholische Kirche, Gemeinschaft der Heiligen, Vergebung der Sünden, Auferstehung der Toten und das ewige Leben. Amen.
0: Vater unser im Himmel, geheiligt werde dein Name, dein Reich komme, dein Wille geschehe, wie im Himmel so auf Erden.
1: Unser tägliches Brot gib uns heute und vergib uns unsere Schuld, wie auch wir vergeben unseren Schuldigern. Und führe uns nicht in Versuchung, sondern erlöse uns von dem Bösen. Amen.
0: Gegrüßet seist du, Maria, voll der Gnade. Der Herr ist mit dir. Du bist gebenedeit unter den Frauen, und gebenedeit ist die Frucht deines Leibes, Jesus, der in uns den Glauben vermehre.
1: Heilige Maria, Mutter Gottes, bitte für uns Sünder, jetzt und in der Stunde unseres Todes. Amen.
0: Gegrüßet seist du, Maria, voll der Gnade, der Herr ist mit dir. Du bist gebenedeit unter den Frauen, und gebenedeit ist die Frucht deines Leibes, Jesus, der in uns die Hoffnung stärke.
1: Heilige Maria, Mutter Gottes, bitte für uns Sünder, jetzt und in der Stunde unseres Todes. Amen.
0: Gegrüßet seist du, Maria, voll der Gnade, der Herr ist mit dir. Du bist gebenedeit unter den Frauen, und gebenedeit ist die Frucht deines Leibes, Jesus, der in uns die Liebe entzünde.
1: Heilige Maria, Mutter Gottes, bitte für uns Sünder, jetzt und in der Stunde unseres Todes. Amen.
0: Ehre sei dem Vater und dem Sohn und dem Heiligen Geist.
1: Im Anfang, so auch jetzt und alle Zeit, und in Ewigkeit. Amen. O mein Jesus, verzeih uns unsere Sünden, bewahre uns vor dem Feuer der Hölle, führe alle Seelen in den Himmel, besonders jene, die deiner Barmherzigkeit am meisten bedürfen. Amen.

0: Erstes lichtreiches Geheimnis, Jesus, der von Johannes getauft worden ist. Wir hören zwischen den, also nach den genannten Geheimnissen jeweils eine Betrachtung von Papst Johannes Paul II. Aus dem apostolischen Schreiben Rosarium Virginis Mariae. Da heißt es, die Taufe am Jordan ist das erste lichtreiche Geheimnis. Als Christus in das Wasser stieg, der Unschuldige, der um unseretwillen zur Sünde wurde, öffnete sich weit der Himmel, und die Stimme des Vaters verkündete ihn als geliebten Sohn, während der Geist auf ihn herabkommt, um ihm die Sendung zu übertragen, die er ausführen soll. Vater unser im Himmel, geheiligt werde dein Name, dein Reich komme, dein Wille geschehe wie im Himmel so auf Erden.
1: Unser tägliches Brot gib uns heute und vergib uns unsere Schuld, wie auch wir vergeben unseren Schuldigern. Und führe uns nicht in Versuchung, sondern erlöse uns von dem Bösen. Amen.
0: Gegrüßet seist du, Maria, voll der Gnade. Der Herr ist mit dir. Du bist gebenedeit unter den Frauen, und gebenedeit ist die Frucht deines Leibes, Jesus, der von Johannes getauft worden ist.
1: Heilige Maria, Mutter Gottes, bitte für uns Sünder, jetzt und in der Stunde unseres Todes. Amen.
0: Gegrüßet seist du, Maria, voll der Gnade, der Herr ist mit dir. Du bist gebenedeit unter den Frauen, und gebenedeit ist die Frucht deines Leibes, Jesus, der von Johannes getauft worden ist.
1: Heilige Maria, Mutter Gottes, bitte für uns Sünder, jetzt und in der Stunde unseres Todes. Amen.
0: Gegrüßet seist du, Maria, voll der Gnade, der Herr ist mit dir. Du bist gebenedeit unter den Frauen, und gebenedeit ist die Frucht deines Leibes, Jesus, der von Johannes getauft worden ist.
1: Heilige Maria, Mutter Gottes, bitte für uns Sünder, jetzt und in der Stunde unseres Todes. Amen.
0: Gegrüßet seist du, Maria, voll der Gnade, der Herr ist mit dir. Du bist gebenedeit unter den Frauen, und gebenedeit ist die Frucht deines Leibes, Jesus, der von Johannes getauft worden ist.
1: Heilige Maria, Mutter Gottes, bitte für uns Sünder, jetzt und in der Stunde unseres Todes. Amen.
0: Gegrüßet seist du, Maria, voll der Gnade, der Herr ist mit dir. Du bist gebenedeit unter den Frauen, und gebenedeit ist die Frucht deines Leibes, Jesus, der von Johannes getauft worden ist.
1: Heilige Maria, Mutter Gottes, bitte für uns Sünder, jetzt und in der Stunde unseres Todes. Amen.
0: Gegrüßet seist du, Maria, voll der Gnade, der Herr ist mit dir. Du bist gebenedeit unter den Frauen, und gebenedeit ist die Frucht deines Leibes, Jesus, der von Johannes getauft worden ist.
1: Heilige Maria, Mutter Gottes, bitte für uns Sünder, jetzt und in der Stunde unseres Todes. Amen.
0: Gegrüßet seist du, Maria, voll der Gnade, der Herr ist mit dir. Du bist gebenedeit unter den Frauen, und gebenedeit ist die Frucht deines Leibes, Jesus, der von Johannes getauft worden ist.
1: Heilige Maria, Mutter Gottes, bitte für uns Sünder, jetzt und in der Stunde unseres Todes. Amen.
0: Gegrüßet seist du, Maria, voll der Gnade, der Herr ist mit dir. Du bist gebenedeit unter den Frauen, und gebenedeit ist die Frucht deines Leibes, Jesus, der von Johannes getauft worden ist.
1: Heilige Maria,

0: Gebet für uns Sünder, jetzt und in der Stunde unseres Todes. Amen.
1: Ehre sei dem Vater und dem Sohn und dem Heiligen Geist.
0: Wie es war im Anfang, so auch jetzt und alle Zeit und in Ewigkeit. Amen. O mein Jesus, verzeih uns unsere Sünden, bewahre uns vor dem Feuer der Hölle, führe alle Seelen in den Himmel, besonders jene, die deiner Barmherzigkeit am meisten bedürfen. Amen.

Wir beten die lichtreichen Geheimnisse. Ganz besonders freue ich mich, wenn neue Hörerinnen sich auch mal zu Wort melden, natürlich auch Hörer. Wir haben jetzt schon zwei Männer gehört, also war Hörerinnen gar nicht so schlecht. 0720 578 578. Ein Dankeschön geht natürlich an alle, die immer bereit sind, anzurufen und mitzubeten. Aber möglicherweise kommt dadurch ein neuer Hörer, neue Hörerin nicht ganz durch. Also versuchen wir es mal. 0043 720 578 578.

0: So, jetzt beten wir das zweite lichtreiche Geheimnis. Ich habe eine Hörerin, die noch nicht so oft angerufen hat. Freue mich sehr, liebe Rosa. Und wir beten das zweite lichtreiche Geheimnis. Jesus, der sich bei der Hochzeit in Kana offenbart hat, und hören erst noch einmal Worte von Papst Johannes Paul II. Das zweite lichtreiche Geheimnis bezieht sich auf das erste der Zeichen, das in Kana vollbracht wurde, als Christus Wasser in Wein verwandelt und die Herzen der Jünger dem Glauben dank des Eingreifens Marias, der ersten aller Glaubenden, öffnet. Bitte, Rosa.
1: Vater unser im Himmel, geheiligt werde dein Name, dein Reich komme, dein Wille geschehe, im Himmel, so auch auf Erden.
0: Unser tägliches Brot gib uns heute und vergib uns unsere Schuld, wie auch wir vergeben unseren Schuldigern. Und führe uns nicht in Versuchung, sondern erlöse uns von dem Bösen. Amen.
1: Gegrüßet seist du, Maria, voll der Gnade. Der Herr ist mit dir. Du bist gebenedeit unter den Frauen. Und gebenedeit ist die Frucht deines Leibes, Jesus, der sich bei der Hochzeit zu Kana offenbart hat.
0: Heilige Maria, Mutter Gottes, bitte für uns Sünder, jetzt und in der Stunde unseres Todes. Amen.
1: Gegrüßet seist du, Maria, voll der Gnade. Der Herr ist mit dir. Du bist gebenedeit unter den Frauen. Und gebenedeit ist die Frucht deines Leibes, Jesus, der sich bei der Hochzeit zu Kana offenbart hat.
0: Heilige Maria, Mutter Gottes, bitte für uns Sünder, jetzt und in der Stunde unseres Todes. Amen.
1: Gegrüßet seist du, Maria, voll der Gnade. Der Herr ist mit dir. Du bist gebenedeit unter den Frauen. Und gebenedeit ist die Frucht deines Leibes, Jesus, der sich bei der Hochzeit zu Kana offenbart hat.
0: Heilige Maria, Mutter Gottes, bitte für uns Sünder, jetzt und in der Stunde unseres Todes. Amen.
1: Gegrüßet seist du, Maria, voll der

0: Erde. Der Herr ist mit dir, du bist gebenedeit unter den Frauen, und gebenedeit ist die Frucht deines Leibes, Jesus, der sich bei der Hochzeit zu Kana offenbart hat.
1: Heilige Maria, Mutter Gottes, bitte für uns Sünder, jetzt und in der Stunde unseres Todes. Amen.
0: Gegrüßet seist du, Maria, voll der Gnade. Der Herr ist mit dir, du bist gebenedeit unter den Frauen, und gebenedeit ist die Frucht deines Leibes, Jesus, der sich bei der Hochzeit zu Kana offenbart hat.
1: Heilige Maria, Mutter Gottes, bitte für uns Sünder, jetzt und in der Stunde unseres Todes. Amen.
0: Gegrüßet seist du, Maria, voll der Gnade. Der Herr ist mit dir, du bist gebenedeit unter den Frauen, und gebenedeit ist die Frucht deines Leibes, Jesus, der sich bei der Hochzeit zu Kana offenbart hat.
1: Heilige Maria, Mutter Gottes, bitte für uns Sünder, jetzt und in der Stunde unseres Todes. Amen.
0: Gegrüßet seist du, Maria, voll der Gnade. Der Herr ist mit dir, du bist gebenedeit unter den Frauen, und gebenedeit ist die Frucht deines Leibes, Jesus, der dich, o Jungfrau, im Tempel aufgeopfert hat.
1: Der sich bei der Hochzeit in Kana offenbart hat. Heilige Maria, Mutter Gottes, bitte für uns Sünder, jetzt und in der Stunde unseres Todes. Amen.
0: Gegrüßet seist du, Maria, voll der Gnade. Der Herr ist mit dir, du bist gebenedeit unter den Frauen, und gebenedeit ist die Frucht deines Leibes, Jesus, der dich, o Jungfrau,
1: der sich bei der Hochzeit
0: aufgeopfert hat.
1: Heilige Maria, Mutter Gottes, bitte für uns Sünder, jetzt und in der Stunde unseres Todes. Amen.
0: Gegrüßet seist du, Maria, voll der Gnade. Der Herr ist mit dir, du bist gebenedeit unter den Frauen, und gebenedeit ist die Frucht deines Leibes, Jesus,
1: der sich bei der Hochzeit in Kana offenbart hat. Heilige Maria, Mutter Gottes, bitte für uns Sünder, jetzt und in der Stunde unseres Todes. Amen.
0: Gegrüßet seist du, Maria, voll der Gnade. Der Herr ist mit dir, du bist gebenedeit unter den Frauen, und gebenedeit ist die Frucht deines Leibes, Jesus, der dich
1: bei der Hochzeit in Kana offenbart hat. Heilige Maria, Mutter Gottes, bitte für uns Sünder, jetzt und in der Stunde unseres Todes. Amen.
0: Die Ehre sei dem Vater und dem Sohn und dem Heiligen Geist.
1: Wie im Anfang, so auch jetzt und alle Zeit und in Ewigkeit. Amen.
0: O mein Jesus, verzeih uns unsere Sünden, bewahre uns vor dem Feuer der Hölle, führe alle Seelen in den Himmel, besonders jene, die deine Barmherzigkeit am meisten bedürfen. Amen. Entschuldigung.

0: Drittes lichtreiches Geheimnis, Jesus, der uns das Reich Gottes verkündet hat. Ein weiteres lichtreiches Geheimnis ist die Predigt, mit der Jesus das Kommen des Reiches Gottes ankündigt, zur Bekehrung aufruft und die Sünden von all denen nachgibt, die sich ihm mit demütigem Vertrauen nähern. Der Beginn des Dienstes des Erbarmens, den er bis zum Ende der Welt auszuüben fortfährt, besonders durch das Sakrament der Versöhnung, das er seiner Kirche anvertraut hat. Vater unser im Himmel, geheiligt werde dein Name, dein Reich komme, dein Wille geschehe, wie im Himmel so auf Erden.
1: Unser tägliches Brot gib uns heute und vergib uns unsere Schuld, wie auch wir vergeben unseren Schuldigern. Und führe uns nicht in Versuchung, sondern erlöse uns von dem Bösen. Amen.
0: Gegrüßet seist du, Maria, voll der Gnade. Der Herr ist mit dir. Du bist gebenedeit unter den Frauen, und gebenedeit ist die Frucht deines Leibes, Jesus, der uns das Reich Gottes verkündet hat.
1: Heilige Maria, Mutter Gottes, bitte für uns Sünder, jetzt und in der Stunde unseres Todes. Amen.
0: Gegrüßet seist du, Maria, voll der Gnade, der Herr ist mit dir. Du bist gebenedeit unter den Frauen, und gebenedeit ist die Frucht deines Leibes, Jesus, der uns das Reich Gottes verkündet hat.
1: Heilige Maria, Mutter Gottes, bitte für uns Sünder, jetzt und in der Stunde unseres Todes. Amen.
0: Gegrüßet seist du, Maria, voll der Gnade, der Herr ist mit dir. Du bist gebenedeit unter den Frauen, und gebenedeit ist die Frucht deines Leibes, Jesus, der uns das Reich Gottes verkündet hat.
1: Heilige Maria, Mutter Gottes, bitte für uns Sünder, jetzt und in der Stunde unseres Todes. Amen.
0: Gegrüßet seist du, Maria, voll der Gnade, der Herr ist mit dir. Du bist gebenedeit unter den Frauen, und gebenedeit ist die Frucht deines Leibes, Jesus, der uns das Reich Gottes verkündet hat.
1: Heilige Maria, Mutter Gottes, bitte für uns Sünder, jetzt und in der Stunde unseres Todes. Amen.
0: Gegrüßet seist du, Maria, voll der Gnade, der Herr ist mit dir. Du bist gebenedeit unter den Frauen, und gebenedeit ist die Frucht deines Leibes, Jesus, der uns das Reich Gottes verkündet hat.
1: Heilige Maria, Mutter Gottes, bitte für uns Sünder, jetzt und in der Stunde unseres Todes. Amen.
0: Gegrüßet seist du, Maria, voll der Gnade, der Herr ist mit dir. Du bist gebenedeit unter den Frauen, und gebenedeit ist die Frucht deines Leibes, Jesus, der uns das Reich Gottes verkündet hat.
1: Heilige Maria, Mutter Gottes, bitte für uns Sünder, jetzt und in der Stunde unseres Todes. Amen.
0: Gegrüßet seist du, Maria, voll der Gnade, der Herr ist mit dir. Du bist gebenedeit unter den Frauen, und gebenedeit ist die Frucht deines Leibes, Jesus, der uns das Reich Gottes verkündet hat.
1: Heilige Maria, Mutter Gottes, bitte für uns Sünder, jetzt und in der Stunde unseres Todes. Amen.
0: Gegrüßet seist du, Maria, voll der Gnade, der Herr ist mit dir. Du bist gebenedeit unter den Frauen, und gebenedeit ist die Frucht deines Leibes, Jesus, der uns das Reich Gottes verkündet hat.
1: Heilige Maria, Mutter Gottes, bitte für uns Sünder, jetzt und in der Stunde unseres Todes. Amen.
0: Gegrüßet seist du, Maria, voll der Gnade, der Herr ist mit dir. Du bist gebenedeit unter den Frauen, und gebenedeit ist die Frucht deines Leibes, Jesus, der uns das Reich Gottes verkündet hat.
1: Heilige Maria, Mutter Gottes, bitte für uns Sünder, jetzt und in der Stunde unseres Todes. Amen.
0: Gegrüßet seist du, Maria, voll der Gnade, der Herr ist mit dir. Du bist gebenedeit unter den Frauen, und gebenedeit ist die Frucht deines Leibes, Jesus, der uns das Reich Gottes verkündet hat.
1: Heilige Maria, Mutter Gottes, bitte für uns Sünder, jetzt und in der Stunde unseres Todes. Amen.
0: Ehre sei dem Vater und dem Sohn und dem Heiligen Geist.
1: Wie es war im Anfang, so auch jetzt und alle Zeit und in Ewigkeit. Amen. O mein Jesus, verzeih uns unsere Sünden, bewahre uns vor dem Feuer der Hölle, führe alle Seelen in den Himmel, besonders jene, die am meisten deiner Barmherzigkeit bedürfen. Amen.

0: Viertes lichtreiches Geheimnis Jesus, der auf dem Berg verklärt worden ist. Das Geheimnis schildert die Verklärung Jesu, die sich der Überlieferung nach auf Berg Tabor ereignet hat. Auf dem Antlitz Christi erstrahlt göttliche Glorie, während Gott Vater ihn vor den verzückten Aposteln bezeugt, damit sie auf ihn hören und sich darauf einstellen, mit ihm auch die schmerzvollen Augenblicke seiner Passion zu leben, um mit ihm zur Freude der Auferstehung und zu einem im Heiligen Geist verklärten Leben zu gelangen.
1: Vater unser im Himmel, geheiligt werde dein Name, dein Reich komme, dein Wille geschehe wie im Himmel so auf Erden.
0: Unser tägliches Brot gib uns heute und vergib uns unsere Schuld, wie auch wir vergeben unseren Schuldigern. Und führe uns nicht in Versuchung, sondern erlöse uns von dem Bösen. Amen.
1: Gegrüßet seist du, Maria, voller Gnade, der Herr ist mit dir. Du bist gebenedeit unter den Frauen, und gebenedeit ist die Frucht deines Leibes, Jesus, der auf dem Berg verklärt worden ist.
0: Heilige Maria, Mutter Gottes, bitte für uns Sünder, jetzt und in der Stunde unseres Todes. Amen.
1: Gegrüßet seist du, Maria, voller Gnade, der Herr ist mit dir. Du bist gebenedeit unter den Frauen, und gebenedeit ist die Frucht deines Leibes, Jesus, der auf dem Berg verklärt worden ist.
0: Heilige Maria, Mutter Gottes, bitte für uns Sünder, jetzt und in der Stunde unseres Todes. Amen.
1: Gegrüßet seist du, Maria, voller Gnade, der Herr ist mit dir. Du bist gebenedeit unter den Frauen, und gebenedeit ist die Frucht deines Leibes, Jesus, der auf dem Berg verklärt worden ist.
0: Heilige Maria, Mutter Gottes, bitte für uns Sünder, jetzt und in der Stunde unseres Todes. Amen.
1: Gegrüßet seist du, Maria, voller Gnade, der Herr ist mit dir. Du bist gebenedeit unter den Frauen, und gebenedeit ist die Frucht deines Leibes, Jesus, der auf dem Berg verklärt worden ist.
0: Heilige Maria, Mutter Gottes, bitte für uns Sünder, jetzt und in der Stunde unseres Todes. Amen.
1: Gegrüßet seist du, Maria, voller Gnade, der Herr ist mit dir. Du bist gebenedeit unter den Frauen, und gebenedeit ist die Frucht deines Leibes, Jesus, der auf dem Berg verklärt worden ist.
0: Heilige Maria, Mutter Gottes, bitte für uns Sünder, jetzt und in der Stunde unseres Todes. Amen.
1: Gegrüßet seist du, Maria, voller Gnade, der Herr ist mit dir. Du bist gebenedeit unter den Frauen, und gebenedeit ist die Frucht deines Leibes, Jesus, der auf dem Berg verklärt worden ist.
0: Heilige Maria, Mutter Gottes, bitte für uns Sünder, jetzt und in der Stunde unseres Todes. Amen.
1: Gegrüßet seist du, Maria, voller Gnade, der Herr ist mit dir. Du bist gebenedeit unter den Frauen, und gebenedeit ist die Frucht deines Leibes, Jesus, der auf dem Berg verklärt worden ist.
0: Heilige Maria, Mutter Gottes, bitte für uns Sünder, jetzt und in der Stunde unseres Todes. Amen.
1: Gegrüßet seist du, Maria, voller Gnade, der Herr ist mit dir. Du bist gebenedeit unter den Frauen, und gebenedeit ist die Frucht deines Leibes, Jesus, der auf dem Berg verklärt worden ist.
0: Heilige Maria, Mutter Gottes, bitte für uns Sünder, jetzt und in der Stunde unseres Todes. Amen.
1: Gegrüßet seist du, Maria, voller Gnade, der Herr ist mit dir. Du bist gebenedeit unter den Frauen, und gebenedeit ist die Frucht deines Leibes, Jesus, der auf dem Berg verklärt worden ist.
0: Heilige Maria, Mutter Gottes, bitte für uns Sünder, jetzt und in der Stunde unseres Todes. Amen.
1: Gegrüßet seist du, Maria, voller Gnade, der Herr ist mit dir. Du bist gebenedeit unter den Frauen, und gebenedeit ist die Frucht deines Leibes, Jesus, der auf dem Berg verklärt worden ist.
0: Heilige Maria, Mutter Gottes, bitte für uns Sünder, jetzt und in der Stunde unseres Todes. Amen.
1: Ehre sei dem Vater und dem Sohn und dem Heiligen Geist.
0: Wie im Anfang, so auch jetzt und alle Zeit und in Ewigkeit. Amen.
1: O mein Jesus, Verzeih uns unsere Sünden, bewahre uns vor dem Feuer der Hölle, führe alle Seelen in den Himmel, besonders jene, die deiner Barmherzigkeit am meisten bedürfen.

0: Wir betrachten das fünfte lichtreiche Geheimnis, Jesus, der uns die Eucharistie geschenkt hat, und hören noch einmal aus den Betrachtungen von Papst Johannes Paul II. Aus dem apostolischen Schreiben Rosarium Virginis Mariae. Das letzte lichtreiche Geheimnis ist schließlich die Einsetzung der Eucharistie, in der Christus seinen Leib und sein Blut als Nahrung unter den Zeichen von Brot und Wein gibt und bis zum Ende seine Liebe der Menschheit erweist, für deren Heil er sich im Opfer darbringt. Vater unser im Himmel, geheiligt werde dein Name, dein Reich komme, dein Wille geschehe, wie im Himmel so auf Erden.
1: Unser tägliches Brot gib uns heute und vergib uns unsere Schuld, wie auch wir vergeben Schuldigern. Und führe uns nicht in Versuchung, besonders jene, die am meisten deiner Barmherzigkeit bedürfen.
0: Gegrüßet seist du, Maria, voll der Gnade, der Herr ist mit dir. Du bist gebenedeit unter den Frauen, und gebenedeit ist die Frucht deines Leibes, Jesus, der uns die Eucharistie geschenkt hat.
1: Heilige Maria, Mutter Gottes, bitte für uns Sünder, jetzt und in der Stunde unseres Todes. Amen.
0: Gegrüßet seist du, Maria, voll der Gnade, der Herr ist mit dir. Du bist gebenedeit unter den Frauen, und gebenedeit ist die Frucht deines Leibes, Jesus, der uns die Eucharistie geschenkt hat.
1: Heilige Maria, Mutter Gottes,
0: bitte für uns Sünder.
1: Bitte für uns arme Sünder, jetzt und in der Stunde unseres Todes. Amen.
0: Gegrüßet seist du, Maria, voll der Gnade, der Herr ist mit dir. Du bist gebenedeit unter den Frauen, und gebenedeit ist die Frucht deines Leibes, Jesus, der uns die Eucharistie geschenkt hat.
1: Heilige Maria, Mutter Gottes, bitte für uns armen Sünder, jetzt und in der Stunde unseres Todes. Amen.
0: Gegrüßet seist du, Maria, voll der Gnade, der Herr ist mit dir. Du bist gebenedeit unter den Frauen, und gebenedeit ist die Frucht deines Leibes, Jesus, der uns die Eucharistie geschenkt hat.
1: Heilige Maria, Mutter Gottes, bitte für uns Sünder, jetzt und in der Stunde unseres Todes. Amen.
0: Gegrüßet seist du, Maria, voll der Gnade, der Herr ist mit dir. Du bist gebenedeit unter den Frauen, und gebenedeit ist die Frucht deines Leibes, Jesus, der uns die Eucharistie geschenkt hat.
1: Heilige Maria, Mutter Gottes, bitte für uns arme Sünder, jetzt und in der Stunde unseres Todes. Amen.
0: Gegrüßet seist du, Maria, voll der Gnade. Der Herr ist mit dir. Du bist gebenedeit unter den Frauen, und gebenedeit ist die Frucht deines Leibes, Jesus, der uns die Eucharistie geschenkt hat.
1: Heilige Maria, Mutter Gottes, bitte für uns Sünder, jetzt und in der Stunde unseres Todes. Amen.
0: Gegrüßet seist du, Maria, voll der Gnade, der Herr ist mit dir. Du bist gebenedeit unter den Frauen, und gebenedeit ist die Frucht deines Leibes, Jesus, der uns die Eucharistie geschenkt hat.
1: Heilige Maria, Mutter Gottes, bitte für uns Sünder, jetzt und in der Stunde unseres Todes. Amen.
0: Gegrüßet seist du, Maria, voll der Gnade, der Herr ist mit dir. Du bist gebenedeit unter den Frauen, und gebenedeit ist die Frucht deines Leibes, Jesus, der uns die Eucharistie geschenkt hat.
1: Heilige Maria, Mutter Gottes, bitte für uns Sünder, jetzt und in der Stunde unseres Todes. Amen.
0: Gegrüßet seist du, Maria, voll der Gnade, der Herr ist mit dir. Du bist gebenedeit unter den Frauen, und gebenedeit ist die Frucht deines Leibes, Jesus, der uns die Eucharistie geschenkt hat.
1: Heilige Maria, Mutter Gottes, bitte für uns Sünder, jetzt und in der Stunde unseres Todes. Amen.
0: Gegrüßet seist du, Maria, voll der Gnade, der Herr ist mit dir. Du bist gebenedeit unter den Frauen, und gebenedeit ist die Frucht deines Leibes, Jesus, der uns die Eucharistie geschenkt hat.
1: Heilige Maria, Mutter Gottes, bitte für uns Sünder, jetzt und in der Stunde unseres Todes. Amen.
0: Ehre sei dem Vater und dem Sohn und dem Heiligen Geist.
1: Wie im Anfang, so auch jetzt und alle Zeit und in Ewigkeit. Amen.
0: O mein Jesus, verzeih uns unsere Sünden, bewahre uns vor dem Feuer der Hölle, führe alle Seelen in den Himmel, besonders jene, die deiner Barmherzigkeit am meisten bedürfen. Amen.

Zum Abschluss unseres Rosenkranzes beten wir noch in der Meinung des Heiligen Vaters und für alle Verstorbenen. Unter deinen Schutz und Schirm fliehen wir, o heilige Gottesgebärerin. Verschmähe nicht unser Gebet in unseren Nöten, sondern erlöse uns jederzeit aus allen Gefahren. O du glorreiche und gebenedeite Jungfrau, unsere Frau, unsere Mittlerin, unsere Fürsprecherin, versöhne uns mit deinem Sohne, empfiehl uns deinem Sohne, stell uns vor deinem Sohne. Amen. Im Namen des Vaters und des Sohnes und des Heiligen Geistes. Amen.

Jetzt möchte ich mich von Ihnen verabschieden. Es wird in Kürze die Erzählung beginnen. Und ich hoffe, dass Sie mit dieser Erzählung, die uns Johannes den 23. so wunderbar nahe bringt, viel Freude haben und wünsche Ihnen auch noch einen gesegneten Tag. Alles Gute und Gottes Segen. Am Mikrofon verabschiedet sich Katja Edenhatter.

Wilhelm Hünermann, der vielen von Ihnen bekannt ist als exzellenter Erzähler von Heiligenbiografien, erzählt im Buch »Der Pfarrer der Welt« das Leben von Papst Johannes dem 23., dem Papst, der das Zweite Vatikanische Konzil einberufen hat und die Menschen innerhalb und außerhalb der Kirche gleichermaßen anzusprechen vermochte. Sehr lebendig schildert der Autor das Leben dieses Papstes, das erfüllt war von Schlichtheit, Sanftmut, Frohsinn, Humor und Liebe. Folgen wir in dieser Erzählzeit den Spuren dieses großen Liebenden, demütig dienenden und schlichten Mannes, der nichts anderes sein wollte als der gute Hirte, der Pfarrer der ganzen Welt. Hören Sie nun aus dem Buch »Der Pfarrer der Welt«, Johannes der 23. von Wilhelm Hünermann. Zweiter Teil: Diplomat und Gotteshirt. Es liest für Sie Katja Edenhatter.

0: Sie hören die Fortsetzung des Kapitels Der Wächter unter dem Kreuz. Der Krieg schwemmte seine blutigen Opfer in die stille Bischofsstadt. Zu Hunderten und Tausenden wurden sie aus den Lazarettzügen und Lastwagen getragen. Kranke, verstümmelte, amputierte, blinde, junge Menschen, die einst fröhlich auszogen, nun aber getroffen waren, bis ins Mark ihres Lebens. In ihren Augen stand das Grauen der Schlacht, ihre bleichen Lippen stammelten Worte, die für sie die Hölle bedeuteten. Isonzo, Piave. Tag für Tag stand der Priestersoldat Roncalli im Meer der Leiden, das ihn umbrandete mit seiner stets wachsenden und grausigen Flut. Das Lazarett von Bergamo war sein Golgotha, aus dessen blutigem Grund das Kreuz aufwuchs, immer gewaltiger, immer unermesslicher. Aller Jammer der Welt schien daran genagelt. In seinen leidenden Brüdern sah er den Herrn, zerrissen von unzähligen Wunden, zerschlagen, verstümmelt, geblendet, durchbohrt. Und es war ihm, als hörte er seines Erlösers Stimme, die ihm zurief: Nimm mich ab, nimm mich ab. Vom frühen Morgen bis in die Nacht stand er an den Betten der Verwundeten, wechselte die Verbände, linderte die Schmerzen, tränkte die Fiebernden, tröstete die Verzweifelten, half den Sterbenden in ihrer letzten Not. In den wenigen Mußestunden, die ihm vergönnt waren, zog er sich in sein Zimmer zurück und füllte Blatt um Blatt mit seinen Erinnerungen an den großen Bischof, dem er so lange in Ehrfurcht und Treue gedient hatte. Immer stand er vor ihm, der kraftvolle und doch grundgütige Mann. Er blieb sein Ideal, nachdem er sich auch im Lazarett ausrichtete, und oft hielt er stille Zwiesprache mit ihm, bat ihn, den er wie einen Vater geliebt hatte, um Rat, Geduld und Kraft. Unermüdlich tat er seine Arbeit an den Krankenbetten, und wenn er in den Augen eines armen Kameraden einen Schimmer der Freude, ein kleines Licht der Dankbarkeit aufleuchten sah, fühlte er sich reichlich belohnt für all seine Opfer. Manches gab es, was schwerer zu ertragen war. Einige der Ärzte schikanierten ihn, den Priester in Uniform, wo sie nur konnten, überschütteten ihn mit höhnischen Bemerkungen. Der Oberstleutnant, der das Sanitätsbataillon befehligte, machte sich einen Spaß daraus, ihn in den Augen seiner Untergebenen lächerlich zu machen. Als er ihn eines Tages in einem der Krankensäle mit dem Brevier in der Hand überraschte, sah er rot vor Wut und schrie: »Haben Sie nichts anderes zu tun, als dem Herrgott die Ohren voll zu plappern, Sergeant Roncalli? Kümmern Sie sich gefälligst um Ihren Dienst und überlassen Sie das fromme Geleier den Betschwestern.« In seinem Hass gegen alles Klerikale trieb er es so weit, dass selbst die Verwundeten protestierten. »Lassen Sie den Roncalli in Frieden«, rief ein Offizier, der mit einem Bauchschuss eingeliefert worden war. »Er ist unser bester Pfleger, und keiner ist in dem Saal, der ihm für seine Geduld und Güte nicht herzlich dankbar wäre. Der Sergeant tut seine Pflicht besser als jeder andere. Wir dulden nicht, dass man ihn kränkt.«
1: »Schon gut, Kamerad«, antwortete der Oberstleutnant verlegen. »Kommt mir halt die Galle hoch, wenn ich einen Soldat Gebete leiern sehe.«
0: »Mach dir nichts draus, Roncalli«, rief ein beinamputierter Soldat. »Bet du ruhig weiter, uns stört es nicht. Aber der Kasernenhofton gewisser Leute, die noch nie Pulverdampf gerochen haben, ist uns verdammt zuwider.« Der Oberstleutnant hatte eine scharfe Antwort auf der Zunge. Als er aber die hohen Tapferkeitsauszeichnungen auf der Uniform des Amputierten sah, zog er es vor zu schweigen und stelzte zornrot davon. Als er wenige Tage später dennoch wieder sein Mütchen an ihm kühlen wollte, meldete sich Roncalli zum Rapport und verbat sich jede herabsetzende Bemerkung in Anwesenheit seiner Sanitätssoldaten. »Sie untergraben dadurch meine Autorität, Herr Oberstleutnant«, erklärte er furchtlos. Ein solches Auftreten hatte der Offizier nicht erwartet. »Nun, nun, Sergeant Roncalli,
1: sagte er. »Seien Sie nur nicht gleich beleidigt. Sie sind schließlich beim Militär und nicht in einem Priesterseminar. Ich muss auch, verdammt noch einmal, von meinen Vorgesetzten manch bittere Pille schlucken. Beim Kommiss will jeder neue Stern, jeder neue Litze verflucht sauer verdient werden. Bei uns geht das nicht so leicht wie bei euch. Sie klettern ihre Studienleiter munter empor, werden Pfarrer, Bischof, Erzbischof, Kardinal und Gott weiß was noch. Aber wir, na treten Sie ab, Sergeant Roncalli, wollen sehen, ob wir in Zukunft besser miteinander auskommen. Im Mai 1916, nach einem Jahr Dienstzeit, wurde der Sergeant zum Militärkaplan befördert und erhielt als solcher den Rang eines Leutnants. Bald darauf wurde er an die Front versetzt. Auf der Hochebene von Asiago und den blutgetränkten Feldern der Piave stand er den Verwundeten und Sterbenden bei. Waffenlos, nur durch einen Stahlhelm geschützt, wagte er sich ins Feuer der Geschütze, in das Geknatter der Maschinengewehre, hilflose Kameraden zu retten oder ihnen den Trost der letzten Sakramente zu spenden. Bis in die vordersten Stellungen und Felslöcher hoch droben im Gebirge drang er mit seinen Leuten vor, seilte Verwundete ab, trug sie über vereiste Pfade und gefährliche Geröllhalden zu Tal, behutsam darauf bedacht, den Kameraden unnütze Schmerzen zu ersparen. Er lernte die Hölle kennen. Das ganze Infernum eines erbarmungslosen Krieges. Nicht als Kämpfer, sondern als Bote Gottes und Bruder seiner Kameraden. Im Frühjahr 1917 kehrte er als Militärgeistlicher nach Bergamo zurück, nahm seine Arbeit in den Lazaretten wieder auf und organisierte regelmäßige Gottesdienste für die Soldaten. Wo er erschien, leuchteten die von Schmerzen verzerrten Gesichter auf, und selbst harte, verstockte Kerle, die Gottes Namen nur noch vom Fluchen her kannten, fassten Vertrauen zu ihm und ließen sich mit ihrem Schöpfer und Richter versöhnen. »Meine lieben, armen Kinder«, rief er den Verwundeten zu, »ich will für euch mehr sein als euer Kaplan. Ich will euch Vater und Mutter sein, eure Zuflucht, alles. Könnte ich doch eure Schmerzen auf mich nehmen? Ich kann's nicht. Aber eines kann ich und will ich. Ich will von euch lernen. Nicht ich bin euer Lehrmeister. Ihr seid der meine in der Schule der Geduld, in der Schule des Gekreuzigten, an dessen Martyrium ihr teilhabt.« Die Soldaten spürten, dass solche Worte keine billigen Phrasen waren, sondern aus einem ehrlichen, mitfühlenden, wahrhaft priesterlichen Herzen kamen. Auf Wunsch des neuen Bischofs, Monsignore Marelli, hielt er wieder Vorlesungen am Priesterseminar. Ihm blieben nur die Nächte, sich darauf vorzubereiten. Erstaunt blickten seine Schüler auf, als der Professor zwei goldene Streifen an den Rockaufschlägen zum ersten Mal das Auditorium betrat, sich bekreuzigte und mit einem Wort aus dem ersten Petrusbrief begann: »Wer als Christ leidet, verherrlicht Gott.« Aber immer mehr lichteten sich die Hörsäle. Im Unglücksjahr 1917 wurden auch die Jüngsten und Schwächlichsten eingezogen. Schweren Herzens sah Roncalli einen nach dem anderen davonziehen. Er fand nun die Zeit, endlich die Biografie über seinen geliebten Bischof Radini zu vollenden. Als ein schmales Bändchen war es geplant, wurde aber zu einem stattlichen Buch von 500 Seiten. Mit Schrecken ging das Jahr zu Ende. 3 Monate lang währte die fürchterliche Schlacht von Caporetto an der Save. Sie endete am 2. Weihnachtstag mit einer vernichtenden Niederlage der Italiener. Das ganze Land war vor Verzweiflung wie gelähmt. Wann immer Don Angelo Zeit hatte, wanderte er nach Sotto il Monte, die alten Eltern zu trösten und ihnen beizustehen, so gut er es vermochte. Seine erste Frage galt dann den Brüdern. Gottlob, Sie leben noch alle, sagte die Mutter und zog mit zitternder Hand ein Bündel Feldpostbriefe aus einer Lade. Die Madonna hat sie bis heute alle beschützt. Es ist wie ein Wunder. So viele sind gefallen. Es gibt im Dorf kaum mehr ein Haus, wo man nicht um einen Toten trauert. Vielleicht wird auch in keinem anderen Haus so viel gebetet wie in der Colombera, antwortete Angelo. Wie man mit der Wirtschaft zurechtkomme, fragte er den Vater. Das macht mir keine Sorge, berichtete Battista Roncalli stolz. Die Mädchen tun die Arbeit wie die Männer, und Teresas älteste Buben packen schon tüchtig mit zu. Gottes Segen ruht auf der Colombera, nickte der Sohn. Möge das immer so bleiben. Ein Opfer freilich musste die Familie bringen. Im Frühjahr 1918 starb Enrica, die jüngste Tochter, an der Grippe, die in jener Zeit überall in Europa so viel blühendes Leben dahinraffte. Gottes Wille geschehe, sagte die Mutter, als Don Angelo die Schwester zur letzten Ruhe bettete. Wir müssen uns fügen unter seiner Hand. Endlich läuteten die Friedensglocken. Der Krieg war zu Ende. Was er hinterließ, waren Not, Elend und Totenklage bei Siegern wie Besiegten. Im Frühjahr 1919 wurde Roncalli aus dem Militärdienst entlassen. Auf dem Wehrbezirkskommando händigte ihm Zahlmeister Fumagelli den rückständigen Sold aus. Nicht ganz 1000 Lire. Nicht gerade viel für 4 Jahre Dienst, sagte er lächelnd. Nein, nicht viel, antwortete Don Angelo. Aber es wird mir helfen, einen Plan auszuführen, den ich schon seit Jahren hege.
2: Welchen Plan?
1: Ich möchte ein Heim errichten für die Schüler der höheren Lehranstalten. Kann es nicht mehr mit ansehen, wie arm und zerrissen sie herumlaufen und sich in elenden Dachzimmern durchhungern.
2: Und an sich denken Sie nicht, Herr Feldkaplan?
1: Ich brauche nicht viel, lächelte der Priester. Im Übrigen bin ich Gott für die 4 Jahre dankbar. Die Erfahrungen, die ich gemacht habe, sind für mich 100-mal mehr wert als die Geldscheine, die Sie mir in die Hand drückten. Und nun Gott befohlen. Kamerad. Der Zahlmeister schaute dem Davongehenden nach, bis sich die Tür hinter ihm schloss. »Siehst du, Pietro«, sagte er zu seinem Schreiber, »der Kaplan Roncalli, das ist ein Mann. Der hat das Herz auf dem rechten Fleck.«
2: »Das soll wohl so sein, wenn Sie es sagen, Herr Zahlmeister«, schmunzelte der Schreiber.

Einen schönen Nachmittag, liebe Radio Maria Familie. Hier ist Alexia de Lorlaval und ich darf Sie heute Nachmittag hier im Radio bei Radio Maria begleiten. Sie haben jetzt die Möglichkeit, gemeinsam mit mir den Barmherzigkeitsrosenkranz zu beten. Dafür rufen Sie an ins Studio 0720 578 578 und so können wir gemeinsam ein Gesetzchen des Barmherzigkeitsrosenkranz beten.

0: Gemeinsam mit uns betet Anna aus Altbach. Barmherziger Jesus, im Augenblick deines Kreuzestodes für uns bete ich dich an und lobpreise dich und bitte, umfasse mit deiner unerschöpflichen Barmherzigkeit die ganze Menschheit, besonders die armen Sünder und die Sterbenden. Amen. Im Namen des Vaters und des Sohnes und des Heiligen Geistes.
1: Amen.
0: Vater unser im Himmel, geheiligt werde dein Name, dein Reich komme, dein Wille geschehe, wie im Himmel, so auf Erden.
1: Unser tägliches Brot gib uns heute und vergib uns unsere Schuld, wie auch wir vergeben unseren Schuldigern. Und führe uns nicht in Versuchung, sondern erlöse uns von dem Bösen. Amen.
0: Gegrüßet seist du, Maria, voll der Gnade, der Herr ist mit dir. Du bist gebenedeit unter den Frauen, und gebenedeit ist die Frucht deines Leibes, Jesus.
1: Heilige Maria, Mutter Gottes, bitte für uns Sünder, jetzt und in der Stunde unseres Todes. Amen.
0: Ich glaube an Gott, den Vater, den Allmächtigen, den Schöpfer des Himmels und der Erde, und an Jesus Christus, seinen eingeborenen Sohn, unseren Herrn, empfangen durch den Heiligen Geist, geboren von der Jungfrau Maria, gelitten unter Pontius Pilatus, gekreuzigt, gestorben und begraben, hinabgestiegen in das Reich des Todes, am dritten Tage auferstanden von den Toten, aufgefahren in den Himmel. Er sitzt zu Rechten Gottes, des allmächtigen Vaters, von dort wird er kommen, zu richten die Lebenden und die Toten.
1: Ich glaube an den Heiligen Geist, die heilige katholische Kirche, Gemeinschaft der Heiligen, Vergebung der Sünden, Auferstehung der Toten und das ewige Leben. Amen.
0: Ewiger Vater, ich opfer dir auf den Leib und das Blut, die Seele und die Gottheit deines über alles geliebten Sohnes, unseres Herrn Jesus Christus.
1: Zur Sühne für unsere Sünden und für die Sünden der ganzen Welt.
0: Durch sein schmerzhaftes Leiden
1: hab Erbarmen mit uns und mit der ganzen Welt.
0: Durch sein schmerzhaftes Leiden
1: hab Erbarmen mit uns und mit der ganzen Welt.
0: Durch sein schmerzhaftes Leiden
1: hab Erbarmen mit uns und der ganzen Welt.
0: Durch sein schmerzhaftes Leiden
1: hab Erbarmen mit uns und mit der ganzen Welt.
0: Durch sein schmerzhaftes Leiden
1: hab Erbarmen mit uns und mit der ganzen Welt.
0: Durch sein schmerzhaftes Leiden
1: hab Erbarmen mit uns und mit der ganzen Welt.
0: Durch sein schmerzhaftes Leiden
1: hab Erbarmen mit uns und mit der ganzen Welt.
0: Durch sein schmerzhaftes Leiden
1: hab Erbarmen mit uns und mit der ganzen Welt.
0: Durch sein schmerzhaftes Leiden
1: hab Erbarmen mit uns und mit der ganzen Welt.
0: Durch sein schmerzhaftes Leiden
1: hab Erbarmen mit uns und mit der ganzen Welt.

0: dir auf.
1: Wir beten nun mit Johann aus Monze.
0: Ewiger Vater, ich opfere dir auf den Leib und das Blut und die Seele und die Gottheit deines über alles geliebten Sohnes, unseres Herrn Jesus Christus.
1: Zur Sühne für unsere Sünden und für die Sünden der ganzen Welt.
0: Durch sein schmerzhaftes Leiden.
1: Hab Erbarmen mit uns und mit der ganzen Welt.
0: Durch sein schmerzhaftes Leiden.
1: Hab Erbarmen mit uns und mit der ganzen Welt.
0: Durch sein schmerzhaftes Leiden.
1: Hab Erbarmen mit uns und mit der ganzen Welt.
0: Durch sein schmerzhaftes Leiden.
1: Hab Erbarmen mit uns und mit der ganzen Welt.
0: Durch sein schmerzhaftes Leiden.
1: Hab Erbarmen mit uns und mit der ganzen Welt.
0: Durch sein schmerzhaftes Leiden.
1: Hab Erbarmen mit uns und mit der ganzen Welt.
0: Durch sein schmerzhaftes Leiden.
1: Hab Erbarmen mit uns und mit der ganzen Welt.
0: Durch sein schmerzhaftes Leiden.
1: Hab Erbarmen mit uns und mit der ganzen Welt.
0: Durch sein schmerzhaftes Leiden.
1: Hab Erbarmen mit uns und mit der ganzen Welt.
0: Durch sein schmerzhaftes Leiden.
1: Hab Erbarmen mit uns und mit der ganzen Welt.

0: Gemeinsam mit uns betet Julia aus Kärnten. Ewiger Vater, ich opfer dir auf den Leib und das Blut, die Seele und die Gottheit deines über alles geliebten Sohnes, unseres Herrn Jesus Christus.
1: Zur Sühne für unsere Sünden und für die Sünden der ganzen Welt.
0: Durch sein schmerzhaftes Leiden.
1: Habe Erbarmen mit uns und mit der ganzen Welt.
0: Durch sein schmerzhaftes Leiden.
1: Habe Erbarmen mit uns und mit der ganzen Welt.
0: Durch sein schmerzhaftes Leiden.
1: Habe Erbarmen mit uns und mit der ganzen Welt.
0: Durch sein schmerzhaftes Leiden.
1: Habe Erbarmen mit uns und mit der ganzen Welt.
0: Durch sein schmerzhaftes Leiden.
1: Habe Erbarmen mit uns und mit der ganzen Welt.
0: Durch sein schmerzhaftes Leiden.
1: Habe Erbarmen mit uns und mit der ganzen Welt.
0: Durch sein schmerzhaftes Leiden.
1: Habe Erbarmen mit uns und mit der ganzen Welt.
0: Durch sein schmerzhaftes Leiden.
1: Habe Erbarmen mit uns und mit der ganzen Welt.
0: Durch sein schmerzhaftes Leiden.
1: Habe Erbarmen mit uns und mit der ganzen Welt.
0: Durch sein schmerzhaftes Leiden.
1: Habe Erbarmen mit uns und mit der ganzen Welt.

0: Gemeinsam mit uns betet Erika aus Niederösterreich.
1: Ich opfere dir auf den Leib und das Blut, die Seele und die Gottheit deines über alles geliebten Sohnes, unseres Herrn Jesus Christus.
0: Zur Sühne für unsere Sünden und für die Sünden der ganzen Welt.
1: Durch sein schmerzhaftes Leiden.
0: Hab Erbarmen mit uns und mit der ganzen Welt.

0: Gemeinsam mit uns betet Helga aus Niederösterreich. Ewiger Vater, ich opfer dir auf den Leib und das Blut, die Seele und die Gottheit deines über alles geliebten Sohnes, unseres Herrn Jesus Christus.
1: Zur Sühne für unsere Sünden und die Sünden der ganzen Welt.
0: Durch sein schmerzhaftes Leiden.
1: Hab Erbarmen mit uns und mit der ganzen Welt.
0: Durch sein schmerzhaftes Leiden.
1: Hab Erbarmen mit uns und mit der ganzen Welt.
0: Durch sein schmerzhaftes Leiden.
1: Hab Erbarmen mit uns und mit der ganzen Welt.
0: Durch sein schmerzhaftes Leiden.
1: Hab Erbarmen mit uns und mit der ganzen Welt.
0: Durch sein schmerzhaftes Leiden.
1: Hab Erbarmen mit uns und mit der ganzen Welt.
0: Durch sein schmerzhaftes Leiden.
1: Hab Erbarmen mit uns und mit der ganzen Welt.
0: Durch sein schmerzhaftes Leiden.
1: Hab Erbarmen mit uns und mit der ganzen Welt.
0: Durch sein schmerzhaftes Leiden.
1: Hab Erbarmen mit uns und mit der ganzen Welt.
0: Durch sein schmerzhaftes Leiden.
1: Hab Erbarmen mit uns und mit der ganzen Welt.
0: Durch sein schmerzhaftes Leiden.
1: Hab Erbarmen mit uns und mit der ganzen Welt.

0: Heiliger Gott, heiliger starker Gott, heiliger unsterblicher Gott.
1: Hab Erbarmen mit uns und mit der ganzen Welt.
0: Heiliger Gott, heiliger starker Gott, heiliger unsterblicher Gott.
1: Hab Erbarmen mit uns und mit der ganzen Welt.
0: Heiliger Gott, heiliger starker Gott, heiliger unsterblicher Gott.
1: Hab Erbarmen mit uns und mit der ganzen Welt.
0: O Blut und Wasser aus dem Herzen Jesu, als Quelle der Barmherzigkeit für uns entströmt.
1: Ich vertraue auf dich.
0: Im Namen des Vaters und des Sohnes und des Heiligen Geistes.
1: Amen.
0: Vielen Dank fürs gemeinsame Gebet. Es ist nun 15:15 Uhr und in Kürze geht's weiter mit der Hörergrüße.

Wie bereits angekündigt, liebe Hörerinnen und Hörer, ist nun die Hörergrüße dran. Und dafür dürfen Sie gerne anrufen, wenn Sie einen Liedwunsch haben, wenn Sie vielleicht Grüße an jemanden ausrichten mögen. Vielleicht hat heute jemand Geburtstag oder Namenstag oder Sie denken gerade besonders an jemanden, der durch eine schwere Phase geht, vielleicht jemand, der krank ist und möchten dieser Person ein Lied bringen, das aufheitern kann oder zum Geburtstag gratulieren kann. Und so rufen Sie gerne an ins Studio mit Ihrem Liedwunsch 0720 578 578. Und für unsere Hörer außerhalb von Österreichs mit der Vorwahl 0043 720 578 578. Und jetzt gleich am Anfang hören wir uns das Lied You Are Life von Hillsong Worship an. Denn wie Sie vielleicht wissen, findet heute in Wien der Marsch fürs Leben statt. Wahrscheinlich beendet, wird er gerade geendet, hier am Stephansplatz, mitten in Wien. Und dort wird das Leben gefeiert. Und deshalb genießen Sie jetzt dieses Lied You Are Life.

0: Und es freut mich gleich, unsere erste Anruferin zu begrüßen, Entschuldigung. Und zwar Christa aus Salzburg. Hallo Christa.
1: Hallo, das ist Christa aus Salzburg. Ich grüße meine liebe, liebe, liebe Freundin Martina und hoffe, sie freut sich mit dem Kanon, den ich ausgesucht habe. Und allen Mithörern Gottes Segen, ein schönes Wochenende.
0: Vielen Dank, liebe Christa. Und Sie haben sich dieses Lied gewünscht, damit man trotz dieses grauen Wetters, das heute anscheinend in ganz Österreich verbreitet zu sein scheint, damit man sich trotz dieses Wetters freut und auch den Herrn lobt. Und somit darf ich Ihnen nun Lobe den Herrn meine Seele bringen.

0: Und dieses Lied hat sich Christa gewünscht, Christa aus Salzburg, mit Grüße an Martina an diesem grauen Tag hier in Österreich. Und jetzt darf ich als nächstes Traude aus Niederösterreich bitten. Sie haben einen Gruß ebenfalls. Grüß Gott.
1: Grüß Gott. Ich möchte jetzt gern den Nathaniel alles Gute noch nachträglich zu seinem lieben Geburtstag wünschen. Dass er gesund bleibt und alles Gute in der Schule und viel Freude und er soll weiter so ein lieber Enkelsohn bleiben.
0: Wie schön. Alles Gute, lieber Nathanael, und mit einem Klassiker grüßt dich deine Großmutter. Wie schön, dass du geboren bist.

Der Geburtstagsklassiker »Wie schön, dass du geboren bist«, interpretiert von Rolf Zukowski. Als Geburtstagsgrüße an das Enkelkind von Traude aus Niederösterreich, Nathanael, lass dich noch schön feiern. Und nun darf ich einen Wunsch noch durchgeben von Bertha aus Wien. Sie lässt ihre Seniorenrunde »Schmelz, Heiliger Geist« grüßen und erbittet auch Gottes reichen Segen. Und das mit dem Lied »Maria, zeige mir den Weg« von Georg Huber.

0: Maria, zeige mir den Weg. Ein sehr passendes Lied für diesen Radiosender, Radio Maria. Vielen Dank, Bertha. Und schöne Grüße an Ihre Seniorenrunde in der Pfarre Schmelz. Als nächstes darf ich Josef aus Oberösterreich begrüßen. Grüß Gott.
1: Ja, grüße nach Gott. Hier ist der Josef aus Oberösterreich und zwar möchte ich ganz herzlich liebe Grüße schicken, einmal auf ins Müchertl und zwar nach Gornikirchen, Goli, zur Maria in Salzens und Pflegeheim. Ja. Grüß dich Maria, hallo, ich hoffe, dir geht's gut, du wirst wieder Besuch wahrscheinlich haben, entweder von deinen Töchtern oder Nichten oder Neffen. Ja. Und dann wünsche ich euch noch einen schönen Nachmittag. Und dann noch ganz herzliche liebe Grüße an meine Nachbarin, ja, an die Gessl-Alperin Traudi. Grüß dich, Traudi, du hast auch Besuch quasi, ja, die Gusti ist da. Hallo Gusti, dir auch einen schönen Gruß. Ich wünsche euch noch einen schönen Nachmittag und ich übersetze die Zeit, ich bin Tratschen. Und zwar möchte ich mit dem Lied Grüße ausrichten von Elvis Presley. Take my hand, precious Lord.

0: Take my hand, precious Lord. Nimm meine Hand, lieber Herr. Von Elvis Presley, das hat sich Josef aus Oberösterreich gewünscht. Und jetzt darf ich Elisabeth aus Linz begrüßen. Grüß Gott, Elisabeth.
1: Ja, hallo. Ich würde gern die Ingrid aus Linz und die Elke aus Linz grüßen und ihnen vor allem gute Besserung wünschen. Und ich würde mich freuen, wenn ihr das Lied von Yada Worship spielen könntet, Alles tanzt. Danke sehr und schönen Nachmittag.

Alles tanzt, interpretiert von Yada Worship, hat sich Elisabeth gewünscht. Mit einem Gruß an Ingrid und Elke, die leider beide krank sind. Und so wünschen auch wir ihnen gute und rasche Besserung. Liebe Hörer, Sie haben immer noch die Gelegenheit anzurufen mit einem Musikwunsch, Grüße durchzugeben oder auch einfach so. Vielleicht haben Sie gerade Lust auf ein bestimmtes Lied, dann rufen Sie gerne an 0720 578 578. Und für unsere Hörer aus Südtirol 0043 720 578 578. Und in der Zwischenzeit darf ich Ihnen ein französisches Lied zukommen lassen von Emmanuel Musique, also von der Gemeinschaft Emmanuel, au Croix Bienheureuse, au gesegnetes Kreuz.

0: Das war «O Croix Bienheureuse, O gesegnetes Kreuz» von der Gemeinschaft Emmanuel. Und ich darf nun Lukas aus Kärnten begrüßen. Sie haben einen Liedwunsch. Grüß Gott.
1: Grüß Gott, ich wünsche mir Maria breit den Mantel aus.
0: Sehr gerne. Und haben Sie auch eine Grüße, die Sie an jemanden ausrichten möchten?
1: An die Stadtpfarre Wolfsberg in Kärnten.

0: Und als nächstes darf ich Carolina aus Salzburg begrüßen. Grüß Gott, Carolina.
1: Grüß Gott. Mein Wunsch wäre der Sonnengesang. Deswegen, weil ich kürzlich eine Pilgerreise machen habe, darf mit dem Pater Andreas und mit dem Pater Maximilian. Vielleicht hört auch jemand aus der Gruppe zu. Es waren sehr segensreiche Tage. Ich möchte alle grüßen und auch alle Einsamen. Ich möchte grüßen mit dem Sonnengesang. Vielen Dank.
0: Vielen Dank für das schöne Lied und viel Freude beim

0: Das war der Sonnengesang, gesungen von der Gemeinschaft Brot des Lebens, ein Lied, das sich Caroline aus Salzburg gewünscht hat. Und zu guter Letzt darf ich auch noch Karl aus Oberösterreich begrüßen. Grüß Gott, Karl.
1: Hallo, Karl aus Oberösterreich, Rechberg. Und so jetzt meine Liedwunsch wäre, der Herr ist mein Hirte. Ich möchte alle schön grüßen und schon herzliche Einladung in 2 Wochen nach Kremsmünster zum Aratio. Danke.
0: Vielen Dank für dieses Lied und für die Einladung. Viel Freude mit dem Lied. Der Herr ist mein Hirte, gesungen von Chor der Pfarre Mauthausen und Schwertberg.

0: Es folgen nun die Nachrichten von Radio Vatikan.
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2: Papst betont, Versöhnung als Voraussetzung für geistliches Handeln. Neuer Hausherr von St. Peter und Kardinal Parolin sagt, Tod eines Menschen darf kein Spektakel sein. Das und mehr hören Sie in dieser Sendung. Ich bin Mario Galgano. Herzlich willkommen. Kriege, Unruhen, religiöser Extremismus und wirtschaftliche Not prägen den Alltag vieler Familien im Nahen Osten und zwingen zahlreiche Menschen zur Flucht in entfernte Länder. In Anbetracht dieser Prüfungen sicherte der Papst den Betroffenen die Solidarität der gesamten katholischen Kirche zu.
3: And all the beloved faithful of the Melkite Church.
2: Papst Leo XIV. Wandte sich an diesem Samstagvormittag an die Synode der griechisch-melkitischen Kirche von Antiochien und betonte die enge Verbundenheit der gesamten katholischen Kirche mit den Gläubigen im Nahen Osten. In Anbetracht dieser Prüfungen sicherte der Papst den Betroffenen die Solidarität der gesamten Kirche zu.
3: I am with you. The entire Catholic Church is with you.
2: Mit Bezug auf die Wurzeln in Antiochien, wo die Anhänger Jesu erstmals als Christen bezeichnet wurden, hob der Pontifex die besondere Mission der melkitischen Gemeinschaft hervor. Die Gläubigen leisten durch karitative Arbeit, medizinische Versorgung und Bildungsangebote konkrete Hilfe vor Ort. Trotz der narbenreichen Konflikte in der Region wirken sie als Zeugen der Versöhnung und des Friedens.
3: To be witnesses of reconciliation and peace in lands ravaged by conflict.
2: Darüber hinaus schärfte der Papst den Blick für das Miteinander innerhalb der kirchlichen Strukturen. Mit Verweis auf den byzantinischen Ritus erinnerte er daran, dass die Versöhnung mit allen Mitmenschen die Grundvoraussetzung für jedes geistliche Handeln darstellt. Der Papst warnte vor Eigennutz sowie Machtstreben und rief zu Transparenz und gegenseitiger Verantwortung auf, um den Verbleib christlicher Familien in Syrien, dem Libanon und dem Irak zu fördern, sicherte der Heilige Stuhl weiterhin Stipendien für eine katholische Ausbildung der Jugend zu.
3: And all the faithful of the Melkite Church, I invoke an abundance of the Lord's blessings.
2: Bei der griechisch-melkitisch-katholischen Kirche handelt es sich um eine mit dem Papst in Rom vollkommen verbundene unierte Ostkirche des byzantinischen Ritus. Der Name Melkit geht auf das aramäische Wort für König zurück und meinte ursprünglich jene Christen des Nahen Ostens, welche die Beschlüsse des Konzils von Chalcedon im Jahr 451 unterstützten. Papst Leo XIV. Hat einen neuen Erzpriester der Basilika St. Peter ernannt. Es ist Erzbischof Vittorio Francesco Viola, bisher Sekretär des Dikasteriums für den Gottesdienst und die Sakramentenordnung. Der Papst machte den Franziskaner außerdem zu seinem Generalvikar für die Vatikanstadt und zum Vorsitzenden der Dombauhütte von St. Peter. Violas bisherige Position übernimmt der Geistliche Aurelio Garcia Macias. Viola ist 61 Jahre alt. Seit 5 Jahren war er der 2. Mann im Dikasterium für den Gottesdienst. Geboren wurde er in Biella. Studiert hat er in Assisi und Rom. Seit 1993 ist Viola Priester. Von 1999 bis 2005 amtierte er als Kustos des Klosters und der päpstlichen Basilika Santa Maria degli Angeli in der Unterstadt von Assisi. Von 2008 bis 2014 leitete er die Caritas des Bistums. Viola folgt auf Kardinal Mauro Gambetti. Materie ist für die Kirche nicht nur gestaltbarer Werkstoff, sondern ein Ort, an dem Gott sich offenbart. Mit dieser theologischen Perspektive auf das künstlerische Handwerk empfing Papst Leo XIV. Die Führungskräfte der internationalen Biseau-Gruppe zu einer Begegnung im Vatikan. Vor den Vertretern bedeutender Museen um Präsident Taco Dibitz bezeichnete der Pontifex jedes Museum als einen Ort der Erinnerung, der Geschichte und der Begegnung zwischen den Generationen. Der Papst führte aus, dass die Materie den Menschen als Gabe anvertraut sei. Durch ihr Geschick verwandeln Kunstschaffende das vorhandene Material und machen es wiederum zu einer Gabe für andere. In diesem Kontext verwies das Kirchenoberhaupt auf das historische Handwerk Jesu, der in seinem Alltag mit der Materie arbeitete und ihr Form gab. Das künstlerische Schaffen erlaube es dem Menschen, Materie zu formen und Emotionen, Gedanken sowie Worten einen Ausdruck zu verleihen. Die dabei entstehenden Werke richten den Blick der Betrachtenden auf eine übergeordnete Ebene. Im Laufe der Jahrhunderte hat die Kirche eine besondere Verbundenheit mit den Künsten gepflegt und diese in all ihren Formen gewürdigt. Tatsächlich ist die Kunst das Mittel, mit dem Menschen durch ihren Einfallsreichtum die Materie bereichern und verklären. Also die Schöpfung, in der sie als nach dem Bild und Gleichnis Gottes geschaffene Wesen leben. Das Thema ihrer Tagung, Materialität, ist daher von besonderem Interesse, nicht nur um die Beziehung zwischen einem Objekt und der Interpretation eines Kunstwerks zu untersuchen, sondern auch um über die besondere Eigenschaft der Materie als den Ort nachzudenken, an dem Gott sich offenbaren wollte. Abschließend ging Papst Leo auf die Funktion der Materie als Speichermedium der Erinnerung ein. Die Museen verwahrten Objekte legen Zeugnis von einer Geschichte ab, die Generationen verbindet und der Gegenwart die Erkenntnisse der Vergangenheit vermitteln. Die Kirche verstehe die Kunst nicht als reinen Ästhetizismus, sondern als Mittel zur Vermittlung ihrer Botschaft durch die Schönheit. Der Papst dankte den Anwesenden für die Bewahrung des kulturellen Erbes der Menschheit. Die in Museen aufbewahrten Werke zeugen von einer Geschichte, die jeden Menschen anspricht, von einer Generation zur nächsten. Museumsobjekte vermitteln somit der Gegenwart die Weisheit der Vergangenheit. Die Kirche, die als Pilgerin durch die Zeit wandert, hat die Kunst genauso verstanden, und zwar als Mittel, das Evangelium durch die Schönheit zu verkünden.
3: But as a means of proclaiming the gospel through beauty.
2: Der vatikanische Kardinalstaatssekretär Pietro Parolin kritisiert eine Entscheidung des US-Verteidigungsministeriums, die Hinrichtung des Attentäters Nidal Hassan per Livestream zu übertragen. Am Rand einer Veranstaltung in Rom verurteilte der engste Mitarbeiter von Papst Leo auch die Todesstrafe. Wörtlich sagte er, es ist wirklich unverständlich, dass man dieses System heutzutage noch anwenden will. Ich weiß nicht zu welchem Zweck, so Parolin. Und er fuhr fort, sicherlich ist es nicht akzeptabel, dass der Tod zur Show gemacht wird. Auch wenn die Person natürlich schuldig ist, gibt es doch andere Möglichkeiten. Zuvor hatte auch der Vorsitzende der US-Bischofskonferenz, Erzbischof Paul Cockley, die geplante Live-Übertragung der Hinrichtung als barbarisch verurteilt. Das Pentagon will die Hinrichtung durch Erschießen von Nidal Hassan live übertragen. Der ehemalige Major der Armee ist wegen des Massakers von Fort Hood im Jahr 2009 zum Tod verurteilt. Auch Papst Leo hat sich an diesem Samstag gegen die Todesstrafe ausgesprochen. Sie sei unzulässig, da sie die Unverletzlichkeit und Würde des Menschen verletzt, schrieb er mittags auf X. Das Gemeinwohl kann geschützt und den Anforderungen der Gerechtigkeit kann Rechnung getragen werden, ohne auf die Todesstrafe zurückzugreifen. Es wurden wirksame Haftsysteme entwickelt, die die Bürger schützen, den Schuldigen aber gleichzeitig die Möglichkeit zur Resozialisierung nicht vollständig nehmen, so der Papst wörtlich. An diesem Samstag wird der internationale Tag gegen die Todesstrafe begangen. Die Präsidentin des Internationalen Komitees vom Roten Kreuz, Mirjana Spoljaric-Ecker, ist am Freitag von Papst Leo in Rom in Audienz empfangen worden. Einzelheiten aus dem Gespräch wurden wie üblich nicht bekannt gegeben, doch äußerte sich die Schweizer Diplomatin, die das IKRK seit 4 Jahren leitet, hinterher im Gespräch mit Radio Vatikan.
4: Das IKRK arbeitet sehr eng mit der Kirche zusammen, weil wir uns natürlich einig sind, dass die Menschenwürde immer geschützt werden muss. Das ist keine Situation, in der wir uns im rechtsfreien Raum. Die Genfer Konventionen wurden von allen Staaten dieser Welt ratifiziert. Das heißt, alle Staaten auf der Welt stehen in der Pflicht, immer in jeder Situation auch in Kriegsfall die Menschenwürde zu schützen. Und zwar aller Menschen. Und das ist auch der Glaube der Kirche.
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5: Ich bitte Sie um kurze Geduld. Leider haben wir uns wieder sind nicht mehr mit Radio Vatikan verbunden. Ich probiere das Signal so schnell wie möglich wiederherzustellen.
2: katholischer Exarch für die Ukrainer des byzantinischen Ritus in Deutschland und Skandinavien gesprochen.
6: Am meisten machen Sie sich Sorge und fragen Sie sich nach dem Ende des Krieges. Wann und wie wird dieser Krieg zu Ende sein? Auf welchen Preis? Was werden Sie noch erleiden müssen, um Ihre Würde, Ihre Freiheit, Ihre Rechte auf eigene Existenz, auf eigene Geschichte, auf eigene Kultur, Sprache und Glaube zu verteidigen? Weil es geht um existenzielle Fragen, sowohl bei den Ukrainern als auch bei uns allen. Wir verstehen, es geht nicht um ein Territorium, es geht um Weltanschauung in diesem Krieg. Es ist ein kolonialer Krieg, der mit unermesslichem Leid und verbunden ist und mit einer zum Himmel schreienden Grausamkeit geführt wird. Jetzt sind wir Zeuge, wie in den letzten Tagen insbesondere wiederum Angriffe auf ukrainische

0: Und es war gerade die Nacht, in der gegen Kiew 40 ballistische Raketen abgefeuert wurden. Und was mich bewegt hat, es war von Samstag auf Sonntag. Dann am Sonntag bin ich zum Gottesdienst gefahren in einer Stadt am Rande von Kiew, Brovary. Und die Leute sind gekommen und haben gebetet in der Kirche. Es waren ältere Menschen, es waren Jugendliche, Kinder, die ganze Familie sind gekommen. Ich habe schon hunderte Male, wenn nicht tausende Male Halleluja vor dem Evangelium gehört, aber diese Gesänge von Halleluja vor dem Evangelium werde ich nie vergessen.
1: Am Mikrofon Pascal Gegor.
2: Clemens Gudenus macht in der Betrachtung zum Sonntagsevangelium deutlich, wie groß die Einladung Gottes ist. Das Erkennen der Schönheit und der Größe dieser Einladung helfe uns zu verstehen, dass es nicht Mitleid ist, das uns zum Beten und in die Kirche bringt, sondern die große Freude, die große Vorfreude auf dieses Fest. Hier ein Ausschnitt aus der Sendung Unser Sonntag mit Clemens Gudenus.
3: Die Einladung Gottes ist, weil es ja um eine Hochzeit geht, wir könnten sagen, diese Einladung des Gastgebers oder des Königs ist ein Hochzeitsantrag de facto. Ja, er will sich vermählen, er will uns vermählen mit seinem Sohn, wir, die Kirche, seine Braut. Und die Liebe erfordert eine freie Antwort unserer Seite. Das zu ignorieren würde bedeuten, eigentlich diese nicht verstanden zu haben, worum es hier geht. Wir heiraten nicht aus Mitleid, sondern aus Liebe. Und da hilft uns, und damit schließen wir diese Predigt, die erste Lesung von Jesaja, in denen uns beschrieben wird, was für ein großes Fest dieses Hochzeitsmahl ist und was eigentlich Gott für uns vorbereitet hat. Das heißt, wir müssen getragen werden von der Hoffnung, die Hoffnung auf dieses Fest, das Erkennen der Schönheit, der Größe dieser Einladung hilft uns erkennen, dass es nicht Mitleid ist, was uns dazu bringt, zu beten, zur Kirche zu gehen, sondern die große Freude, die große Vorfreude auf dieses Fest. Im Namen des Vaters und des Sohnes und des Heiligen Geistes.
2: Und damit endet diese Sendung. 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

0: Und zu dieser heutigen Sendung der Bibelschule darf ich Sie herzlich begrüßen. Heute mit dem Thema Die Rettung der drei Männer aus dem Feuerofen aus dem Buch Daniel. Und dafür darf ich heute wieder bei uns zu Gast Dr. Petra Ritter-Müller begrüßen. Sie ist Professorin in Heiligenkreuz für Bibelwissenschaft des Alten Testaments. Und so darf ich Ihnen auch gleich das Wort übergeben.
1: Herzlichen Dank. Grüß Gott, liebe Hörer von Radio Maria. Herzlichen Dank für die Einladung von Radio Maria, ich freue mich, dass ich heute wieder zu Ihnen sprechen darf. Und ja, unser heutiges Thema ist ein ganz spannendes Thema. Das dritte Kapitel im alttestamentlichen Buch Daniel. Und ich möchte vorab schicken, zum Text direkt komme, möchte ich ein paar Informationen sagen zu dem gesamten Buch Daniel und auch zum geschichtlichen Hintergrund. Das Buch ist in unserer Einheitsübersetzung aus drei Sprachen überliefert, aus dem Hebräischen, aus dem Aramäischen und aus dem Griechischen. Und beim ersten Lesen fällt sofort auf, dass der Autor oder der Redaktor keinen historischen Bericht über genaue geschichtliche Vorgänge geben will, sondern es stehen letztlich bei diesem Buch andere Motive im Vordergrund. Es geht in diesem Buch viel um Träume, Visionen, um gerechtes Handeln und um Rettung. Jedoch sind diese Erzählungen hier im Buch Daniel in die Zeit des babylonischen Exils zurückplatziert worden, also in eine Epoche, in der Israel für circa 70 Jahre aufgehört hatte zu existieren. Damals war die jüdische Oberschicht mitsamt dem König nach Babylonien deportiert worden und zum Teil auch dort am Königshof tätig. Eine ähnliche Situation findet sich auch hier im Buch, nämlich dass Judäa am Königshof eines fremden Herrschers tätig sind. Das Buch Daniel ist etwa 400 Jahre später entstanden, also 400 Jahre später nach dem babylonischen Exil, also circa im 2. oder 1. Jahrhundert vor Christus, in einer ebenfalls schwierigen Zeit für das Volk Israel. Damals hatten die Griechen die Oberherrschaft über das Heilige Land und was noch schlimmer war, sie strebten die kulturelle Oberherrschaft an. Einen Fachbegriff gibt es dafür, der lautet Hellenisierung, das heißt, das ganze Leben sollte der griechischen Kultur unterworfen werden, gleichgemacht werden. Der schlimmste griechische König war Antiochos Epiphanes IV., der den Tempel in Jerusalem entweihte, die jüdischen Opfer verbot und eine Zeus-Statue aufstellte. Außerdem durften die Juden auch privat ihre Religion nicht mehr ausüben. Sie durften nicht mehr den Sabbat feiern, keine Beschneidungen an ihren Jungen vornehmen oder Bibeltexte besitzen. Wir können davon ausgehen, dass in dieser Zeit der Bedrängnis, der Unterdrückung der jüdischen Religion und der jüdischen Lebensart dieses Buch Daniel als Rückblick auf die Zeit des babylonischen Exils Trost spenden wollte. Es will zeigen, dass es sich lohnt, bei der eigenen Religionsausübung zu bleiben und bei den eigentlichen religiösen Prioritäten, weil Gott eben derjenige ist, der wirklich helfen kann und nicht irgendeine staatliche Macht. Dieses Anliegen des Buches Daniel zeigt sich in einem Kranz von mehreren Geschichten, die zum Teil locker aneinandergereiht sind und im Großen und Ganzen, sage ich jetzt mal, die Religionsfreiheit zum Thema haben. Jedoch ist Religionsfreiheit ein modernes Wort, welches es damals noch nicht gab. Das Buch Daniel zählt man zum sogenannten apokalyptischen Schrifttum, also zum enthüllenden Schrifttum. Im Buch werden in verhüllender Form durch Träume und Visionen die damaligen politischen Verhältnisse und Großmächte des Vorderen Orients, also Babylonier beziehungsweise Meder, Perser, Griechen, Römer und ihre Beherrschung über Israel und andere Völker dargestellt. Jedoch zeigt sich wie im Buch das verhüllende Element, also die Visionen und Träume durch Daniel enthüllt werden, aufgedeckt werden und ausgelegt werden. Das Ziel ist es zu zeigen, dass der eine Gott Israels der Herr über die Geschichte ist. Er steht über allen politischen Großmächten, lässt die Großmächte auch zerfallen und behält letztlich immer die Oberhand. Noch ein kurzer weiterer Blick in die Geschichte Israels direkt nach dem babylonischen Exil. Israel ist durch den Perserkönig Kyros II. Die Rückkehr und der Wiederaufbau des Tempels in Jerusalem erlaubt worden. Das Volk konnte seine eigene Religion wieder ausüben. Außerdem bedeutete das nun für Israel politisch mit den Persern, den griechischen Seleukiden und den Römern in irgendeiner Form politisch zusammenzuarbeiten. Ab der Zeit der Makkabäer ist für Israel sogar eine gewisse politische Souveränität möglich. Nochmal, im Buch Daniel zeigt sich die verhüllende Rede von den politischen Großmächten, beispielsweise im Traum Nebukadnezars von einem gewaltigen Standbild mit eisernen und tönernen Füßen im zweiten Kapitel. Nur Daniel ist in der Lage, diesen Traum des Nebukadnezars zu deuten. In einem anderen Kapitel, vielleicht das berühmteste, ist es die geheimnisvolle Schrift, die plötzlich während eines Gastmahls des Königs Belshazzar an der Wand erscheint. Nur Daniel kann das Mene Mene Tekel Uparsin entschlüsseln und sagt Belshazzar das Ende seiner Macht und den Zerfall seines Reiches durch Gottes Handeln voraus. Ein weiteres Thema, was Rettung angeht, findet sich auch in der Geschichte vom Daniel in der Löwengrube oder in der Geschichte über die Rettung durch den Erzengel Michael. Noch einmal, Träume, Visionen, Symbole und fiktive Rückblicke sollen die damalige politische Situation während der griechischen Vorherrschaft verfremdend erklären und Hoffnung verbreiten, ohne die politischen Akteure klar zu benennen. Soweit zum Buch Daniel insgesamt. Und nun zu unserem dritten Kapitel, Daniel 3. Ich beginne damit, dass ich folgende Personen mal nenne, die in diesem Kapitel vorkommen. Da ist zunächst der König Nebukadnezar, dann diverse seiner Beamten und Staatsbedienstete, dann kommen die Chaldäer vor, das sind die Bewohner des Neubabylonischen Reiches, es kommen Judäer vor und von denen die drei Männer, die da heißen, ich nenne die Namen, Schadrach, Meschach und Abednego. Außerdem kommen Männer vor, die helfen, den Feuerofen einzuheizen, aber es kommt auch Gott vor und ein Engel. Im Großen und Ganzen ist dieses lange Kapitel mit fast 100 Versen in drei Abschnitte zu unterteilen. Der erste Abschnitt ist die Erzählung von der Standhaftigkeit der drei Männer und ihrem Wurf in den Feuerofen. Der zweite Teil des Kapitels beinhalten Gebet und Lobgesang der Männer im Feuerofen. Der dritte Teil ist die Erzählung von der Rettung der drei aus dem Feuerofen und die Bekehrung des Königs. Worum geht es nun in unserem dritten Kapitel? Ich gebe eine kurze Inhaltsangabe unseres Textes entlang der Einheitsübersetzung. König Nebukadnezar zwingt alle Bediensteten und Beamte aus allen Provinzen seines riesigen Reiches, ein übergroßes goldenes Standbild zu verehren. Als Strafe bei Zuwiderhandeln droht der König mit dem Tod im Feuerofen. Wir wissen nicht, was genau dieses Standbild darstellte, aber im Bibeltext werden seine Größe, 60 Ellen hoch, 6 Ellen breit, und sein Standort angegeben. Beim Klang von Hörnern und weiteren Instrumenten sollen alle Völker, Sippen und Sprachen des Riesenreiches zeitgleich niederfallen und das Standbild verehren. Dem König wird von Chaldäern mitgeteilt, dass drei Judäer der Verehrung nicht nachkommen. Es sind drei, denen die Verwaltung der Provinz Babel anvertraut ist: Schadrach, Meschach und Abednego. Sie würden nicht den königlichen Göttern dienen und nicht das Standbild verehren, melden die Chaldäer. Die drei werden vor den König zitiert und nochmal aufgefordert, der Zwangsverehrung nachzukommen. Nebukadnezar stellt ihnen die selbstbewusste Frage, ich zitiere: Wer ist der Gott, der euch retten könnte aus meiner Hand? Darauf antworten die drei, ich zitiere auch: Wir haben es nicht nötig, dir darauf zu antworten. Siehe, unser Gott, dem wir dienen, er kann uns retten. Aus dem glühenden Feuerofen und aus deiner Hand, König, wird er uns retten. Und wenn nicht, so sei dir, König, kundgetan, dass wir deinen Göttern nicht dienen und das goldene Standbild, das du errichtet hast, nicht verehren. Zitat Ende. König Nebukadnezar wird daraufhin so wütend, dass er den Ofen einheizen lässt, 7-mal stärker als sonst. Die Gefahr des Feuerofens zeigt sich daran, dass die Männer, die Schadrach, Meschach und Abednego hineinwerfen sollten, selbst durch die lodernden Flammen umkommen. Die drei fallen gefesselt in den Feuerofen. Dennoch können sie im Feuer umhergehen und beginnen, Gott zu loben, und einer von ihnen spricht ein Gebet zu Gott. Darin kommt ein Lob auf Gott vor, ein Schuldbekenntnis im Namen des ganzen Volkes und die Bitte um Erbarmen und Rettung. Die Knechte des Königs fuhren fort, den Ofen zu befeuern. Die Flammen schlugen 49 Ellen hoch aus dem Ofen heraus und verbrannten weitere umstehende Helfer. Ich zitiere: Aber der Engel des Herrn war zusammen mit Asaja und seinen Gefährten in den Ofen hinabgestiegen. Er trieb die Flammen des Feuers aus dem Ofen hinaus und machte das Innere des Ofens so, als wehte ein taufrischer Wind. Das Feuer berührte sie gar nicht. Zitat Ende. Darauf berichtet der Bibeltext der Einheitsübersetzung einen gemeinsamen Lobgesang der drei Männer im Feuerofen. Der König erschrak, als er den vierten Mann im Feuer sah, der aussah wie ein Göttersohn. Er befragte seine Räte und ging dann hin und rief Schadrach, Meschach und Abednego aus dem Ofen heraus. Der König und seine Beamten sahen, ich zitiere, dass das Feuer keine Macht über ihren Körper gehabt hatte. Kein Haar auf ihrem Kopf war versengt. Ihre Mäntel waren unversehrt und nicht einmal Brandgeruch haftete ihnen an. Zitat Ende. Das führt bei König Nebukadnezar zu einem Sinneswandel. Man könnte auch Bekehrung sagen. Er rief aus, ich zitiere, gepriesen sei der Gott Schadrachs, Meschachs und Abednegos, denn er hat seinen Engel gesandt und seine Diener gerettet. Im Vertrauen auf ihn haben sie lieber den Befehl des Königs missachtet und ihr Leben dahingegeben, als dass sie irgendeinen anderen als ihren eigenen Gott verehrten und anbeteten. Zitat Ende. Zugleich ordnet der König an, dass der Gott der drei Männer von niemanden im ganzen Reich verächtlich gemacht werden darf. Und im Falle der Zuwiderhandlung kündigt er eine drastische Strafe an. Derjenige solle in Stücke gerissen werden und sein Haus einem Trümmerhaufen gleichgemacht werden. Denn es gäbe, ich zitiere, keinen anderen Gott, der auf diese Weise retten kann. Zitat Ende. Anschließend sorgte König Nebukadnezar dafür, dass es den Dreien, Schadrach, Meschach und Abednego, in Babel gut erging. Soweit eine kurze Inhaltszusammenfassung des dritten Kapitels im Buch Daniel.

0: Sie hören gerade die Bibelschule. Heute zu dem Thema die Rettung der drei Männer aus dem Feuerofen. Diese Stelle stammt aus dem Buch Daniel, Kapitel 3. Und es geht eben um die drei Männer, die sich weigerten, ein Standbild des Königs anzubeten, weil sie einzig ihren Gott Israel anbeten und diesem die Treue behalten wollten. Dieser Widerstand bewegte dann den König Nebukadnezar, die Männer in den Feuerofen zu werfen. Und diese Strafe führt nicht zum Tod der Männer, sondern zu ihrer wundertätigen Überleben. Und es wird berichtet von einem vierten Mann, der auch ein Gottesmensch genannt wird, und der soll die drei vor dem Tod bewahrt haben. Und das führt zur Bekehrung des Königs. Und jetzt sind wir wieder mit Frau Dr. Petra Rittermüller hier im Studio verbunden und dürfen nun den zweiten Teil dieser heutigen Bibelschule hören.
1: Ja, vielen Dank. Ich möchte nun auf ein paar Einzelheiten im Kapitel 3 zu sprechen kommen. Und zunächst möchte ich über König Nebukadnezar sprechen. Nebukadnezar ist eine historische Person, die wirklich existierte. Gemeint ist konkret Nebukadnezar II., ein neubabylonischer König, der häufiger im Alten Testament vorkommt. Er regierte zwischen 605 und 562 vor Christus und eroberte weite Teile des Nahen Ostens, so auch Judäa und Jerusalem. Auf ihn gehen die zwei babylonischen Eroberungswellen von Juda und Jerusalem 597 und 586 vor Christus zurück. Ob Nebukadnezar wirklich ein solches Standbild in Auftrag gegeben hat, ist historisch nicht belegt. Wohl belegt ist eine Inschrift von Nebukadnezar, dass der höchste babylonische Gott Marduk täglich einen Ochsen, Fische, Geflügel, Gewürze, Honig, Quark, Milch, Öl und Wein als Opfer bekommen habe. Zudem berichtet der griechische Geschichtsschreiber Herodot, dass sich im Bel-Tempel in Babel eine berühmte goldene Statue befunden habe. Es bleibt aber unklar, auf welchen König sie genau zurückgeht. Dass hier in Daniel keine historische Darstellung beabsichtigt ist, zeigt sich daran, dass der König zwar einen neubabylonischen Namen hat, aber die Beschreibung der Staatsverhältnisse auf die Zeit der Perser verweist. Aber wie schon gesagt, will die Geschichte hier im Buch Daniel von den Männern im Feuerofen eigentlich die Gegenwart des Autors oder Redaktors in die Zeit des antiken Griechentums hineinvermitteln. Zum Standbild. In unserem Text lässt Nebukadnezar ein riesiges Standbild aus Gold anfertigen und verlangt vom ganzen Volk Verehrung dafür. 60 Ellen hoch. Dann wäre das Standbild etwa 30 Meter hoch gewesen. Solch eine riesige Goldstatue zeigt den Reichtum und die Macht des Königs und seines Staates an. Viele Herrscher sind auf die gleiche Idee gekommen. So zum Beispiel Kaiser Nero in Rom hat sich selbst auf so einem Standbild abgebildet. Hier ist nicht mitgeteilt, was das Standbild nun tatsächlich abgebildet hat, ob ihn, den König selbst oder etwas anderes. Letztlich ist das auch für den Autor gar nicht wichtig. Wichtig ist das symbolische Anliegen, das dahinter steht, nämlich die staatliche Einflussnahme auf Einstellungen, Sinnvorstellungen und Gefühle des Einzelnen, also die Kontrolle über die Religionsausübung der Bürger. Von Standbildern ist allerdings im Buch Daniel auch an anderen Stellen öfter die Rede. Der Aufstellungsort des Standbilds wird in unserem Text mit der Ebene von Dura in der Provinz Babel angegeben. Diese Ortsangabe ist ungenau und vielleicht auch symbolisch gemeint. Vielleicht soll sie an die Ebene im Land Shinar erinnern, wo im ersten Buch der Bibel, im Buch Genesis, der Turm zu Babel errichtet wurde. Der ist ebenfalls ein Symbol für menschliche Hybris, menschlichen Übermut. Sowohl die Zerstörung eines riesigen Standbildes im Traum im vorangehenden Kapitel 2 des Danielbuches, als auch hier die Verweigerung der Verehrung eines Standbildes deuten wohl insgesamt die Nichtigkeit und Vergänglichkeit menschlicher Macht an. Es gibt eine lange Liste mit Beamtengruppen des Staates, die hier im Text aufgezählt werden. Es werden genannt Satrapen, Präfekten, Statthalter, Räte, Schatzmeister, Richter, Polizeioberer. Außerdem findet sich die Nennung von verschiedenen Verwaltungseinheiten hier im Text. Es ist von Völkern, Nationen und Sprachen die Rede. Dies alles deutet auf die Zeit des persischen Großreiches hin. Die Spezialausdrücke geben dem Text zusätzlich einen juristischen Touch. Es ist quasi Beamtensprache, die hier verwendet wird. Interessant ist auch die Vielzahl der genannten Instrumente, die zeitgleich das Signal zum Beginn der Verehrung geben sollen. Hörner, Pfeifen, Zittern, Harfen, Lauten, Sackpfeifen und alle anderen möglichen Instrumente. Man stellt sich ein großes Orchester vor. Ein großer Aufwand an Menschen und auch quasi an Material. All das ist eine große Demonstration, ja Propaganda für einen mächtigen und reichen König mit einer erstklassig organisierten Verwaltung und Vernetzung. Die Verehrung durch den einzelnen Bürger ist praktisch das i-Tüpfel auf einem ganzen Staatsapparat. Jeder Bürger muss mitmachen, sonst wird er mit dem Tod bestraft. Hier heißt es, ich zitiere, wer aber nicht niederfällt und es verehrt, also das Standbild, wird noch zur selben Stunde in den glühenden Feuerofen geworfen. Zitat Ende. Bevor ich mich dem Feuerofen zuwende, zuvor noch ein Wort zur Denunziation. Denunziantentum ist ein perfektes Mittel für einen autokratischen Staat. Die Aufgabe der Bespitzelung wird quasi von der Bevölkerung selbst übernommen. Hier im Text sind es einige Chaldäer, die die Judäer anschwärzen und sich beim König einschmeicheln. Ich zitiere: O König, mögest du ewig leben, wünschen sie ihm. Dieses ewig Leben sind quasi göttliche Eigenschaften, die sie dem König da wünschen. Aber dann wiederholen die Chaldäer den Verehrungsbefehl des Königs samt Strafandrohung bei Nichtbefolgung der Standbildverehrung und nennen die Judäer beim Namen. Sie missachten deinen Befehl, verehren deine Götter nicht und das goldene Standbild verehren sie nicht, so sagen sie. Durch die Spitzel kommen erstmals die Götter ins Spiel. So hat die Verehrung des Standbilds eine religiöse Dimension bekommen und das Vergehen wird nochmal verschärft. Für gläubige Juden und Christen ist eine solche Verehrung nicht möglich. Sie ist gleichzusetzen mit einem Glaubensabfall. Man kann pauschal sagen, dass Glaubensabfall bzw. Verehrung fremder Götter eine der schlimmsten Vergehen in der Bibel sind, die Gott missfallen und auf die er mit Sanktionen reagiert. Das Wort Greuel betrifft das Missfallen Gottes besonders gut. Das Festhalten am Glauben ist auch für die Christenverfolgungen der ersten Jahrhunderte bis in unsere heutige Zeit hinein bezeugt. Nun zum Feuerofen. Die Todesstrafe ist in unserem Text eine besondere, nämlich der Feuerofen. Es gibt keine Hinweise dafür, dass zu damaliger Zeit Verbrennen eine staatliche Strafe gewesen sei. Nur in Ägypten seien Anhänger des bösen Gottes Seth verbrannt worden. Der Feuerofen bzw. das Feuer sind im Alten Testament ein Symbol für Reinigung und Offenbarwerden. Im Buch der Sprichwörter, Kapitel 17, Vers 3, liest man, ich zitiere, der Schmelztiegel ist für Silber da, der Ofen für Gold, die Herzen aber prüft der Herr. Zitat Ende. Der Feuerofen ist ein Symbol für Gottes prüfenden und reinigenden Blick in das menschliche Herz. Er ist jedoch auch ein Symbol für Elend und Bedrückung des Volkes Israel, wie andere Stellen im Alten Testament zeigen. Zum Beispiel Jesaja 48,10, dort heißt es, wenn Gott zu Israel spricht, ich zitiere, siehe, ich habe dich geläutert, doch nicht im Silber. Ich habe dich erwählt im Schmelzofen des Elends. Zitat Ende. Es gibt also eigentlich zwei Sichtweisen, wie der Feuerofen zu interpretieren ist. Einmal hinsichtlich des Elends und der Unterdrückung durch eine israelfremde Vorherrschaft und auf der anderen Seite als Läuterungsinstrument. So auch hier in unserem Text. Die drei, Schadrach, Meschach und Abednego, müssen sich in ihrem Glauben bewähren. Nicht die drei judäischen Männer, sondern die Helfer und Ausführenden des königlichen Befehls kommen in dem Ofen bzw. durch die hohen Flammen aus dem Ofen zu Tode. Für diese kann der Tod als ein göttliches Strafgericht gelten. So wie bei den beiden Söhnen Aarons, die im Tempel ein nicht erlaubtes Rauchopfer darbringen. Was ist die Rolle des Königs Nebukadnezar in diesem Text? Nebukadnezar ist hier als ein heidnischer König vorgestellt, der sich selbst überschätzt. Er veranstaltet eine gekonnte Propaganda, um seine Macht darzustellen und zu festigen und scheut sich nicht, sogar die Religionsausübung seiner Bürger vorschreiben zu wollen. Nebukadnezar fühlt sich so stark, dass er folgenden Satz zu den Dreien sagen kann, ich zitiere, »Wer ist der Gott, der euch retten könnte aus meiner Hand?« Zitat Ende. Folglich erschrickt Nebukadnezar, als er sieht, dass die Flammen den Dreien nichts anhaben können. Er ist es auch, der den vierten göttersohngleichen Mann im Feuer, also den Engel, erkennt. Und Nebukadnezar ist es, der die drei aus dem Feuer herausruft mit den Worten, Schadrach, Meschach und Abednego, ihr Diener des höchsten Gottes, steigt heraus. Abgesehen von den Gebeten der Männer ist der König Nebukadnezar die Hauptperson dieser Geschichte. Warum? Nicht, weil er der große König ist, sondern weil er eine große Bekehrung durchmacht. Er ist in der Lage einzusehen, dass seine Macht tatsächlich begrenzt ist. Die erzählerisch entscheidenden Sätze spricht er im Text. Ich zitiere, gepriesen sei der Gott Schadrachs, Meschachs und Abednegos, denn er hat seinen Engel gesandt und seine Diener gerettet. Im Vertrauen auf ihn haben sie lieber den Befehl des Königs missachtet und ihr Leben dahingegeben, als dass sie irgendeinen anderen als ihren eigenen Gott verehrten oder anbeteten. Und weiter, ich zitiere weiter, denn es gibt keinen anderen Gott, der auf diese Weise retten kann. Zitat Ende. Damit ist er eigentlich der Glaubensgemeinschaft des Volkes Israel beigetreten, wenn man es modern ausdrücken möchte. Nebukadnezar verordnet anschließend nun die Hochachtung des Gottes von Schadrach, Meschach und Abednego für alle Völker seines Großreiches. Wer dem zuwiderhandele, solle bestraft werden, wie vormals diejenigen, die das große Standbild verehren sollten. Hier ist nun zu unterscheiden, dass Nebukadnezar nicht die Verehrung Gottes fordert, sondern nur die Verächtlichmachung verhindern will. Wer wollte, hätte weiterhin das Standbild verehren können. Man kann das Ende der Geschichte als Happy End bezeichnen, denn die drei, Schadrach, Meschach und Abednego, sind von Gott gerettet worden, was zu einer Umkehr des Königs Nebukadnezar führte, zum wahren Gott und zu einer Verbesserung der Religionsfreiheit im ganzen Großreich. Noch eine Antwort auf die Frage, welche Rolle eigentlich Gott hier spielt. In den Erzählpassagen ist es vor allen Dingen der Engel, der den drei Männern im Ofen zu Hilfe kommt. Ein Engel gilt als Bote und Ausführender der Hilfe Gottes. Im Gebet des Asaria, ein anderer Name für Abednego, und im Lobgesang der drei wird Gott als Ansprechpartner direkt angesprochen. In den beiden Gebeten ist von wir die Rede. Die Wir-Gruppe wendet sich Gott direkt zu. Weil die beiden Gebete die Situation in Bezug auf Nebukadnezar und die drei Männer nicht konkret ausdrücken, möchte ich sie erstmal hier jetzt außen vor lassen. Nur zum Schluss möchte ich jetzt noch daran erinnern, dass es für einen Staat durchaus segensreich sein kann, wenn sich der König bekehren kann und die Demut hat, sich unter die Macht des wahren Gottes zu stellen. Vielleicht betrifft diese Geschichte auch unseren Evangelisierungsauftrag. Die Männer müssen durch das Feuer hindurch, damit Gott seine Rettermacht zeigen kann und dadurch sogar den König einer Großmacht von sich überzeugen kann.
0: Vielen Dank, Frau Dr. Petra Ritter Müller, für diese Auslegung dieser Bibelstelle aus dem Buch Daniel Kapitel 3. Und während dieser Musikpause können Sie, liebe Hörer, gerne anrufen, wenn Sie eine Frage haben oder vielleicht noch etwas hinzufügen mögen, dann rufen Sie gerne an 0720 578 578 und für außerhalb von Österreichs mit der Vorwahl 0043 720 578 578.

Ja, herzlichen Dank für das Wort. Ja, ich möchte auf das Gebet eines der Männer im Feuerofen zu sprechen kommen, von Asaja bzw. Abednego. Und ich lese einfach die entsprechenden Verse vor. Gepriesen und gelobt bist du, Herr Gott unserer Väter. Herrlich ist dein Name in alle Ewigkeit, denn du bist gerecht in allem, was du getan hast. All deine Taten sind richtig, deine Wege gerade, alle deine Urteile sind wahr. Du hast gerechte Strafen verhängt in allem, was du über uns gebracht hast und über Jerusalem, die heilige Stadt unserer Väter. Ja, nach Wahrheit und Recht hast du all dies wegen unserer Sünden herbeigeführt. Denn wir haben gesündigt und durch Treuebruch gefrevelt und haben in allem gefehlt. Wir haben deinen Geboten nicht gehorcht, haben weder beachtet noch getan, was du uns zu unserem Wohl befohlen hast. Alles, was du uns geschickt hast, alles, was du uns getan hast, das hast du nach deiner gerechten Entscheidung getan. Du hast uns der Gewalt gesetzloser Feinde und gehässiger Verräter preisgegeben und einem ungerechten König, dem schlimmsten König der ganzen Welt. Und jetzt dürfen wir nicht einmal den Mund auftun. Schande und Schmach kam über deine Diener und Verehrer. Um deines Namens willen, verwirf uns nicht für immer. Löse deinem Bund nicht auf, versag uns nicht dein Erbarmen, deinem Freund Abraham zuliebe, deinem Knecht Isaak und Israel, deinem Heiligen, denen du Nachkommen verheißen hast, so zahlreich wie die Sterne am Himmel und wie der Sand am Ufer des Meeres. Ach Herr, wir sind geringer geworden als alle Völker. In aller Welt sind wir heute wegen unserer Sünden erniedrigt. Wir haben in unserer Zeit weder Vorsteher noch Propheten und keinen, der uns anführt, weder Brandopfer noch Schlachtopfer, weder Speiseopfer noch Räucherwerk, noch einen Ort, um dir die Erstlingsgaben darzubringen und um Erbarmen zu finden bei dir. Du aber nimm uns an. Wir kommen mit zerknirschtem Herzen und demütigem Sinn. Wie Brandopfer von Widdern und Stieren, wie tausende fetter Lämmer, so gelte heute unser Opfer vor dir und verschaffe uns bei dir Sühne. Denn wer dir vertraut, wird nicht beschämt. Wir folgen dir jetzt von ganzem Herzen, fürchten dich und suchen dein Angesicht. Überlass uns nicht der Schande, sondern handle an uns nach deiner Milde, nach deinem überreichen Erbarmen. Errette uns deinen wunderbaren Taten entsprechend. Verschaff deinem Namen Ruhm, Herr, denn alle, die deinen Dienern Böses tun, sollen beschämt werden. Sie sollen zu Schanden werden und ihre Herrschaft verlieren. Ihre Stärke soll zerschlagen werden. Sie sollen erkennen, dass du allein der Herr und Gott bist, ruhmreich auf der ganzen Erde. Soweit das Gebet von Asaria bzw. Abednego, während die drei Männer im Feuerofen sind. Dieses Gebet ist uns in griechischer Sprache übermittelt worden und es hat einen allgemeinen Anspruch. Das heißt, es kann eigentlich in vielen Situationen im Leben Israels und auch des christlichen Volkes Gottes gebetet werden. Es behandelt ein Lob Gottes und eine Beschreibung des eigenen Unglücks und die Erkenntnis, dass Gott als Strafe die Situation herbeigeführt hat. Es ist eine Bitte um Erbarmen mit dem Hinweis auf den Bund mit Abraham, Isaak und Israel. Und es ist aber auch eine Klage über die Situation des Gottesvolkes. Es gibt keine Vorsteher, keine Propheten, keine Tempeldiener. All dies, das passt einerseits zur Situation des babylonischen Exils, wo es keinen Tempel gab, aber auch in diese hellenistische Zeit Israels, wo der Tempel, wo die Religionsausübung verboten wurde.

0: zum Teil passt es auch in unsere heutige Zeit. Und es ist aber auch das Versprechen des Beters, sich erneut im Vertrauen Gott zuzuwenden, und er bittet Gott um Erbarmen. Und in diesem Gebet steht eben Gott im Mittelpunkt. Und er wird als derjenige bezeugt, der als einziger eine Situation, auch eine große, schwierige Situation, verändern kann.
1: Vielen Dank, Frau Dr. Petra Ritter-Müller, für diese weitere Auslegung. Sie, liebe Hörer, haben immer noch die Möglichkeit anzurufen mit einer Frage oder einem Beitrag. 0720 578 578 und für unsere Hörer aus Südtirol 0043 720 578 578.

0: Ich darf Herrn Wolfgang aus Innsbruck begrüßen. Grüß Gott, Wolfgang, Sie haben eine Frage.
1: Ja, grüß Gott.
2: Grüß Gott.
1: Ich möchte mich bedanken für die interessante Sendung. Ich habe nicht alles gehört und wollte fragen, das Buch Jona zum Beispiel ist ja meines Wissens eine reine Lehrerzählung. Und jetzt der Prophet Daniel, ist diese Person in irgendeiner Weise historisch bezeugt oder ist es halt der Prototyp eines glaubenstreuen Menschen in dieser Zeit?
2: Also man könnte das Buch Daniel als eine Ansammlung von Lehrerzählungen ansehen. Dieser Daniel, von dem hier berichtet wird im Buch Daniel, ist so als historische Person nicht belegbar. Es gibt nur in vorbiblischer Zeit einen berühmten weisen Mann, der einen Namen hatte, der so ähnlich klingt wie Daniel. Ob sich jetzt dieser Name bewusst oder unbewusst auf den bezieht, das kann ich nicht sagen. Aber es ist, es gibt keinen Beleg dafür, dass dieser Daniel eine historische Person gewesen ist.
1: Ja. Ja, danke vielmals und
2: bitte,
1: ich freue
2: sehr.
1: Mich schon auf die nächste Sendung von Ihnen.
2: Dankeschön.
1: Danke, alles Gute, Wiederhören.
2: Ja, ebenfalls, Wiederhören.
0: Vielen Dank, Wolfgang, für diese Frage. Und ich glaube, da sich bisher niemand mehr gemeldet hat, wird sich wahrscheinlich auch niemand mehr melden. Und so darf ich Sie bitten, liebe Frau Dr. Petra Rittermüller, dass Sie nun abschließende Worte noch für heute finden.
2: Ja, vielen Dank. Nochmal eine kurze Zusammenfassung dessen, was ich gesprochen habe. Also die Geschichte von den drei Männern im Feuerofen erzählt eigentlich eine Bekehrungsgeschichte eines mächtigen heidnischen Herrschers zum jüdischen Glauben. Die Bekehrung wird ausgelöst durch die wundersame Rettung der drei jüdischen Männer Schadrach, Meschach und Abednego, die wegen ihrer Standhaftigkeit, sich nicht zum Götzendienst zwingen zu lassen, in den Feuerofen geworfen wurden. Mit göttlicher Hilfe werden sie gerettet. So fungieren die drei Männer als Zeugen für den wahren Gott. Die rettende Macht, die dem Gott Israels zukommt, bewegt letztlich den König Nebukadnezar dazu, sich auch zu diesem Gott zu bekehren. Insofern ist das Elend des Feuerofens und die Rettung daraus ein Mittel als Mittel zur Bekehrung des Königs Nebukadnezar geworden.
0: Vielen, vielen Dank, Frau Dr. Petra Rittermüller. Diesen Namen habe ich jetzt heute schon sehr oft gesagt. Vielen Dank für diese schöne Auslegung. Ich sehe gerade, wir haben noch einen Anrufer. Dann werde ich mir mal anhören, was da die Frage ist und noch ein bisschen Musik laufen lassen und hoffentlich dann auch eine Antwort von Ihnen bekommen.

0: Wir haben also noch eine Frage von einer Hörerin aus der Steiermark. Grüß Gott.
1: Grüß Gott. Meine Frage wäre, ob diese Erzählung vom König Nebukadnezar mit den Jünglingen aus dem Feuerofen auch eine Bedeutung für die heutige Zeit, für die Situation Israels mit den Palästinensern, eine Bedeutung hat, dieses Gebet, das dort gesprochen wird.
2: Ja, vielen Dank für diese Frage. Das ist eine sehr weitreichende Frage. Der Unterschied zu heute ist, dass Israel heute ein selbstständiger, souveräner Staat ist. Die Geschichte hier mit König Nebukadnezar ist eigentlich der König, der die Oberherrschaft über das Volk Israel hat. In dem Gebet, was ich eben zitiert habe, da würde ich sagen, es hat so universale, allgemeingültige oder immergültige Themen, Anliegen, dass es auch heute für jeden Einzelnen zu beten ist, angemessen ist über das Volk Israel, das Anliegen selbst, da ist es für mich schwierig, da etwas zu sagen. Aber grundsätzlich würde ich sagen, ist dieser allgemeine Anspruch dieses Gebetes immer und zu allen Zeiten gültig.
1: Ja. Danke. Und das gilt auch für den Staat Israel.
2: Ja, ist halt eine Gruppe von Menschen und ich würde jetzt sagen, für uns Christen gilt es auf jeden Fall und es gilt sicher für unsere heutige Situation, für Christen, die wir heute hier in Westeuropa oder ja leben. Also ich denke, für uns ist es auf jeden Fall anwendbar und
1: auch für die verfolgten Christen in den anderen Ländern.
2: Ja, genau. Danke.
0: Vielen Dank für diese Frage. Und so kommen wir ans Ende unserer Sendung. Vielen Dank für diese Auslegungen in dieser heutigen Bibelschule-Stunde. Und Sie, liebe Hörer, können diese Sendung auch heute Nacht um 3.30 Uhr noch einmal anhören. Und bei uns geht es in Kürze weiter mit der Vesper.

0: Wir beten nun gemeinsam die Vesper, auch das Abendgebet der Kirche genannt. Heute betet mit uns Martin aus Wien und Sie finden die Texte im grünen bzw. im großen Stundenbuch ab der Seite 568 und die Magnifikat-Antwort finden Sie auf der Seite 48a. Sie können auch gerne mit der Stundenbuch-App mitbeten oder wenn Sie die Bibel dabei haben, den Psalm 122 aufschlagen und den Psalm 130. O Gott, komm mir zu Hilfe.
1: Herr, eile mir zu helfen.
0: Ehre sei dem Vater und dem Sohn und dem Heiligen Geist.
1: Wie im Anfang, so auch jetzt und alle Zeit und in Ewigkeit. Amen. Halleluja.
0: Allmächtiger Schöpfer, Herr und Gott, der aller Dinge Ursprung ist, du hast die weite Welt erfüllt mit deiner Gaben Überfluss.
1: Und da das große Werk vollbracht, hast du geruht am siebten Tag und hast geboten, dass auch wir ausruhen von unserer Arbeit Last.
0: Herr, mach uns offen für dein Wort und wende unseren Geist zu dir. Hol uns in deinen Frieden heim, gib uns die Freude deines Heils.
1: Ich schenk uns Vater voller Macht und du sein Sohn und Ebenbild, die in Einheit mit dem Geist die Schöpfung zur Vollendung führt. Amen.
0: Jerusalem, du starke Stadt, Friede wohne in deinen Mauern. Halleluja.
1: Jerusalem, du starke Stadt, wo Friede wohne in deinen Mauern. Halleluja.
0: Ich freute mich, als man mir sagte, zum Haus des Herrn wollen wir pilgern.
1: Schon stehen wir in deinen Toren, Jerusalem. Jerusalem, du starke Stadt, dich gebaut und festgefügt.
0: Dorthin ziehen die Stämme hinauf, die Stämme des Herrn, wie es Israel geboten ist, den Namen des Herrn zu preisen.
1: Denn dort stehen Throne bereit für das Gericht, die Throne des Hauses David.
0: Er bittet für Jerusalem Frieden. Wer dich liebt, sei in dir geborgen.
1: Friede wohne in deinen Mauern, in deinen Häusern Geborgenheit.
0: Wegen meiner Brüder und Freunde will ich sagen, in dir sei Friede.
1: Wegen des Haus des Herrn, unseres Gottes, will ich dir Glück erflehen.
0: Ehre sei dem Vater und dem Sohn und dem Heiligen Geist.
1: Wie im Anfang, so auch jetzt und alle Zeit und in Ewigkeit. Amen. Jerusalem, du starke Stadt, Friede wohne in deinen Mauern. Halleluja.
0: Vom frühen Morgen bis zur Nacht hofft meine Seele auf den Herrn. Halleluja.
1: Von frühen Morgen bis zur Nacht hofft meine Seele auf den Herrn. Halleluja.
0: Aus der Tiefe rufe ich, Herr, zu dir. Herr, höre meine Stimme.
1: Wende dein Ohr mir zu. Achte auf mein lautes Flehen.
0: Würdest du, Herr, unsere Sünden beachten? Herr, wer könnte bestehen?
1: Doch bei dir ist Vergebung, damit man in Ehrfurcht dir dient.
0: Ich hoffe auf den Herrn, es hofft meine Seele. Ich warte voll Vertrauen auf sein Wort.
1: Meine Seele wartet auf den Herrn, mehr als die Wächter auf den Morgen.
0: Mehr als die Wächter auf den Morgen soll Israel harren auf den Herrn.
1: Denn beim Herrn ist die Huld, bei ihm ist Erlösung in Fülle.
0: Ja, er wird Israel erlösen von all seinen Sünden.
1: Ehre sei dem Vater und dem Sohn und dem Heiligen Geist.
0: Wie im Anfang, so auch jetzt und alle Zeit und in Ewigkeit. Amen.
1: Vom frühen Morgen bis zur Nacht hofft meine Seele auf den Herrn. Halleluja.
0: Vor dem Namen Jesu soll jedes Knie sich beugen im Himmel und auf Erden. Halleluja.
1: Vor dem Namen Jesu soll jedes Knie sich beugen im Himmel und auf Erden. Halleluja.
0: Christus Jesus war Gott gleich, hielt aber nicht daran fest, wie Gott zu sein,
1: sondern er entäußerte sich und wurde wie ein Sklave und den Menschen gleich.
0: Sein Leben war das eines Menschen. Er erniedrigte sich und war gehorsam bis zum Tod am Kreuze.
1: Darum hat ihn Gott über alle erhöht und ihm den Namen verliehen, der größer ist als alle Namen.
0: Damit alle im Himmel, auf der Erde und unter der Erde ihre Knie beugen vor dem Namen Jesu.
1: Und jeder Mund bekennt, Jesus Christus ist der Herr, zur Ehre Gottes des Vaters.
0: Ehre sei dem Vater und dem Sohn und dem Heiligen Geist.
1: Wie im Anfang, so auch jetzt und alle Zeit und in Ewigkeit. Amen. Vor dem Namen Jesu soll jedes Knie sich beugen, im Himmel und auf Erden. Halleluja. Kurzlesung. Das Wort der Propheten ist für euch, ist für uns noch sicherer geworden und ihr tut gut daran, es zu beachten. Denn es ist ein Licht, das an einen finsteren Ort erschien, bis der Tag anbricht und der Morgenstern aufgeht in euren Herzen. Bedenkt dabei vor allem dies. Keine Weissagung der Schrift darf eigenmächtig ausgelegt werden. Denn niemals wurde eine Weissagung ausgesprochen, weil ein Mensch es wollte, sondern vom Heiligen Geist getrieben haben Menschen im Auftrag Gottes geredet.

0: Der Name des Herrn sei gepriesen. Vom Aufgang der Sonne bis zu ihrem Untergang.
1: Der Name des Herrn sei gepriesen. Vom Aufgang der Sonne bis zu ihrem Untergang.
0: Seine Herrlichkeit überragt die Himmel.
1: Vom Aufgang der Sonne bis zu ihrem Untergang.
0: Ehre sei dem Vater und dem Sohn und dem Heiligen Geist.
1: Der Name des Herrn sei gepriesen, vom Aufgang der Sonne bis zu ihrem Untergang.
0: Der Herr der Herre wird allen Völkern ein Mahl bereiten auf seinem heiligen Berg.
1: Der Herr der Herre wird allen Völkern ein Mahl bereiten auf seinem heiligen Berg.
0: Meine Seele preist die Größe des Herrn. Und mein Geist jubelt über Gott, meinen Retter.
1: Denn auf die Niedrigkeit seiner Magd hat er geschaut. Siehe, von nun an preisen mich selig alle Geschlechter.
0: Denn der Mächtige hat Großes an mir getan, und sein Name ist heilig.
1: Er erbarmt sich von Geschlecht zu Geschlecht über alle, die ihn fürchten.
0: Er vollbringt mit seinem Arm machtvolle Taten. Er zerstreut, die im Herzen voll Hochmut sind.
1: Er stürzt die Mächtigen vom Thron und erhöht die Niedrigen.
0: Die Hungernden beschenkt er mit seinen Gaben und lässt die Reichen leer ausgehen.
1: Er nimmt sich seines Knechtes Israel an und denkt an sein Erbarmen,
0: das er unseren Vätern verheißen hat, Abraham und seine Nachkommen auf ewig.
1: Ehre sei dem Vater und dem Sohn und dem Heiligen Geist,
0: wie im Anfang, so auch jetzt und alle Zeit und in Ewigkeit. Amen.
1: Der Herr der Herre wird allen Völkern ein Mahl bereiten auf seinen heiligen Berg.
0: Jetzt kommen die Fürbitten. Ich habe leider die Seite verloren. Genau. Lasst uns beten zu Jesus Christus, der Hoffnung aller, die zu ihm rufen.
1: Erhöre uns, Christus.
0: Du bist das geopferte Lamm. Erbarme dich der Kirche, die deiner Heilsstaaten gedenkt.
1: Erhöre uns, Christus.
0: Du bist der treue Zeuge. Mach die Verkünder des Evangeliums treu in ihrem Dienst.
1: Erhöre uns, Christus.
0: Du bist der König des Friedens. Öffne die Augen der Regierenden für die Not der Armen.
1: Erhöre uns, Christus.
0: Du bist der Heiland aller Menschen. Verhilf den Unterdrückten zu ihrem Recht.
1: Erhöre uns, Christus.
0: Du bist der Erstgeborene von den Toten. Schenke unseren Toten Gemeinschaft mit dir und deinen Heiligen.
1: Erhöre uns, Christus.
0: Kyrie eleison.
1: Christe eleison.
0: Kyrie eleison. Vater unser im Himmel, geheiligt werde dein Name. Dein Reich komme, dein Wille geschehe, wie im Himmel, so auf Erden.
1: Unser tägliches Brot gib uns heute. Und vergib uns unsere Schuld, wie auch wir vergeben unseren Schuldigern. Und führe uns nicht in Versuchung, sondern erlöse uns von dem Bösen. Amen.
0: Herr unser Gott, deine Gnade komme uns zuvor und begleite uns, damit wir dein Wort im Herzen bewahren und immer bereit sind, das Gute zu tun. Das Gute zu tun. Darum bitten wir durch Jesus Christus, deinen Sohn, unseren Herrn und Gott, der in der Einheit des Heiligen Geistes mit dir lebt und herrscht in alle Ewigkeit.
1: Amen.
0: Der Herr segne uns, er bewahre uns vor Unheil und führe uns zum ewigen Leben.
1: Amen.

0: Der Engel des Herrn brachte Maria die Botschaft.
1: Und sie empfing vom Heiligen Geist.
0: Gegrüßet seist du, Maria, voll der Gnade, der Herr ist mit dir. Du bist gebenedeit unter den Frauen, und gebenedeit ist die Frucht deines Leibes, Jesus.
1: Heilige Maria, Mutter Gottes, bitte für uns Sünder, jetzt und in der Stunde unseres Todes. Amen.
0: Maria sprach, siehe, ich bin die Magd des Herrn.
1: Mir geschehe nach deinem Wort.
0: Gegrüßet seist du, Maria, voll der Gnade, der Herr ist mit dir. Du bist gebenedeit unter den Frauen, und gebenedeit ist die Frucht deines Leibes, Jesus.
1: Heilige Maria, Mutter Gottes, bitte für uns Sünder, jetzt und in der Stunde unseres Todes. Amen.
0: Und das Wort ist Fleisch geworden
1: und hat unter uns gewohnt.
0: Gegrüßet seist du, Maria, voll der Gnade, der Herr ist mit dir. Du bist gebenedeit unter den Frauen, und gebenedeit ist die Frucht deines Leibes, Jesus.
1: Heilige Maria, Mutter Gottes, bitte für uns Sünder, jetzt und in der Stunde unseres Todes. Amen.
0: Bitte für uns, o heilige Gottesmutter,
1: auf dass wir würdig wären der Verheißung Christi.
0: Lasset uns beten. Allmächtiger Gott, gieße deine Gnade in unsere Herzen ein. Durch die Botschaft des Engels haben wir die Menschwerdung Christi, deines Sohnes, erkannt. Lass uns durch sein Leiden und Kreuz zur Herrlichkeit der Auferstehung gelangen. Darum bitten wir durch ihn, Christus, unseren Herrn.
1: Amen.
0: Herr, gib allen Verstorbenen die ewige Ruhe.
1: Und das ewige Licht leuchte ihnen.
0: Herr, lass sie ruhen in Frieden.
1: Amen.
0: Vielen Dank, Martin, für das gemeinsame Gebet.
1: Gerne. Schönen Abend.

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2: Herzlich begrüßt Sie, Claudia Kaminski. Schön, dass Sie dabei sind.

0: Clemens Gudenus macht in dieser Betrachtung deutlich, wie groß die Einladung Gottes ist. Das Erkennen der Schönheit und der Größe dieser Einladung hilft uns zu verstehen, dass es nicht Mitleid ist, das uns zum Beten und in die Kirche bringt, sondern die große Freude, die große Vorfreude auf dieses Fest. Doch zunächst das Neueste vom Tag.
1: Mit Mario Galgano. Kriege, Unruhen, religiöser Extremismus und wirtschaftliche Not prägen den Alltag vieler Familien im Nahen Osten und zwingen zahlreiche Menschen zur Flucht in entfernte Länder. In Anbetracht dieser Prüfungen sicherte der Papst den Betroffenen die Solidarität der gesamten katholischen Kirche zu.
2: And all the beloved faithful of the Melkite Church.
1: Papst Leo XIV. Wandte sich an diesem Samstagvormittag an die Synode der griechisch-melkitischen Kirche von Antiochien und betonte die enge Verbundenheit der gesamten katholischen Kirche mit den Gläubigen im Nahen Osten. In Anbetracht dieser Prüfungen sicherte der Papst den Betroffenen die Solidarität der gesamten Kirche zu.
2: I am with you. The entire Catholic Church is with you.
1: Mit Bezug auf die Wurzeln in Antiochien, wo die Anhänger Jesu erstmals als Christen bezeichnet wurden, hob der Pontifex die besondere Mission der melkitischen Gemeinschaft hervor. Die Gläubigen leisten durch karitative Arbeit, medizinische Versorgung und Bildungsangebote konkrete Hilfe vor Ort. Trotz der narbenreichen Konflikte in der Region wirken sie als Zeugen der Versöhnung und des Friedens.
2: To be witnesses of reconciliation and peace in lands ravaged by conflict.
1: Darüber hinaus schärfte der Papst den Blick für das Miteinander innerhalb der kirchlichen Strukturen. Mit Verweis auf den byzantinischen Ritus erinnerte er daran, dass die Versöhnung mit allen Mitmenschen die Grundvoraussetzung für jedes geistliche Handeln darstellt. Papst Leo XIV. Hat einen neuen Erzpriester der Basilika St. Peter ernannt. Es ist Erzbischof Vittorio Francesco Viola, bisher Sekretär des Dikasteriums für den Gottesdienst und die Sakramentenordnung. Der Papst machte den Franziskaner außerdem zu seinem Generalvikar für die Vatikanstadt und zum Vorsitzenden der Dombauhütte von St. Peter. Violas bisherige Position übernimmt der Geistliche Aurelio Garcia Macias. Viola ist 61 Jahre alt. Seit 5 Jahren war er der 2. Mann im Dikasterium für den Gottesdienst. Geboren wurde er in Biella. Studiert hat er in Assisi und Rom. Seit 1993 ist Viola Priester. Von 1999 bis 2005 amtierte er als Kustos des Klosters und der päpstlichen Basilika Santa Maria degli Angeli in der Unterstadt von Assisi. Von 2008 bis 2014 leitete er die Caritas des Bistums. Viola folgt auf Kardinal Mauro Gambetti. Materie ist für die Kirche nicht nur gestaltbarer Werkstoff, sondern ein Ort, an dem Gott sich offenbart. Mit dieser theologischen Perspektive auf das künstlerische Handwerk empfing Papst Leo XIV. Die Führungskräfte der internationalen Bizot-Gruppe zu einer Begegnung im Vatikan. Vor den Vertretern bedeutender Museen um Präsident Taco Dibitz bezeichnete der Pontifex jedes Museum als einen Ort der Erinnerung, der Geschichte und der Begegnung zwischen den Generationen. Der Papst führte aus, dass die Materie den Menschen als Gabe anvertraut sei. Durch ihr Geschick verwandeln Kunstschaffende das vorhandene Material und machen es wiederum zu einer Gabe für andere. In diesem Kontext verwies das Kirchenoberhaupt auf das historische Handwerk Jesu, der in seinem Alltag mit der Materie arbeitete und ihr Form gab. Das künstlerische Schaffen erlaube es dem Menschen, Materie zu formen und Emotionen, Gedanken sowie Worten einen Ausdruck zu verleihen. Die dabei entstehenden Werke richten den Blick der Betrachtenden auf eine übergeordnete Ebene. Im Laufe der Jahrhunderte hat die Kirche eine besondere Verbundenheit mit den Künsten gepflegt und diese in all ihren Formen gewürdigt. Tatsächlich ist die Kunst das Mittel, mit dem Menschen durch ihren Einfallsreichtum die Materie bereichern und verklären. Also die Schöpfung, in der sie als nach dem Bild und Gleichnis Gottes geschaffene Wesen leben. Das Thema ihrer Tagung, Materialität, ist daher von besonderem Interesse, nicht nur um die Beziehung zwischen einem Objekt und der Interpretation eines Kunstwerks zu untersuchen, sondern auch um über die besondere Eigenschaft der Materie als den Ort nachzudenken, an dem Gott sich offenbaren wollte.
2: In which God chose to reveal himself.
0: Musik. Aus dem Heiligen Evangelium nach Matthäus. In jener Zeit erzählte Jesus den Hohepriestern und den Ältesten des Volkes das folgende Gleichnis. Mit dem Himmelreich ist es wie mit einem König, der seinem Sohn die Hochzeit ausrichtete. Er schickte seine Diener, um die eingeladenen Gäste zur Hochzeit rufen zu lassen. Sie aber wollten nicht kommen. Da schickte er noch einmal Diener und trug ihnen auf, sagt den Eingeladenen, siehe, mein Mahl ist fertig, meine Ochsen und das Mastvieh sind geschlachtet, alles ist bereit, kommt zur Hochzeit. Sie aber kümmerten sich nicht darum, denn der eine ging auf seinen Acker, der andere in seinen Laden, wieder andere fielen über seine Diener her, misshandelten sie und brachten sie um. Da wurde der König zornig. Er schickte sein Heer, ließ die Mörder töten und ihre Stadt in Schutt und Asche legen. Dann sagte er zu seinen Dienern, das Hochzeitsmahl ist vorbereitet, aber die Gäste waren nicht würdig. Geht also an die Kreuzungen der Straßen und ladet alle, die ihr trefft, zur Hochzeit ein. Die Diener gingen auf die Straßen hinaus und holten alle zusammen, die sie trafen, böse und gute, und der Festsaal füllte sich mit Gästen.
3: Liebe Brüder und Schwestern, der heutige Sonntag führt uns ein weiteres Gleichnis des Herrn vor Augen, so wie der Sonntag der letzten Woche. Und es gibt ein paar Parallelen zwischen der Geschichte, die wir am Sonntag, jetzt diesen Sonntag hören, und der Geschichte des letzten Sonntags. In beiden Fällen sind das Gleichnisse, die der Herr uns erzählt, in einer sehr entscheidenden Situation seines Lebens, nämlich kurz vor seinem Ende. Er ist in Jerusalem eingezogen und er weiß genau, dass das seine letzte Woche ist. Und er tritt in Konflikt mit der Autorität Jerusalems, also sprich mit der religiösen Autorität, aber auch mit der politischen Autorität. Und irgendwie ist diese Frage im Raum, wer ist Jesus überhaupt? Und wie kann er so auftreten? Wie kann er mit so viel Autorität sprechen? Und was tun mit diesen Worten des Herrn und mit seinem Auftreten? Was tun mit ihm jetzt hier in Jerusalem? Wie können wir mit diesem Unruhestifter, so wird er wahrgenommen von der politischen und religiösen Autorität, wie können wir mit diesem Unruhestifter umgehen? Was will er überhaupt? Können wir zulassen, dass er so spricht? Und gleichzeitig, diese Frage ist nicht nur eine historische Frage, die uns die Situation von damals vor Augen hält, sondern irgendwie hat die auch viel mit unserem Leben zu tun, weil auch wir eben haben einen bestimmten Rhythmus, eine bestimmte Art und Weise, unser Leben zu leben. Wir haben es uns eingerichtet. Und in diese Ordnung hinein spricht Jesus und hinterfragt diese Ordnung, um uns erkennen zu lassen, um was es uns eigentlich geht. Was ist der Sinn meines Lebens? Und jeder Sonntag, den wir feiern, ist ein Moment der Ruhe, der Besinnung aber auch. Der Besinnung auf die Grundlagen, die Prinzipien, könnten wir sagen, meines Lebens. Was ist mir wichtig? Und in beiden Geschichten, also in der letzte Woche und der heute, geht es um einen Gutsherrn, um eine reiche Person, die Leute einlädt, die mit Menschen in Verbindung tritt. Und wir sehen die Reaktionen dieser Menschen und wir sehen die Reaktion dieses Gutsherrn oder dieses reichen Mannes. Das heutige Gleichnis erzählt uns von der Hochzeit, von der Einladung zur Hochzeit, zum königlichen Hochzeitsmahl. Wir wollen den Heiligen Geist bitten, dass er uns durch diese Geschichte zu uns spricht und uns hilft, wirklich eben dort sozusagen in die Tiefe zu gehen. Weil man könnte sagen, okay, wenn man diese Geschichte schnell liest, ist die Rede von einer Einladung, der Gutsherr lädt oder der reiche Mann oder der König lädt diese Menschen ein, seine Verwandten, und die lehnen ab. Wir könnten sagen, ja, vielleicht ist einfach die Moral von der Geschichte, ja, zu Hochzeiten besser gehen, wenn man eingeladen ist. Und auch am Ende geht es dann um das Hochzeitsgewand. Bitte lasst das Hochzeitsgewand nicht zu Hause. Aber es ist ganz klar, dass das zu kurz greift. Und wir uns ein bisschen tiefer drauf einlassen müssen. Zunächst haben wir hier diesen König, der eine Hochzeit für seinen Sohn veranstaltet. Das heißt, er veranstaltet wahrscheinlich das größte Fest seines Lebens. Die Hochzeit eines Kindes zu veranstalten, ist das größte Fest, was man eigentlich veranstalten kann. Die größte Freude für einen Vater, für eine Mutter. Und tatsächlich macht er das so, also er schlachtet das Mastvieh, er bereitet alles vor, er könnten sagen, seine ganzen Ersparnisse fließen in dieses Fest. Und dann natürlich, wie wir das so machen, lädt er seine Verwandten und Freunde ein. Weil das sind die, die ihm am nächsten sind, die er sozusagen an der Hand hat, könnte man sagen. Und wiederum, die Geschichte beginnt sehr gut, so wie letzte Woche. Doch dann ändert sich der Tonfall. Wie reagieren die Eingeladenen auf diese Einladung? Die Antwort ist sehr ernüchternd. Die Leute ignorieren diese Verwandten und Freunde, die eigentlich diesen Herrn, diesen König schätzen. Sie reagieren einfach, indem sie ihn ignorieren. Und nicht nur das, manche reagieren im Zorn. Sie verprügeln den Gesandten und bringen ihn sogar um und interessieren sich nicht und reagieren eben sehr, sehr drastisch. Was ist hier passiert? Warum reagieren diese Leute so? In all den Antworten merken wir, dass sie den Gastgeber verletzen. In all diesen Antworten merken wir, dass der Gastgeber eigentlich unter ihrer Antwort leiden müsste, weil sie ignorieren, oft ist ja ignorieren fast das noch härter als eine offene Attacke, aber dann natürlich noch mehr, indem sie wirklich gewalttätig werden. Man merkt irgendwie den Gastgeber, sie mögen den gar nicht. Oder sind vielleicht wütend auf ihn, haben eine offene Rechnung mit ihm, sind frustriert. Oder vielleicht betrachten sie diese Einladung als eine Beleidigung, sind nicht einverstanden mit dieser Hochzeit. Und dann, interessant, wie reagiert der Gastgeber, dieser König? Er wird nicht wütend,

Und er schickt seine Diener aus, einfach an alle Straßen und Ecken der Stadt, einfach Leute zu finden, damit er dieses Fest groß feiern kann. Und dann sind immer noch Plätze frei und dann lädt er noch mehr ein. Und er ist unglaublich, unglaublich großzügig. Was bedeutet das? Wieso reagiert er nicht, könnten wir sagen, auf das Ignorieren? Warum ist er nicht beleidigt, dass sie nicht kommen und ihn ignorieren? Weil er weiß, dass sein Fest so groß ist und dass, wenn jemand nicht kommt, einfach was Großes verpasst, etwas Schönes verpasst und dass es eine Ehre ist, zu diesem Fest zu kommen. Und dass zu diesem Fest zu gehen nicht bedeutet, ihm einen Gefallen zu tun. Ab und zu denken wir so, oder? Wenn wir wo eingeladen sind, denken wir uns, ja, ich muss da hingehen, weil der Arme, wenn ich nicht komme und ich tue ihm eigentlich einen Gefallen, wenn ich zu seinem Fest gehe. Aber im Grunde ist diese Haltung absurd, weil wenn jemand ein Fest macht, dann tut er mir einen Gefallen, mich einzuladen, nicht ich ihm. Und das umso mehr, wenn es sich um einen König handelt, der zur Hochzeit seines Sohnes einlädt. Wer würde nicht gehen, wenn der König von England uns zur Hochzeit seiner Tochter oder seines Sohnes einladen würde? Wir fühlen uns geehrt. Und wenn wir nicht kommen, dann haben wir nicht verstanden, was dieses Fest ist. Und insofern, ja, verpassen wir diese Ehre, die uns zuteil wird. Und das andere, was wir sehen in diesem Gleichnis, ist, dass der Gastgeber sich so freut über diese Hochzeit und einfach alle an dieser Freude teilhaben lassen will. Zunächst hat die ihm in seiner Nähe sind, die er kennt, deren Adresse er kennt, und dort schickt er quasi die Einladungen hin. Aber dann merkt er, okay, ich muss sozusagen meinen Einladungsradius vergrößern und geht hinaus und holt alle. Und die einzige Begrenzung eigentlich der Einladung ist die Größe des Festsaals und die Ressourcen, die ihm zur Verfügung stehen. Aber er will alle dabei haben. Und dann auch noch am Ende dieser Plot-Twist, oder? Dann kommen dann alle Leute von allen Straßen und Ecken und sind dann bei dieser Hochzeit und dann geht der König durch den Hochzeitssaal und dann trifft er auf einen, der kein Hochzeitsgewand hat. Und fragt ihn, ja, warum hast du denn kein Hochzeitsgewand? Und er sagt gar nichts. Er reagiert einfach gar nicht. Und dann plötzlich, überraschend eigentlich, denken wir, schmeißt dieser Herr, dieser König, diesen Gast einfach raus. Ist das tatsächlich ein Plot-Twist? Sehen wir hier eine spontane Laune dieses Königs? Ich glaube nicht. Ich glaube, dass hier wird wiederum unterstrichen, worum es hier geht in diesem Gleichnis. Es ist, wir tun dem König keinen Gefallen, wenn wir kommen, sondern es ist eine Ehre zu kommen. Und weil es eine Ehre für uns ist, eingeladen zu sein, tun wir unser Bestes, ziehen das Beste an, was wir haben, zeigen uns von unserer besten Seite, weil wir erkennen, dass es eine Ehre ist, als weil wir verstanden haben, dass es eine Ehre ist. Und dieser Mann wiederum hat wiederum nicht verstanden, dass es eine Ehre ist, weil er ist einfach so hingegangen, vielleicht aus Neugier, aber einfach so. Und hat sich dabei nicht viel gedacht. Diese Geschichte hat natürlich was mit unserer Einstellung zu dieser Einladung Gottes zu tun, die unser Glaube ist. Der Herr lädt uns ein. Diese Hochzeit seines Sohnes ist im Grunde die Hochzeit mit der Kirche, mit uns. Wir sind seine Braut. Wir sind nicht nur die Gäste, sondern wir sind die Braut. Und wir sind von ihm eingeladen zu diesem großen Fest. Ab und zu schleicht sich in unser Denken ein, vielleicht, ja, dass mein Glaube, dass ich bete, dass ich am Sonntag in die Kirche gehe, dass der Glaube für mich eine Rolle spielt, ist ja, weil ich irgendwie aus Mitleid mit Gott, könnte man fast schon sagen, ja, weil ich tue ihm einen Gefallen. Aber das ist doch nicht der Punkt. Die Einladung ist ein großes Geschenk, eine große Freude. Und wir dürfen dem Herrn dienen, wir dürfen bei dieser Hochzeit teilnehmen, die sich jetzt schon ankündigt, die natürlich sich erst erfüllt im Himmel, aber zu der wir schon unterwegs sind. Und das ist so in der Liebe. Also die Einladung Gottes ist, weil es ja um eine Hochzeit geht, wir könnten sagen, diese Einladung des Gastgebers oder des Königs ist ein Hochzeitsantrag de facto. Ja, er will sich vermählen, er will uns vermählen mit seinem Sohn, wir, die Kirche, seine Braut. Und die Liebe erfordert eine freie Antwort unserer Seite. Das zu ignorieren würde bedeuten, eigentlich diese nicht verstanden zu haben, worum es hier geht. Wir heiraten nicht aus Mitleid, sondern aus Liebe. Und da hilft uns, und damit schließen wir diese Predigt, die erste Lesung von Jesaja, in denen uns beschrieben wird,

0: was für ein großes Fest dieses Hochzeitsmahl ist und was eigentlich Gott für uns vorbereitet hat. Das heißt, wir müssen getragen werden von der Hoffnung, die Hoffnung auf dieses Fest, das Erkennen der Schönheit, der Größe dieser Einladung hilft uns erkennen, dass es nicht Mitleid ist, was uns dazu bringt, zu beten, zur Kirche zu gehen, sondern die große Freude, die große Vorfreude auf dieses Fest. Im Namen des Vaters und des Sohnes und des Heiligen Geistes.
1: Das war eine Betrachtung zum Sonntagsevangelium von Clemens Gudenus aus Köln. 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

0: Es freut mich, dass wir nun gemeinsam mit Militärgeneralvikar im Ruhestand Monsignore Peter Papst den Rosenkranz beten dürfen, heute die freudenreichen Geheimnisse. Und dazu möchte ich Sie, liebe Hörer, herzlich einladen, anzurufen, um gemeinsam mit Monsignore Peter Papst beten zu können. 0720 578 578, und außerhalb von Österreichs 0043 720 578 578. Guten Abend, Monsignore.
1: Ein herzliches Grüß Gott, liebe Hörerfamilie von Radio Maria. Wenn wir im Rosenkranzgebet die Jungfrau und Gottesmutter Maria auch an diesem heutigen Mariensamstag grüßen und ehren, dann rufen wir immer wieder ihren Namen an. Und gerade der Name der seligen Jungfrau Maria wird gepriesen. Denn sie ist ja voll der Gnade und hat bei Gott Gnade gefunden, sodass sie den Sohn Gottes empfing und gebar. Und als Jesus auf dem Altar des Kreuzes starb, gab er die selige Jungfrau Maria auch uns zur Mutter. Jeden einzelnen von uns ganz persönlich zur Mutter. Und wir dürfen ihren mütterlichen Namen anrufen und werden dadurch immer wieder gestärkt. Wir dürfen sie in Gefahren als Mutter anrufen und suchen bei ihr voll Vertrauen Zuflucht. In all unseren Nöten beten wir diesen Rosenkranz in dieser Stunde ganz besonders für die körperlich und seelisch Leidenden und Kranken. Die mütterliche Nähe Mariens begleite alle Kranken und Leidenden. Beten wir auch für die uns anvertrauten Menschen, für ihre Sorgen und für all ihre Nöte. Beten wir aber auch für den Frieden in der Welt, einen Frieden, den die Welt so dringend braucht. Im Namen des Vaters, des Sohnes und des Heiligen Geistes.
0: Amen.
1: Amen. Ich glaube an Gott, den Vater, den Allmächtigen, den Schöpfer des Himmels und der Erde, und an Jesus Christus, seinen eingeborenen Sohn, unseren Herrn, empfangen durch den Heiligen Geist, geboren von der Jungfrau Maria, gelitten unter Pontius Pilatus, gekreuzigt, gestorben und begraben, hinabgestiegen in das Reich des Todes, am dritten Tage auferstanden von den Toten, aufgefahren in den Himmel. Er sitze zur Rechten Gottes, des allmächtigen Vaters. Von dort wird er kommen, zu richten die Lebenden und die Toten.
0: Ich glaube an den Heiligen Geist, die heilige katholische Kirche, Gemeinschaft der Heiligen, Vergebung der Sünden, Auferstehung der Toten und das ewige Leben. Amen.
1: Vater unser im Himmel, geheiligt werde dein Name, dein Reich komme, dein Wille geschehe, wie im Himmel, so auf Erden.
0: Unser tägliches Brot gib uns heute und vergib uns unsere Schuld, wie auch wir vergeben unseren Schuldigern. Und führe uns nicht in Versuchung, sondern erlöse uns von dem Bösen. Amen.
1: Gegrüßet seist du, Maria, voll der Gnade. Der Herr ist mit dir. Du bist gebenedeit unter den Frauen. Und gebenedeit ist die Frucht deines Leibes, Jesus, der in uns den Glauben vermehre.
0: Heilige Maria, Mutter Gottes, bitte für uns Sünder, jetzt und in der Stunde unseres Todes. Amen.
1: Gegrüßet seist du, Maria, voll der Gnade, der Herr ist mit dir. Du bist gebenedeit unter den Frauen, und gebenedeit ist die Frucht deines Leibes, Jesus, der in uns die Hoffnung stärke.
0: Heilige Maria, Mutter Gottes, bitte für uns Sünder, jetzt und in der Stunde unseres Todes. Amen.
1: Gegrüßet seist du, Maria, voll der Gnade, der Herr ist mit dir. Du bist gebenedeit unter den Frauen, und gebenedeit ist die Frucht deines Leibes, Jesus, der in uns die Liebe entzünde.
0: Heilige Maria, Mutter Gottes, bitte für uns Sünder, jetzt und in der Stunde unseres Todes. Amen.
1: Ehre sei dem Vater, dem Sohn und dem Heiligen Geist.
0: Wie im Anfang, so auch jetzt und alle Zeit und in Ewigkeit. Amen. O mein Jesus, verzeih uns unsere Sünden, bewahre uns vor dem Feuer der Hölle, führe alle Seelen in den Himmel, besonders jene, die deiner Barmherzigkeit am meisten bedürfen.

0: Im ersten freudenreichen Geheimnis betrachten wir Jesus, den du, o Jungfrau, vom Heiligen Geist empfangen hast. Und gemeinsam mit uns betet Margarita aus Wien.
1: Vater unser im Himmel, geheiligt werde dein Name, dein Reich komme, dein Wille geschehe, wie im Himmel, so auf Erden.
2: Unser tägliches Brot gib uns heute und vergib uns unsere Schuld, wie auch wir vergeben unseren Schuldigern. Und führe uns nicht in Versuchung, sondern erlöse uns von dem Bösen. Amen.
1: Gegrüßet seist du, Maria, voller Gnade. Der Herr ist mit dir. Du bist gebenedeit unter den Frauen. Und gebenedeit ist die Frucht deines Leibes, Jesus, den du, Jungfrau, vom Heiligen Geist empfangen hast.
2: Heilige Maria, Mutter Gottes, bitte für uns Sünder, jetzt und in der Stunde unseres Todes. Amen.
1: Gegrüßet seist du, Maria, voller Gnade, der Herr ist mit dir. Du bist gebenedeit unter den Frauen, und gebenedeit ist die Frucht deines Leibes, Jesus, den du, Jungfrau, vom Heiligen Geist empfangen hast.
2: Heilige Maria, Mutter Gottes, bitte für uns Sünder, jetzt und in der Stunde unseres Todes. Amen.
1: Gegrüßet seist du, Maria, voller Gnade, der Herr ist mit dir. Du bist gebenedeit unter den Frauen, und gebenedeit ist die Frucht deines Leibes, Jesus, den du, Jungfrau, vom Heiligen Geist empfangen hast.
2: Heilige Maria, Mutter Gottes, bitte für uns Sünder, jetzt und in der Stunde unseres Todes. Amen.
1: Gegrüßet seist du, Maria, voll der Gnade, der Herr ist mit dir. Du bist gebenedeit unter den Frauen, und gebenedeit ist die Frucht deines Leibes, Jesus, den du, Jungfrau, vom Heiligen Geist empfangen hast.
2: Heilige Maria, Mutter Gottes, bitte für uns Sünder, jetzt und in der Stunde unseres Todes. Amen.
1: Gegrüßet seist du, Maria, voll der Gnade, der Herr ist mit dir. Du bist gebenedeit unter den Frauen, und gebenedeit ist die Frucht deines Leibes, Jesus, den du, Jungfrau, vom Heiligen Geist empfangen hast.
2: Heilige Maria, Mutter Gottes, bitte für uns Sünder, jetzt und in der Stunde unseres Todes. Amen.
1: Gegrüßet seist du, Maria, voll der Gnade, der Herr ist mit dir. Du bist gebenedeit unter den Frauen, und gebenedeit ist die Frucht deines Leibes, Jesus, den du, Jungfrau, vom Heiligen Geist empfangen hast.
2: Heilige Maria, Mutter Gottes, bitte für uns Sünder, jetzt und in der Stunde unseres Todes. Amen.
1: Gegrüßet seist du, Maria, voll der Gnade, der Herr ist mit dir. Du bist gebenedeit unter den Frauen, und gebenedeit ist die Frucht deines Leibes, Jesus, den du, Jungfrau, vom Heiligen Geist empfangen hast.
2: Heilige Maria, Mutter Gottes, bitte für uns Sünder, jetzt und in der Stunde unseres Todes. Amen.
1: Gegrüßet seist du, Maria, voll der Gnade, der Herr ist mit dir. Du bist gebenedeit unter den Frauen, und gebenedeit ist die Frucht deines Leibes, Jesus, den du, Jungfrau, vom Heiligen Geist empfangen hast.
2: Heilige Maria, Mutter Gottes, bitte für uns Sünder, jetzt und in der Stunde unseres Todes. Amen.
1: Gegrüßet seist du, Maria, voll der Gnade, der Herr ist mit dir. Du bist gebenedeit unter den Frauen, und gebenedeit ist die Frucht deines Leibes, Jesus, den du, Jungfrau, vom Heiligen Geist empfangen hast.
2: Heilige Maria, Mutter Gottes, bitte für uns Sünder, jetzt und in der Stunde unseres Todes. Amen.
1: Gegrüßet seist du, Maria, voll der Gnade, der Herr ist mit dir. Du bist gebenedeit unter den Frauen, und gebenedeit ist die Frucht deines Leibes, Jesus, den du, Jungfrau, vom Heiligen Geist empfangen hast.
2: Heilige Maria, Mutter Gottes, bitte für uns Sünder, jetzt und in der Stunde unseres Todes. Amen.
1: Ehre sei dem Vater, dem Sohn und dem Heiligen Geist.
2: Wie im Anfang, so auch jetzt und alle Zeit und in Ewigkeit. Amen.
1: O mein Jesus, verzeih uns unsere Sünden, bewahre uns vor dem Feuer der Hölle, führe alle Seelen in den Himmel, besonders jene, die deiner Barmherzigkeit am meisten bedürfen.

0: Im zweiten freudenreichen Geheimnis betrachten wir Jesus, den du, o Jungfrau, zu Elisabeth getragen hast. Und gemeinsam mit uns betet Monika aus Niederösterreich.
1: Vater, unser im Himmel, geheiligt werde dein Name, dein Reich komme, dein Wille geschehe, wie im Himmel so auf Erden.
2: Unser tägliches Brot gib uns heute und vergib uns unsere Schuld, wie auch wir vergeben unseren Schuldigern. Und führe uns nicht in Versuchung, sondern erlöse uns von dem Bösen. Amen.
1: Gegrüßet seist du, Maria, voll der Gnade, der Herr ist mit dir. Du bist gebenedeit unter den Frauen und gebenedeit ist die Frucht deines Leibes, Jesus, den du, Jungfrau, zu Elisabeth getragen hast.
2: Heilige Maria, Mutter Gottes, bitte für uns Sünder, jetzt und in der Stunde unseres Todes. Amen.
1: Gegrüßet seist du, Maria, voll der Gnade, der Herr ist mit dir. Du bist gebenedeit unter den Frauen und gebenedeit ist die Frucht deines Leibes, Jesus, den du, Jungfrau, zu Elisabeth getragen hast.
2: Heilige Maria, Mutter Gottes, bitte für uns Sünder, jetzt und in der Stunde unseres Todes. Amen.
1: Gegrüßt seist du, Maria, voll der Gnade, der Herr ist mit dir. Du bist gebenedeit unter den Frauen und gebenedeit ist die Frucht deines Leibes, Jesus, den du, Jungfrau, zu Elisabeth getragen hast.
2: Heilige Maria, Mutter Gottes, bitte für uns Sünder, jetzt und in der Stunde unseres Todes. Amen.
1: Gegrüßet seist du, Maria, voll der Gnade, der Herr ist mit dir. Du bist gebenedeit unter den Frauen und gebenedeit ist die Frucht deines Leibes, Jesus, den du, Jungfrau, zu Elisabeth getragen hast.
2: Heilige Maria, Mutter Gottes, bitte für uns Sünder, jetzt und in der Stunde unseres Todes. Amen.
1: Gegrüßet seist du, Maria, voll der Gnade, der Herr ist mit dir. Du bist gebenedeit unter den Frauen und gebenedeit ist die Frucht deines Leibes, Jesus, den du, Jungfrau, zu Elisabeth getragen hast.
2: Heilige Maria, Mutter Gottes, bitte für uns Sünder, jetzt und in der Stunde unseres Todes. Amen.
1: Gegrüßet seist du, Maria, voll der Gnade, der Herr ist mit dir. Du bist gebenedeit unter den Frauen und gebenedeit ist die Frucht deines Leibes, Jesus, den du, Jungfrau, zu Elisabeth getragen hast.
2: Heilige Maria, Mutter Gottes, bitte für uns Sünder, jetzt und in der Stunde unseres Todes. Amen.
1: Gegrüßet seist du, Maria, voll der Gnade, der Herr ist mit dir. Du bist gebenedeit unter den Frauen und gebenedeit ist die Frucht deines Leibes, Jesus, den du, Jungfrau, zu Elisabeth getragen hast.
2: Heilige Maria, Mutter Gottes, bitte für uns Sünder, jetzt und in der Stunde unseres Todes. Amen.
1: Gegrüßet seist du, Maria, voll der Gnade, der Herr ist mit dir. Du bist gebenedeit unter den Frauen und gebenedeit ist die Frucht deines Leibes, Jesus, den du, Jungfrau, zu Elisabeth getragen hast.
2: Heilige Maria, Mutter Gottes, bitte für uns Sünder, jetzt und in der Stunde unseres Todes. Amen.
1: Gegrüßet seist du, Maria, voll der Gnade, der Herr ist mit dir. Du bist gebenedeit unter den Frauen und gebenedeit ist die Frucht deines Leibes, Jesus, den du, Jungfrau, zu Elisabeth getragen hast.
2: Heilige Maria, Mutter Gottes, bitte für uns Sünder, jetzt und in der Stunde unseres Todes. Amen.
1: Gegrüßet seist du, Maria, voll der Gnade, der Herr ist mit dir. Du bist gebenedeit unter den Frauen und gebenedeit ist die Frucht deines Leibes, Jesus, den du, Jungfrau, zu Elisabeth getragen hast.
2: Heilige Maria, Mutter Gottes, bitte für uns Sünder, jetzt und in der Stunde unseres Todes. Amen.
1: Ehre sei dem Vater und dem Sohn und dem Heiligen Geist.
2: wie es war im Anfang, so auch jetzt und alle Zeit und in Ewigkeit. Amen.
1: O mein Jesus, verzeih uns unsere Sünden, bewahre uns vor dem Feuer der Hölle, führe alle Seelen in den Himmel, besonders jene, die deiner Barmherzigkeit am meisten bedürfen. Amen.

0: Im dritten freudenreichen Geheimnis betrachten wir Jesus, den du, o Jungfrau, zu Bethlehem geboren hast. Und gemeinsam mit uns betet Beate aus der Steiermark.
1: Vater unser im Himmel, geheiligt werde dein Name. Dein Reich komme, dein Wille geschehe, wie im Himmel, so auf Erden.
2: Unser tägliches Brot gib uns heute und vergib uns unsere Schuld, wie auch wir vergeben unseren Schuldigern. Und führe uns nicht in Versuchung, sondern erlöse uns von dem Bösen.
1: Gegrüßet seist du, Maria, voll der Gnade, der Herr ist mit dir. Du bist gebenedeit unter den Frauen und gebenedeit ist die Frucht deines Leibes, Jesus, den du, Jungfrau, zu Bethlehem geboren hast.
2: Heilige Maria, Mutter Gottes, bitte für uns Sünder, jetzt und in der Stunde unseres Todes. Amen.
1: Gegrüßet seist du, Maria, voll der Gnade, der Herr ist mit dir. Du bist gebenedeit unter den Frauen und gebenedeit ist die Frucht deines Leibes, Jesus, den du, Jungfrau, zu Bethlehem geboren hast.
2: Heilige Maria, Mutter Gottes, bitte für uns Sünder, jetzt und in der Stunde unseres Todes. Amen.
1: Gegrüßet seist du, Maria, voll der Gnade, der Herr ist mit dir. Du bist gebenedeit unter den Frauen und gebenedeit ist die Frucht deines Leibes, Jesus, den du, Jungfrau, zu Bethlehem geboren hast.
2: Heilige Maria, Mutter Gottes, bitte für uns Sünder, jetzt und in der Stunde unseres Todes. Amen.
1: Gegrüßet seist du, Maria, voll der Gnade, der Herr ist mit dir. Du bist gebenedeit unter den Frauen und gebenedeit ist die Frucht deines Leibes, Jesus, den du, Jungfrau, zu Bethlehem geboren hast.
2: Heilige Maria, Mutter Gottes, bitte für uns Sünder, jetzt und in der Stunde unseres Todes. Amen.
1: Gegrüßet seist du, Maria, voll der Gnade, der Herr ist mit dir. Du bist gebenedeit unter den Frauen und gebenedeit ist die Frucht deines Leibes, Jesus, den du, Jungfrau, zu Bethlehem geboren hast.
2: Heilige Maria, Mutter Gottes, bitte für uns Sünder, jetzt und in der Stunde unseres Todes. Amen.
1: Gegrüßet seist du, Maria, voll der Gnade, der Herr ist mit dir. Du bist gebenedeit unter den Frauen und gebenedeit ist die Frucht deines Leibes, Jesus, den du, Jungfrau, zu Bethlehem geboren hast.
2: Heilige Maria, Mutter Gottes, bitte für uns Sünder, jetzt und in der Stunde unseres Todes. Amen.
1: Gegrüßet seist du, Maria, voll der Gnade, der Herr ist mit dir. Du bist gebenedeit unter den Frauen und gebenedeit ist die Frucht deines Leibes, Jesus, den du, Jungfrau, zu Bethlehem geboren hast.
2: Heilige Maria, Mutter Gottes, bitte für uns Sünder, jetzt und in der Stunde unseres Todes. Amen.
1: Gegrüßet seist du, Maria, voll der Gnade, der Herr ist mit dir. Du bist gebenedeit unter den Frauen und gebenedeit ist die Frucht deines Leibes, Jesus, den du, Jungfrau, zu Bethlehem geboren hast.
2: Heilige Maria, Mutter Gottes, bitte für uns Sünder, jetzt und in der Stunde unseres Todes. Amen.
1: Gegrüßet seist du, Maria, voll der Gnade, der Herr ist mit dir. Du bist gebenedeit unter den Frauen und gebenedeit ist die Frucht deines Leibes, Jesus, den du, Jungfrau, zu Bethlehem geboren hast.
2: Heilige Maria, Mutter Gottes, bitte für uns Sünder, jetzt und in der Stunde unseres Todes. Amen.
1: Gegrüßet seist du, Maria, voll der Gnade, der Herr ist mit dir. Du bist gebenedeit unter den Frauen und gebenedeit ist die Frucht deines Leibes, Jesus, den du, Jungfrau, zu Bethlehem geboren hast.
2: Heilige Maria, Mutter Gottes, bitte für uns Sünder, jetzt und in der Stunde unseres Todes. Amen.
1: Ehre sei dem Vater, dem Sohn und dem Heiligen Geist.
2: Wie im Anfang, so auch jetzt und alle Zeit und in Ewigkeit. Amen.
1: O mein Jesus, verzeih uns unsere Sünden, bewahre uns vor dem Feuer der Hölle, führe alle Seelen in den Himmel, besonders jene, die deiner Barmherzigkeit am meisten bedürfen.

0: Im vierten freudenreichen Geheimnis betrachten wir Jesus, den du, o Jungfrau, im Tempel aufgeopfert hast. Und gemeinsam mit uns betet Anna aus Oberösterreich.
1: Vater unser im Himmel, geheiligt werde dein Name, dein Reich komme, dein Wille geschehe, wie im Himmel so auf Erden.
2: Unser tägliches Brot gib uns heute und vergib uns unsere Schuld, wie auch wir vergeben unseren Schuldigern. Und führe uns nicht in Versuchung, sondern erlöse uns von dem Bösen. Amen.
1: Gegrüßet seist du, Maria, voll der Gnade, der Herr ist mit dir. Du bist gebenedeit unter den Frauen und gebenedeit ist die Frucht deines Leibes, Jesus, den du, Jungfrau, im Tempel aufgeopfert hast.
2: Heilige Maria, Mutter Gottes, bitte für uns Sünder, jetzt und in der Stunde unseres Todes. Amen.
1: Gegrüßet seist du, Maria, voll der Gnade, der Herr ist mit dir. Du bist gebenedeit unter den Frauen und gebenedeit ist die Frucht deines Leibes, Jesus, den du, Jungfrau, im Tempel aufgeopfert hast.
2: Heilige Maria, Mutter Gottes, bitte für uns Sünder, jetzt und in der Stunde unseres Todes. Amen.
1: Gegrüßet seist du, Maria, voll der Gnade, der Herr ist mit dir. Du bist gebenedeit unter den Frauen und gebenedeit ist die Frucht deines Leibes, Jesus, den du, Jungfrau, im Tempel aufgeopfert hast.
2: Heilige Maria, Mutter Gottes, bitte für uns Sünder, jetzt und in der Stunde unseres Todes. Amen.
1: Gegrüßet seist du, Maria, voll der Gnade, der Herr ist mit dir. Du bist gebenedeit unter den Frauen und gebenedeit ist die Frucht deines Leibes, Jesus, den du, Jungfrau, im Tempel aufgeopfert hast.
2: Heilige Maria, Mutter Gottes, bitte für uns Sünder, jetzt und in der Stunde unseres Todes. Amen.
1: Gegrüßet seist du, Maria, voll der Gnade, der Herr ist mit dir. Du bist gebenedeit unter den Frauen und gebenedeit ist die Frucht deines Leibes, Jesus, den du, Jungfrau, im Tempel aufgeopfert hast.
2: Heilige Maria, Mutter Gottes, bitte für uns Sünder, jetzt und in der Stunde unseres Todes. Amen.
1: Gegrüßet seist du, Maria, voll der Gnade, der Herr ist mit dir. Du bist gebenedeit unter den Frauen und gebenedeit ist die Frucht deines Leibes, Jesus, den du, Jungfrau, im Tempel aufgeopfert hast.
2: Heilige Maria, Mutter Gottes, bitte für uns Sünder, jetzt und in der Stunde unseres Todes. Amen.
1: Gegrüßet seist du, Maria, voll der Gnade, der Herr ist mit dir. Du bist gebenedeit unter den Frauen und gebenedeit ist die Frucht deines Leibes, Jesus, den du, Jungfrau, im Tempel aufgeopfert hast.
2: Heilige Maria, Mutter Gottes, bitte für uns Sünder, jetzt und in der Stunde unseres Todes. Amen.
1: Gegrüßet seist du, Maria, voll der Gnade, der Herr ist mit dir. Du bist gebenedeit unter den Frauen und gebenedeit ist die Frucht deines Leibes, Jesus, den du, Jungfrau, im Tempel aufgeopfert hast.
2: Heilige Maria, Mutter Gottes, bitte für uns Sünder, jetzt und in der Stunde unseres Todes. Amen.
1: Gegrüßet seist du, Maria, voll der Gnade, der Herr ist mit dir. Du bist gebenedeit unter den Frauen und gebenedeit ist die Frucht deines Leibes, Jesus, den du, Jungfrau, im Tempel aufgeopfert hast.
2: Heilige Maria, Mutter Gottes, bitte für uns Sünder, jetzt und in der Stunde unseres Todes. Amen.
1: Gegrüßet seist du, Maria, voll der Gnade, der Herr ist mit dir. Du bist gebenedeit unter den Frauen und gebenedeit ist die Frucht deines Leibes, Jesus, den du, Jungfrau, im Tempel aufgeopfert hast.
2: Heilige Maria, Mutter Gottes, bitte für uns Sünder, jetzt und in der Stunde unseres Todes. Amen.
1: Ehre sei dem Vater, dem Sohn und dem Heiligen Geist, wie in Anfang.
2: Wie es war Anfang, so auch jetzt und alle Zeit und in Ewigkeit. Amen.
1: O mein Jesus, verzeih uns unsere Sünden, bewahre uns vor dem Feuer der Hölle, führe alle Seelen in den Himmel, besonders jene, die am meisten deiner Barmherzigkeit bedürfen.

0: Im fünften freudenreichen Geheimnis betrachten wir Jesus, den du, o Jungfrau, im Tempel wiedergefunden hast. Gemeinsam mit uns betet Paul aus Niederösterreich.
1: Vater unser im Himmel, geheiligt werde dein Name, dein Reich komme, dein Wille geschehe, wie im Himmel, so auf Erden.
2: Unser tägliches Brot gib uns heute und vergib uns unsere Schuld, wie auch wir vergeben unseren Schuldigern. Und führe uns nicht in Versuchung, sondern erlöse uns von den bösen Armen.
1: Gegrüßet seist du, Maria, voll der Gnade, der Herr ist mit dir. Du bist gebenedeit unter den Frauen und gebenedeit ist die Frucht deines Leibes, Jesus, den du, Jungfrau, im Tempel wiedergefunden hast.
2: Heilige Maria, Mutter Gottes, bitte für uns Sünder, jetzt und in der Stunde unseres Todes. Amen.
1: Gegrüßt seist du, Maria, voll der Gnade, der Herr ist mit dir. Du bist gebenedeit unter den Frauen und gebenedeit ist die Frucht deines Leibes, Jesus, den du, Jungfrau, im Tempel wiedergefunden hast.
2: Heilige Maria, Mutter Gottes, bitte für uns Sünder, jetzt und in der Stunde unseres Todes. Amen.
1: Gegrüßet seist du, Maria, voll der Gnade, der Herr ist mit dir. Du bist gebenedeit unter den Frauen und gebenedeit ist die Frucht deines Leibes, Jesus, den du, Jungfrau, im Tempel wiedergefunden hast.
2: Heilige Maria, Mutter Gottes, bitte für uns Sünder, jetzt und in der Stunde unseres Todes. Amen.
1: Gegrüßet seist du, Maria, voll der Gnade, der Herr ist mit dir. Du bist gebenedeit unter den Frauen und gebenedeit ist die Frucht deines Leibes, Jesus, den du, Jungfrau, im Tempel wiedergefunden hast.
2: Heilige Maria, Mutter Gottes, bitte für uns Sünder, jetzt und in der Stunde unseres Todes. Amen.
1: Gegrüßet seist du, Maria, voll der Gnade, der Herr ist mit dir. Du bist gebenedeit unter den Frauen und gebenedeit ist die Frucht deines Leibes, Jesus, den du, Jungfrau, im Tempel wiedergefunden hast.
2: Heilige Maria, Mutter Gottes, bitte für uns Sünder, jetzt und in der Stunde unseres Todes. Amen.
1: Gegrüßet seist du, Maria, voll der Gnade, der Herr ist mit dir. Du bist gebenedeit unter den Frauen und gebenedeit ist die Frucht deines Leibes, Jesus, den du, Jungfrau, im Tempel wiedergefunden hast.
2: Heilige Maria, Mutter Gottes, bitte für uns Sünder, jetzt und in der Stunde unseres Todes. Amen.
1: Gegrüßet seist du, Maria, voll der Gnade, der Herr ist mit dir. Du bist gebenedeit unter den Frauen und gebenedeit ist die Frucht deines Leibes, Jesus, den du, Jungfrau, im Tempel wiedergefunden hast.
2: Heilige Maria, Mutter Gottes, bitte für uns Sünder, jetzt und in der Stunde unseres Todes. Amen.
1: Gegrüßet seist du, Maria, voll der Gnade, der Herr ist mit dir. Du bist gebenedeit unter den Frauen und gebenedeit ist die Frucht deines Leibes, Jesus, den du, Jungfrau, im Tempel wiedergefunden hast.
2: Heilige Maria, Mutter Gottes, bitte für uns Sünder, jetzt und in der Stunde unseres Todes. Amen.
1: Gegrüßet seist du, Maria, voll der Gnade, der Herr ist mit dir. Du bist gebenedeit unter den Frauen und gebenedeit ist die Frucht deines Leibes, Jesus, den du, Jungfrau, im Tempel wiedergefunden hast.
2: Heilige Maria, Mutter Gottes, bitte für uns Sünder, jetzt und in der Stunde unseres Todes. Amen.
1: Gegrüßet seist du, Maria, voll der Gnade, der Herr ist mit dir. Du bist gebenedeit unter den Frauen und gebenedeit ist die Frucht deines Leibes, Jesus, den du, Jungfrau, im Tempel wiedergefunden hast.
2: Heilige Maria, Mutter Gottes, bitte für uns Sünder, jetzt und in der Stunde unseres Todes. Amen.
1: Ehre sei dem Vater, dem Sohn und dem Heiligen Geist.
2: Wie in Anfang, so auch jetzt und alle Zeit und in Ewigkeit. Amen.
1: O mein Jesus, verzeih uns unsere Sünden, bewahre uns vor dem Feuer der Hölle, führe alle Seelen in den Himmel, besonders jene, die deiner Barmherzigkeit am meisten bedürfen. Komm, Heiliger Geist, wir brauchen dich so dringend. Komm in die leeren Herzen und fülle sie mit Glaube, Hoffnung und Liebe.
0: Komm, reinige unsere Gedanken, dass sie in allem Gott suchen. Komm in die Familien, schenke heilige Beziehungen und echtes Miteinander. Komm zu den Jugendlichen und erobere ihre Herzen für Jesus.
1: Komm, segne unsere Hände Arbeit, damit sie das Reich Gottes aufbauen helfe. Komm und schenke uns christliche Politiker, die sich für die Wahrheit und das Leben einsetzen. Komm, schütze unser Land vor den Mächten des Bösen und schenke uns Umkehr und Frieden.
0: Komm in die Kirche und ihre Gemeinschaften und heilige sie im Feuer deiner Liebe. Komm, berufe viele Priester, Brüder und Schwestern, die dir mit ganzem Herzen dienen. Komm, Heiliger Geist, rüste uns aus, damit wir in deiner Kraft dem Reiche Gottes dienen können.
1: Maria, große Mutter Österreichs,
0: bitte für uns.
1: Heiliger Josef, Schutzpatron der Kirche,
0: bitte für uns.
1: Alle Heiligen und Seligen Österreichs,
0: bittet für uns.
1: Ich danke der Hörerfamilie von Radio Maria für das gemeinsame Gebet für Österreich, ja für den Frieden in der Welt. Wir sind eben Kinder Gottes. Und wer sich als ein solches Kind Gottes in Liebe hingibt zur Ehre Gottes und zum Heile der Menschen, wird von einem inneren Frieden und von einer großen Freude erfüllt. Und diesen inneren Frieden und diese große Freude wünsche ich Ihnen alle heute an diesem Abend. Möge uns die heilige Gottesmutter Maria stets immer neu zu Jesus führen, ihren Sohn. Denn durch seine Menschwerdung, sein Leben und sein Sterben sowie durch seine Auferstehung hat Gott die Welt beschenkt. So wünsche ich Ihnen allen noch einen schönen, gesegneten Abend und ich darf Ihnen den Segen Gottes erteilen. Der Herr sei mit euch.
0: Und mit deinem Geiste.
1: So segne euch und all die Menschen, die euch anvertraut sind, auf die Fürsprache der Gottesmutter Maria, der allmächtige und der barmherzige Gott, der Vater, der Sohn und der Heilige Geist.
0: Amen.
1: Gelobt sei Jesus Christus.
0: In Ewigkeit. Amen. Ein herzliches Vergelt's Gott, Monsignore Peter Papst, für das gemeinsame Gebet.

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Hallihallo, liebe Kinder. Schön, dass ihr wieder dabei seid und eingeschaltet habt zur heutigen Sendung Das Leben Mariens. Wir haben schon ganz viel von ihrem Leben gehört. Vielleicht habt ihr öfter schon eingeschalten. Es hat begonnen bei ihrer Geburt, Anna und Joachim. Jesus seine Kindheit, Hochzeit zu Kana. Beim letzten Mal haben wir über das Pfingstfest besonders gesprochen, wie sehr ihr Gebet und ihre Präsenz geholfen hat und enorm wichtig war für die Ausgießung des Heiligen Geistes, für die Apostel und die Mission. Und heute sprechen wir über Marias Lebensende. Ja, auch sie musste von der irdischen Welt, so wie ihr hier sie kennen, entschlafen. Und darüber werden wir heute sprechen, weil sie es nicht einfach so wie wir sterben, so normal gestorben, sondern bei ihr war das ein sehr besonderer Vorgang, dass sie ja die heiligste Mutter Maria ist. Und das feiern wir auch an einem Feiertag, aber darauf komme ich später zu sprechen, sondern möchte beginnen auch bei den Aposteln, wo wir auch letztes Mal stehen geblieben sind. Vielleicht könnt ihr euch noch erinnern, dass es so gesehen ein bisschen damit geendet hat, dass man einfach wie die Apostel auf andere Menschen zugehen soll, sich nicht scheuen soll, sondern über Jesus sprechen soll, denn die Freude über Jesus sollte so groß sein, dass es keine Grenzen gibt. Und daher, so wie die Apostel, einfach zuzugehen auf den Menschen, die man begegnet, Freunden oder noch nicht, also Bekannten oder Menschen, die man noch nicht kennt. Das könnt auch ihr, liebe Kinder. Und die Apostel haben es auch getan. Durch den Heiligen Geist beim Pfingstfest waren sie gestärkt, in die Welt hinauszugehen, über Jesus sein Wort zu sprechen, über sein lebendiges Wort und haben daher überall über Jesus erzählt, also über die ganze Welt verbreitet, so gesehen, und haben viele Menschen auch auf den Namen des Vaters und des Sohnes und des Heiligen Geistes taufen lassen, so wie es Jesus ihnen aufgetragen hat. Sie machten weite Reisen in viele Länder und ihre Mission war es dort, Jesus zu verkünden. Und dass Jesus der Sohn Gottes war. Das ist auch die wichtige Botschaft, dass er für uns hier sein Leben gegeben hat, damit wir ein Leben haben im Himmel bei ihm. Und das haben sie verkündet, dass er gestorben ist und auferstanden ist, um uns alle Menschen zu erlösen. Also jeden Einzelnen hat er durch seinen Tod und vor allem durch seine Auferstehung erlöst. Der Tod hatte nicht das letzte Wort, sondern die Auferstehung, das ewige Leben bei ihm.

0: Nun, liebe Kinder, jetzt, wo wir schon gehört haben, was danach geschehen ist, ist es vielleicht auch wichtig, besonders jemanden zu erwähnen, nämlich Johannes. Er ist, wie ihr vielleicht auch wisst, ein Apostel, aber auch ein Evangelist. Das heißt, was ist jetzt ein Evangelist? Das ist ein Verfasser bzw. Autor von einem Evangelium, also die frohe Botschaft. Das ist, hören wir auch jedes Mal in der Heiligen Messe nach der Lesung und dem Psalm. Dann liest immer der Priester oder Diakon das Evangelium vor, die frohe Botschaft. Und um was geht's da? Ja, von Jesus Christus, seine frohe Botschaft. Also das hat es eh schon im Wort. Man verkündet seine Botschaft und sagt es den Menschen weiter. Es ist die gute Nachricht. Und es gibt auch andere Evangelien, vielleicht kennt ihr sie, wohlmöglich. Es gibt nämlich 4 Evangelien und eben das Matthäus-Evangelium, Markus, Lukas und Johannes. Und Johannes nahm Maria auch mit sich nach Ephesus und später schrieb er auch das Leben Jesu eben in diesem Evangelium auf, damit, und das ist auch das Wichtige an diesen Evangelien, damit man später nachlesen konnte, dass Jesus der menschgewordene Sohn Gottes war. Also man hat es natürlich auch verkündet von Wort zu Wort, Mensch zu Mensch, aber man konnte es nachlesen, was geschehen ist, dass er der Sohn Gottes ist und dass in Jesus die menschgewordene Liebe Gottes sichtbar, hörbar und anfassbar für jeden ist, der ihm das innere Ohr seines Herzens öffnet. Also jeder, der sich dafür öffnet und bereit macht, der kann dieses Wort empfangen durch die frohe Botschaft. Und so können wir auch in der Heiligen Messe auch bewusst auch das Evangelium betrachten als frohe Botschaft von Jesus, als dieses lebendige Wort, weil er der Sohn Gottes ist.
1: Maria? 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
2: Maria?

So, liebe Kinder, jetzt haben wir viel gehört über die Verkündigung Jesu in den verschiedensten Ländern durch die Apostel und dass es Evangelien gibt, die sehr wichtig sind und die wir auch heute noch hören. Also, das ist nicht veraltet oder das ist jetzt irgendwie eine alte Geschichte, sondern das ist präsent und das lebendige Wort Gottes. Und jetzt, wo wir auch das Thema gehört haben, Marias Lebensende, es war für Maria auch der Zeitpunkt gekommen ihres Heimganges oder Schlafen. Und was ist jetzt das so Besondere daran? Nämlich, dass Jesus selbst seine Mutter mit Leib und Seele in den Himmel holte. Natürlich, weil dieser Leib, von dem Jesus, der Sohn Gottes, sein

ist auch ein Feiertag, den wir feiern jedes Jahr zu Maria Himmelfahrt am 15. August. Und dass Maria in den Himmel aufgenommen wurde, das wurde auch zu einem Dogma. Jetzt fragt ihr euch wahrscheinlich, was ist ein Dogma? Also, das Griechische bedeutet auch so gesehen Meinung. Und ein Dogma ist eine Glaubenswahrheit. Das heißt, die ist unfehlbar und auch nicht rückgängig machbar. Das heißt, eigentlich ist es der Vollzug oder eine Formulierung einer Wahrheit, die nicht geändert werden kann. Denn wenn etwas wahr ist, kann es nicht unwahr werden. Das heißt, zum Beispiel wäre das jetzt, wenn ihr eine Schularbeit schreibt oder so, dann wäre das so, also ihr habt ja Schularbeiten unterm Jahr, aber dann wäre das so die Jahresnote. Und die kann man ja auch nicht mehr ändern. Also wenn ihr eine 3 habt, habt ihr in dem Jahr eine 3 gehabt. Da kann man dann nicht nächstes Jahr sagen, nein, ich möchte doch eine 2, weil dann steht das auf Papier 3 und in der Klasse, wo man ist, wird immer dann im Zeugnis stehen, da hatte man eine 3 oder eine 1 oder was es halt ist. Und das kann man auch nicht mehr ändern. Die Note, die man hat, die steht fest. Und so ist das Dogma. Diese Glaubenswahrheit ist nicht veränderbar. Und so ist eben auch, dass Maria mit Leib und Seele in den Himmel aufgenommen wurde, ein Dogma. Das ist am 1. November 1950 geschehen durch Papst Pius XII., dass man das zum Dogma ernannt hat. Da es ist ja schon irgendwie, es macht schon viel Sinn, wenn man darüber nachdenkt. Ich meine, Maria hat mit Leib, also mit ihrem Leib, Jesus auf die Welt gebracht, also seinen menschlichen Leib. Also ist dieser Leib geheiligt und kann nicht normal zerfallen, sage ich mal, oder verfallen, wie bei jedem anderen Menschen. Denn sie ist nicht wie jeder andere Mensch, sondern sie ist sündenfrei, ohne Makel. Und wegen ihrer so großen Treue und Liebe zu Gott und da sie eben den König der Könige, Jesus, geboren hat, wurde Maria eben im Himmel auch zur Königin aller Engel und Heiligen gekrönt. Das haben wir schon mal drüber geredet bei einer anderen Sendung, über ihre Krönigung. Also sie wurde in den Himmel aufgenommen und gekrönt. Zur Königin aller Engel und Heiligen. Und seitdem bittet sie natürlich immer durchgehend bei Jesus für uns und mit Jesus beim Vater. Also als gute Mutter sind ihre oder unsere großen und kleinen Sorgen sehr wichtig. Und deshalb freut sie sich auch so, wenn wir ihr uns anvertrauen, wie Kinder ihrer Mama vertrauen. Denn ihr Ziel oder ihr Wunsch ist es, also uns, ihre Kinder, zu Jesus, ihrem Sohn, zu führen, damit wir unsere ewige Freude bei ihm finden.

Liebe Kinder, nun haben wir viel gehört über Marias Aufnahme in den Himmel, dass sie mit Leib und Seele in den Himmel durch Jesus aufgenommen wurde. Vielleicht nochmal, damit man es besser versteht. Leib und Seele ist ja vielleicht nicht immer klar. Der Leib ist das, was man fühlt, also das innere Vorgehen, die Gestalt des Menschen. Man sagt auch die Materie. Und die Seele ist dieser unsterbliche Kern, oder man kann vieles dazu sagen, im Inneren des Menschen, das Bewusstsein, also das Ich. Ja, das ist unsichtbar dementsprechend. Der Leib natürlich, den kann man sehen, berühren. Das heißt, ja, die Wahrnehmung, die innere Wahrnehmung. Und der Leib natürlich, man hat Hunger, Durst, Schmerz. Und die Seele ist eher Gefühle, Gedanken, einfach die Persönlichkeit. Und der Leib, also verwest natürlich und wird wieder zu Staub. Und die Seele verlässt den Leib und lebt bei Gott weiter. Und bei Maria ist eben Leib und Seele in den Himmel aufgenommen worden. Also normalerweise eben wird nur die Seele in den Himmel aufgenommen. Das heißt, man ist ein Geistwesen. Und Maria war Leib und Seele. Das heißt, bei ihr ist das beides geschehen. Daher wurde sie nicht einfach zu Staub, ist nicht zu Staub zerfallen, sondern das hat sie so gesehen übersprungen. Das, was bei uns beim jüngsten Gericht erst passiert. Das heißt, sie ist uns sowieso ein Vorbild in allem. Sie ist die liebende Mutter von uns allen, von dir. Sie liebt dich über alles als das geliebte Kind Gottes. Und ihr größtes Ziel ist es, dass wir die Liebe zu ihrem Sohn suchen, danach uns sehnen. Ja? Und wir können sie wirklich leibhaftig empfangen, Jesus begegnen. In der Heiligen Messe haben wir immer die Chance, zu Jesus zu gehen. Die Heilige Messe ist die Begegnung mit Jesus in der Heiligen Eucharistie, also in der Kommunion. Da ist Jesus wirklich gegenwärtig. Also es ist nicht einfach ein Stück Brot oder eine Erinnerung, sondern Jesus ist gegenwärtig. Und das ist wunderschön, dass er sich so klein macht für uns und ihn wir so empfangen können. Das ist ein großes Geschenk, das Jesus uns da gibt, dass er so präsent bei uns ist. Und wir die Chance haben, wirklich so oft es geht eigentlich zu ihm zu gehen. Und ihr kennt es sicher auch, ihr wollt so viel Zeit, wie es geht, mit eurem besten Freund oder eurer besten Freundin verbringen, weil ihr sie so gerne habt. Und so ist auch bei Jesus. Wenn man ihn so gerne hat und so sehr liebt, dann möchte man so viel Zeit mit ihm verbringen, wie es nur möglich ist. Und Maria hat diese innere tiefe Liebe verspürt und möchte auch uns diese weitergeben und uns zu dieser Liebe führen. Unser Leben lang. Und daher haben wir die Chance, immer wieder in der Eucharistie, in all den Sakramenten, die uns geschenkt wurden, Jesus zu begegnen. Und auch durch die Heilige Beichte haben wir die Chance, natürlich auch rein zu begegnen. Also dass wir, Maria war schon von Sünden frei, aber wir sind es nicht. Und haben wir die Chance einfach in dieser inneren Reinheit, dass wir nicht nur an unsere Sünden und Probleme denken müssen, sondern einfach frei sind. Einfach diese Freiheit, die Möglichkeit der Freiheit, die Gott uns durch diese Beichte schenkt, die auch eine Begegnung mit Jesus ist, indem er uns verzeiht. Und Maria zeigt uns auch in ihrer Demut und Liebe, dass sie immer bei uns ist, als Fürsprecherin bei ihrem Sohn. Und da habe ich jetzt auch ein nettes Abschlussgedicht gemacht zu Marias Lebensende. Kurz, aber knackig. Und möchte ich jetzt gemeinsam vorsprechen. Maria, bleib bei mir und führe mich zu deinem Sohn, der mich immer schon geliebt, gestern, heute, morgen,
und für immer bei seinem himmlischen Thron. Mein ist dein, liebste und heiligste Mutter Maria mein, lass mich dir auf ewig an empfohlen sein. Und nun möchte ich euch nochmal ans Herz legen, dass man immer in der größten Not, aber auch Freude zu Maria kommen kann. Sie ist diese liebevolle Mutter, die in der schlimmsten Situation immer da ist. Sie ist immer da und sie kann immer helfen, auch wenn wir vieles nicht verstehen. Sie ist diejenige, die uns zu Jesus führt, die uns die Tür zu Jesus auch öffnet, wenn wir uns dazu bereit erklären. Wenn wir ihr erlauben, dass sie den Schlüssel uns zu Jesus öffnet, damit sich die Tür zu Jesus öffnet, dass sie den Schlüssel uns gibt. Dazu müssen wir Ja sagen und den Rest tut sie mit uns gemeinsam an der Hand. Nun beten wir noch ein Gebet zu ihr und das machen wir jetzt gemeinsam. Im Namen des Vaters und des Sohnes und des Heiligen Geistes. Amen. Maria, Mutter Jesu und meine Mutter, ich vertraue mich dir ganz an und weihe mich deinem unbefleckten Herzen, damit du mich beschützt, in allem führst und mich Jesus immer näher bringst. Ich bitte dich, dass du mir hilfst, Gott und meine Nächsten immer mehr zu lieben und in allem den Willen Gottes zu erfüllen. Amen. Im Namen des Vaters und des Sohnes und des Heiligen Geistes. Amen. Schön, liebe Kinder, dass ihr heute wieder dabei wart und über das Leben Mariens gehört habt. Man kann nie genug darüber hören, also verinnerlicht euch das Leben Mariens, denn es ist das vorbildlichste Leben, das schönste Leben, was eigentlich ein Mensch führen kann. Und dass wir sie als Vorbild nehmen, auch in unserem Alltag. Sie als unsere Mutter, die nie von unserer Seite weicht. Und vergiss nicht, Maria und Jesus lieben dich als ihr vielgeliebtes Kind Gottes.

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Heute am 10. Oktober feiert die Kirche den heiligen Märtyrer Gereon, über dessen Leben wir im Anschluss noch mehr hören werden. Die heiligen Cassius und Florentinus, sie waren Märtyrer in Bonn am Ende des 3. Jahrhunderts. Den heiligen Viktor, auch er ist als Märtyrer und zwei Xanten gestorben und ebenfalls im 3. Jahrhundert. Der 10. Oktober ist auch der Gedenktag des seligen Daniele Comboni.

Daniele Comboni war einer der bedeutendsten Wegbereiter der katholischen Kirche in Afrika und vor allem im Sudan. Er war Missionar und ein entschiedener Gegner der Sklaverei und er hatte Ideen, die seiner Zeit weit voraus waren. Daniele wurde 1831 in Limone am Gardasee geboren. Durch die Hilfe des Pfarrers erhielt der begabte, aber arme Bub ein Stipendium zum Besuch des Gymnasiums. Seine weitere Ausbildung erhielt er am kleinen Priesterseminar in Verona und wurde 1854 zum Priester geweiht. Im Jahre 1857 begann er mit 5 Gefährten seine Missionsarbeit im Sudan, die in einem Desaster endete. 3 seiner Gefährten starben und er selbst musste schwer krank nach Italien zurückkehren. Durch diese Erfahrung belehrt, entwickelte er neue Ideen zu einer erfolgreichen Afrika-Mission. So müsste die Mission ein Anliegen der ganzen Kirche werden und nicht nur eine Sache von Privatpersonen. Afrika sollte von Afrikanern missioniert werden und von Europäern unterstützt werden. Und die Missionare müssten sich vehement gegen die Sklaverei einsetzen. 1867 gründete er in Verona das Missionsinstitut der Söhne des Heiligsten Herzen Jesu und eröffnete noch im selben Jahr eine erste Niederlassung in Kairo. 4 Jahre später, also 1871, verfasste er eine Ordensregel für seine Genossenschaft und fügte einen weiblichen Zweig hinzu, den er Fromme Mütter für Afrika nannte. 1872 gründete er eine Zeitschrift für die Missionsarbeit in Afrika, die noch heute unter dem Titel Nigritia erscheint. Im selben Jahr wurde Daniele Comboni Provikar und 1877 apostolischer Vikar für Zentralafrika. Als solcher bemühte er sich besonders um die Schaffung und Förderung eines einheimischen Klerus. Sein größtes Verdienst besteht allerdings in der Rettung der damals fast schon aufgegebenen zentralafrikanischen Mission. Er starb in Khartoum am 10. Oktober 1881 an tropischem Fieber. Daniele Comboni wurde 2003 heilig gesprochen. Die rund 4000 Ordensleute werden heute Comboni-Missionare und Schwestern genannt und arbeiten mittlerweile in 30 Ländern.

Hören wir nun aus dem Leben des heiligen Geryon. Im Kölner Dom ruhen nicht nur die Gebeine der heiligen drei Könige, sondern die Stadt ist auch der Ort, wo die heilige Ursula und ihre Begleiterinnen ihr Martyrium erlitten. Dazu kommen noch einige tapfere Jünglinge, nämlich der heilige Geryon und seine Gefährten. Nach der Legende stiftete Kaiserin Helena ein Gotteshaus über dem Brunnen, wo die Leichen der Märtyrer ursprünglich hineingeworfen worden waren. Dieser kreisrunde, mit Gold und edlem Gestein ausgeschmückte Bau wurde später von den Hunnen geschändet und beraubt. Was davon übrig blieb oder in den nächsten Jahrhunderten wiederhergestellt wurde, demolierten 882 die Normannen. Hernach stand die Kirche St. Geryons lange Zeit verlassen, bis der heilige Erzbischof Anno das altehrwürdige Heiligtum im 11. Jahrhundert in neuer Pracht erstehen ließ. Die heutige Geryonskirche bildet einen zehneckigen Zentralbau. Zum Chor, der beträchtlich höher liegt, steigt man über viele Stufen hinauf. Der ungewöhnliche Aufbau der Kirche macht einen geheimnisvollen Eindruck, weil das geheiligte Gebäude gleichsam ein Nachbild von der ewigen Struktur des Himmels im Kleinen darstellen soll. Die Leidensgeschichte des heiligen Geryon und seiner 318 Gefährten ist in ihrem Kern historisch. Sie gehörten unter ihrem Anführer Mauritius zur Thebaischen Legion, die Kaiser Diokletian in Ägypten ausgehoben hatte und die nur aus Christen bestand. Die schriftliche Überlieferung stammt von Eucherius von Lyon, der sie um 445 verfasste und sich auf eine mündliche Zeugenkette berief. Diese Passio diente in der Zeit, in der das Christentum zur Staatsreligion geworden war, zur Legitimation, um Soldaten in die christliche Gemeinschaft aufzunehmen, weil am Beispiel der Märtyrer gezeigt werden konnte, dass sich Soldat und Christsein nicht ausschließen müsse. Dargestellt wird der heilige Geryon als römischer Krieger, Kreuz auf dem Panzer mit Kreuzfahne und Schwert. So zieht er auf dem herrlichen Altarbild des Stefan Lochner seinen Kriegern voran, ein Gegenstück bildend zur heiligen Ursula mit ihren Jungfrauen. Der heilige Geryon wird bei Kopfweh angerufen. Hören wir nun aus der Legende über diesen Heiligen. Geryon und seine Gefährten waren ein Teil der berühmten Thebaischen Legion, die unter ihrem Anführer, dem heiligen Mauritius, im Schweizer Kanton Wallis um ihres Glauben willen zu Märtyrern wurden. Sie hatten sich geweigert, den alten Göttern zu opfern und sich an der Verfolgung der Christen zu beteiligen. Daraufhin ließ Kaiser Maximianus, Mitregent von Kaiser Diokletian, jeden 10. Mann zur Abschreckung umbringen, was aber ohne Erfolg blieb. Er wiederholte das so lange, bis die ganze Legion ermordet war. Ein Trupp dieser Thebaischen Legion marschierte unter Thyrsus nach Trier. Eine weitere Schar kam unter Cassius, Florentinus und Pius nach Bonn. Der dritte Teil, nämlich 318 Mann unter Führung Geryons, sowie eine maurische Kohorte von 316 Mann unter Gregorius, strebte noch weiter auf Köln zu, wo sie am Abend des 9. Oktober anlangten und sich sogleich in das dortige Heerlager begaben. Es wird berichtet, dass sich diese Krieger in vielem von den römischen Soldaten unterschieden. Sie waren stiller, ihr Wesen verhalten. Auch hatten sie eine dunklere Hautfarbe und waren schlanker und geschmeidiger als die Römer. Gar seltsame Zeichen sollen sie auf ihren Kleidern und Waffen getragen haben. Auch verkehrten ihre Anführer mit ihren Soldaten aufs Freundlichste. Abends, ehe sie sich zur Ruhe begaben, sah man sie zusammenstehen und mit gesenkten Köpfen beten. Als am nächsten Morgen das Lager im ersten Licht der Dämmerung lag, ertönten plötzlich Trompeten und die Soldaten strömten aus den Zelten. Auch die thebaischen Legionäre versammelten sich auf Befehl des Lagerkommandanten. Er machte ihnen bekannt, dass sie sofort nach Xanten zu marschieren hätten. Zuvor aber sollten sie auf ausdrückliche Anordnung des Kaisers Maximianus den Göttern für den glücklichen Ausgang des Feldzugs Opfer darbringen. Der Kommandant verkündete ihnen nun, dass ihre Kameraden zu Bonn, Trier und Octodurum sich geweigert hätten, die römischen Götter zu ehren und deshalb ausnahmslos mitsamt ihrem Anführer Mauritius hingerichtet worden seien. Sie möchten nur rasch ihrem Christentum abschwören, wenn sie nicht ihr Schicksal teilen wollten. Stumm und bewegungslos hörten die thebaischen Legionäre sich dies an.
Als sie sich umwandten, sahen sie, dass hinter ihnen Mannschaften angetreten waren, ihre kurzen Schwerter schlagbereit in ihren Händen. Da leuchteten ihre Gesichter auf wie im heiligen Triumph. Gerion, ihr Anführer, trat nun vor ihre Reihen und erklärte in ihrer aller Namen, sie wollten gern als treue Soldaten jeden Befehl des Cäsar ausführen, doch als treue Christen nimmermehr den römischen Göttern opfern. Mit der Wahrheit des Glaubens gewappnet standen die Helden unerschütterlich, als nun auf Befehl des Kommandanten die Marter über sie hereinbrach. Einer ermutigte den anderen bis in den Tod, dem heiligen Glauben treu zu bleiben. Da die Henker bemerkten, dass sie nicht bereit waren, von ihrem Glauben abzulassen, noch sich zu wehren, enthaupteten sie mit fürchterlichen Streichen die heiligen Männer. So gaben der edle Sankt Gerion und seine Gesellen ihr Leben für Gott hin als ein freiwilliges Opfer. Und die Mörder schleiften die heiligen Leichname über das Feld und warfen sie in einen tiefen Brunnen. Die Kaiserin Helena aber entdeckte ihre Gebeine, ließ sie in kostbare Gewänder hüllen und auf geweihtem Boden beisetzen. Soweit die Legende.

Soweit die Heiligen des heutigen Tages. Im Namen von Radio Maria wünsche ich allen, die heute ihren Namenstag oder einen anderen Festtag feiern, alles Gute und Gottes reichen Segen. Mögen Ihnen die Tagesheiligen Daniel Comboni und Gereon Fürsprecher sein.

Willkommen zum Abendgebet in der Hörerfamilie. Im Namen des Vaters und des Sohnes und des Heiligen Geistes. Amen. Legen wir diesen Tag zurück in die Hände Gottes. Vater unser im Himmel, geheiligt werde dein Name, dein Reich komme, dein Wille geschehe, wie im Himmel, so auf Erden. Unser tägliches Brot gib uns heute und vergib uns unsere Schuld, wie auch wir vergeben unseren Schuldigern, und führe uns nicht in Versuchung, sondern erlöse uns von dem Bösen. Amen.

Schauen wir zurück auf den heutigen Tag. Nehmen wir uns einige Augenblicke Zeit, um uns an das heute Erlebte zu erinnern. Wir wollen aufmerksam und dankbar wahrnehmen, was uns heute beschäftigt hat, wem wir begegnet sind, was uns Freude oder Kummer bereitet hat. Gott, du bist da. In deiner Gegenwart kommt mein Herz zur Ruhe. Ich komme zu dir, so wie ich bin. Öffne meine Augen für die Wunder deiner Liebe. Schenke mir den Heiligen Geist, um deine Gegenwart in den Begegnungen und Ereignissen des heutigen Tages zu erkennen.

Der Samstag ist in der kirchlichen Tradition der Tag Mariens. Zugleich hat der Sonntag liturgisch schon mit der heutigen Vesper begonnen. Wir wollen mit Maria die Auferstehung ihres Sohnes feiern und sie mit diesem alten Gebet um ihre Fürsprache bitten. Jungfrau, Mutter Gottes mein, lass mich ganz dein Eigen sein. Dein im Leben, dein im Tod. Dein in Glück, Angst und Not. Dein in Kreuz und bitterem Leid. Dein für Zeit und Ewigkeit. Mutter, auf dich hoff und baue ich. Mutter, zu dir ruf und seufze ich. Mutter, du Gütigste, steh mir bei. Mutter, du Mächtigste, Schutz mir verleih. O Mutter, so komm, hilf mir beten. O Mutter, so komm, hilf streiten mir. O Mutter, so komm, hilf leiden mir. O Mutter, so komm und bleib bei mir. Du kannst mir ja helfen, o Mächtigste. Du willst mir auch helfen, o Gütigste. Du musst mir nun helfen, du Treueste. Du wirst mir auch helfen, Barmherzigste. O Mutter der Gnaden, der Christen Hort, du Zuflucht der Sünder, des Heiles Port, du Hoffnung der Erde, des Himmels Zier, du Trost der Betrübten, ihr Schutzpanier. Wer hat je umsonst deine Hilfe angefleht? Wann hast du vergessen ein kindlich Gebet? Drum ruf ich beharrlich in Kreuz und in Leid. Maria hilft immer, sie hilft jederzeit. Ich ruf voll Vertrauen in Leid und in Tod. Maria hilft immer in jeglicher Not. So glaub ich und lebe und sterbe darauf. Maria hilft mir in den Himmel hinauf. Jungfrau, Mutter Gottes mein, lass mich ganz dein Eigen sein. Dein im Leben, dein im Tod. Dein in Unglück, Angst und Not. Dein in Kreuz und bitterem Leid. Dein für Zeit und Ewigkeit. Jungfrau, Mutter Gottes mein, lass mich ganz dein Eigen sein. Amen.

Wir beten die lauretanische Litanei. Herr, erbarme dich unser. Christus, erbarme dich unser. Herr, erbarme dich unser. Christus, höre uns. Christus, erhöre uns. Gott Vater im Himmel, erbarme dich unser. Gott Sohn, Erlöser der Welt, erbarme dich unser. Gott Heiliger Geist, erbarme dich unser. Heiligste Dreifaltigkeit, erbarme dich unser. Heilige Maria, bitte für uns. Heilige Mutter Gottes, bitte für uns. Heilige Jungfrau oder Jungfrauen, bitte für uns. Mutter Christi, bitte für uns. Mutter der Kirche, bitte für uns. Mutter der göttlichen Gnade, bitte für uns. Du reine Mutter, bitte für uns. Du keusche Mutter, bitte für uns. Du unversehrte Mutter, bitte für uns. Du unbefleckte Mutter, bitte für uns. Du liebenswürdige Mutter, bitte für uns. Du wunderbare Mutter, bitte für uns. Du Mutter des guten Rates, bitte für uns. Du Mutter des Schöpfers, bitte für uns. Du Mutter des Erlösers, bitte für uns. Du Mutter der Barmherzigkeit, bitte für uns. Du weise Jungfrau, bitte für uns. Du ehrwürdige Jungfrau, bitte für uns. Du lobwürdige Jungfrau, bitte für uns. Du mächtige Jungfrau, bitte für uns. Du gütige Jungfrau, bitte für uns. Du getreue Jungfrau, bitte für uns. Du Spiegel der göttlichen Heiligkeit, bitte für uns. Du Sitz der Weisheit, bitte für uns. Du Ursache unserer Freude, bitte für uns. Du Tempel des Heiligen Geistes, bitte für uns. Du Tabernakel der ewigen Herrlichkeit, bitte für uns. Du Wohnung ganz Gott geweiht, bitte für uns. Du geheimnisvolle Rose, bitte für uns. Du Turm Davids, bitte für uns. Du elfenbeinerner Turm, bitte für uns. Du goldenes Haus, bitte für uns. Du Arche des Bundes, bitte für uns. Du Pforte des Himmels, bitte für uns. Du Morgenstern, bitte für uns. Du Heil der Kranken, bitte für uns. Du Zuflucht der Sünder, bitte für uns. Du Hilfe der Migranten, bitte für uns. Du Trösterin der Betrübten, bitte für uns. Du Hilfe der Christen, bitte für uns. Du Königin der Engel, bitte für uns. Du Königin der Patriarchen, bitte für uns. Du Königin der Propheten, bitte für uns. Du Königin der Apostel, bitte für uns. Du Königin der Märtyrer, bitte für uns. Du Königin der Bekenner, bitte für uns. Du Königin der Jungfrauen, bitte für uns. Du Königin aller Heiligen, bitte für uns. Du Königin ohne Makel der Erbsünde empfangen, bitte für uns. Du Königin in den Himmel aufgenommen, bitte für uns. Du Königin des heiligen Rosenkranzes, bitte für uns. Du Königin der Familien, bitte für uns. Du Königin des Friedens, bitte für uns. Lamm Gottes, du nimmst hinweg die Sünden der Welt, verschone uns, o Herr. Lamm Gottes, du nimmst hinweg die Sünden der Welt, erhöre uns, o Herr. Lamm Gottes, du nimmst hinweg die Sünden der Welt, erbarme dich unser, o Herr. Bitte für uns, o heilige Gottesmutter, auf dass wir würdig werden der Verheißungen Christi. Lasset uns beten. Gütiger Gott, du hast alle Menschen Maria zur Mutter gegeben. Höre auf ihre Fürsprache. Nimm von uns die Traurigkeit dieser Zeit, dereinst aber gib uns die ewige Freude. Durch Christus, unseren Herrn. Amen.

0: Mit allen Kindern, die jetzt noch auf sind, beten wir.
1: O Maria, Königin der Welt, Mutter der Güte, im Vertrauen auf deine Fürsprache übergeben wir dir unsere Seelen. Begleite uns jeden Tag zur Quelle der Freude. Schenke uns den Erlöser. Wir weihen uns dir, Königin der Liebe. Amen.

Bleibe bei uns, Herr, denn es will Abend werden, und der Tag hat sich geneigt. Bleibe bei uns und bei deiner ganzen Kirche. Bleibe bei uns am Abend des Tages, am Abend des Lebens, am Abend der Welt. Bleibe bei uns mit deiner Gnade und Güte, mit deinem heiligen Wort und Sakrament, mit deinem Trost und Segen. Bleibe bei uns, wenn über uns kommt die Nacht der Trübsal und Angst, die Nacht des Zweifels und der Anfechtung, die Nacht des bitteren Todes. Bleibe bei uns und bei allen deinen Gläubigen in Zeit und Ewigkeit. Heiliger Josef, Nährvater Jesu Christi und wahrer Bräutigam der seligsten Jungfrau Maria, bitte für uns und für die Sterbenden dieser Nacht. Der Herr segne uns, er bewahre uns vor Unheil und führe uns zum ewigen Leben. Amen.

Zur Einstimmung in die Sonntagsliturgie des 28. Sonntags im Jahreskreis begrüße ich Sie, verehrte Hörerinnen und Hörer, wieder mit der sonntäglichen Musiksendung. Am Mikrofon ist Simon Dach. Lassen Sie mich an dieser Stelle auch an diesem, die Feier des 10-jährigen Jubiläums abschließenden Tag mit dem Fest der Begegnung, ein Wort des Segenswunsches sagen. Wie schon der Programmdirektor von Radio Maria Südtirol, Pfarrer Christoph Haider, mit dem ich ja auch schon einige Sendungen für ihr Radio gestalten durfte, erbitte ich von der Gottesmutter Maria, deren Werk unsere Sender sind, dass sie das weitere Wachstum in ihren guten Händen halten möge, sowohl was die Breitenwirkung angeht, wie auch vor allem den Tiefgang. Dafür möchte auch ich mich mit meinen Sendungen einbringen, die mit Hilfe der Musik das Wort Gottes verkünden und den Reichtum der Liturgie verdeutlichen wollen. So gilt auch heute ganz besonders: Das ist der Tag, den der Herr gemacht hat, lasst uns darüber fröhlich sein. In dem schon verschiedentlich erwähnten und zitierten Schreiben des vorigen Papstes Dies Domini zur Sonntagskultur wird zu dieser Freude aufgerufen, aber auch weiterführend gesagt: Wenn der Sonntag der Tag des Glaubens ist, so ist er gleichfalls der Tag der christlichen Hoffnung. Die Teilnahme am Abendmahl des Herrn ist nämlich die Vorwegnahme des himmlischen Hochzeitsmahles des Lammes, wie es im Buch der Offenbarung heißt. Wenn die christliche Gemeinde das Gedächtnis des auferstandenen und zum Himmel aufgestiegenen Christus feiert, erwartet sie voll Zuversicht das Kommen unseres Erlösers Jesus Christus. Und weiter heißt es: Die durch diesen intensiven Wochenrhythmus gelebte und genährte christliche Hoffnung wird zum Sauerteig und Licht der menschlichen Hoffnung. Deshalb werden in das allgemeine Fürbittgebet die Anliegen nicht nur der christlichen Gemeinschaft, sondern der ganzen Menschheit hineingenommen. Die zur Eucharistiefeier versammelte Kirche bezeugt damit vor der Welt, dass sie Freude und Hoffnung, Trauer und Angst der Menschen von heute, besonders der Armen und Bedrängten aller Art, zu ihren eigenen macht. Im Römerbrief mahnt entsprechend Paulus seine Hörer: Seid fröhlich in der Hoffnung, geduldig in der Bedrängnis, beharrlich im Gebet. Lasst nicht nach in eurem Eifer, lasst euch vom Geist entflammen und dient dem Herrn. Sorgt für alle in der Gemeinde, die Not leiden, und wetteifert in der Gastfreundschaft. Wünscht denen, die euch verfolgen, Gutes, segnet sie, anstatt sie zu verfluchen. Freut euch mit den Fröhlichen und weint mit den Traurigen.

0: Leider ist nach der wunderbaren ersten Enzyklika unseres Papstes, Deus Caritas Est, sein nachfolgendes Schreiben über die christliche Hoffnung wohl viel weniger rezipiert worden. Es lohnt sich aber, Gedanken daraus immer wieder einmal zum Gegenstand des Nachdenkens zu machen. Der heutige Antwortpsalm lässt dieses geistliche Grundthema auch in seinem Vers anklingen. Muss ich auch wandern in finsterer Schlucht, ich fürchte kein Unheil, denn du bist bei mir. Dein Stock und dein Stab geben mir Zuversicht. Und der heilige Paulus sagt in der heutigen Lesung: Mein Gott aber wird euch durch Christus Jesus alles, was ihr nötig habt, aus dem Reichtum seiner Herrlichkeit schenken. Hören wir auf diesem doppelten Hintergrund dem Heiligen Vater etwas zu.
1: Das ist gemeint, wenn wir sagen, Jesus Christus hat uns erlöst. Durch ihn sind wir Gottes gewiss geworden. Eines Gottes, der nicht eine ferne Erstursache der Welt darstellt, denn sein eingeborener Sohn ist Mensch geworden. Und von ihm kann jeder sagen, ich lebe im Glauben an den Sohn Gottes, der mich geliebt und sich für mich hingegeben hat. In diesem Sinne gilt, dass wer Gott nicht kennt, zwar vielerlei Hoffnungen haben kann, aber im Letzten ohne Hoffnung, ohne die große, das ganze Leben tragende Hoffnung ist. Die wahre, die große und durch alle Brüche hindurch tragende Hoffnung des Menschen kann nur Gott sein. Der Gott, der uns bis ans Ende, bis zur Vollendung geliebt hat und liebt. Wer von der Liebe berührt wird, fängt an zu ahnen, was dies eigentlich wäre. Leben. Er fängt an zu ahnen, was mit dem Hoffnungswort gemeint ist, das uns im Taufritus begegnete. Vom Glauben erwarte ich das ewige Leben, das wirkliche Leben, das ganz und unbedroht in seiner ganzen Fülle einfach Leben ist. Jesus, der von sich gesagt hat, er sei gekommen, damit wir das Leben haben und es in Fülle, im Überfluss haben, hat uns auch gedeutet, was dies heißt, Leben. Das ist das ewige Leben, dich erkennen, den einzigen wahren Gott und den du gesandt hast, Jesus Christus. Leben im wahren Sinn hat man nicht in sich allein und nicht aus sich allein. Es ist eine Beziehung. Und das Leben in seiner Ganzheit ist Beziehung zu dem, der die Quelle des Lebens ist. Wenn wir mit dem in Beziehung sind, der nicht stirbt, der das Leben selber ist und die Liebe selber, dann sind wir im Leben, dann
0: leben wir.

Der weiß wohl, wenn's am besten ist. Des sollen wir ihm vertrauen. Wird uns aber nicht im Gleichnis des heutigen Sonntags von der Einladung zum königlichen Hochzeitsmahl ein Gottes- und Vaterbild gezeigt, das eine Hoffnung

Hochzeitsgewand anhatte. Er sagte zu ihm: »Mein Freund, wie konntest du hier ohne Hochzeitsgewand erscheinen?« Darauf wusste der Mann nichts zu sagen. Alle Ausleger des Textes sind sich übrigens darüber einig, dass alle Gäste, auch wenn sie von der Straße her eingeladen wurden, die Möglichkeit hatten, ein Festgewand anzulegen. Sie mussten es nur wollen. In dieser Erzählung, wie auch in der Geschichte Gottes mit den Menschen, ist es gleich. Alles ist bereit, alles ist umsonst zu haben, aber eines ist notwendig, dass die Menschen die Gabe Gottes annehmen, darüber froh werden und dafür danken.

Im Gesamtzusammenhang der heutigen Lesungstexte, liebe Zuhörer, muss die Mahnung Jesu am Schluss der Perikope nicht alles überschatten, dass die Einladung Gottes zum Gericht werden kann, wenn wir sie geringschätzen oder wegen angeblich wichtigerer Verpflichtungen ausschlagen. Ich denke, es darf der Blick haften bleiben auf der Vision, die schon die Lesung aus Jesaja vor uns entrollt. An jenem Tag wird der Herr der Heere auf diesem Berg, dem Zion, für alle Völker ein Festmahl geben, mit den feinsten Speisen, ein Gelage mit erlesenen Weinen, mit den besten und feinsten Speisen, mit besten erlesenen Weinen. Ja, so ist es mit dem Himmelreich. Es ist wie bei einem König, der die Hochzeit seines Sohnes vorbereitete. Wenn man in der Heiligen Schrift die Verwendung des Hochzeitsmahls als Bild überschaut, fallen zwei Übereinstimmungen auf. Erstens ist es Gott, der das Mahl ausrichtet und dazu einlädt, und zweitens werden im Mahl all jene, immer irgendwie in den Sehnsüchten unseres Lebens mitschwingenden Wünsche erfüllt, die im Diesseits stets scheitern oder nur für kurze Zeit erreichbar scheinen. Es handelt sich also um ein Bild der endzeitlichen Erfüllung. Mir fällt in diesem Zusammenhang ein überliefertes Kirchenlied ein, das zu diesem Bild noch weitere

Akzente beisteuern kann, als sie das vorhin gehörte Lied aus Taizé mit seinem Bezug zum Hochzeitsfest von Kana bereits getan haben. Die in der Barockzeit stets übliche Überschrift zu der Versdichtung lautet: Ein geistlich Brautlied der gläubigen Seelen von Jesu Christo, ihrem himmlischen Bräutigam, gestellt über den 45. Psalm des Propheten David. Auch dieser Psalm ist ein Brautlied. Eine Königstochter wird dort, herrlich geschmückt, ihrem königlichen Bräutigam zugeführt. Wir sind es gewohnt, diese Motive mit christlichem Verständnis zu deuten. Der königliche Bräutigam ist Christus, der Morgenstern der Geschichte. Die Braut Christi ist die Kirche. Das Brautlied, das die gläubige Seele als Glied an diesem Leibe Christi singt, handelt vom neuen Jerusalem, der erlösten Menschheit am Ende der Tage, wenn Jesus als Bräutigam wiederkommen wird, alles neu macht und alle Tränen von unseren Augen abwischen wird. Dieses Bild aus unserer heutigen Jesaja-Lesung findet sich ja auch im Buch der endzeitlichen Offenbarung wieder. Neben wirklicher Liebespoesie gibt es natürlich in jedem Vers auch geistliche Aussagen, die in der folgenden Strophe kulminieren. Herr Gott Vater, mein starker Held, du hast mich ewig vor der Welt in deinem Sohn geliebet. Dein Sohn hat mich ihm selbst vertraut, er ist mein Schatz, ich bin sein Braut, sehr hoch in ihm erfreuet. Eher, eher, himmlisch Leben wird er geben mir dort oben, ewig soll mein Herz ihn loben.

Wie bin ich doch so herzlich froh, dass mein Schatz ist das A und O, der Anfang und das Ende. Er wird mich doch zu seinem Preis aufnehmen in das Paradies, des schlag ich in die Hände. Mit Jesaja dürfen wir, die wir zu solcher Hoffnung berufen sind, vor Freude aufjubeln. An jenem Tag wird man sagen: Seht, das ist unser Gott, auf ihn haben wir unsere Hoffnung gesetzt, er wird uns retten. Das ist der Herr, auf ihn setzen wir Hoffnung. Wir wollen jubeln und uns freuen über seine rettende Tat. Damit schließt sich der Bogen zum Beginn und auch zu unserem Sonntagsmotto. Denn der Tag des Herrn ist nicht nur das wöchentliche Fest der Auferstehung, sondern er bleibt auch das Ziel unseres Lebens und der Menschheitsgeschichte, jener Tag, an dem er den Tod für immer beseitigt.

0: Einen schönen Abend und herzlich willkommen, liebe Zuhörer von Radio Maria Österreich und Radio Maria Südtirol zur Sendung Samstag Spezial. Sie hören heute den siebten und zugleich auch letzten Teil der Exerzitien, die Pater Frank Köpikus-Röttger im März 2024 in Medjugorje gehalten hat, zum Thema »Wenn euch also der Sohn befreit, dann seid ihr wirklich frei« aus dem Johannesevangelium, Kapitel 8, Vers 36. Ich wünsche Ihnen viel Gewinn beim Hören seiner Ausführungen.
1: Ein Beispiel einer Heiligen unserer Zeit mag ein wenig verdeutlichen, was es heißt, diesem Gott erstmals und wirklich zu begegnen. Ich denke an die vom Papst Johannes Paul II. Heilig gesprochene Afrikanerin Giuseppina Bakita. Also Josefine Bakita, Giuseppina ist italienische Aussprache. Ja? Wie gesagt, Papst Benedikt schreibt das. Sie war ungefähr, das genaue Datum kannte sie nicht, 1869 in Darfur im Sudan geboren. Mit 9 Jahren wurde sie von Sklavenhändlern entführt, blutig geschlagen und 5-mal auf den Sklavenmärkten des Sudan verkauft. Zuletzt war sie als Sklavin der Mutter und Gattin eines Generals in Diensten und wurde dabei bis aufs Blut gegeißelt, wovon ihr lebenslang 144 Narben verblieben. 1882 wurde sie schließlich von einem italienischen Händler für den italienischen Konsul Calisto Legnani gekauft, der angesichts des Vormarsches der Mahedisten nach Italien zurückkehrte. Hier lernte Bakita schließlich nach so schrecklichen Herren, die sie Patrone nannte, ist auch interessant, sie nannte sie Patrone, wie wir unseren Namenspatron nennen. Hier lernte Bakita schließlich nach so schrecklichen Patronen, denen sie bisher unterstanden war, einen ganz anderen Patron kennen, den sie Baron nannte. Also sie hat ein paar Buchstaben weggelassen. In dem venezianischen Dialekt, da ließ man diese Buchstaben weg, den sie nun kennenlernte. Den lebendigen Gott, den Gott Jesu Christi. Bisher hatte sie nur Patrone gekannt, die sie verachteten und misshandelten oder bestenfalls als nützliche Sklavin betrachteten. Aber nun hörte sie, dass es einen Baron über allen Patronen gibt, den Herrn aller Herren, und dass dieser Herr gut ist, die Güte selbst. Sie erfuhr, dass dieser Herr auch sie kennt. Wow, auch sie kennt. Nimm kurz wahr, er kennt dich. Nicht nur oberflächlich. Er kennt dich total, denn er hat dich geschaffen. Ja, dass er sie liebt. Auch sie war geliebt. Und zwar von dem obersten Patron, von dem alle anderen Patrone auch nur selbst armselige Diener sind. Sie war gekannt und geliebt und wurde erwartet. Ja, dieser Patron hatte selbst das Schicksal des Geschlagenwerdens auf sich genommen und wartete nun zur Rechten des Vaters auf sie. Nun hatte sie Hoffnung, nicht mehr bloß die kleine Hoffnung, weniger grausame Herren zu finden, sondern die große Hoffnung, die sagte, ich bin definitiv geliebt. Und was immer mir geschieht, ich werde von dieser Liebe erwartet. Und so ist mein Leben gut. Durch diese Hoffnungserkenntnis war sie erlöst und nun keine Sklavin mehr, sondern freies Kind Gottes. Wenn euch der Sohn befreit, dann seid ihr wirklich frei. Hast du verstanden? Gut. Freies Kind Gottes. Sie verstand, was Paulus sagt, wenn er die Epheser daran erinnerte, dass sie vorher ohne Hoffnung und ohne Gott in der Welt gewesen waren. Ohne Hoffnung, weil ohne Gott. So weigerte sie sich, als man sie wieder in den Sudan zurückbringen wollte. Sie war nicht bereit, sich von ihrem Patron noch einmal trennen zu lassen. Am 9. Januar 1890 wurde sie getauft und gefirmt und empfing die Heilige Kommunion aus der Hand des Patriarchen von Venedig. Am 8. Dezember 1896 legte sie in Verona die Gelübde der Canossa-Schwestern ab und hat von da an neben ihren Arbeiten in der Sakristei und an der Klosterpforte vor allem in verschiedenen Reisen in Italien zur Mission ermutigt und versucht, die Befreiung, die sie selbst durch die Begegnung mit dem Sohn Gottes, Jesus Christus, empfangen hatte. Sie musste sie weitergeben. Sie musste sie auch anderen, möglichst vielen, musste sie geschenkt werden. Die Hoffnung, die ihr geworden war und sie erlöst hatte, durfte sie nicht für sich behalten. Sie sollte zu vielen, zu allen kommen. Giuseppina Bacchita. Ihr Grab ist übrigens in Schio in Italien. Länger schon als die Erscheinungen der Mutter Gottes dort sind. Ist doch schön. Sie kann dir eine Schwester sein, eine Fürsprecherin, ein Beispiel für die Freiheit. Schau, was sie erlebt hat. Und ich wage nicht zu sagen, du hast weniger erlebt. Ich bin lange genug Beichtvater und geistlicher Begleiter vieler Menschen, dass ich weiß, oh wow. Aber Gott ruft dich in die Freiheit. Jesus möchte dir die Freiheit schenken. Und weißt du, das Schlimmste ist, wenn du glaubst, wenn ich mich jetzt selber abgebe, das ist ja immer die Angst. Ja, was macht er da mit mir? Muss ich dann ins Kloster gehen und die ganze Zeit so einen Schleier tragen wie die fünf hier vorne? Nein. Muss ich Priester werden? Auch nicht. Du musst du werden. Du musst du werden. Nicht Priester, nicht Ordensfrau. Und wenn dein Du Priester oder Ordensfrau bist, weil du spürst, das ist total meins, dann werde das bitte. Sonst wirst du gar nicht glücklich. Aber bitte nicht, weil du manipuliert wurdest. Oder weil du unter Druck bist. Berufung hat nie was mit Druck zu tun, sondern ist eine freie Einladung, die du annimmst. Ist das wunderbar? Und wenn dich jemand in deiner Berufungsfindung begleitet, dann muss es jemand sein, der dir genau das immer wieder sagt und mit dir versucht anzuschauen. Es muss frei sein. Nicht, weil dir jemand einen Druck macht. Und die Grundberufung ist, in die Freiheit der Kinder Gottes zu kommen. Und schau, wenn du morgen nach diesem Vortrag, den ich auch morgen, also die gleiche Zeit, nicht diesen Vortrag, werde ich nicht wiederholen, also nach dem zweiten Vortrag, wenn wir dann um 11:15 das Allerheiligste aussetzen und du eingeladen bist, diesen Schritt zu setzen. Nicht, weil dir jemand Druck macht. Nicht, weil dir jemand einen Rippenstoß verpasst. Ich gehe auch, ja. Weißt du, dass mich das fertig macht, sowas? denn das sehe ich immer bei Begräbnissen, Hochzeiten, in den ersten Reihen, denn das sind ja die nächsten Verwandten. Und die glauben dann alle zur Kommunion gehen zu müssen. Und die sonst immer zur Kommunion gehen, die sitzen in der 10. Reihe, die trauen sich nicht. Ja, in welchem Zirkus sind wir denn eigentlich? Geht es um den Herrn oder geht es um irgendein Ding? Entschuldigung, liebe Leute, ich bin da so leid. Ich mache das 24 Jahre schon mit. Ich will das nicht mehr. Das ist Missbrauch mit dem Herrn. Auf der einen wie auf der anderen Seite. Gehörst du ihm oder gehörst du ihm nicht? Willst du ihm gehören oder willst du dein Ding machen? Nicht nur Menschen werden missbraucht, auch der Herr wird missbraucht. Aber da gibt es keine Kläger. Mach doch nicht mit. Nimm die heilige Giuseppina Bacchita als Beispiel. Und mach's genauso. Steig aus. Du bist seine Braut. Und wenn du das als Mann besser verkraftest, du bist sein bester Freund. Und vertrau ihm total und hab keine Angst, dass er dich in irgendeine Kiste steckt. Das machen Menschen. Aber nicht Gott. Und wenn du dann sagst, okay, und was ist, wenn ich ihm gehöre, denke ich dann vielleicht morgen an Krebs? Du musst sterben? Kann sein. Kannst ihn genauso kriegen ohne ihn. Aber wenn du ihn mit ihm kriegst, dann verkraftest du es leichter. Aber viel leichter auch noch. Und was macht er mit deinen Kindern und mit deinem Ehepartner und für die du verantwortlich bist? Und vielleicht hast du ein großes Sparbuch und ein großes Haus und das hast du ihm doch auch alles geschenkt. Glaubst du, dass er zu schwach ist, dass er sich um das kümmern kann? Musst du nicht mehr mitarbeiten? Doch. Die Gaben, die er dir gegeben hat, die kannst du weiter gebrauchen. Oh ja. Sei nicht dumm. Er hat dir ja einen Grips im Kopf gegeben. Aber bitte mit den Waffen des Lichts und nicht mit den Waffen der Finsternis arbeiten. Versuchst du es nicht die ganze Zeit selber zu machen? Bist du nicht müde geworden, alles selber machen zu müssen? Lass ihn machen und tu nur noch mitarbeiten. Das ist gut. Dann bist du frei. Und er sagt dir, er ist der Küchenchef und sagt dir, könntest du das Handtuch nehmen und ein bisschen mithelfen. So ist das. Genauso. Als Bild. Ja, abtrocknen kann ich schon. Aber die Küche organisieren kann ich nicht. Das machst du eh, gell? Ja, ja. Nur ein bisschen mithelfen. Gott hat dir Gaben gegeben. Talente. Nutze sie. Vielleicht kannst du eine Übung machen. Du kennst eh diese Evangelien mit den Talenten, ja? Vielleicht kannst du eine Übung machen, denn das ist wichtig. Denn auch der Teufel versucht uns zu sagen, dass wir gar keine Talente haben. Dass wir ja nichts können. Und er sagt, schau den an, der hat Talente, die hat Talente, aber bitte, du doch nicht. Und damit bist du wieder klein wie eine Kirchenmaus, gehst in dein Loch und vergräbst dich. Gott hat dir Talente gegeben. Für den Aufbau seines geheimnisvollen Leibes, der die Kirche ist. Und nutze sie. Die er dir gegeben hat, du musst keine anderen haben. Und damit kannst du Kirche aufbauen. Denk an das Beispiel, das in der Schrift immer wieder gebraucht wird vom Leib. Wenn du Fuß bist, bist du nicht Auge. Stell dir vor, das Auge, naja, wir empfinden vielleicht, das ist schon ein höheres Organ als wie der Fuß. Aber würde nicht das Auge immer dasselbe sehen, wenn der Fuß dich nicht irgendwo hinbringen könnte? Würdest du nie die Schönheit der Welt dann sehen? Der Fuß kann nicht sehen, aber das Auge kann nicht gehen. Und das Auge kann auch nicht sprechen, das kann nur der Mund, das kann aber nicht sehen. Und wenn jetzt der Mund neidisch auf das Auge ist oder eifersüchtig, was machst du dann? Dann schmollst du dein ganzes Leben und tust nicht, wozu du geschaffen bist. Versuche, deine Berufung zu entdecken. Deine Gaben zu entdecken. Das, was der Herr dir gegeben hat. Und sei dankbar dafür. Es ist eh nicht für dich. Denn du bist eh erlöst, ja? Habe ich dir schon gesagt gestern. Jesus, der Herr, hat mit seinem Blut für dich bezahlt und das ist es. Punkt. Du hast es angenommen, du lebst in dieser Freiheit der Kinder Gottes, du wäschst dein Gewand regelmäßig, du empfängst ihn in der Eucharistie, du nährst dich mit seinem Wort. Du bist im Kontakt mit ihm im Gebet. Du zeigst ihm vielleicht, ich rede Medjugorje gemäß und auch schriftgemäß, dadurch, dass du deine Form des Fastens findest, dass du das wirklich ernst meinst. Dass nicht der Schweinsbraten dein ganzes Glück ist, sondern der Herr dein ganzes Glück ist. Wieder ein Bild, das versteht jeder. Ja? Und damit haben wir eh schon alles. Schrift, das Wort Gottes, Eucharistie, Gebet, Fasten, Beichte. Ja, ist eh schon alles. Mehr sagt uns eigentlich die Mutter Gottes gar nicht hier. Und ich sag dir was. Das ist ja auch immer sowas. Ah, da gibt es 10 Geheimnisse. Wir hatten gestern eine Frau im Raum, die kennt die 10 Geheimnisse. Kam euch die depressiv vor? Mir nicht. Wir dürfen bitte nicht den Fehler machen, dass wir glauben, wir müssen irgendwelche Geheimnisse wissen. Aber das, was wir wissen müssen, wissen wir. Dem Herrn vertrauen. Ihm gehören, die Sakramente für uns in Anspruch nehmen, ihn lieben, an ihn glauben und dann sind wir auf der sicheren Seite. Ihr wisst, dass wir die Wallfahrt zum Gargano gemacht haben, zum Erzengel Michael, die ist durchaus bekannt. Ich durfte ohne meinen Verdienst diese Wallfahrt leiten. Völlig wurscht, wer sie geleitet hat. Ich habe sie halt geleitet. Und es ging darum, die Freundschaft des Erzengels Michael zu erbitten. Das war der Sinn der Übung. Der Erzengel Michael ist der, der gemäß dem Wort Gottes das Strafgericht vollziehen wird. Und den als Freund zu haben, ist gut, oder? Sag euch was Blödes, damit ihr es versteht. Beim Zahnarzt hat mir ein Zahnarzt gesagt, ist es wichtig, auf der richtigen Seite des Bohrers zu sitzen. Hat mir ein Zahnarzt gesagt. Versteht jeder, oder? In die Richtung geht's. Es ist nicht genauso. Auf der richtigen Seite sein. Freund des Herrn sein, Freund der Mutter Gottes sein, Freund des Erzengels Michael zu sein, Freund des Himmels zu sein. Nicht durch einen Akt in erster Linie, sondern weil du das wirklich willst und darauf alles setzt. Und das ist Lebensübergabe. Ja? Da kannst du alles hineinnehmen, Freundschaft mit dem Erzengel Michael, Freundschaft mit der Mutter Gottes, Weihe an die Mutter Gottes, Weihe an das heiligste Herz Jesu, Weihe an den heiligen Josef, die gehören alle dazu, die sind alle zusammen. Das ist nicht kompliziert. Stell dir vor, du kommst irgendwo in eine Familie und wirst herzlich willkommen geheißen, alle umarmen dich und sagen, willkommen, du bist einer von uns. So ist das. Und jetzt bist du eine Mama, die Kinder hat, die überhaupt nicht auf diesem Kurs sind. Und dann sagst du, heiliger Josef, kannst du dich auch um meine Kinder und Enkel kümmern? Und er wird sagen, ja, mach ich. Mach dir keine Sorgen. Ich sag's Jesus, der macht das. Ich sag's der Mutter Gottes. Der heilige Erzengel Michael, der wird dafür sorgen. Bist du in dieser ganzen Familie drin dann? Hast du noch Angst? Warum? Es segne dich, der allmächtige Gott, der Vater und der Sohn und der Heilige Geist. Amen.

0: 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Sie hören den siebten und zugleich auch letzten Teil der Exerzitien, die Pater Frank Köpikus Röttger im März 2024 in Medjugorje gehalten hat, zum Thema »Wenn euch also der Sohn befreit, dann seid ihr wirklich frei«. Weiter geht es nun mit dem letzten Vortrag dieser Exerzitien.
1: Herr Jesus Christus, du bist das Leben. Das kann niemand anders von sich behaupten. Wir danken dir, dass du uns Leben gibst. Und wir danken dir, dass wir dieses Leben erahnen können in diesen Tagen der Exerzitien. Ich danke dir und ich preise dich für die Gnade, die jeder in diesen Tagen schon empfangen hat, ob er sie spürt oder nicht. Ich bitte dich, dass dein heiliges Wort so tief in unsere Herzen kommt, dass es wirklich in unserem Leben die Richtung angibt. Dass wir erkennen, zu welcher Hoffnung wir berufen sind und dass wir erahnen, dass du anders bist als unsere Vorstellungen, die wir haben. Herr, ich bitte dich, dass die Heilung, die gestern Abend uns geschenkt werden sollte, nicht nur oberflächlich empfangen wird, sondern tief in unserem Herzen Wurzeln schlägt. Dass wir sie auch wirklich zutiefst annehmen und dir glauben. Dir sei die Ehre. Amen.
2: Amen.
1: Guten Morgen, liebe Brüder und Schwestern, noch einmal bei diesem ersten Vortrag. Es wird noch einen zweiten und letzten geben. Stellt euch vor, das ist der zweitletzte Vortrag dieser Exerzitien. Und danach werden wir den Schritt der Lebensübergabe versuchen. Ja? Es gibt Leute, die sagen, oh, das habe ich schon einige Male gemacht, ich möchte es gern wieder machen. Und ich frage sie dann, wie viel Prozent von deinem Leben hast du, glaubst du, übergeben? Sind oft so Sachen, wir lieben es ja, wenn wir zu irgendeiner Gruppe, einem Orden, einem Verein, einem Stand in der Kirche gehören, uns auch öffentlich zu deklarieren. Ja? Wir heften uns gerne ein Abzeichen auf die Brust. Wir tragen gern ein Ding um den Hals, um zu zeigen, wozu wir gehören und was wir gemacht haben. Ja? Und das ist gut so, das darfst du machen. Ich bin sehr für geistliche Kleidung. Mich öffentlich als Priester zu deklarieren, das merkst du eh. Ich sage nicht, Entschuldigung, dass ich Priester bin, kommt nicht wieder vor. Wirklich nicht. Aber es geht um dein Herz. Und ich habe dir schon versucht zu sagen, dass es nicht auf die Art ankommt, wie du das machst. Ja? Es kommt nicht auf die Worte an. Ich erinnere euch an den letzten Segen Urbi et Orbi von Johannes Paul II. Ich weiß nicht, ob ihr das noch wisst. Ihr seid alle alt genug, 2005. Ja? Es waren zwei Segen. Einer am Mittwoch, wo immer die Mittwochsaudienz war. Und dann war wirklich der Segen Urbi et Orbi. Ja? Also das war sogar andersrum. Also erst Urbi et Orbi und dann war die Mittwochsaudienz. Und an dem dritten Tag nach der Mittwochsaudienz, seinem letzten Segen, ist er dann gestorben. Also er hat bis zum Schluss gewollt, an das Fenster zu gehen, des Apostolischen Palastes. Dort hat man eine Hydraulik gehabt, wie man ihn mit dem Rollstuhl dort irgendwie hinaufbringt, sodass man ihn sehen kann, denn die Fenster, wenn du da unten stehst, dann ist das Fenster da, gell? Dann musst du erst hinaufsteigen. Ja? Ich weiß, wie das aussieht. Ich war zwar noch nicht dort an dieser konkreten Stelle, aber ich weiß, wie es aussieht. Ja? Und man hat ihn hingebracht. Und ich weiß, dass der Kardinal Givisch, er war damals noch Bischof, ihm nur auf einen Zettel geschrieben hat, wo sonst seine Ansprache drauf war, auf dieses Rednerpult: Benedicat vos omnipotens Deus, Pater et Filius et Spiritus Sanctus. Ja, das lernt jeder, der irgendwie, bevor er Primiziant ist, kann er das, ja, aussprechen. Aber er konnte es nicht mehr aussprechen. Er hat nur noch einige Laute des Versuches von sich gegeben, diese Worte auszusprechen, schien dabei recht verzweifelt, dass es nicht geht, und hat dann nur so gemacht. Und die Leute hätten sagen können: Was? Das war ungültig. War das alles? Weil da gehört doch eine lange Formel dazu. Sancti Apostoli Petri et Pauli und so weiter. Ja? So geht's los mit dem Segen Urbi et Orbi. Er konnte es nicht mehr. Aber es war gültig. Bin überzeugt, es war gültig wie immer. War der Ablass damit verbunden, weil er die Worte nicht korrekt ausgesprochen hat? Nein. Klar, ja, der Ablass war damit verbunden, natürlich. Es geht immer ums Herz. Wenn ich mich morgen bei der Wandlung verspreche, wenn ich mich verspreche und es nicht merke, ist die Wandlung gültig. Wenn ich es absichtlich abändere, ist sie ungültig. Verstehst du, worum es geht? Sollte ich wirklich ein Wort verschlucken oder irgendwas, da kann ich echt cool sein, denn der Herr ist gut, ja. Also er rechnet mit meiner Schwäche, ja. Wenn ich bei der Lossprechung durcheinander bin und es nicht schaffe, es aber will, ist sie gültig. Wenn ich sie aber bewusst abändere, ist sie ungültig. Verstehst du, worum es geht? Es geht immer um unser Herz. Und es geht auch heute, wenn du dein Leben übergibst, um dein Herz. Der die erste Lebensübergabe gemacht hat, war der rechte Schächer am Kreuz. Herr, denk an mich, wenn du in dein Reich kommst. Ist das eine Lebensübergabe? Hätte er nicht besser sagen können: Herr, ich schenke dir mein Leben, oder Herr, ich nehme dein Kreuzesopfer in Anspruch, ich nehme dein kostbares Blut in Anspruch. Nein, aber er hat es ernst gemeint, und Jesus hat gespürt, denn wie schon mal gesagt, er die Seelenschau. Er hat auch die Seelenschau für dich. Worte sind oft bla bla bla. Aber das Herz lügt nie. Wenn dein Mund etwas ausspricht, was das Herz nicht meint, dann ist das eine Lüge. Und wenn du nicht kannst, dein Leben übergeben, dann sag ihm heute: Ich gebe dir so viel, wie ich kann. Nimm meine 20%, die ich dir geben kann. Und er wird sie nehmen. Und vielleicht wirst du weitergeführt werden und du kannst 30% und irgendwann 50 und irgendwann 80 geben. Ob du jemals 100 geben kannst, weiß ich nicht. Mach dir das bewusst. Und worum geht es? Nicht, dass du dich verlierst, sondern es geht um die Freude. Es geht immer um die Freude. Liebe Brüder und Schwestern, wenn du in Bezug mit dem Herrn, was du tust, keine Freude hast oder nicht die Freude, du kannst sie nicht in jeder Sekunde haben, da kommen Sachen daher, ja, das ist alles andere als Freude, aber die Grundmelodie, ja, wenn nicht diese Beziehung zum Herrn in der Grundmelodie Freude ist, dann ist es nicht im Heiligen Geist. Denn im Heiligen Geist ist es immer Freude. Liebe, Freude, Friede. Ist doch interessant, dass die Leute so gern nach Medjugorje fahren. Ich habe das in meinem Bus gesagt. Ja? Das ist so das, was sich die Leute erzählen. Das ist kein Dogma, was ich jetzt sage. Ja? Wir waren gestern auf dem Erscheinungsberg Und ich würde sagen, alle haben gespürt, es ist ein ganz besonderer Ort. Ja. Das müssen wir nicht definieren, da müssen wir Entschuldigung, nicht irgendeine Definition herausgeben. Es ist ein ganz besonderer Ort, ein Ort, wo wir spüren, da sind wir dem Himmel irgendwie näher. Ja? Würden wir auf den Kreuzberg gehen, dasselbe. Und vielleicht gehst du heute Abend, wenn du in der Kirche bist, das ist übrigens keine sehenswerte Kirche, schaut aus wie eine moderne Pfarrkirche, wo wir sagen, boah, passt so. Ja? Also, nichts Besonderes drin. Kein barocker Hochaltar. Relativ einfach. Ist aber interessant, dass diese Kirche zu Zeiten gebaut wurde, wo die Erscheinungen noch gar nicht waren und die Leute sich gefragt haben, warum bauen die hier mitten auf dem Land so eine große Kirche? Für was? Sind doch nur so ein paar Dörfer drum, also so drumherum. Also das eine Dorf ist da oben beim Kreuzberg und das andere Dorf ist da beim Erscheinungsberg, das hast du gesehen. Das sind so winzige Ansammlungen von Häusern und dann gibt es noch eins in der Nähe der Kirche und aus. Warum bauen die so eine große Kirche? Im Jahre 1933 stellten sie dieses Kreuz auf. Mit einer Reliquie des Kreuzes Christi. Haben wir übrigens auch da. Ja? Das haben sie gemacht. Also es ist alles irgendwie providenziell. Und du wirst spüren, wenn du ein offenes Herz hast, deine Augen sehen was anderes. Wenn du in dieser Kirche bist, das ist ein heiliger Ort. Es ist ein heiliger Ort. Dieser Ort ist auserwählt, dass ganz viele Menschen dorthin kommen und mit den Botschaften von Medjugorje, mit dieser Wirklichkeit, mit diesen fünf Steinen, die braucht man gar nicht anerkennen, denn die sind Lehre der Kirche. Ja? Diese fünf Steine, Gebet, Eucharistie, Bußsakrament, Bibel und Fasten, ist alles in der Lehre der Kirche verankert. Ja? Dass sie das neu in den Blick nehmen. Und natürlich ist dort die Mutter Gottes einige Male erschienen, weil die Kinder dort waren in der Anfangszeit, aber ganz, ganz lange nicht mehr. Hier ist sie viel öfter erschienen als wie in der Pfarrkirche von Medjugorje. Kann ich dir sicher sagen. Aber die Menschen sind dort in eine Haltung der Bekehrung gekommen. Und Bekehrung ist, dass sie sagen, ich möchte mich von nun an nicht über die ganzen Sachen in dieser Welt definieren, nicht über die Berechnungen. Wie oft rechnest du? Ja, geht sich das aus? Na, wenn ich mich zu viel hingebe, dann verliere ich das und das. Wie der junge Mann im Evangelium, der traurig wegging, Jesus berufte ihn. Denn er hat ein großes Vermögen und er sagt, na, also das kann ich nicht abgeben. Ja? Und dieses Vermögen ist oft nicht materiell. Dieses Vermögen ist meine Visitenkarte, mein guter Ruf, das, was ich mir aufgebaut habe, imaginär. Ging traurig weg. Und lebte das weiter, was er vorher gelebt hat. Ist okay. Wenn du dein Leben übergibst, dann sagst du dem Herrn, ich bin zu einem Abenteuer mit dir bereit. Zu einer Fahrt ins Blaue. Okay? Hast du das mal gemacht? Also ich habe es nie gemacht, muss ich sagen. Mich hat da nie jemand zu eingeladen. Dürft ihr gerne versuchen. Ob ich mich einlasse, weiß ich nicht. Denn du bist nicht Jesus. Okay, also Fahrt ins Blaue heißt, steige in meinen Bus oder mein Auto oder mein Flugzeug von mir aus und wir fliegen irgendwo hin und du weißt nicht, wohin. Das ist ein bisschen schwierig, oder? Aber im Grunde geht es doch so, oder? Mit Gott ist es. Da ist es eigentlich so. Und wir wehren uns und sagen, nein, ich möchte genau wissen. Wenn du dein Leben übergibst, dann sagst du, Herr, ich lasse mich ein auf diese Fahrt ins Blaue mit dir. Und ich weiß, dass du mich liebst, dass du gut bist und dass du keine Fehler machst. Das ist die Voraussetzung. Bei Putin würde ich nicht einsteigen. Und auch nicht bei irgendwem anders. Ich habe dir nur ein krasses Beispiel genannt. Bei keinem Menschen, aber beim Herrn. Da schon. Johannes 10,10. Der Dieb kommt nur, um zu stehlen, zu schlachten und zu vernichten. Ich bin gekommen, dass sie das Leben haben und es in Fülle haben. Das ist das Evangelium, 10. Kapitel des Johannesevangeliums. Also wenn du ein bisschen lernen willst, die Kapitel. Das zweite ist die Hochzeit zu Kana. Das erste sind die Berufungen. Das sechste ist die Eucharistie. Das zehnte ist der gute Hirt. Kann man lernen. Hast jetzt schnell gehört, aber ich kann mir das recht gut merken. Nach einiger Zeit, obwohl ich kein Mathematiker bin und Zahlen mir überhaupt nicht liegen. Also, ich lese dir das ganze Kapitelchen vor, also zumindest bis zum Vers 10. Amen, Amen, das sage ich euch. Wer in den Schafstall nicht durch die Tür hineingeht, sondern anderswo einsteigt, der ist ein Dieb und ein Räuber. Wer aber durch die Tür hineingeht, ist der Hirt der Schafe. Ihm öffnet der Türhüter und die Schafe hören auf seine Stimme. Er ruft die Schafe, die ihm gehören, einzeln beim Namen. Einzeln beim Namen. Und führt sie hinaus. Wenn er alle seine Schafe hinausgetrieben hat, geht er ihnen voraus und die Schafe folgen ihm, denn sie kennen seine Stimme. Einem Fremden aber werden sie nicht folgen, sondern sie werden vor ihm fliehen, weil sie die Stimme des Fremden nicht kennen. Dieses Gleichnis erzählte ihnen Jesus, aber sie verstanden nicht den Sinn dessen, was er gesagt hatte. Weiter sagte Jesus zu ihnen, Amen, Amen, ich sage euch, ich bin die Tür zu den Schafen. Alle, die vor mir kamen, sind Diebe und Räuber, aber die Schafe haben nicht auf sie gehört. Ich bin die Tür, wer durch mich hineingeht, wird gerettet werden. Er wird ein- und ausgehen und Weide finden. Der Dieb kommt nur, um zu stehlen, zu schlachten und zu vernichten. Ich bin gekommen, damit sie das Leben haben und es in Fülle haben. Ein bisschen eine Kostprobe zu diesem ganzen Kapitel, das über das Bild des guten Hirten redet, das Jesus sich selber gibt. Er selber gibt sich dieses Bild. Er war nie Schafhirte. Also diese Darstellungen, wo er mit Schafen auf dem Arm und auf der Schulter, das sind Darstellungen des Bildes, das Jesus sich selber gibt, aber nicht wie er gelebt hat. Er war nie Schafhirte, sondern er ist dein Hirte. Er bietet dir an, dein guter Hirte zu sein. Und es gibt immer wieder Leute, die versuchen, durchs Fenster einzusteigen bei dir und zu sagen, hallo, ich bin auch ein guter Hirte, folge doch mir bitte. Ich habe alles für dich. Ich biete dir großen Ruhm an, viel Geld und du wirst sehr glücklich werden mit mir. Und hinterher bringen sie dich um. Sagt Jesus, nicht ich. Wer nicht durch die Tür kommt, sondern anderswo einsteigt, sagt Jesus, der ist ein Dieb und ein Räuber.

einsteigen. Exerzitien für junge Leute. Wäre gut, oder? Also betet dafür, wenn ihr spürt, dass das gut wäre. Okay. Also ihr seid schon alle älter. Entschuldigung. Also ich auch, ja? Gibt Ausnahmen, bitte. Ja. Aber die sind sehr gering. Hast du das erlebt? Wie viele sind schon bei dir eingestiegen durchs Fenster und du hast ihnen geglaubt? Und hinterher hast du gespürt, ah, da bin ich einem Bären aufgesessen. Jesus sagt, ich bin die Tür. Ich bin der Hirt und ich bin sogar die Tür. Ich bin alles. Und das Wunderbare ist, er ruft dich beim Namen. Schau, lieber Bruder, liebe Schwester, ich freue mich über euch alle, aber ich kenne euch nicht alle wirklich persönlich. Wie soll ich das machen? Ich bin ein armer Mensch. Manche von euch kenne ich. Vielleicht die Hälfte. Ein bisschen. Aber Jesus kennt dich. Es ist überhaupt nicht wichtig, dass dich der Pfarrer Frank kennt und wie gut er dich kennt. Aber es ist wichtig, dass Jesus dich kennt. Und wenn du mit ihm gehst, wenn du sein Wort wirklich in dein Herz lässt und bitte die Mutter Gottes in Medjugorje, sagt, ihr müsst das Wort Gottes lesen. Legt die Bibel an einen besonderen Platz in eurem Haus. Aber damit ist nicht gemeint, dass dort so eine dicke Staubschicht drauf sein soll. Aber es liegt da, also damit haben wir getan, was die Mutter Gottes will. Nein, lies sie. Ist damit gemeint, du musst in 2 Jahren die Bibel durchlesen? Nein, ist nicht gemeint. Ich kann dir sagen, ich habe die Bibel nie von vorne bis hinten durchgelesen. Und ich spüre auch bis heute noch nicht, dass ich das machen soll. Aber ich lese die Bibel täglich, nicht nur in einem Moment. Und ich kann dir sagen, ich kann ganz, ganz viel auswendig. Die, die mich kennen, wissen das. Warum? Weil es mir ins Herz gegangen ist. Muss ich jetzt Angst haben, dass ich Verse aus dem Buch der Chronik, aus dem 1. Buch der Könige, dem 2. Buch der Könige, vielleicht nicht so gut kenne? Nein. Der Herr wird mich führen und wird mir zeigen, was ich lesen soll, was ich vertiefen soll, denn er möchte, dass ich seine Stimme kenne. Und ohne die Bibel zu lesen, wirst du seine Stimme nie kennen, sondern du wirst dir irgendwelche Botschaften hören und so weiter. Nichts, keine Botschaft in dieser Welt, auch nicht die Anerkannten, haben die Würde des Wortes Gottes, der Bibel. Nichts. Keine Botschaft von Fatima, kein Tagebuch der Schwester Faustina Kowalska, so heilig das ist, hat die Würde des Wortes Gottes, die uns in der Heiligen Schrift gegeben ist. Mach dir das bewusst. Papst Benedikt hat als Kardinal Ratzinger, als das 3. Geheimnis von Fatima veröffentlicht wurde, eine ganze Abhandlung darüber geschrieben und die Leute waren zum Teil enttäuscht, da tut er die Botschaft von Fatima so herunternivellieren, das ist doch so wichtig. Und er hat geschrieben, nein, den Primat hat immer das Wort Gottes. Also wenn du dieses Wort liest, und bitte, der Teufel sagt dir sofort, lies das nicht, das kapierst du eh nicht. Bist viel zu dumm dazu, musst vorher Theologie studieren. Das stimmt nicht. Verstehst du nicht, wenn der Herr dir sagt, ich will, dass sie das Leben haben und dass sie es in Fülle haben? Ich will, dass meine Freude in Fülle in ihnen ist? Hast vielleicht vorher 5 Sätze gelesen, die du nicht verstanden hast? Und dann plötzlich kommt's und dann, yes, wow. Frère Roger Schütz, beim Protestant, hat die Gemeinschaft von Thésée gegründet, eine ökumenische Gemeinschaft. Ich war als Jugendlicher einige Male dort. Er hat einen Satz geprägt, seine Sätze waren immer für mich sehr beeindruckend. Lebe

0: das, was du vom Evangelium begriffen hast, auch wenn es nur ganz wenig ist. Ja? Schreib dir das ruhig auf. Lebe, was du vom Evangelium begriffen hast, auch wenn es nur ganz wenig ist. Die Bibel musst du lesen wie einer, der in einem Bergwerk arbeitet, Schächte gräbt und dann stößt auf eine Goldader. Da kommt ganz viel, das verstehst du gar nicht, das ist nicht für dich bestimmt. Und dann kommt etwas, das ist für dein Leben wie eine Goldader. Und die Goldadern werden mehr und mehr und mehr werden. Denk dran, jeden Morgen haben wir die Psalmen gebetet. Ich kann mich erinnern, wo ich angefangen habe, im Jahre 1988. Ich habe mir gedacht, puh, das sind Zachentexte. Für unsere deutschen Freunde, das sind schwierige Texte. Und nach purzelten die ersten Früchte vom Baum. Und der heilige Papst Pius X., wirklich kein Modernist, genau das Gegenteil, sagt, die Psalmen sind gleichsam ein Paradies. In Sivanich wird die Botschaft gegeben von der Mutter Gottes und vom Herrn selber. Betet die Psalmen, denn sie trösten euch. Macht ihr das bewusst? Psalmen sind Worte Gottes. Und wenn wir den Morgen damit beginnen, ohne vorher viel zu reden, einmal ein paar Psalmen zu beten. Und du hast dir eh jetzt die App heruntergeladen. Mach das doch ein bisschen weiter. Und du wirst sehen, es wird mehr und mehr in dein Herz kommen. Du wirst es mehr und mehr verstehen. Der Heilige Geist wird dir helfen, diese Worte zu verstehen. Aber er macht das häppchenweise. Nicht alles sofort. Ja. Und dadurch wirst du das, was hier in Johannes 10 steht, mehr und mehr und tiefer auch durchdringen. Denn der Herr sagt hier in seinem Wort, in seinem authentischen Wort, einem Fremden aber werden sie nicht folgen. Die Schafe aber folgen ihm, denn sie kennen seine Stimme. Ich bin überzeugt, wenn ich euch jetzt fragen würde, zeigt mal auf, wer glaubt, dass wir in einem kompletten Durcheinander in dieser Zeit leben. Bitte nicht aufzeigen. Ich befürchte, 95% würden aufzeigen. In der Kirche, in der Gesellschaft, in der Politik und überall. Die Jugend und... Ja, bin überzeugt. Und du brauchst diese Stimme des guten Hirten, die du kennst und verstehst. Und du wirst sagen, aha, ich erkenne sie wieder. Wenn die Kirche Privatoffenbarungen und Botschaften, die angeblich vom Himmel stammen, prüft. Weißt du, wie sie das prüft? Sie schaut, ob es mit dem Wort Gottes übereinstimmt. Das ist alles. Erkennst du die Würde des Wortes Gottes? Jemand, der prüft, muss das Wort Gottes und die Lehre der Kirche gut kennen. Sonst kann er sowas gar nicht prüfen. Sonst wird er fragen, oh, gefällt es mir oder gefällt es mir nicht? Also alle diese Dinge werden in Medjugorje sehr gut geprüft. Wir beten für einen Bischof Petare in der Messe, Da habe ich einige Tage für gebraucht, ja, denn ich habe seinen Namen vergessen. Haben wir immer gesagt, für den Bischof dieser Diözese, jetzt sagen wir Petar, so heißt er, also nicht Peter, sondern Petar in kroatischem Slang. Ja. Und der Bischof Aldo. Und der Bischof Aldo ist der apostolische Visitator in Medjugorje. Und er schaut Medjugorje an unter diesem Kriterium. Bibel und Lehre der Kirche. Vielleicht wirst du ihn heute Abend in der Kirche in Medjugorje sehen. Möglich, vielleicht hat er die Messe. Könnte sein. Und das ist wichtig. Einem Fremden werden sie nicht folgen, weil sie die Stimme des Fremden nicht kennen. Es gibt Botschaften, die unecht sind. Und diese Botschaften, die werden so erkannt, indem man sieht, das stimmt nicht überein mit der Schrift. Mit dem Tod des letzten Apostels ist die Offenbarung abgeschlossen. Denn die Apostel haben den Herrn gekannt und gesehen und erlebt. Sie konnten authentisch bezeugen. Sie waren Zeugen des Todes Christi und seiner Auferstehung. Sie haben mit dem Auferstandenen gegessen und getrunken. Und als der Letzte gestorben ist, ist die Offenbarung abgeschlossen. Und alles andere sind Privatoffenbarungen. Auch von der Theresia von Avila, ja. Auch von der Mechthild von Magdeburg, ja. Auch von der Mechthild von Hackeborn, ja. Auch von der Schwester Faustina, ja. Ist nichts Neues. Sind nur Unterstreichungen. Wenn die Mutter Gottes in Medjugorje sagt, ich lade euch ein, euch in das allerheiligste Sakrament des Altares zu verlieben, ist das nichts Neues. Oder? Höre auf die Stimme. Höre auf die Stimme des Herrn. Und es ist wunderbar, wenn du sein Wort kennst, dann wirst du sagen, oh, ja, das stimmt. Danke für die Erinnerung durch die Mutter Gottes. Kennst du Mütter, die dir auf die Nerven gehen? Die sagen dir immer dasselbe. Pass auf, fahr nicht zu schnell. Zieh dich warm an. Sowas. Und das sagen die 100 Mal. Und irgendwann geht es dir so auf die Nerven und sagt, sei endlich ruhig. Ja. Also das Wort Gottes kennen ist so wichtig. Denn das Wort Gottes kennen ist die Stimme des Herrn kennen. Und es ist hier gesagt, es gibt diese Diebe. Die nur stehlen, schlachten und vernichten. Und Jesus sagt, alle, die vor ihm kamen, sind diese Diebe und Räuber. Und die Schafe haben nicht auf sie gehört. Also es ist unendlich wichtig, nicht, dass du alle Botschaften, alle Privatbotschaften dieser Welt wahrnimmst. Die gibt es in Hülle und Fülle. Sondern dass du das Wort Gottes kennst. Und wenn du heute was Gutes kaufen willst, ich weiß nicht, ob du sie in Medjugorje hier kriegst, dann kauf dir eine deutsche Bibel, eine gute. Und lies sie, falls du keine hast. Neue Einheitsübersetzung ist in Ordnung, alte auch. Passt nicht hundertprozentig, kann ich dir gleich sagen. Ist eine Übersetzung. Aber du kriegst eine Menge mit. Wenn du es genau wissen willst, kauf dir eine Interlinear-Übersetzung. Kannst dir aufschreiben. Interlinear-Übersetzung. Und dann nimmst du 2 Bücher, hast die Einheitsübersetzung, die du gut verstehst, und daneben die Interlinear-Übersetzung. Das ist eine wortwörtliche Übersetzung aus dem Griechischen beziehungsweise aus dem Hebräischen. Und du vergleichst und sagst, wie steht das da wirklich? Kannst du machen. Und du bist schon fast ein Theologiestudent. Wenn du es nicht so kompliziert machen willst, dann hör dir gute Vorträge an. Von Priestern und Bischöfen und vielleicht auch Laien, denen du vertraust. Also Pater Burb kann ich euch empfehlen zum Beispiel. Ja? Ein Beispiel. Von einem, der das wirklich sehr gut macht. Von mir gibt es weniger, auch ein bisschen was. Ich versuche das auch sehr gut zu machen, aber der Pater Burb ist viel besser. Und da gibt es noch ein paar. Ich muss jetzt nicht alle nennen. Ja? Du kriegst das schon raus. Und du spürst es, wenn du im Heiligen Geist bist, wem kannst du vertrauen? Wer sagt dir das? Das Wort Gottes ist meistens nicht Honig um den Mund schmieren. Eigentlich nie. Und es ist auch nicht draufhauen. Wenn du den Eindruck hast, da ist ein Prediger, der haut nur die ganze Zeit drauf, ist nicht der Herr. Absolut nicht. Die Unheilsprediger sind nicht die, die das Wort Gottes verkündigen. Ich bin nun wirklich gut, nein, gut nicht, relativ gut, mit Privatbotschaften befasst, die in unserer Zeit da sind. Medjugorje und Sivanich, das kenne ich ziemlich gut. Und so manche fragen mich, oh Gott, weißt du mehr als wir? Was kommt da jetzt? Und wird es den Dritten Weltkrieg geben? Und wird sowas wie Corona nochmal kommen? Und kommen jetzt Naturkatastrophen? Entschuldigung, weiß ich nicht. Weiß ich wirklich nicht. Aber ich weiß, wenn wir den Willen des Herrn tun, dann sind wir safe. Dann sind wir sicher. Ich habe überhaupt keine Neigung dahin, dass ich jetzt, weil ich die Maria ein bisschen besser kenne, sie versuche auszuquetschen, ob ich doch ein bisschen was über diese 10 Geheimnisse erfahre. Ich kenne sie ja, schon klar. Ist gar nicht wichtig. Was sagt sie denn? Gebet, Eucharistie, Bußsakrament, Reinheit des Herzens. Ja? Bitte hör nicht auf die, die dir sagen, ist wurscht. Die Reinheit des Herzens ist das Allerwichtigste, wenn du über die Schwelle des Todes gehst. Wie kriegst du sie? Durch das Bußsakrament. Selig, wer sein Gewand wäscht, er hat Anteil am Baum des Lebens. Der gute Hirt führt dich. Du bist das Schaf, das er auf die Schulter nimmt. Du bist das Schaf, das er gerettet hat und über das er sich freut. Das aus den Dornen herausgezogen hat und sich selber die Dornenkrone auf hat setzen lassen. In diesem Durcheinander dieser Welt ist es so wichtig, nicht allen diesen Dingen aufzusitzen. Und bei den Botschaften, die ich kenne, Faustina, Fatima, Medjugorje, das kenne ich relativ gut, Lourdes kenne ich auch gut, bin ich oft gewesen, Sivanich. Weißt du, was bei mir ankommt? Ich muss keine Angst haben. Wenn ich dem Herrn gehöre, wenn ich mit ihm gehe, muss ich keine Angst haben. Und ich muss nicht verrückt spielen dabei. Die Seherin Manuela in Sivanich sagt, liebe Leute, wenn ihr arbeitet, und ihm voll im Beruf steht, dann könnt ihr überhaupt nicht 5 Rosenkränze oder 3 oder 4 beten. Wie soll das gehen? Dann bete halt den Barmherzigkeitsrosenkranz oder den kleinen Rosenkranz vom Jesuskind, der ist so groß. Den trage ich an meinem rechten Arm. Kann man googeln und wenn man den kennenlernen will. Diese beiden Rosenkränze dauern alle gefühlt 7 Minuten. Das kriegst du irgendwann hin, auch wenn du totalen Stress hast. Für einen, der Zeit hat, wunderbar. Bete 3, 4, 5 Rosenkränze, gar kein Problem. Für jemanden, der im Seniorenheim ist oder Freizeit hat, warum nicht? Mach das doch mal. Aber setz dieses Mini-Zeichen. Und selbst wenn du bei dem kleinen Rosenkranz einschläfst, der Herr wird es annehmen. Als dein Gebet um Söhne für die, die die Liebe Gottes noch nicht erkannt haben und um Wiedergutmachung. Er sieht doch dein Herz und er kennt deinen müden Körper, weil du den ganzen Tag rackern musstest. Es ist doch nicht so komisch, dass er wie ein Sklavenantreiber ist und sagt, so, jetzt kannst du es nicht. Wie ist es denn mit deiner Mutter, die 3 kleine Kinder hat? Das kann sie ja gar nicht. Wie ist das mit jemand, der eine kranke Person betreut und die den ganzen Tag schreit, dass sie dies will und das will und du bist mit den Nerven schon komplett am Ende? Dann sollst du auch noch 3 Rosenkränze beten. Geht doch gar nicht. Aber bete ein kleines Zeichen. Und der Herr wird es annehmen. Vielleicht kannst du nur die 2 Münzen der armen Witwe geben, in geistlicher Hinsicht. Aber gib diese 2 Münzen. Sag nicht, na, zu diesen heroischen Taten bin ich leider nicht fähig, also steige ich völlig aus. Nein. Verstehst du, worum es geht? Ich kann nicht fasten, dazu bin ich nicht der Typ, also faste ich überhaupt nicht. Fress auch am Freitag meine große Sache. Na, bitte nicht. Lebe den Freitag als einen Tag, wo du ein Zeichen für den Herrn, das zwischen dir und ihm ist, zeigst, vielleicht in deiner Nahrungsaufnahme, dass du weißt, dass Freitag ist. Bist du eine Mama, die einmal von einem kleinen Kind eine selbstgepflückte Blume bekommen hat, weil dir das kleine Kind sagen wollte, dass es die Mama lieb hat? Ist dir dieses kleine Blümchen nicht wertvoller als wie der große Blumenstrauß, der routinegemäß zum Muttertag abgeliefert wird? Es segne euch der allmächtige Gott, der Vater und der Sohn und der Heilige Geist.
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0: Wir beten nun gemeinsam die Komplett, auch das Nachtgebet der Kirche genannt. Sie finden die Texte im grünen Stundenbuch ab der Seite 692 oder auch in der Stundenbuch-App. Und gerne können Sie sonst Ihre Bibel aufschlagen. Wir beten heute den Psalm 4 und den Psalm 134 und dürfen mit Pfarrer Walter Sommerer aus Amstetten gemeinsam beten.
1: Grüß Gott, liebe Hörerinnen und Hörer. O Gott, komm mir zu Hilfe.
0: Herr, eile mir zu helfen.
1: Ehre sei dem Vater und dem Sohn und dem Heiligen Geist.
0: Wie im Anfang, so auch jetzt und alle Zeit und in Ewigkeit. Amen. Halleluja.
1: Schauen wir dankbar zurück auf den vergangenen Tag. Erforschen wir aber auch vor Gottes Angesicht unser Gewissen und wollen und können das dann voll Vertrauen der barmherzigen Liebe Gottes anvertrauen. Eine kurze Pause mit Musik gibt uns dazu Gelegenheit.

0: Ich bekenne Gott, dem Allmächtigen, und allen Brüdern und Schwestern, dass ich Gutes unterlassen und Böses getan habe. Ich habe gesündigt in Gedanken, Worten und Werken, durch meine Schuld, durch meine Schuld, durch meine große Schuld. Darum bitte ich die selige Jungfrau Maria, alle Engel und Heiligen und euch Brüder und Schwestern, für mich zu beten bei Gott, unserem Herrn. Der allmächtige Gott, erbarme sich unser, erlasse uns die Sünden nach und führe uns zum ewigen Leben.
1: Amen.
0: Bevor des Tages Licht vergeht, o Herr der Welt, hör dies Gebet. Behüte uns in dieser Nacht durch deine große Güte und Macht.
1: Hüllt Schlaf die müden Glieder ein, lass uns in dir geborgen sein und mach am Morgen uns bereit zum Lobe deiner Herrlichkeit.
0: Dank dir, o Vater, reich an Macht, der über uns voll Güte wacht und mit dem Sohn und Heiligen Geist des Lebens Fülle uns verheißt. Amen. Sei mir gnädig, Herr, und höre auf mein Flehen.
1: Sei mir gnädig, Herr, und höre auf mein Flehen.
0: Wenn ich rufe, erhöre mich. Gott, du mein Retter.
1: Du hast mir Raum geschaffen, als mir Angst war. Sei mir gnädig und hör auf mein Flehen.
0: Ihr Mächtigen, wie lange noch schmiede meine Ehre? Warum liebt ihr den Schein und sinnt auf Lügen?
1: Erkennt doch, wunderbar handelt der Herr an den Frommen. Der Herr erhört mich, wenn ich zu ihm rufe.
0: Erhelfet ihr euch, so sündigt nicht. Bedenkt es auf eurem Lager und werdet stille.
1: Bringt rechte Opfer dar und vertraut auf den Herrn.
0: Viele sagen, wer lässt uns Gutes erleben? Herr, lass dein Angesicht über uns leuchten.
1: Du legst mir größere Freude ins Herz, als andere haben bei Korn und Wein in Fülle.
0: In Frieden lege ich mich nieder und schlafe ein. Denn du allein, Herr, lässt mich sorglos ruhen.
1: Ehre sei dem Vater und dem Sohn und dem Heiligen Geist.
0: Wie im Anfang, so auch jetzt und alle Zeit und in Ewigkeit. Amen.
1: Sei mir gnädig, Herr, und höre auf mein Flehen.
0: Zu nächtlicher Stunde preiset den Herrn.
1: Zu nächtlicher Stunde preiset den Herrn.
0: Wohlan und preist den Herrn, all ihr Knechte des Herrn.
1: Die ihr steht im Hause des Herrn, zu nächtlicher Stunde.
0: Erhebt eure Hände zum Heiligtum und preiset den Herrn.
1: Es segne dich der Herr vom Zion her, der Herr, der Himmel und Erde gemacht hat.
0: Ehre sei dem Vater und dem Sohn und dem Heiligen Geist.
1: Wie im Anfang, so auch jetzt und alle Zeit und in Ewigkeit. Amen. Zu nächtlicher Stunde preiset den Herrn. Lesung aus dem Buch Deuteronomium. Höre Israel, der Herr unser Gott, der Herr ist einzig. Darum sollst du den Herrn, deinen Gott, lieben mit ganzem Herzen, mit ganzer Seele und mit ganzer Kraft. Diese Worte, auf die ich dich heute verpflichte, sollen auf deinem Herzen geschrieben stehen. Du sollst sie deinen Söhnen wiederholen. Du sollst von ihnen reden, wenn du zu Hause sitzt und wenn du auf der Straße gehst, wenn du dich schlafen legst und wenn du aufstehst.
0: Vertraue ich, in deine Hände lege ich mein Leben.
1: Herr, auf dich vertraue ich, in deine Hände lege ich mein Leben.
0: Lass leuchten über deinem Knecht dein Antlitz, hilf mir in deiner Güte.
1: Herr, auf dich vertraue ich, in deine Hände lege ich mein Leben.
0: Sei unser Heil, o Herr, wenn wir wachen und unser Schutz, wenn wir schlafen, damit wir wachen mit Christus und ruhen in seinem Frieden.
1: Sei unser Heil, o Herr, wenn wir wachen und unser Schutz, wenn wir schlafen, damit wir wachen mit Christus und ruhen in seinem Frieden.
0: Nun lässt, o Herr, deinen Knecht, wie du gesagt hast, den Frieden scheiden.
1: denn meine Augen haben das Heil gesehen, das du vor allen Völkern bereitet hast.
0: Ein Licht, das die Heiden erleuchtet, und Herrlichkeit für dein Volk Israel.
1: Ehre sei dem Vater und dem Sohn und dem Heiligen Geist.
0: Wie im Anfang, so auch jetzt und alle Zeit und in Ewigkeit. Amen.
1: Sei unser Heil, o Herr, wenn wir wachen, und unser Schutz, wenn wir schlafen, damit wir wachen mit Christus und ruhen in seinem Frieden.
0: Herr, bleibe bei uns in dieser Nacht, und wenn wir uns am Morgen erheben, dann lass uns in Freude der Auferstehung deines Sohnes gedenken, der mit dir lebt und herrscht in alle Ewigkeit. Amen. Eine ruhige Nacht und ein gutes Ende gewähre uns der allmächtige Herr.
1: Amen.
0: Sei gegrüßt, o Königin, Mutter der Barmherzigkeit, unser Leben, unsere Wonne und unsere Hoffnung sei gegrüßt. Zu dir rufen wir verbannte Kinder Evas, zu dir seufzen wir trauernd und weinend in diesem Tal der Tränen.
1: Wohlan denn, unsere Fürsprecherin, wende deine barmherzigen Augen uns zu und nach diesem Elend zeige uns Jesus, die gebenedeite Frucht deines Leibes. O gütige, o milde, o süße Jungfrau Maria.

0: Lieber Herr Pfarrer Sommerer, ich bitte Sie nun noch um Ihr Wort zur guten Nacht und um den Segen.
1: Liebe Hörerinnen und Hörer von Radio Maria, Sie kennen sicher das Wort Jesu aus dem Johannesevangelium, wie er zu den Dienern sagt, füllt die Krüge mit Wasser. Und, so heißt es, sie füllten sie bis zum Rand. In einem Töpferladen sind viele Töpfe zu sehen, große, kleine, schön verzierte und einfache, bauchige und schlanke, antike und moderne. So verschieden sind auch die Lebenskrüge von uns Menschen. Ihr Fassungsvermögen ist unterschiedlich, aber alle sind offen zum Empfangen und zum Weitergeben. Das ist vielleicht auch ein Bild für die Kirche. Wir feiern ja in unserer Diözese morgen den Weihtag der Domkirche. Und jeder Getaufte, der zur Kirche gehört, ist gerufen, nach seinen Möglichkeiten zu empfangen und weiterzugeben. So ist lebendige Kirche möglich. Das Urteil über den Wert eines jeden Lebenskruges überlassen wir doch dem göttlichen Richter, der ja nicht auf das Fassungsvermögen schaut, sondern auf unsere Absicht, auf unsere Offenheit und Bereitschaft zu empfangen und weiterzugeben. Und der Geist Gottes ist es, der aus dem Wasser unseres bereiten Willens guten Wein machen kann. So wünsche ich allen eine gute Nacht und morgen ein offenes Herz, damit Gott unseren Lebenskrug bis zum Rand füllen kann und viele dann guten Wein schöpfen können. Und so erbitte ich den Segen für diese Nacht und für den morgigen Sonntag. Der Herr sei mit euch.
0: Und mit deinem Geiste.
1: Auf die Fürsprache der Gottesmutter Maria und eure Engel und Heiligen, segne und behüte euch der allmächtige Gott, der Vater und der Sohn und der Heilige Geist.
0: Amen.
1: Gelobt sei Jesus Christus.
0: In Ewigkeit. Amen.

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Durch die Sendung des heutigen Abends begleitete Sie Alexia de Lorlaval und ich wünsche Ihnen eine erholsame und gesegnete Nacht. Falls Sie noch unterwegs sind, so kommen Sie gut an Ihr Ziel. Radio Maria begleitet Sie auch durch die Nacht.

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2: Einen schönen Mittag aus unserem Studio in Innsbruck, sagt Ihnen Antonia Kollmann. Wir haben eine kleine Reihe mit dem Thema Giftfässer der Seele. In den letzten Teilen ging es um Kränkungen und die Unversöhntheit. Heute ist unser Thema Negativbotschaften entkräften. Mit uns verbunden dazu ist wieder Magister Eva Maria Admiral. Einen schönen Vormittag.
3: Ja, danke. Ich wünsche Ihnen auch einen wunderschönen Vormittag, obwohl es bei uns trüb und grau ist. Und das ist, glaube ich, im Moment ein bisschen unser allgemeiner Zustand, wenn wir in der Früh aufwachen und da kommt einfach gar nichts Helles herein. Und da passt doch das ganz gut, was wir heute haben, wir wieder so ein kleines Giftfass der Seele, mit dem wir uns beschäftigen werden. Und ich möchte beginnen mit einem bemerkenswerten Satz von Sigmund Jung, der sagt, wenn wir unser Unbewusstes nicht bewusst machen, also wenn wir uns nicht dabei ertappen, zum Beispiel, dass es jetzt draußen grau ist und wir in der Früh aufwachen und denken, naja, dann ist, wenn wir unser Unbewusstes nicht bewusst machen, wird es unser Leben lenken und wir werden es Schicksal nennen. Ist das nicht ein wunderschöner Ausdruck? Wenn wir das Unbewusste, was uns steuert, nicht bewusst machen, also wenn wir uns nicht dabei ertappen, dann wird es unser Leben lenken. Und das wollen wir ja gar nicht. Wir wollen ja nicht, dass irgendwelche unbewussten, seltsamen Gedanken, die von irgendwo herkommen, vielleicht auch von ganz früher, dass die unser Leben lenken. Und da gibt es einen fantastischen Vers in der Bibel, im Philipper 1,10, der ist von Jörg Zink übersetzt, in der Übersetzung von Jörg Zink, da steht, denn ihr sollt unbestechlich urteilen können, was euch hilfreich ist und was euch schadet. Und das betrifft natürlich auch die Gedanken. Unbestechlich urteilen können, was euch hilfreich ist und was euch schadet. Und das finde ich eine wunderbare Aufforderung an uns, dass wir können nicht jeden Gedanken kontrollieren und jeden Gedanken irgendwie unterdrücken oder abfangen oder diesen Gedanken nie mehr wieder denken. Das können wir nicht. Aber wir können immer noch entscheiden, ob wir ihn weiterdenken. Ob er uns hilfreich ist, dieser Gedanken, oder ob er uns schadet. Und ich glaube, das ist eine ganz wichtige Aufgabe von uns Christen. Dass wir schauen, Moment mal, das, was ich eigentlich so den ganzen Tag vor mich hin denke, ist das eigentlich ein Gedanke von Gott, der hilfreich ist, oder ist es ein Gedanke, der völlig nutzlos ist? Und der nicht nur nutzlos ist, sondern der uns vielleicht sogar schadet. Nehmen wir einen ganz typischen Gedanken, den wahrscheinlich jeder von uns kennt. Also ich bin kein guter Christ und ich werde wahrscheinlich nie ein Christ sein, der gut genug ist. Ja, den Gedanken kennen wir vielleicht, oder? Vielleicht kennen wir zumindest den Gedanken, ich bin nie gut genug. Also den kennen 1000%ig alle. Aber ich glaube, ganz heimlich haben auch viele Christen den Gedanken, ich bin kein guter Christ. So, ist der hilfreich, der Gedanke, oder ist der nutzlos? Ist der hilfreich? Ist der wirklich hilfreich? Viele denken ja, das führt uns ja zu Demut, wir sind ja so demütig. In Wirklichkeit führt das zu nichts anderem als zu Entmutigung. Wenn ich kein guter Christ bin und nie ein Christ sein werde, der gut genug ist, dann führt das zu Entmutigung. Und das hat nichts mit Demut zu tun. Entmutigung hat nichts mit Demut zu tun. Die Definition von Demut nach Anselm Grün ist, Demut ist den Mut zu haben, das hat also mit Mut zu tun, den eigenen Stall für Gott zu öffnen. Das wäre Demut. Demut ist nichts anderes, als zu sagen, ja, ich bin Mensch, bin immer noch Mensch und ich bleibe auch bis an mein Lebensende immer noch Mensch. Aber Aber ich habe einen göttlichen Funken in mir. Das ist das, das ist unser Schatz. Wir haben immer noch einen göttlichen Funken in uns, der sich auch immer, jeden Tag, jede Minute ausdrücken möchte und der aufblühen möchte, wenn wir ihm Raum geben. Aber das können wir nur, wenn wir die anderen Gedankenmuster auch entmachten. Also dieser Gedanke zum Beispiel, ich bin kein guter Christ, wird uns nicht weiterführen in dem Sinne, dass wir sagen, ich werde dadurch ein besserer Christ. Nein, sondern wenn wir uns jetzt wenn wir den Gedanken weiterführen, da gibt es ein Kapitel weiter in Kolosserbrief dann. Ich möchte interessanterweise von hinten anfangen, von dem, was das Ende des Gedankens ist im Kolosserbrief, damit man versteht, was das Ziel ist. Er sagt am Ende in Vers 13, denn der Macht der Finsternis hat Gott uns entrissen und uns in das Reich versetzt, das der Sohn seiner Liebe begründet hat. Der hat uns von aller Schuld freigemacht. Das wäre das Ziel, dass wir von diesem dunklen Gedanken, der uns überhaupt nicht weiterführt, in sein Reich versetzt. Das klingt jetzt natürlich sehr, wie soll ich sagen, sehr groß und sehr unerreichbar. Aber er schreibt in den Versen davor sein Gebet und er schreibt, möge er uns die Weisheit verleihen und die Erkenntnis, die seinem Geist entspringt. Möge er uns in dieses neue Leben führen, das des Herrn würdig ist. Und die Gedanken, die wir zumeist denken, sind keine würdevollen Gedanken, auch nicht uns gegenüber. Wenn ich sage, ich bin kein guter Christ und werde nie ein guter Christ sein, das ist ja, oder ich bin nie gut genug, das ist ja kein würdevoller Gedanke mir gegenüber. Und der führt ja auch nicht ins Licht. Der führt auch, wie gesagt, nicht zu Demut, der führt nur zu Entmutigung. Aber der führt nicht zu dem, was hier steht, zum Reich des Lichts. Er schreibt hier weiter, das brauchen wir deshalb, damit wir alle guten Taten angreifen mögen und es uns gelingen möge. Das wäre der Geist Gottes, dass wir sozusagen tatkräftig bleiben und dass wir sagen, ja, ich mache das jetzt mit Gottes Hilfe und er möchte auch, dass es gelingt. Also dieses Entmachten der anderen Gedanken ist so wichtig, dass, wie C.G. Jung sagt, dass wir uns dem bewusst werden. Es ist einfach kein hilfreicher Gedanke. Und diese Formulierung gefällt mir so gut in Philippa, dass wir unbestechlich urteilen, was hilfreich ist und was nicht. Und sehr oft klingt das ja so gut, so fromm. Ja, ich bin kein guter Christ, ich bin nicht gut genug. Das klingt doch unheimlich fromm und unheimlich demütig. Hat aber gar nichts mit Demut zu tun und hat auch nichts mit christlich zu tun. Weil Gott möchte ja, dass neue Leben in uns wirksam wird und das neue Licht und die neuen Gedanken in uns wirksam werden. Und da steht wortwörtlich dann weiter, denn Gott herrscht mit unendlicher Macht und wird euch helfen. Das ist ja sein Ziel. Wird euch helfen, dies alles zu tragen und mit Freuden können wir dann danken. Also das wäre das Ziel. Ja, wie soll ich denn mit Freuden danken, wenn ich finde, ich bin ein armer Wurm und werde immer ein armer Wurm bleiben? Wie soll denn das gehen? Und das sind so Giftfässer, in die wir ganz leicht hineinfallen. Wenn ich heute durch den Tag gehe, werde ich 100-mal denken, siehst du, ich bin kein guter Christ. Nur die Frage ist, wie wäre es, wenn wir diesen Gedanken mal sein lassen, diesen Trampelpfad? Ja, das ist ein unendlicher Trampelpfad, den wir schon, ich weiß nicht, hunderte Jahre gehen. Und wie wäre es, wenn wir mal den Gedanken sein lassen, ich bin kein guter Christ, und anstelle dessen denken, Gott hat einen göttlichen Funken in mich gelegt. Ja, und ich werde heute diesen göttlichen Funken, so gut ich kann, zum, zum Erblühen bringen kann. Ich werde dem Raum geben. Ja, also diesen göttlichen Funken, der in uns ist, dass wir dem Raum geben, dass wir dem Entfaltung schenken, dass ich diese Entwicklung zu dem, wie ich Schöpfer oder der Schöpfer mich gemeint hat, diese Entwicklung dahin, da stehen uns ja alle Türen offen. Er möchte ja, dass wir frei werden, dass wir befreit werden, dass wir nicht geknechtet sind von völlig sinnlosen Gedanken. Und das ist ja das Schöne, dass wir, wenn wir das umschalten möchten oder lernen möchten, dass wir Gott und den Heiligen Geist an unserer Seite haben. Und dazu hören wir jetzt das erste Lied, Vergiss deine Flügel nicht.

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0: Lebenshilfe auf Radio Maria, dazu haben Sie nun eingeschaltet. Giftfässer der Seele, Negativbotschaften entkräften. Das ist unser Thema heute, mit uns verbunden dazu Magister Eva Maria Admiral.
1: Ja, ist das nicht schön, was wir gerade gehört haben? Er hat gesungen, ich bleib mit dir vereint. Das, wenn wir uns das bewusst machen, dass Gott, so wie im Römerbrief steht, dass uns nichts, absolut nichts von der Liebe Gottes trennen kann, weder Hohes noch Tiefes, weder Helles noch Dunkles, dass wir heute in den Tag gehen, ich bleib mit dir vereint, mit diesem Versprechen. Und dass wir nicht durch die Welt gehen, ich bin ein schlechter Christ und werde auch immer ein schlechter Christ bleiben. Das ist schon fast eine Parodie, oder? Sondern dass ich sage, ich gehe durch die Welt und ich bleibe mit ihm vereint.

Gedanken halten unser Herz gefangen. Und wie gesagt, wir lassen die ja nicht los, weil das sind ja Trampelpfade, die denken wir jetzt schon 30, 40, 100 Jahre lang. Und da sich zu entscheiden, das ist wirklich eine Entscheidung, sich wirklich und sagen, so, und diesen Gedanken lasse ich jetzt mal weg. Ich lasse jetzt auch mal den Gedanken weg, ich bin nie gut genug. Das ist ein uralter Gedanke, der natürlich von der Evolution gut gedacht war, weil wenn ein Neandertaler durch die Beeren sammeln geht und dann kommt ein Bär, also ich meine jetzt Beeren mit E, also Früchte sammelt und dann kommt ein Bär, wenn der gedacht hätte, ich bin gut genug, wäre er ja gestorben, sondern das ist ja ein, verstehen Sie, das ist von der Evolution ein hilfreicher Gedanke, der uns erschützen sollte, ich bin nie gut genug, ja, also ich werde diesen Bär nicht erlegen, sondern den Bären, sondern ich werde davonlaufen. Also von der Evolution war das mal vor 100 Jahren im Reptiliengehirn gut gedacht. Aber diesen Gedanken kann man jetzt Millionen Jahre später auch mal wieder weglassen. Ich bin nie gut genug oder ich bin nicht gut genug. Aber meistens ist es ja, also auf alle Fälle hat jeder den Gedanken, ich bin nicht gut genug. Also dass wir den mal einfach mal nicht weiterdenken. Als die Schauspielerin Renée Zellweger ihren Oscar bekommen hat, eine hervorragende Schauspielerin, hat sie nachher gesagt, ihre allergrößte Angst ist, oder hat sie es vielleicht sogar bei der Oscar-Rede selbst gesagt, ich weiß nicht, ob sie es bei der Rede selbst gesagt hat oder kurz danach, dass sie gesagt hat, sie kriegt den Oscar und ihre größte Angst ist, dass die Menschen draufkommen, dass das Publikum draufkommt, dass sie gar keine Schauspielerin ist und gar nicht schauspielen kann. Also wieder dieser Gedanke, ich bin nie gut genug. Da bekommt also jemand einen Oscar, das ist die größte Auszeichnung weltweit, die man bekommen kann, wenn man als Schauspieler die Bestätigung möchte, dass man weltweit einer der besten Schauspielerinnen dieser Welt ist. Und im Grunde denkt sie gleichzeitig, hoffentlich kommen die drauf, dass ich nie gut genug bin oder dass ich nicht gut genug bin. Es ist ein völlig sinnloser Gedanke, der hat überhaupt nichts mit der Realität zu tun. Und trotzdem glauben wir ihn. Warum? Weil wir ihn schon so lange denken. Weil wir ihn spätestens gedacht haben in unserer Kindheit, wenn die Eltern gestritten haben und wenn das mit dem Zuhause nicht geklappt hat oder mit den Eltern nicht geklappt hat. Spätestens dann denkt schon das Baby, ich bin nie gut genug. Die streiten ja, die schreien ja, die brüllen mich vielleicht sogar an, die beschimpfen mich vielleicht sogar. Das heißt, ganz, ganz schnell bekommen wir mit, wir als Kind sind schon nie gut genug. So, und jetzt stellen Sie sich mal vor, wir lassen heute diesen Gedanken weg. Stellen Sie sich mal vor, wie das wäre, wenn wir mal langsam, langsam beginnen, zum Beispiel nur für heute, probieren Sie es mal aus. Was würde passieren, wenn Sie nur für heute diesen Gedanken weglassen? Den Gedanken, selbst wenn er kommt, ich bin nicht gut genug, einfach nicht weiterdenken, sondern einfach mal weglassen. Dieser Gedanke interessiert mich heute nicht, denn ich bin gut genug. Ich bin gut genug für das, was mir heute im Tag begegnet. Denn ich habe ja nicht nur mich und meine Erfahrung und das, was ich schon geschafft habe. Ich habe ja noch dazu einen göttlichen Funken in mir. Und das ist tatsächlich gut genug. Können Sie sich das vorstellen, wenn wir durch die Welt gehen und wenn ich jetzt jemandem begegne heute, bin immer noch Mensch, ich habe es vielleicht immer noch eilig, ich höre vielleicht immer noch nicht genug zu oder was auch immer. Aber wenn ich einem Menschen begegne, so ist das gut genug, was ich ihm heute geben kann. Ich bin immer noch Mensch, wie gesagt. Ich bin immer noch nicht Jesus, der jetzt eine Stunde an der Supermarktkasse steht und diesen Menschen ein Ohr schenken kann. Manchmal bin ich es, ja. Manchmal bin ich es tatsächlich. Aber ich bin es nicht jeden Tag. Aber das, was ich heute bin, ist für Gott gut genug.

0: Ich kann es nicht allen recht machen, aber ich kann es auch mir recht machen. Verstehen Sie? Also ich werde es nicht allen recht machen, aber ich kann es auch mir recht machen. Das heißt, meine Würde, mein würdevolles Leben bleibt. Das bleibt bestehen. Weil ich habe Gottes Zusage, dass mich nichts, absolut nichts von seiner Liebe trennen kann. Also ganz anders als bei den Eltern. Das ist etwas, was wir uns überhaupt nicht vorstellen können. Dass es keinen Unterschied macht, wie ich heute durch den Tag laufe. Und selbst wenn ich durch den Tag laufe, als sogenannter ganz, ganz übler Christ. Also wenn man jetzt mal das ganz Allerschlimmste, wenn alles schief geht heute, und wenn ich als ganz übler Christ heute durch die Welt laufe, so steht am Ende des Tages immer noch, völlig unabhängig von mir und meinem sogenannten christlichen Benehmen, so steht am Ende des Tages immer noch, völlig unverändert, die Liebe Gottes. Das ist etwas, was wir uns nicht vorstellen können. Wie kann das sein? Das ist völlig ungerecht und völlig sinnwidrig, dass das die Liebe nicht beeinflusst. Aber es ist so. Und vielleicht könnten wir uns diesem Gedanken annähern, auch wenn es schwer fällt. Und ich freue mich sehr auf Ihre Anrufe, wenn Sie uns erzählen, dann, wie es Ihnen gelungen ist, diesen Shift zu machen, also diese Veränderung von diesem völlig sinnlosen und auch giftigen Gedanken hinüber zu einem guten Gedanken, der von Gott kommt. Wenn Sie uns erzählen, wie Ihnen das im Alltag gelingt. Und damit Sie noch ein schönes Beispiel sozusagen vorgesungen bekommen vom Andy Weiss, haben wir noch ein zweites Lied rausgesucht. Und das heißt, das Leben ist schön. Schauen wir mal, was da kommt.
1: Und ich sage Ihnen schon mal die Telefonnummer an. Das ist 0720 578 578, von außerhalb Österreichs 0043 720 578 578. Wir freuen uns jetzt auf Ihren Anruf zu unserer Sendung Giftfässer der Seele, Negativbotschaften entkräften, mit Magister Eva Maria Admiral.

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1: Wir haben eine erste Anruferin zu unserem Thema Giftfässer der Seele, Negativbotschaften entkräften mit Magister Eva Maria Admiral. Erreicht hat uns Gertrude aus Wien.
2: Ja, grüß Gott und danke schön. Danke für den Vortrag. Es ist gerne. So, zum Beispiel, wie der jetzt gerade gesungen hat, das Leben ist schön. Mhm. Und zwar hat ja jeder Mensch wirklich auch, wir sollen ja Jesus, wir dürfen ihm nachgehen und unser Kreuz auf uns nehmen und ihm nachgehen. Gut, aber ich stehe nicht ganz so happy auf, also wie der sagt, jetzt ist das Leben ist schön, sondern eher mühsam. Gut, okay, dann nehme ich ein bisschen Schokolade und dann mache ich mir einen starken Kaffee. Aber das Nächste, was das Wesentliche ist, jetzt will ich nicht Radio Maria schmeicheln, aber ich drehe um 6 Uhr den Rosenkranz auf und lege alles hinein. Und der Gedanke, den habe ich jetzt in letzter Zeit, gib alles her. Gib einfach alles her. Und der macht mich wirklich, also entlastet mich und beruhigt mich. Und er hat uns ja versprochen, dass er unsere Gebete anhört. Ja, genau. Und was ich noch mache, fast keine Nachrichten anschauen, denn das sind so meistens so negative Nachrichten. Ganz selten schaue ich, dass ich mir denke, so, kannst du nicht total von der Welt schon gar nichts mehr wissen. Okay, das mache ich dann schon hin und da, aber das ist dann auch schon für Zeit, reicht es dann schon wieder. Ja, das wollte ich nur dazu sagen.
3: Schön.
2: Aber danke.
3: Wunderschön. Also ich möchte noch dazu sagen, ich kann es nicht mal schauen, die Nachrichten. Das kann ich überhaupt nicht mehr. Also sprich am Fernsehen, wegen den Bildern. Das geht ja ins Unbewusste rein. Ich kann maximal, aber das mache ich wirklich ganz selten, wenn ich das Wetter hören möchte, dann höre ich es am Radio. Aber auch das habe ich mir eigentlich abgewöhnt, weil ich es einfach, ich möchte diese Versumpfung und die Vertrübung meiner Gedanken nicht durch diese Radionachrichten verdümpeln lassen. Vielen Dank für den Beitrag. Danke.
2: Liebe Gottes Segen. Dankeschön. Danke. Und danke für Radio Maria. Ja.
3: Danke.
2: Auf Wiederhören. Gott.
3: Wiederhören.
1: Ja, und wenn auch Sie einen Beitrag haben zu unserer Sendung, dann rufen Sie gerne an. Die Telefonnummer ist 0720 578 578. Von außerhalb Österreichs, zum Beispiel aus Südtirol, 0043 720 578 578.

0: Die nächste Anruferin kommt aus Niederösterreich, Maria.
1: Hallo.
2: Ja, grüß Gott.
1: Hallo, grüß Gott. Frau Admiral, ich habe Ihr Buch gelesen und war schon immer bestrebt, irgendwie mit Ihnen in Verbindung zu kommen.
2: Das hat Entschuldigung, darf ich kurz fragen, welches Buch Sie gelesen haben, damit wir wissen,
1: wovon... Ich weiß jetzt den Namen nicht genau, wo es um diese Erbschaft und so weiter gegangen ist.
2: Okay, mein Überlebenslauf, ja.
1: Mhm. Ja, und das hat mich tief betroffen gemacht, muss ich ehrlich sagen. Und ich wollte Ihnen allerhand sagen, was ich im Moment jetzt nicht so weiß, aber Sie, ich habe vom Vortrag nur das Ende gehört. Aber ich gratuliere Ihnen, dass Sie so Ihre ganze Gesinnung geändert haben.
2: Ja.
1: Ja, es war sicher ein schweres Schicksal, ohne Zweifel. Aber ja, mitnehmen können wir uns ja gar nichts. Meine Mutter hat da immer gesagt, die guten Werke allein, und das stimmt, nicht? Ja. Also Gratulation auch für Sie. Und es tut mir leid, wird der Vortrag wiederholt am Abend?
2: Ja, wird wiederholt. Man kann ihn auch immer dann in dieser Radiothek nochmal nachhören.
1: Naja, da bin ich ungeschickt bis aufs Letzte. Ich bin 85.
2: Das verstehe ich. Aber am Abend kommt es nochmal.
1: Wann
2: denn? Ich weiß es nicht. Hallo?
1: Wann?
0: Ja, einen Moment. Um 22. Ja, schauen wir gleich nach.
2: Ich weiß es auch nicht.
0: Heute ist ja Montag, da ist es anders.
2: Okay.
0: Genau, um 22 Uhr doch, ja.
2: Okay.
1: Also ich hoffe, dass ich das schaffe. Und wie gesagt, Gratulation dazu.
2: Ja, danke. Ja, danke. Danke.
1: Sehr schön. Ja,
2: vielleicht kann ich was dazu sagen. Wie soll ich sagen, diesen Gedankenwandel macht man ja auch für sich selbst. Man möchte ja nicht am gedeckten Tisch Gottes verhungern. Das heißt, man macht auch die Vergebung für sich selbst, damit man selbst einen neuen Blick bekommt. Das möchte ich noch hinzufügen. Das heißt, es ist keine Heldentat in meinen Augen, sondern es ist eine Handlung, die man macht für sein eigenes Wohlergehen. Dass man sagt, deshalb kann ich vergeben, weil ich will nicht am gedeckten Tisch Gottes verhungern. Das nur als Zusatz.
0: Dankeschön.
2: Danke.
0: Ja, liebe Zuhörer, Sie hören die Sendung Lebenshilfe hier auf Radio Maria. Unser Thema Giftfässer der Seele, Negativbotschaften entkräften. Es ist eine kleine Reihe. In den vorangegangenen Sendungen ging es schon um die Kränkung und um die Unversöhntheit. Heute eben die Negativbotschaften, die wir entkräften wollen. Rufen Sie gerne an mit Ihren Beispielen, Ihrem Zeugnis, vielleicht auch einer ganz konkreten Frage, wie Sie damit umgehen sollen. Die Telefonnummer 0720 578 578, von außerhalb Österreichs 0043 720 578 578.

0: Unsere nächste Anruferin aus Kärnten, Gerlinde.
1: Grüß Gott. Ich hätte einen Beitrag, also um die Sorge, dass man meinen Geburtstag vergessen könnte. Und obwohl jemand dran denkt oder ob ich überhaupt wichtig bin, und da habe ich ein Beispiel, also als ich noch berufstätig war bei meinen Kolleginnen. Ja, einen Moment bitte. Das war dann so, dass ich mir gedacht habe, also ich bereite meinen Geburtstag selber vor, sage kein Wort in der Schule bei den Kolleginnen. Und mein Mann hat Maroni gebraten und dann bin ich halt aufgetanzt mit Getränken und Maroni. Und natürlich haben schon alle, ja, die Überraschung war, sie haben es nicht vergessen, aber ich war immer vorbereitet und backe am liebsten meine Geburtstagstorte selber und teile sie aus. Und ich freue mich, wenn jemand kommt, der es dann mit mir isst. Also ja. Ich, und unterwegs sage ich dann, Vater, du bist mein Vater, jetzt und auf ewig. Und ich freue mich so, dass ich Geburtstag habe.
2: Genau. Wow.
1: Und jetzt bereite ich momentan meinen 70. Geburtstag vor. Ich bin bei den Einladungen. Und also als Dank habe ich eben eine heilige Messe. Und da sollen alle kommen und Gott danken, dass wir es so schön haben.
2: Ja. Das ist der Schlüssel.
1: Schön ist das Leben. Das Leben.
2: Ja, der Schlüssel ist wirklich nicht darauf warten, dass die anderen dran denken, sondern wie der Andi Weiß gerade gesagt hat, trau dich dem Leben entgegenzugehen. Das heißt, ich warte nicht, dass die anderen dran denken oder die anderen den Mut haben oder was auch immer, sondern ich selber nehm das in die Hand und sage, hey, wir feiern meinen Geburtstag. Das ist genau der Schlüssel, also weg vom Opfer hin zum Täter im positiven Sinne. Das ist genau der Schlüssel. Vielen, vielen Dank.
1: Ja, so war das. Also perfekt. Ich sage danke für die Sendung und danke sehr.
2: Vielen
1: Gott.
2: Dank.
1: Auf Wiederhören.
2: Wiederhören.
0: Und ich sage nochmal die Telefonnummer durch. Das ist 0720 578 578. Von außerhalb Österreichs 0043 720 578 578.

0: Unsere nächste Anruferin aus der Steiermark, Angela.
1: Grüß Gott.
2: Ja, grüß Gott. Ich möchte Folgendes sagen. Also ich war so ein Kind, ich habe so auf meine Eltern geschaut. Ich habe ihnen zum Hochzeitstag eine Torte gebacken, Geschenke gemacht für Geburtstage. Mm. Also ich war von wir waren vier Geschwister und ich habe eigentlich das meiste übernommen. Verstehen Sie mich?
1: Ja,
2: und ich bin auch in eine Beziehung dann gekommen, die was komplett schwierig ist und überhaupt nicht mit der Kirche passend. Und habe aber einen wunderbaren Sohn bekommen. Und bei der Erstkommunionvorbereitung hatten wir so einen tollen Pfarrer, der hat mir bewusst gemacht, der hat immer gesagt, alle bei der Kommunion, alle. Also der hat so aufgefordert, der hat einfach, das war für mich wie ein Abbild von Jesus.
1: Ja.
2: Verstehen Sie mich?
1: Sie wollten den Satz anfangen, alle? Wie lautet der Satz?
2: Alle zur Kommunion. Er hat es so bewusst gemacht.
1: Ja.
2: Und ich, ich bin eine kleine Biobäuerin und bin sehr naturverbunden. Und dadurch ist es für mich nicht schwer, das Schöne zu sehen. Verstehen Sie mich?
1: Ja.
2: Und das ist die Schöpfung, das erlebt man ja da. Da tut man sich nicht schwer.
1: Ja.
2: Und wie Sie richtig sagen, man muss immer aufpassen, dass er nicht irgendjemand aussaugt mit Bösen.
1: Ganz wichtig, ja.
2: Muss immer auf der Hut sein.
1: Ja, vor allem wenn Sie sagen, wenn Sie so von Kind an schon diese Veranlagung haben, es allen recht zu machen, das ist eine große Falle. Man kann es nicht allen recht machen und man wird es hoffentlich auch nie allen recht machen. Und dass man das umdreht, dass man sagt, Moment mal, ich muss es nicht allen recht machen, das ist nicht meine Aufgabe. Ich muss es auch mir recht machen. Ja, also dass man das umdreht, gerade wenn man so wie Sie oder so wie ich diese Veranlagung hat, dass man am liebsten würde man allen alles recht machen. Und das ist dann die große Falle, dass man sagt, Moment mal, ich muss es auch mir recht machen.
2: Das wollte ich nur sagen dazu. Und das ist ein super Vortrag von Ihnen.
1: Vielen Dank. Danke für den Anruf. Vielen Dank.
0: Dankeschön, Angela. Sie hören die Sendung Lebenshilfe hier auf Radio Maria. Giftfässer der Seele, Negativbotschaften entkräften mit Magister Eva Maria Admiral. Rufen Sie gerne an mit einem kurzen Beispiel, einem Zeugnis oder auch mit einer ganz konkreten Frage an unsere Referentin. Die Telefonnummer ist 0720 578 578, von außerhalb Österreichs 0043 720 578 578.

0: Die nächste Anruferin kommt aus dem Mostviertel, Bernadette.
1: Ja,
2: ja, hallo. Grüß Gott.
1: Ja, grüß Gott. Das Beispiel mit dem Nebel heute, das hat sehr gut gepasst. Und, und ja, ich habe dann auch so meine Phasen, wo ich mir denke, ich bin überfordert, ich möchte noch dieses und jenes schaffen. Und es klappt und klappt nicht. Und eben auch das Typische mit dem allen alles recht machen. Mhm. Und dann komme ich wieder so in meine alten Fahrwasser. Also das ist ja nicht so, wenn man einmal anfängt, die Gedanken neu zu denken, dass man das dann gleich intus hat.
2: Mhm.
1: Aber was mir dann immer so hilft, es kommen dann wirklich oft so Momente. Auf einmal kommt wieder ein YouTube-Marker mit einem Lied, wo ich mir denke, das ist jetzt genau richtig für meine Seele. Das jetzt, da kommen dann wieder so Lieder wie eben so typisch wie vom Andy Weiss oder auch von so richtige Heilungslieder, wo es darum geht, sich selbst zu in den Fokus zu nehmen und zu schauen, was brauche ich jetzt, wo nehme ich mich zurück. Und sei es mal wirklich bewusst Auszeit zu nehmen für mich und mich dann eben auch oder genauso eben mich bewusst wieder diese Sendung anhören, wirklich die Sendung nebenbei anhören, neben irgendeiner Tätigkeit, sondern wirklich bewusst zu hören, und das ist für mich dann auch so, diese Negativspirale zu durchbrechen, dann ist das, was mir immer dann hilft.
2: Weil das Ziel ist ja wirklich, auch wenn wir es nicht schaffen, aber die Richtung wäre ja wirklich, dass wir uns selbst so sehen, wie Gott uns sieht. Das werden wir nicht schaffen, aber die Richtung wäre doch so, dass wir als ein geliebtes Kind, dass wir uns so sehen als ein geliebtes Kind. Ja.
1: Ja.
2: Und ich weiß, wir werden es nicht schaffen, aber die Richtung wäre, das wäre unsere Aufgabe. Mein Hund bellt gerade entsetzlich. Entschuldigung.
1: Und danke für Ihre Vorträge. Ich höre sie immer sehr gerne.
2: Danke für den Anruf. Danke.
1: Wiederhören.
2: Wiederhören.

0: Unsere nächste Anruferin, Anna aus Alpbach.
1: Grüß Gott.
2: Grüß Gott. Also
1: ich möchte einfach sagen, ich darf nicht mehr sagen, weil mir jeder kennt, gell? Aber durch dieses Stundengebet und alles bitte, weil ja einfach. Und wenn es mir schlecht geht oft und nicht gut geht, weil ich halt doch schon ein hohes Geschenk, ich danke an Herrgott. Ich danke an Herrgott für alles, auch für das Schwere, weil das Schwere macht dann feinfühliger für die Not der anderen. Und ich danke dem Herrgott für alles. Für alles, was ich tun habe dürfen, und dass ich mir nicht denken muss, dies und das zu unterlassen, sondern ich denke mir große Dankbarkeit an meinen Beruf. Und jetzt bin ich schon wieder 20 Jahre in dem Haus, wo ich vor 50 Jahren für meine Mutter gebaut habe. Und ich sage, es gibt schon ein bisschen Probleme, gell, weil das ist halt so. Wenn man nicht so verstanden wärst und nicht geschätzt, hätte ich gesagt, was man auch tun hat vorher. Aber dann halte ich mein vor Gottes, sage Jesus, du hast nur Gutes getan, bist auch nicht verstanden worden. Oder wenn ich richtige Schmerzen habe, oder sage Jesus, du hast auch nicht geschrien, bald die misshandelt haben. Oder weil ich kann mir nur Jesus vorstellen, weil mit dem kann ich mich nicht vergleichen. Und die Heiligen oft, da packt mich der Schauder, was die ausgehalten haben. Und das ist da, den wir nicht wünschen. Und in der frühen Radio Maria, weil ich immer gesagt, dass man das Schwere, was kommt, aber nicht mehr, als wir tragen können. Ja, und das tröstet mich. Ich sage, Herr Gott, du hast gesagt, bitte den weiter empfangen, ich bitte. Und du hast gesagt, was soll ich dir tun? Und auch sage ich meine Wünsche. Und wenn es nicht so ist, meistens war es auch besser. Aber auf jeden Fall alles.
2: Also, darf ich Sie noch fragen, was Sie vom Beruf waren? Das täte mich interessieren.
1: 45 Jahre Pfarrhaushälterin.
2: Okay, verstehe. Okay, dann sind Sie wirklich schon weit geschult. Da können wir nur alle noch hinter Ihnen nachfolgen, weil so viel Schulung, wie Sie bekommen haben, haben wir wahrscheinlich nie nicht bekommen als Zuhörer. Dass Sie schon so lange im Pfarrhaus gedient haben. Das hat natürlich seine Spuren hoffentlich positiv hinterlassen.
1: Im Blut, weil unsere Vorfahren waren auch gläubig. Der Erbe ist Priester geworden, ist geistlicher geworden. Und wir waren 10 Kinder. Und zu uns 10 Kinder ist eine geistliche Schwester geworden, eine Familienhelferin und die Pfarrhaushälterin.
2: Also man weiß ja heute, dass das wirklich, man kann das nachverfolgen, man weiß wirklich, wir haben vollkommen recht, dass das in der DNA, in ihrer DNA weitervererbt worden ist. Das kann man heute alles, das ist nicht mehr eine Theorie, sondern das ist so, das ist in ihnen angelegt worden, genau wie Sie sagen. Ja.
1: Deshalb bin ich auch dankbar für den Glauben und für alles, was ich tun dürfte. Ich bete immer, Herr, sie wissen nicht, was sie tun. Viele wissen nicht, was sie tun, und deswegen ein harten Herz, das steht auch in der Heiligen Schrift. Und, und sie haben es nicht leicht. Nein.
2: Ja.
1: Und jetzt wollte ich gerade sagen, oh mein Jesus, verzeihen unsere Sünden, du hast jetzt einmal gesagt, bewahren vor dem Feuer der Hölle, da sind diese Menschen, die nichts wissen, gell? Und das tut ganz bewusst beten, ganz bewusst.
2: Ja.
1: Es ist so viel Elend und Not und ihnen sehr gut, geht so gut. Ich danke für alles. Ich danke fürs Essen, ich danke, dass ich Haus habe, ich danke, dass mir gut geht, dass ich erst klug gehe und dass ich zum Essen habe.
2: Sie haben ein schönes Erbe mitbekommen, schon in Ihrem Blut, schon bei der Geburt. Das ist wunderbar.
0: Dankeschön, Anna.
2: Vielen Dank.
0: Ich sage nochmal die Telefonnummer durch zu unserer Sendung Giftfässer der Seele, Negativbotschaften entkräften mit Magister Eva Maria Admiral 0720 578 578.

0: Sie hören die Sendung Lebenshilfe mit Magister Eva-Maria Admiral und ihr darf ich das Wort nochmal übergeben.
1: Genau, ich möchte Ihnen noch eine kleine Aufgabe nur für heute geben. Nur für heute, weil morgen haben wir es vielleicht wieder vergessen. Wenn Sie so einen Gedanken haben, ich bin kein guter Christ, bin sowieso nie gut genug, ich muss es allen recht machen, bla bla bla. Ich möchte Ihnen nochmal den Satz sagen aus dem Philipperbrief. Denn ihr sollt urteilen können, was euch hilfreich ist und was euch schadet. Oder in der modernen Übersetzung von C.G. Jung als Psychotherapeut, wenn wir unser Unbewusstes uns nicht bewusst machen, also sich ertappen, wird es unser Leben lenken und wir werden es Schicksal nennen. Also wir können dann schön Opfer sein von unseren Gedanken, die wir jahrhundertelange weiterdenken. Und das wollen wir ja alle nicht. Und deshalb probieren wir mal gemeinsam, nur für heute, diese Gedanken, wir können nicht verhindern, dass die kommen. Das ist auch nicht das Problem. Das Problem ist nur, ob wir sie weiterdenken in unseren endlosen Krampelpfaden. Und für heute ist unsere Aufgabe, wie Martin Luther sagt, er sagt, wir können nicht verhindern, dass der Gedanke da vorbeifliegt bei unserem Kopf. Da gibt es dieses Bild, da sieht man dann so einen Vogel, der vorbeifliegt. Aber wir können verhindern, dass er ein Nest baut in unserem Gedanken. Also dieses Bild, dass wir dann in unseren Gedanken, in unserem Kopf ein kleines Nestlein bauen und da kann sich dann dieser Gedanke einnisten und unseren Tag bestimmen. Aber nur für heute probieren wir mal diesen Gedanken, der immer wieder kommt. Das kann jetzt sein, ich schaffe es sowieso nicht, ich bin nie gut genug, ich muss es allen recht machen, dass wir diesen Gedanken einfach mal vorbeifliegen lassen. Und dass wir heute mal diese andere Richtung einschlagen und auch Frieden mit uns selber machen. Dass wir Frieden mit dem machen, auch, dass wir so sind, wie wir sind und dass wir Mensch sind und dass wir auch Frieden damit machen, dass wir ein geliebtes Wesen sind, dass wir ein Kind Gottes sind. Auch damit müssen wir Frieden machen, weil wir doch gerne noch so viel anderes sein möchten, was wir nicht sind. Also, dass wir mal heute versuchen, uns in einem anderen Licht zu sehen und dadurch automatisch sehen wir die anderen in einem anderen Licht. Wenn wir uns selber barmherziger und gnädiger sehen, sehen wir auch die anderen in einem ganz anderen Licht. Und dass wir vereint bleiben mit diesem Gedanken, der uns gut tut. Und diesen Gedanken, die uns gut tun, die wir heute gehört haben, und die anderen Gedanken mal weglassen. Lassen wir mal den inneren Kritiker heute weg und hören wir mal heute auf, uns ständig zu kritisieren, sondern schauen wir mal, was alles gut läuft und dass ich mit mir selber und mit Gott vereint bleibe. Das können wir heute mal gemeinsam für einen Tag ausprobieren. Und dann, das ganz Wichtige ist, dann am Abend merken. Das muss man dann merken, wie gut das ist. Also man muss immer die Belohnung selbst spüren, damit man ein Verhalten wird gut. Ganz wichtig ist, man muss am Abend die Belohnung spüren und sagen, hey, das war eigentlich ein sehr guter Tag. Wenn man diese Belohnung abspeichert, wie gut sich das anfühlen kann, dann kann man es vielleicht sogar am nächsten Tag wieder machen oder zumindest wird man sich wieder daran erinnern. Das ist mein Wunsch für uns alle, genauso wie mein Wunsch für mich selbst, dass wir heute uns daran erinnern, dass der Tag auch anders verlaufen könnte. Nur für heute. Das wünsche ich uns. Vielen, vielen Dank für die Anrufe, vielen Dank für die Fragen und ich freue mich auf ein nächstes Mal.
0: Herzlichen Dank, Magister Eva-Maria Admiral, für diese Sendung Giftfässer der Seele, Negativbotschaften entkräften. Am Mikrofon war Antonia Kollmann.

0: Wortsamen.
1: Alle Menschen werden als Originale geboren, aber viele sterben als Fotokopien. Ein Wort für die Woche von Carlo Acutis.

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Am Mikro ist für euch heute Ulrike und wir hören uns jetzt das Album von Adina Mitchell an, Eine Welt erfinden. Dank an Gerd Medien fürs Zuschicken und ich habe ja schon vor ein paar Monaten den ersten Teil dieses Albums euch vorgestellt und jetzt folgt der zweite. Es ging in diesen ersten 7 Songs ein bisschen um die Liebe Gottes, die wir auf uns fallen lassen können, dass wir bei Jesus sein dürfen, sein sollen, sein können. Wir dürfen dort auch so sein, wie wir sind. Es ging um den Plan Gottes und um Ermutigung. Ermutigung dazu zu sagen, dass man selbst gläubiger Christ, eine gläubige Christin ist. Und so ist nun auch passend dazu der erste Track, Ich glaub an dich.

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Von Anfang bis zum Ende nimmt uns Gott an der Hand. Glauben hilft, über Mauern zu springen. Die folgende Situation kennen vermutlich sehr viele von euch. Es steht ein wichtiger Termin an, vielleicht ein Bewerbungsgespräch und man selbst ist voll aufgeregt. Passt die Stelle nun wirklich zu einem? Ist der zukünftige Chef nett und kann er gut führen? So viele Fragen schweben im Kopf und da lade ich euch ein, den lieben Gott bewusst zu bitten, bei dem Gespräch dabei zu sein. Und ihr werdet sehen, dass ihr plötzlich eine Zuversicht habt, dass ihr Mut bekommt und ja, euch das Gespräch zutraut. Denn nicht nur wir glauben an den lieben Gott, sondern er glaubt auch ganz, ganz fest an uns. Es fällt mir auch noch eine andere Situation ein, wenn es einen jungen Mann oder eine junge Frau in eurer Umgebung gibt, den oder die ihr schon länger im Blick habt und wo ihr euch bei dem oder derjenigen vorstellen könnt, dass ihr sie lieben könntet. Und jetzt ehrlich, wer von euch hat den Mut, ihm oder ihr das direkt persönlich zu sagen? Also ich ziemlich sicher nicht. Aber ich kann es aus eigener Erfahrung sagen, wenn ich diese Angst

vor einer womöglichen Absage, vor einem womöglichen Nein. Vor Gott lege und ihn um Mut und Vertrauen bitte, wird er mir diese Bitte erfüllen. Gemeinsam mit ihm kann ich unter Anführungszeichen innere Mauern sprengen. Ich kann über diese Mauern auch springen. Und dann geht so ein Gespräch über die eigenen Gefühle schon viel, viel besser. Noch einmal der Zuspruch. Gott glaubt an dich. Genau an dich.

Das war das Lied von Innen nach Außen. Und wenn mich über jede Distanz deine Magie und dein Glanz von außen überfällt, dann weiß ich, dass du in meinem Chaos dich ganz heimlich und selbstlos immer zu mir stellst. Stichwort Anbetung. Ich schaue Jesus im Brot ganz klein an, umhüllt von Gold und Silber, und dann ergreift es mich. Ich bin in eine Art Bann gezogen worden, ein Bann der Liebe Gottes. Du kennst mich, du liebst mich, du kennst mich besser, als ich mich kenne. Du hast einen Plan für mich. Und das Beste, du, Jesus, bist immer dort, wo ich bin. Du bist der Ich bin da. Du gehst mit mir den Weg, nimmst mir Last ab, wenn ich nicht mehr gehen kann, wenn ich nicht mehr tragen kann. Und wir stellen uns auch oftmals vielleicht die Frage, wie viel Jesus in unser Leben passt. Da würde ich, das ist eine ganz schwierige Frage. Aber das nächste Lied wird es, glaube ich, so ein bisschen klären. Wie viel du erträgt mein Leben? Das ist jetzt vielleicht ein bisschen eine gemeingestellte Frage. Aber ich würde sagen, hören wir mal rein, hören wir auf die Antwort von Adina Mitchell.

ganz viel Jesus passt zumindest in mein Leben. Vielleicht die Antwort auf das vorher gesagt, auf die vorherige Frage. In jedem Menschen, in jeder Pflanze, überall sehe ich Gottes liebevolle Schöpfung. Im Lied heißt, muss ich sein, wo du mich sehen willst, muss ich dort sein. Eins zu sein heißt gleich zu sein. Das sind Thesen, wo wir uns jetzt überlegen können, stimmt es für uns? Also wenig später löst die Sängerin das eh auf und stellt auch die Frage, was, wenn jeder einzigartig ist? Das macht ihr dann die Lust, das Gegenüber kennenzulernen, weil es etwas gibt, was wir bei dieser Person neu entdecken können. Bei diesem Refrain weckt die Seelen auf, die toten Seelen. Ich weiß es jetzt nicht mehr ganz genau, aber da war so eine Aussendung drinnen, so ein geht hinaus und verkündet. Und da ist mir auch die Aussendung der 12 Jünger aus dem Matthäus-Evangelium in den Kopf gekommen, die ich euch jetzt kurz vorlesen möchte. Also Matthäus Kapitel 10 ab Vers 5. Diese 12 sandte Jesus aus und gebot ihnen, geht nicht den Weg zu den Heiden und betretet keine Stadt der Samariter, sondern geht zu den verlorenen Schafen des Hauses Israel. Geht und verkündet, das Himmelreich ist nahe. Heilt Kranke, weckt Tote auf, macht Aussätzige rein, treibt Dämonen aus. Umsonst habt ihr empfangen, umsonst sollt ihr geben. Dieses Heilt Kranke, weckt Tote auf. Das ist auch das, was eben Alina Mitchell so ein bisschen besungen hat, dass wir rausgehen, dass unsere Mission ist, wirklich Jesus zu verkünden, die Erlösung durch seinen Tod und aber auch seine Auferstehung zu verkünden und auch die ganz in Liebe begründete Beziehung von Gott zu jedem Einzelnen von uns. Er kennt jeden Einzelnen beim Namen, kennt all unsere Haare, wie es auch in anderen Bibelstellen heißt. Also er hat uns schon ganz, ganz einzigartig erschaffen. Und wenn wir jetzt auch schon so viel von Gott sprechen, von diesem Gefühl des komplett angenommenen Seins, passt das nächste Lied ganz gut dazu. Mein Traum vom Du.

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1: Diese letzte Szene, die sie da besingt, zwei Personen stehen sich gegenüber. Der eine sagt, ja, tschüss, bis dann, wir sehen uns. Und man selbst überlegt, waren da jetzt gerade irgendwie Funken, empfinde ich mehr für mein Gegenüber? Und auch eben dieser letzte Satz, nicht nur, aber auch, das hat es mir irgendwie schwer gemacht, da nicht nur das Göttliche, sondern auch wirklich das Lied könnte ich auch zu einer Person oder über eine Person singen, die ich gern habe, über den eigenen Partner, über die eigene Partnerin. Es könnte an sie auch gerichtet sein. Also spätestens dann, wenn es darum geht, wie sie später singt, wenn sein Ebenbild so schön ist, wie schön muss dann der Schöpfer sein. Also spätestens dann checkt man schon, es geht um den lieben Gott. Aber es ist ein so liebevolles, also wie in einer Liebesbeziehung, ein ja, sehr zartes Lied, wie ich finde. Auch vom Klang her sehr harmonisch, sehr weich. Mein Traum vom Du steht neben mir. Ich selbst stehe auch neben mir. Nichts höre ich, nichts sehe ich. Es betäubt mich, fast wenn du da bist. Jetzt bitte ich euch, vielleicht macht ihr kurz die Augen zu und stellt euch vor, ihr geht in eine Kirche, in eine Kapelle, an einen Ort und da wird es ganz plötzlich hell, es wird warm, es ist sehr königlich gleichzeitig, also sehr edel, die Atmosphäre. Ihr spürt, dass irgendwie euer Herz da eine ganz besondere Sehnsucht entwickelt. Und oftmals, ja, wenn man dann auch in der Anbetung ist, man ist einfach nur da. Also oftmals geht es nicht, dass man selbst verspricht, weil man so überwältigt ist von den ganzen Eindrücken, die da auf einen einprasseln. Manchmal passiert aber auch nichts und das ist auch völlig okay. Wir dürfen auch einfach nur da sein und uns, ja, verzaubern lassen, uns auch einfach nur angenommen fühlen in den Gefühlen, die wir jetzt zu Jesus tragen. Und so ein bisschen eine Fortsetzung von dieser letzten Szene bis irgendwann, von dieser Verabschiedung, bringt jetzt das nächste Lied. Es ist deutlich, deutlich flotter. Es heißt Letzte Zeilen. Was sollen wir tun, wenn wir Gott nicht mehr sehen, wenn wir vollkommen aufgeschmissen, dann ehrlich gesagt ohne ihn sind. Wie können wir da weiter tun?

irgendwie unterstreicht die Musik nochmal diesen Drang, jetzt etwas zu tun, jetzt anzufangen, ja, aufzustehen, frei zu sein. Ich möchte euch kurz noch die ganze Bibelstelle vorlesen, von der sie singt, denn mein Joch ist sanft und meine Last ist leicht. Das findet sie im Matthäus-Evangelium, Kapitel 11, ab dem Vers 25. Dieser eben genannte Satz ist dann Vers 30, aber jetzt vielleicht von Anfang an, der Lobpreis Jesu. In jener Zeit sprach Jesus: Ich preise dich, Vater, Herr des Himmels und der Erde, weil du das vor den Weisen und Klugen verborgen und es den Unmündigen offenbart hast. Ja, Vater, so hat es dir gefallen. Alles ist mir von meinem Vater übergeben worden. Niemand kennt den Sohn, nur der Vater, und niemand kennt den Vater, nur der Sohn, und der, dem es der Sohn offenbaren will. Kommt alle zu mir, die ihr mühselig beladen seid, ich will euch erquicken. Nehmt mein Joch auf euch und lernt von mir, denn ich bin gütig und von Herzen demütig. Und ihr werdet Ruhe finden für eure Seele, denn mein Joch ist sanft und meine Last ist leicht. Vielleicht noch kurz, Joch, ich weiß nicht, ob das jeder weiß, wird und wurde in der Landwirtschaft benutzt, ich glaube, um Nutztiere, also um Pferden und Kühen die Last zu erleichtern. Das war ein Holzgestänge sozusagen, ein Holzgestell, um eben das Gewicht gleichmäßig zu verteilen, und dadurch war die Last viel leichter, als wenn sie das nur mit Seilen gezogen hätten sozusagen. Also dieses Joch, das für viele vielleicht im Kopf etwas Schwieriges ist und jetzt kommt noch einmal ein Backerl drauf, ist eigentlich etwas, was uns frei macht, was es uns erleichtert einfach. Ein vorletztes Lied, eigentlich das letzte Lied auf der CD, aber ich spiele als Abschluss noch das Titellied, Eine Welt erfinden. Das haben wir letztes Mal schon gehört, aber jetzt noch einmal. Und jetzt eben davor aber noch das 14. Lied, weil da noch mehr ist. Ja, jetzt sind wir schon frei. Jetzt schauen wir auf Gott. Wir haben ihn schon ganz nah bei der Anbetung gespürt. Und da gibt's immer noch mehr.

Ich muss ehrlich gesagt sagen, dieses ganze Album Eine Welt erfinden von Adina Mitchell von Gerd Medien, das ist ein Album, das eigentlich für sich selbst spricht. Die ganzen Texte so, ja, ausgefüllt mit, ja, ganz zarten Worten, mit Botschaften, die uns ermutigen dürfen, die uns auch ein bisschen zum Nachdenken anregen. Jeder Satz trifft mich oder uns und ja, eine ganz, ganz große Hörempfehlung. Und wie versprochen, jetzt noch ein kleines Hineinhören in den eigentlichen Titelsong, wer die erste Folge verpasst hat. Eine Welt erfinden. Am Mikrofon sagt euch eine gute Nacht, Ulrike Wurm.

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Heute, am 11. Oktober, gedenkt die Kirche des heiligen Philippus. Er war Diakon und wir lesen von ihm und seinem Wirken in der Apostelgeschichte. Wir gedenken des heiligen Papstes Johannes des 23., des heiligen Bruno von Köln und des heiligen Alexander Sauli. Heute ist außerdem der Gedenktag des heiligen Bischofs Sanctinus. Er war der erste Bischof von Verdun und Meaux. Er hat der Überlieferung nach dort als erster das Evangelium verkündigt. Und die Kirche gedenkt heute des heiligen Bischofs Meinhard. Dieser war zunächst Mönch in Deutschland und machte sich im hohen Alter auf die Reise nach Riga, um den Letten das Evangelium zu verkünden.

Der heilige Papst Johannes der 23. war der Nachfolger von Papst Pius dem 12. Nach einem kurzen Konklave wurde er am 28. Oktober 1958 zum Papst gewählt. Angelo Giuseppe Roncalli wurde am 25. November 1881 als Sohn einer alteingesessenen Bauernfamilie in Sotto il Monte bei Bergamo geboren. Er hatte zahlreiche Geschwister. Über seine Jugend erzählt Roncalli: Wir waren arm, aber zufrieden mit unserer Lage und voll Vertrauen auf die Hilfe der Vorsehung. Auf unserem Tisch gab es nie Brot, nur Polenta, selten Fleisch, höchstens zu Weihnachten und Ostern ein Stücklein hausgemachten Kuchen. Die Kleidung und das Schuhwerk für den Kirchgang mussten für viele Jahre herhalten. Und doch gab es, wenn sich ein Bettler an der Tür unserer Küche zeigte, wo die Kinder, an die 20, ungeduldig auf ihren Teller Suppe warteten, immer noch einen Platz. Meine Mutter lud jeden Bettler, der um Essen bat, ein. Nach der Dorfschule besucht Angelo von 1892 bis 1900 das bischöfliche Knabenseminar in Bergamo. Er wurde als braver und schüchterner Junge wahrgenommen und war sehr fleißig, sodass er nach Rom zum Weiterstudieren geschickt wurde. Am 10. August 1904 wird er dann in Rom zum Priester geweiht. Nach Erlangen der Doktorwürde kehrt er in seine Heimatdiözese zurück. Dort wird er Sekretär des Bischofs von Bergamo. Wenige Wochen nach Ausbruch des Ersten Weltkrieges wird er zum Militär einberufen. Dort leistet er Dienst als Sanitäter und Soldatengeistlicher. Ein Jahr später wird er Spiritual des Priesterseminars in Bergamo. 1920 wird er Leiter der päpstlichen Missionswerke in Italien. Er erhält den päpstlichen Ehrentitel Monsignore. Ab 1921 wirkt er mit an der Neuorganisation der päpstlichen Kongregation für die Glaubensverbreitung mit Sitz in Rom. Am 19. März 1925 wird Angelo Roncalli zum Bischof geweiht. Sein Wahlspruch lautet Ob Uedientia et Pax, Gehorsam und Friede. 9 Jahre später wird er päpstlicher Delegat in der Türkei und in Griechenland, beides Länder, in denen Katholiken eine Minderheit waren. Als Bischof von Konstantinopel, heute Istanbul, war er für die kleinen katholischen Gemeinden als Seelsorger zuständig. Für den künftigen Papst waren das wichtige Lehrjahre. Der kulturelle und religiöse Pluralismus, den er hier vorfand, bewegte ihn später, mit offenen Armen auf Menschen anderer Zivilisationen und Religionen zuzugehen. Hinter konfessionellen und kulturellen Besonderheiten spürte er die Gemeinsamkeit menschlicher Probleme. Selber hat er allerdings darunter gelitten, von der Heimat abgeschnitten zu sein. Jeweils in den Ferien kehrt er nach Hause zurück, um neue Kraft zu schöpfen und die Bindung an die Familie zu bewahren. Es beschäftigte ihn mitunter der Gedanke, seine Vorgesetzten in Rom hätten ihn vergessen. In der Zeit des Zweiten Weltkrieges ließ Roncalli seine guten diplomatischen Beziehungen spielen, um Menschen vor der Hinrichtung zu bewahren. Vor allem aber nahm er sich der rassisch Verfolgten an. 1944 wurde er von Papst Pius dem 12. als apostolischer Nuntius nach Frankreich versetzt. Diese Aufgabe gestaltete sich als äußerst schwierig, da sein Vorgänger im Amt mit dem Regime zusammengearbeitet hatte. Dennoch konnte Roncalli auch hier überzeugen. Es gelang ihm, die meisten von der Französischen Republik unerwünschten Bischöfe im Amt zu halten. Zu Beginn des Jahres 1953 wird der inzwischen 72-jährige Roncalli Patriarch von Venedig und erhält die Kardinalswürde. Er,
der nie Pfarrer oder Diözesanbischof gewesen war, erhielt damit eine völlig neue Aufgabe. Auch sie erschreckte ihn nicht, denn in allen Ämtern, die er übernommen hatte, räumte er der Seelsorge den ersten Platz ein. In seinem Tagebuch vermerkte er: »Es ist interessant, dass die göttliche Vorsehung mich dorthin zurückgeführt hat, von wo aus meine priesterliche Berufung ausging. Zur Seelsorge. Nun stehe ich direkt und unmittelbar in der seelsorglichen Verantwortung von Menschen. Im Grunde bin ich immer der Auffassung gewesen, dass für einen Priester die sogenannte Diplomatie von Pastoral durchdrungen sein muss. Andernfalls ist sie nichts wert und setzt eine heilige Aufgabe dem Gespött aus. Jetzt stehe ich im Zentrum der wahren Kirche, deren Aufgabe darin besteht, Menschen zu retten, sie zu Christus zu führen. Das genügt mir, und ich danke deswegen dem Herrn.« Bei allem äußeren Glanz des Amtes schmerzten ihn die Nöte der Menschen und die geringen Mittel, die ihm zur Verfügung standen, um zu helfen. Er versuchte, neue pastorale Akzente zu setzen. Doch sollte auf ihn noch jenes Amt warten, das er nicht gesucht und am wenigsten angestrebt hat. Die Nachfolge Petri, das Papstamt. Am 28. Oktober 1958 wird er nach einem dreitägigen Konklave zum Papst gewählt. Er nimmt den Namen Johannes der 23. an. Weil er relativ unbekannt war, hielt sich die Begeisterung über seine Wahl in Grenzen. Er war bereits 77 Jahre alt und von recht korpulenter Gestalt. Nach einigen Wochen kraftvollen Tuns in seinem Amt erntete er jedoch erste Begeisterung. Er setzte die Kurie in ihrer Funktion wieder ein und räumte dem italienischen Episkopat größere Eigenständigkeit ein, besuchte viele Pfarreien, Spitäler und Gefängnisse. Das bedeutendste Ereignis seines Pontifikats war die Eröffnung des Zweiten Vatikanischen Konzils im Jahre 1962. Historische Verdienste erwarb sich Papst Johannes der 23. um die Überwindung der Kuba-Krise im Oktober 1962. Am Pfingstmontag des darauffolgenden Jahres, am 3. Juni 1963, starb er an einem Krebsleiden. Eine ganze Welt trauerte um ihn. Papst Paul VI. Wurde sein Nachfolger und brachte das begonnene Zweite Vatikanische Konzil zum Abschluss.

heilige Bruno von Köln, nicht zu verwechseln mit Bruno dem Kartäuser, den wir vor ein paar Tagen am 6. Oktober gefeiert haben, lebte von 925 bis 965 in der Kölner Abtei St. Pantaleon. Diese hat er selbst Mitte des 10. Jahrhunderts gegründet. Auf eigenen Wunsch wurde der bedeutende Kölner Erzbischof nach seinem Tod in St. Pantaleon beigesetzt. Bruno war ein Sohn von König Heinrich I. und Königin Mathilde. Er wurde 940 im Alter von erst 15 Jahren Kanzler am Hof von König Otto I., seinem älteren Bruder. Im Jahr 951 ernannte Otto ihn zum Erzkanzler. In diesem Amt bildete Bruno die Geistlichen des Hofes aus und leitete mehrere große Abteien, unter anderem das berühmte Kloster Lorsch. 953 bestieg Bruno den Erzbischofsstuhl von Köln. Gleichzeitig trug er den Adelstitel Herzog von Lothringen. Bruno ging als religiöser Erneuerer in die Geschichte ein. Er förderte während seiner 12-jährigen Amtszeit Bildung und Moral bei Klerus und Volk. Neben St. Pantaleon errichtet er noch andere Klöster, sowie mehrere Kirchen. Seinem Bruder, Kaiser Otto, war Bruno eine wichtige Stütze in reichs- und kirchenpolitischen Angelegenheiten. Während der Rückreise von einem Besuch in Frankreich starb Bruno am 11. Oktober 965 in Reims, von wo seine Gebeine nach Köln überführt wurden. Bruno ist auf allen Darstellungen in einer bischöflichen Kastel mit Pallium abgebildet. Als Attribute sind ihm ein Kirchenmodell, oft St. Pantaleon, ein Buch, Reichsapfel, Fahne und Wimpellanze beigegeben.

Soweit die Heiligen des heutigen Tages. Im Namen von Radio Maria wünsche ich allen, die heute ihren Namenstag oder einen anderen Festtag feiern, alles Gute und gottesreichen Segen. Mögen Ihnen die Tagesheiligen, besonders der heilige Papst Johannes der 23., der heilige Alexander Sauli und der heilige Bruno von Köln, Fürsprecher sein.

0: Liebe Hörerinnen und Hörer von Radio Maria, ich begrüße Sie ganz herzlich, Bruder Peter, zum Priesterkreis heute am Samstag, den 10. Oktober. Wir haben in den vergangenen Sendungen die wunderschöne Enzyklika unseres Papstes betrachtet, Magnifica Humanitas. Und wir wollen auch heute im dritten und letzten Teil diese Enzyklika wieder betrachten und euch näher bringen. Bei mir im Studio ist der Pater Andreas Schöffberger und ich freue mich, dass wir heute Morgen zusammen sind.
1: Ja, Peter und Andreas, zwei Richtig. Brüder, uralt, uralt.
0: Schon biblisch begründet.
1: Habe ich dir mal erzählt, dass ich zu meiner Primiz ein Messgewand bekommen habe mit einer Stola, die kein Mensch auf der Welt hat, wahrscheinlich außer ich, wo auf der einen Seite Petrus und auf der anderen Seite Andreas drauf ist?
0: Nein, hast du noch nicht erzählt. Ja. Schau an.
1: Ja, wird ein Museumsstück. Wir sind jetzt die lebendige Stola, gell, Peter?
0: Ja. Genau. Okay. Genau, wir dürfen jetzt für Sie da sein, liebe Zuhörer, und mit Ihnen diese Enzyklika betrachten und vorher wollen wir noch ein Ave Maria beten. Im Namen des Vaters und des Sohnes und des Heiligen Geistes.
1: Amen.
0: Gegrüßet seist du, Maria, voll der Gnade, der Herr ist mit dir.
1: Du bist gebenedeit unter den Frauen
0: und gebenedeit ist die Frucht deines Leibes, Jesus. Heilige Maria, Mutter Gottes, bitte für uns Sünder, jetzt und in der Stunde unseres Todes. Amen. Maria mit dem Kinde lieb,
1: uns allen deinen Segen gib.
0: Liebe Zuhörer, wenn wir das Ende dieser Enzyklika betrachten, dann geht unser Papst auf eine Zivilisation der Liebe ein. Da werden wir noch näher betrachten. Aber um diese Zivilisation der Liebe zu bauen, hat er auch ganz am Anfang dieser Enzyklika mit einem schönen Bild begonnen, und zwar mit den Aufrichten der Mauern im Buch Nehemia und mit dem Bau von dem Turm zu Babylon. Und wir sind jetzt eingeladen, diese Zivilisation der Liebe zu bauen. Und da stellt sich uns die Frage an, was bauen wir und wie bauen wir und welche Mittel nutzen wir dazu und welche Gefahren bieten auch Mittel? Und da geht es nämlich auch heute nochmal darum, die Gefahren von KI, die auch diese Zivilisation der Liebe, zu der wir berufen sind, diese zu bauen, zerstören können.
1: Ja, liebe Hörer, wenn Sie sich zurückerinnern, wir haben ein paar Mal schon eine Sendung dieser Enzyklika vom Papst gewidmet, wo es eben um KI geht. Und wie der Bruder Peter gerade gesagt hat, die Enzyklika beginnt und endet mit dem gleichen Gedanken, was bauen wir? Mhm. Der Papst beginnt, wenn Sie sich erinnern, er sagt, bauen wir einen Turm zu Babel oder bauen wir eine neue Stadt, die von vielen genannt wird, Zivilisation der Liebe. Auf das läuft die Enzyklika hinaus. Ich glaube, das lässt sich auf die KI hin als Frage formulieren, aber auf jedes Mittel, auf jedes Werkzeug, auf alle Tools, die man hat, was wollen wir und womit kann das gelingen? Welche Mittel verwenden wir dafür? Also die Kurzantwort auf beide Fragen, wir wollen eine Gesellschaft bauen, die von vielen Päpsten mit dem Wort benannt werden, Zivilisation der Liebe statt Kultur des Todes. Der Papst verwendet zwei biblische Bilder. Er sagt, das eine Bild ist der Turm zu Babel, also eine Gesellschaft der Totalüberwachung. Wir wollen einen Turm bauen, wir wollen eine Technik konstruieren, mit der wir alles im Blick haben, alles überwachen können, alles beeinflussen können, alles manipulieren können. Ne? Mhm. Oder, wie der Bruder Peter schon gesagt hat, im Buch Nehemia wird beschrieben, der Neuaufbau der zerstörten Stadt Jerusalem. Wollen wir eben eine neue Stadt der Gerechtigkeit und Liebe und Freiheit bauen? Ja, und mit diesem Blickwinkel hat der Papst eben sich vorgenommen, etwas anzuschauen, was ihm jetzt hochaktuell ist, KI, künstliche Intelligenz. Auf Deutsch heißt es KI. Liebe Hörer, wenn Sie das irgendwo in den Zeitungen oder im Internet lesen, wird das oft mit AI benannt, weil auf Englisch heißt es Artificial Intelligence, also künstliche Intelligenz. Ja, was hat es mit dieser KI auf sich? Welche Möglichkeiten bietet sie? Welche Gefahren beinhaltet sie? Das wollen wir heute anschauen. Und ich möchte zum Beginn einen Satz vorlesen, der steht in der Enzyklik auf Punkt 107. Da schreibt der Papst mit folgenden Worten: Eine moralischere KI nützt nichts, wenn diese Moral von wenigen bestimmt wird. Also welche Art von Moral steckt hinter der KI? Weil die KI wird ja programmiert, die wird ja von Menschen geschaffen und mit bestimmten Mustern ausgestattet. Und das sagt der Papst ihm, was wir brauchen, ist eine Politik, die präsenter ist, die in der Lage ist, dort zu bremsen, wo alles immer schneller wird, und eine Politik, die in der Lage ist, die Räume zu schützen, in denen Gemeinschaften noch mitwirken und Fragen stellen können. Vielleicht haben Sie das in der letzten Woche oder in der vorletzten Woche zufällig gehört oder gelesen. Es war in allen möglichen Zeitungen, natürlich im Internet auch, dass Bill Gates angeblich gesagt hat, die KI könnte demnächst 1 Milliarde Menschen umbringen. Daraufhin ist ein Sturm der Diskussion losgebrochen. Und ich habe halt mich versucht, ein bisschen zu orientieren. Und da haben sie einen der Schöpfer der KI, ich habe leider den Namen vergessen, gefragt, ob er das als ernstzunehmende Forderung sieht, dass mittlerweile viele hochrangige Leute sagen, man müsse die KI bremsen. Und er sagt, ja, er glaubt, dass das eine berechtigte Forderung ist, weil sie überrollt uns sonst. Ja, also wie kann jetzt dieses Mittel, dieses Instrument namens KI, aber auch alle anderen Mittel, wie können die zugunsten einer gesunden Entwicklung der Menschheit genutzt werden? Das ist jetzt die Frage, und dafür sagt Papst dann einige sehr interessante Sachen.
0: Also man muss auch sagen, natürlich, wir benutzen die KI Tag für Tag in unserem ganz normalen Leben. Das merkt man vielleicht fast gar nicht, wenn man das Handy, die Gesichtserkennung eingeschaltet hat, dann erkennt ja, ah, das ist jetzt der richtige Benutzer, und schon wird es entsperrt. Oder wenn man Fotos macht, oder beim Navigationssystem, beim Einkaufen oder beim E-Mail, dass die E-Mails auseinandergegliedert werden. Was sind Spam-E-Mails und was sind die richtigen? Also das hilft uns ja unwahrscheinlich, auch diese künstliche Intelligenz in unserem alltäglichen Leben. Aber es gibt auch gewisse Gefahren, wo sie unser Denken übernehmen kann oder unser Denken auch sehr stark beeinflussen kann, wenn es uns, wie es der Pater Andreas gesagt hat, nämlich programmiert ist, dass es uns immer Sachen wieder vorschlägt, Nachrichten, oder dass auch Nachrichten manipuliert werden. Und so bekommt man ein engstirniges Denken, und das bietet eine große Gefahr. Deshalb muss man da wirklich sehr, sehr vorsichtig sein. Oder wenn man dann bei ChatGPT irgendwelche Sachen fragt, da gibt es so viele Falschmeldungen, weil man weiß oft gar nicht, wo holt es diese Informationen dann her. Also da muss man sehr, sehr vorsichtig sein. Und wenn man natürlich all das glaubt und all das so 1:1 annimmt, dann, ja, wir wissen nicht, wie diese Maschinen auch programmiert sind, um uns in vielleicht auch auseinanderzubringen, ja. Können uns auch, kann er auch zum Spalten führen. Wir werden auch noch das Thema Krieg behandeln. Wir sollen ja als Christen, Zivilisation der Liebe heißt auch menschlich bleiben, miteinander, füreinander gehen.
1: Und ich glaube, man sollte noch ergänzen, Peter, du hast jetzt darauf hingewiesen, dass ChatGPT oder andere KI-Instrumente also falsche Ergebnisse liefern können. Wir haben das selber erlebt bei uns in der Gemeinschaft. Ja. Darum hat die KI dann auch gesagt, bitte selber alles überprüfen, ob es stimmt. Ja. Aber wenn ich jetzt einmal davon ausgehe, dass sie richtige Ergebnisse liefert, ist trotzdem die Gefahr, die, glaube ich, sehr aktuell geworden ist, ich weiß nicht, ob nur bei den jungen Leuten oder bei den Eltern auch, dass man selber nicht mehr denkt, dass man alles von der KI machen lässt, bis hin zu Diplomarbeiten. Ja? Mhm. Bei uns ist vor Jahren der Spruch gelaufen, irgendwer hat das erfunden, und wo lassen Sie denken? Wo lässt du denken? Also lassen wir denken von jemand anderen, sei es von einem anderen Menschen oder an einer anderen Gruppe oder von der KI, oder denke ich selber? Und ich glaube, das ist eine wirkliche Gefahr, dass man das Denken auslagert und aber gar nicht überprüft, ob die Instanz, die ich für mich denken lasse und womöglich entscheiden lasse, ob die überhaupt okay ist oder ob die ein Virus drauf hat, an geistigen, ja.
0: Und ich glaube, Denken, das ist ja nicht nur etwas, was im Gehirn stattfindet. Natürlich, wir denken mit dem Kopf und mit dem Verstand. Aber es hat auch ganz viel mit dem Herz zu tun. Was spüre ich eigentlich, wenn ich diese Entscheidung jetzt treffe, wenn ich das so tue?
1: Ja.
0: Und dass wir da wirklich auch, und das bei der KI kann man so viele Entscheidungen und so viele Informationen so schnell bekommen, dass der Mensch eigentlich nicht mehr hinterherkommt. Und das geht immer schneller. Und das ist, glaube ich, auch, wo du gesagt hast, dieses Verlangsamen. Weil wir können oft gar nicht mehr mit diesen ganzen vielen Informationen zurechtkommen. Dass auch das Herz mitkommt.
1: Ja.
0: Wir sollen ja herzlich bleiben.
1: Ja.
0: Weil du sagst, menschlich.
1: Weil du sagst Herz, ja. Jemand hat einmal die interessante Erkenntnis gewonnen und gesagt, auf Latein heißt Glauben Credo. Und das Wort Credo setzt sich im Lateinischen aus zwei Worten zusammen, aus cor, dare, Herz geben. Also Glauben heißt, wem gebe ich mein Herz? Und es läuft meiner Meinung nach ja dauernd oder fast immer darauf hinaus, wem glaube ich? Nicht? Die KI ist ja eine Sache, der glaubt man oder glaubt man nicht. Prüfe ich das, was ich da glaube? Und das ist natürlich zugegebenermaßen eine mühsame Arbeit. Und wie kann ich etwas prüfen? Ich muss mich auskennen. Also einen Tipp, den nicht der Papst sagt, aber auf den ich gestoßen bin in letzter Zeit. Es gibt auf YouTube viele Videos über einen Mann, der kommt aus der Physik, gewisser Richard Feynman, amerikanischer Nobelpreisträger für Physik. Und der hat es im Schulwesen festgestellt, dass die Schüler und die Studenten oft seitenweise Formeln auswendig können, aber nicht selber prüfen können, ob das stimmt, ja. Und er hat von seinem Vater beginnend, sein Vater hat ihm das beigebracht, du musst forschen, was ist das überhaupt und wie funktioniert das überhaupt. Ja? Und seine Methode, die würde ich auch auf alles, was das Radio macht und was wir in der Kirche machen und was natürlich überall anders auch zu tun ist, so anwenden. Er sagt, lernen tut man letztendlich nicht am besten durch Lernen, sondern durch Lehren. Und er schlägt vor, wenn du irgendein Thema aus der Physik oder aus der Theologie oder aus der Psychologie oder aus welchem Bereich immer, wenn du eine schwierige Sache versuchst, er sagt, deinem 10-jährigen Enkel zu erklären, ja, der keine Voraussetzung hat für Physik oder für Theologie oder sonst was. Und wenn du das einem 10-jährigen erklären kannst und der sagt, ja, jetzt verstehe ich das, dann hast du selber es begriffen. Nicht? Und wenn du das nicht kannst, dann setz dich hin vor ein leeres Blatt Papier und versuche es neu. Und ich glaube, dass das wir mit Radio und wir überall im Grunde versuchen müssen, wie können wir Inhalte wirklich gut transportieren, dass es für andere verstehbar, plausibel ist, nachvollziehbar oder sogar, dass sie sagen, ja, das ist gut, das mache ich jetzt.
0: Wir machen mal eine kurze Musikpause zum Nachdenken, damit auch Sie mitkommen, was Sie alles jetzt schon gehört haben. Und gleich geht's dann bei uns weiter im Priesterkreis hier bei Radio Maria.

0: Liebe Zuhörer von Radio Maria, Sie haben eingeschaltet zum Priesterkreis Magnifica Humanitas. Das ist die Enzyklika von Papst Leo, die wir betrachten. Und da möchte uns der Pater Andreas jetzt mit einem Spruch, den Sie alle kennen, in das nächste Zitat von unserem Papst einführen.
1: Ja, der Spruch, der ist uralt, den kenne ich seit meiner Kindheit, den kennen wahrscheinlich die meisten oder alle. Der geht so: Messer, Gabel, Scher und Licht gehört für kleine Kinder nicht.
0: Das habe ich schon gehört.
1: Ja, wie du klein warst oder ja. Jetzt? Ja. Also, es gibt Instrumente, Messer, Gabel, Scher und Licht, die sind für kleine Kinder zu gefährlich, aber Erwachsene müssen sie benutzen. Und das jetzt umgelegt auf die technischen Mittel, die ja mittlerweile uns zur Verfügung stehen. Eins davon ist KI. Und der Papst kommt auf etwas zu sprechen, darf ich das so sagen, wo der Bill Gates weiß, dass das stimmt, und der hält sich dran und die meisten hören sich nicht dran. Was glauben Sie, was das ist? Das Mobiltelefon. Ich war erstaunt, dass ich gelesen habe, wie der Bill Gates gesagt hat und der Mark Zuckerberg und manche andere von diesen Tech-Milliardären, dass sie ihren Kindern kein Handy geben, bevor die nicht 15 oder 16 Jahre alt sind. Ich denke, wieso? Weil die genau wissen, wie gefährlich das ist. Und der Papst formuliert so: Zu früh über ein eigenes Mobiltelefon, also Handy, zu verfügen und es ohne Aufsicht durch Erwachsene zu nutzen, kann junge Menschen noch verletzlicher werden lassen und Abhängigkeiten fördern, indem sie Isolation, Mobbing und Cybermobbing ausgesetzt werden und unter Druck geraten, junge Leute, intime Bilder oder sensible Daten weiterzugeben. Das Mobiltelefon ist mindestens so gefährlich wie Messer, Gabel, Scher und Licht in den Händen von Leuten, die nicht umgehen können damit. Mhm. Also die Gefahr, dass man abhängig wird, dass man isoliert wird. Wie viele Menschen sind isoliert hinter ihrem Handy und kommunizieren immer mehr normal miteinander? Ja, wollte mir ein, was der Kardinal Schönborn gern gesagt hat: Face to face statt Facebook, hat er gesagt. Ja? Mhm. Also analog, sich mit Menschen treffen.
0: Ich hab auch mal im Vortrag gehört, dass jemand gesagt hat, also man würde ja auch seinem Kind nicht eine Motorsäge kaufen. Also er hat das dann verglichen mit dem Handy. Ja, gell? Ja, bei einer Motorsäge ist klar, das Ding ist gefährlich, das schneidet und was da alles passieren kann.
1: Ja, ist ein gutes Bild. Ja.
0: Bei einem Handy, das kommt halt im schönen Gewand daher.
1: Ja.
0: Ich gebe das dem Kind, jetzt ist es erstmal ruhig, jetzt weint es nicht mehr.
1: Ja.
0: Es schaut einen schönen Film an und so, aber es geht halt weiter. Und das sind halt diese Probleme, die man dann oft nicht sieht. Man hat die schnelle Tröstung, die schnelle Beruhigung, aber die Langzeitwirkung. Und darauf kommt es ja an. Wir wollen ja nicht das Kind schädigen und auch nicht den Menschen, sondern wir wollen ja das Heil.
1: Ja.
0: Und da muss auch manchmal ein Kind lernen, wenn es weint und schreit, es bekommt trotzdem nicht alles.
1: Aber das Bild mit der Motorsäge ist gut, weil das ist sehr plastisch. Ich glaube, jeder Mensch hat sofort die Klarheit, eine Motorsäge, eine laufende, wo ich in der Hand von einem Kind, das ist urgefährlich. Ja? Warum ist das Handy womöglich eine Motorsäge? Welche scharfen Dinge stecken in der Schneide des Handys drinnen? Ja? Man kann Webseiten ansurfen, die nicht gesund sind. Das kann sein Porno, das kann sein Gewalt, das kann TikTok sein, wo so ungute Sachen junge Menschen eingeladen werden, die zum Teil zum Tod geführt haben. Ich weiß nicht, ob Sie das wissen, liebe Hörer. Ja? Also das Handy ist ein Instrument, wo man einen Führerschein in Wirklichkeit braucht. Ja? Und ich erwähne jetzt noch das Zweite, was der Papst hier auch schreibt. Neben dem Mobiltelefon kommt auf die Schule zu sprechen. Und das ist jetzt wahrscheinlich politisch genauso heikel. Der Papst schreibt: Die Schule braucht nicht die Geschwindigkeit der digitalen Welt, nach der Geschwindigkeit der digitalen Welt nachzujagen, sondern sollte das anbieten, was die digitale Welt allein nicht geben kann, nämlich gemeinsame Zeit für das Lernen und verlässliche Beziehungen. Die Politik, soweit ich sie beobachte, fast überall, fördert das überall, Tablets und ja, digitale Geschichten dauernd verwendet werden, mit dem Argument, ja, man muss reif sein. Nur, wer ist reif? Jetzt haben wir dann eine Welt, wo junge und alte Leute Techniken in der Hand haben und sie beherrschen, ja? Aber wer beherrscht die geistige Technik des Kommunizierens, des Diskutierens, des Sich-Versöhnens, des Erlösungssuchens? Das sind lauter Prozesse, die langsam sind. Mhm. Also diese beiden Dinge, was der Bobs da sagt, sind, glaube ich, hardcore. Also sehr wichtige Fragen, die er da in den Raum stellt.
0: Ja, ist auch eine große Gefahr dieser Isolierung der jungen Menschen, dass sie natürlich ihr Zuhause finden und Freunde finden, aber die dann eigentlich gar keine richtigen Freunde sind. Man hat dort, man kommt vielleicht schnell in Kontakt mit anderen, aber das richtige Leben ist es halt nicht und man verliert vor allem so viel Zeit und diese Gaben und Talente, die Gott uns doch hineingelegt hat in unser Leben, in unser Dasein, und jeder hat ja unterschiedliche Gaben und Talente, dass wir die wirklich gut nutzen und erlernen und auch für die Gesellschaft und für die Kirche einsetzen können.
1: Ich lese noch ein Zitat vom Papst vor. Er sagt, jede Technologie, die es einfacher macht, anzugreifen, ohne das Gesicht des anderen zu sehen, senkt die moralische Schwelle des Konflikts. Also ich kann mich erinnern, wie ich mal ein Video gesehen habe, wo in einem Kriegsgebiet mit Drohnen Menschen nachgejagt wird. Nicht? Also wenn man nicht mehr das Gesicht des anderen sieht, wird es unglaublich gefährlich. Mhm. Und darum ist die große Frage, was ist als Instrument zu betrachten und muss als Instrument gelernt werden, richtig einzusetzen? Und was ist das Wichtigere? Also wenn Jesus sagt, das berühmte Wort, was nutzt ein Mensch, wenn er die ganze Welt gewinnt, aber seine Seele drauf geht, was ist das für ein Gewinn? Was nutzt es, wenn wir alle Mittel, alle Instrumente, alle Tools dieser Welt haben? Ja, ja, Auto und Computer und Werkzeuge überall, in der Küche und in der Werkstatt und überall, ja, und Internet. Aber wenn es nicht dazu führt, dass wir von Herz zu Herz kommunizieren können, nicht die Fähigkeit haben, dem anderen zuzuhören und herauszuhören, was der eigentlich meint, was ist das für eine Welt? Das ist eine Kultur des Todes und nicht eine Zivilisation der Liebe. Und auf das läuft die ganze Enzyklika hinaus. Ich hoffe, liebe Hörer, dass Sie jetzt nicht den Eindruck haben, wir reden da jetzt zu negativ. Nein. Magnifica Humanitas, also der Titel dieser Enzyklika, heißt ja fantastische Menschheit, wundervolle Menschheit. Der Papst redet vom Menschen als einem wunderbaren Geschöpf, ja, das aber in Gefahr ist, sich zu verlieren in irgendwelchen falschen, ja, Sackgassen. Ja. Und darum unsere komplette Überlegung, unabhängig von der Enzyklika jetzt, egal ob vom Radio aus gesehen oder von woanders, wie können wir beitragen, dass Solidarität passiert, dass Interesse aufkommt, dass Zusammenhalt entwickelt wird, dass Himmel auf Erden entsteht. Ne?
0: Genau, das ist ja auch unser Auftrag, ne? Den Himmel hier gegenwärtig zu machen. Dein Reich komme, ist unser Gebet im Vater unser. Wie im Himmel, so auf Erden.
1: Ja, und im Vaterunser wird auch erwähnt, dass es heikle Dinge gibt.
0: Bewahre uns vor dem Bösen.
1: Ja. Hilf uns, dass wir nicht den Versuchungen erliegen. Ne?
0: Und das ist halt eine große Versuchung, die ja in unserer Zeit aktuell ist. Und ich finde es auch sehr, sehr spannend und sehr gut von unserem Papst, dass er genau auf diese aktuelle Gefahr hinweist. Und wir wissen ja, dass viele Medien, auch weltliche Medien, diese Enzyklika und diese Präsentation dieser Enzyklika mit wirklich großer Aufmerksamkeit verfolgt haben. Und dass die da auch, ja, sich interessiert haben, was schreibt der Papst, wie sieht die Kirche diese KI. Machen wir noch eine kleine Musikpause und dann gehen wir in den dritten Teil.
1: Ja, ich habe dann eine Idee, wie wir die Hörer einladen, sich also da zu beteiligen, weil der Papst ja sagt, die Baustellen nicht meiden. Diese Baustelle, die durch die KI möglich ist, dass wir uns der stellen. Mhm. Aber ich hätte dann eine interessante Einleitung, eine Idee vom Papst, auf die ich nicht gekommen wäre.

0: Liebe Hörerinnen und Hörer, Sie haben eingeschaltet zur Sendung Priesterkreis. Heute am Samstagmorgen Magnifica Humanitas. Das ist die Enzyklika von Papst Leo, die wir betrachten. Und am Ende dieser Enzyklika schreibt unser Papst über die Zivilisation der Liebe. Und diese Zivilisation der Liebe beginnt oft im ganz Kleinen. Das Reich Gottes beginnt im Kleinen. Jesus sagt ja selbst von dem Senfkorn, wenn wir dieses kleine Senfkorn, wenn es gesät wird, es kann zu einem großen Baum werden und vielen Schatten dienen und ja, es wächst etwas Wunderbares heran. Und genau das ist es auch, diese kleinen Entscheidungen der Liebe, die wir Tag für Tag tun können, das hat eine unendliche Auswirkung auf die ganze Menschheit. Und das ist auch etwas, wo der Papst uns in dieser Enzyklika hinweist, die Liebe hat immer eine Auswirkung auf die ganze Menschheit. Und da soll man sich auch gut entscheiden und sein Gewissen immer wieder prüfen, was treffe ich für Entscheidungen im Leben.
1: Also ich würde Ihnen gerne einen Satz vorlesen vom Papst, der ähnlich plastisch ist wie die Idee von Bruder Peter mit der Motorsäge. Ja? Handy, Motorsäge. Zivilisation der Liebe, ja, das klingt irgendwie so abgehoben. Ja. Der Satz, den der Papst unter Punkt 238 schreibt, geht so. Er sagt, wir müssen uns dazu erziehen, uns, nicht nur die Kinder, in der digitalen Welt menschlich zu bleiben. Das ist eine Aufgabe im Sinn vom Evangelium. Ja? In dieser modernen Welt menschlich bleiben. Ja? Und dann hat er ein Bild vor Augen, auf das ich nicht gekommen wäre und das ich sehr interessant finde. Er sagt, wir müssen uns dazu erziehen, die digitale Welt als einen neuen Kontinent zu betrachten, dem das Evangelium zu verkünden ist. Also das ist ein geografisches Bild, ja. Also wenn das Evangelium in den vergangenen Jahrhunderten versucht wurde, in alle Teile der Welt zu bringen, nach Afrika, nach Indien, nach Amerika und so weiter, also Evangelisierung einer geografischen Region. Und dieses Bild überträgt der Papst jetzt auf die digitale Welt und sagt, die digitale Welt ist wie ein Kontinent. Also wenn Sie zurückdenken, wie heißen die verschiedenen Abenteurer und Forscher, die eben nach Osten oder Westen gesegelt sind und eben Indien entdeckt haben oder Amerika oder sonst irgendwelche Zonen. Ja? Wie segeln wir hinein in die digitale Welt? Der Bruder Peter hat gerade gesagt, jede Kleinigkeit der Liebe, ja? Jeder Akt der Barmherzigkeit, ja, ist ein Evangelisationsvorgang. Es ist ein Vorgang, wo die frohe Botschaft, die Befreiung, die Tröstung oder was auch immer, oder die Heilung, an einen Menschen oder an eine Region herangetragen wird. Und wie kann das jetzt gehen, sagt der Papst, dass wir die digitale Welt, also die Welt des Internets und der ganzen Technik, dass das alles mit Prinzipien der Liebe, der Fairness, der Solidarität durchdrungen wird. Und da ist jeder ein Evangelist, oder? Der eine in der Familie, der andere am Arbeitsplatz, der dritte am Fußballplatz, der vierte im Restaurant, nicht? Vielleicht eine Sache noch, die wir unlängst erlebt haben. Wir waren unterwegs im Sommer, Männerfußballfahrt und pilgern da. Und dann gehen wir aufs Geratewohl in einem Ort, genau in der Mittagszeit in ein Gasthaus. Wollten was trinken und dann kommen wir mit der Wirtin ins Reden und die sagt, damals, wie Corona war und auf einmal das Wirtshaus nicht mehr benutzt werden durfte, was das für das Dorf bedeutet hat. Sie hat gesagt, die Leute kommen einmal ins Wirtshaus, trinken was und diskutieren miteinander und schütten das Herz aus. Und gehen erleichtert nach Hause. Und wenn diese Gelegenheit, analog zu kommunizieren miteinander, ja, zu reden, auszutauschen, wo jedem zugehört wird, ja, wenn diese Gelegenheit nicht mehr da ist, dann ist auch die Evangelisierung, also die Durchdringung der Dorfwelt mit Versöhnung und mit Verständnis nicht mehr gegeben. Ja, also dieses Bild haben wir gedacht, interessant, dass die Wirtin das so gesagt hat. Wie schaffen wir eine Welt, ja, die analoge und die digitale Welt, wo Werte der Befreiung, des Interesses, der Versöhnung und so weiter unter die Leute gebracht wird. Wir wissen ja, nicht, Bruder Peter, im Radio und in der Pfarr und überall immer wieder die Frage, oh, Versöhnung und Frieden und Hoffnung, wie geht das? Nicht? Wie mühsam ist das, dass Menschen diese Qualitäten nicht nur ersehnen, sondern kriegen? Mhm. Und ich glaube, das meint der Papst eben auch in Bezug auf die digitale Welt. Sie als Kontinent zu betrachten, wo das Evangelium hineingebracht werden muss.
0: Richtig. Und er weist ja auch so schön darauf hin, dass kein Computersystem, auch nichts, was erschaffen wird vom Menschen, ein Herz hat. Mhm. Und dass eigentlich deshalb gerade der Computer und auch die KI nur Hilfsmittel, Maschinen sozusagen für den Menschen sein können, die aber niemals einen Menschen ersetzen.
1: Mhm. Also, ich lese das nochmal vor, was das haben wir das letzte Mal schon betrachtet. Ne? Das hat der Papst da geschrieben unter Punkt 99. Sogenannte künstliche Intelligenzen, schreibt er, machen, jetzt kommen 7 Punkte. Künstliche Intelligenzen machen keine Erfahrungen. Sie besitzen keinen Leib. Sie empfinden weder Freude noch Schmerz. Sie reifen nicht in Beziehungen. Sie wissen nicht von ihrem Inneren her, was Liebe, was Arbeit, was Freundschaft und was Verantwortung bedeutet. Sie haben auch kein moralisches Gewissen. Das ist eine Technik, die natürlich in der Lage ist, unendliche Informationen aus allen Ressourcen zu recherchieren und zu sammeln und zu bündeln, ja. Aber das, was der Papst da sagt, das kann sie nicht, die KI. Sie sammelt jetzt nicht Erfahrungen im Sinn von, Peter, ich habe mit dir Erfahrungen und ich weiß, wenn ich da herkomme ins Studio, wer erwartet mich da?
0: Und deshalb beschreibt er hier auch nochmal diesen letzten Teil, wo es ja um diese Zivilisation der Liebe geht, dass auch kein Computersystem ein Gewissen hat oder Gut und Böse unterscheiden kann. Also, genau. Und deshalb, das muss der Mensch tun. Und deshalb muss der Mensch immer im Mittelpunkt stehen. Nicht die Maschine und nicht die Wirtschaft und nicht irgendwelche Zahlen, sondern der Mensch muss im Mittelpunkt stehen. Natürlich Gott, ja, aber hier geht es ja um die Technik und damit darf die Technik den Menschen nur dienen und nicht im Mittelpunkt gestellt werden.
1: Aber vielleicht kann man das parallel sehen. Wie kommt KI zu Lösungen, zu Ergebnissen, zu Entscheidungen? Indem sie Quellen durchsucht, ja, mit einer irrsinnigen Geschwindigkeit. Wie kommt der Mensch zu Lösungen? Indem er Quellen durchsucht, ja. Also das Radio und natürlich die Kirche überhaupt versucht den Menschen möglichst viele Quellen zu erschließen, ja? Die Quelle der Bibel, die Quelle einer gesunden Psychologie, die Quelle einer guten Philosophie und so weiter, ja? Und wenn ich das jetzt als Mensch mich dem stelle, ich stehe vor einer schwierigen Aufgabe, ich bin herausgefordert, irgendwelche Umstände sind sehr schwierig und jetzt beginnt mein Geist zu forschen. Lieber Gott, was ist da jetzt gescheit? Ne? Was sagst du dazu? Ne? Und diese Forschungsarbeit ist mühsam. Ja? Mhm. Die ist nicht gleich da mit Fingerschnipsen. Nicht? Also wenn sogar Jesus ganze Nächte geforscht hat manchmal, nicht? Das heißt, er verbrachte die ganze Nacht auf dem Berg in stillem Gebet, ja, weil er gesucht hat, Vater, was mache ich jetzt? Mhm. Dann ist es ja auch für uns keine Blamage, wenn wir manchmal länger forschen. Ja? Also die KI sucht sich aus ihren Quellen was zusammen und wir suchen uns aus möglichst guten, qualitativen Quellen zusammen, was bringt mich zu einer gescheiten Lösung. Und das ist die riesige Herausforderung, wenn wir älter werden. Ja, wo sind die guten Quellen? Ja? Und dass das nicht selbstverständlich ist, das sehen wir ja dauernd. Nicht? Also den wahren Gott in seiner Qualität zu kennen, das ist nie ein Gmadewiesen. Ich mag Tage haben, wo das völlig klar ist und dann kommt eine schwierige Phase und auf einmal ist Nebel. Und dann Gott finden, ich glaube, das haben ja die Mystiker und ja, viele ja, uns vorgezeigt, wie das geht. Nicht?
0: Also und da möchte ich vielleicht nochmal sagen, unser christliches Menschenbild, das wir im Herzen tragen als Christen, kommt ja von Jesus Christus. Und wenn wir natürlich jetzt das ganze Internet und KI haben, dann muss man so aufpassen, dass weil diese Maschinen haben ja ein weltliches Menschenbild und dass dieses Bild jetzt auch auf die ganze Menschheit aufgeprägt wird. Und wir wollen, und deshalb ist eigentlich, glaube ich, auch wichtig, dass dieses christliche Menschenbild nicht verloren geht, weil im Christlichen immer Christus und auch der Mensch im Mittelpunkt steht. Und der Mensch braucht einfach diese Orientierung und braucht auch Werte. Wir dürfen nicht ohne diese Werte, die wir schon die angelegt sind, auch in unserem christlichen Glauben, dass wir die über Bord werfen. Und deshalb, glaube ich, ist es dem Papst sehr wichtig, dass er diese Gefahren dieser digitalen Welt aufscheinen lässt, dass wir hier berufen sind, eine Zivilisation der Liebe aufzubauen. Deshalb sagt er auch hier, wir alle müssen uns dazu erziehen, in der digitalen Welt menschlich zu bleiben. Dies ist ein integrater Bestand der Erziehung zum Glauben und zu einem guten Leben im Sinne des Evangeliums. Wir müssen uns dazu erziehen, die digitale Welt als einen neuen Kontinent zu betrachten, dem das Evangelium zu verkünden ist. Das hast du ja schon so schön erwähnt.
1: Genau.
0: Also, wirklich, da sind auch Menschen im Internet und sollen auch wir dort sein, Menschen wieder auch zu Christus zurückführen. Also keine Angst zu haben, den Glauben zu leben, auch im Internet zu verkünden, zu bezeugen. Also das machen viele, machen wir auch in Radio Maria, dass wir Social Media nutzen, denn viele Menschen sind dort gegenwärtig und sollen dort wieder auf Radio Maria zurückfinden und so zu Jesus Christus, einer lebendigen Beziehung zu Jesus. Laden wir mal die Hörer ein, was sie dazu sagen, was wir hier so gesagt haben.
1: Also unser Versuch war jetzt, glaube ich, in 3 oder 4 Sendungen,

0: Liebe Zuhörer, Sie haben eingeschaltet zum Priesterkreis und jetzt im zweiten Teil der Sendung dürfen Sie zu Wort kommen und ich darf ganz herzlich den Alfred begrüßen bei uns. Guten Morgen.
1: Ja, schönen guten Morgen. Ich kenne jetzt nicht alle eure Namen. Habe jetzt ganz aufmerksam zugehört während der Hausarbeit und ich finde es ganz großartig und ich werde das Buch auch sicher bestellen, das Magnificat Humanitas. Ich glaube, der Papst hat wirklich das beleuchtet, was man kritisch beleuchten soll. Und mir ist der Satz so gefallen, jetzt habe ich den Namen von dem Priester nicht so im Kopf.
0: Pater Andreas.
1: Pater Andreas, es ist Kogmat gewesen. Die Herrlichkeit Gott, also das, was der Mensch von Gott wirklich braucht, was ist ein Mensch eigentlich göttlich? Also ich sehe das immer in der Eucharistiefeier, wenn alle um den Altar herum sind und wenn das Opfer dargebracht wird, wenn die Ministranten einfach in der Heiligen Messe, in der Eucharistie auch, was gibt es Schöneres, wenn junge Menschen oder jetzt bei der Adoratio Gott loben und ehren mit aller Kraft aus ihrer Seele heraus mit Gesang. Und mir ist sofort jetzt da bei der Arbeit, wenn da im Gespräch der Nikolaus von der Flüe eingefallen, diese Betrachtung, also der heilige Nikolaus von der Flüe, diese Betrachtung, stundenlang, tagelang, wochenlang, hat er dieses Allerheiligste durch dieses kleine Fenster betrachtet. Und auch wir sind, und sie haben gesagt, Jesus ist mit den Jüngern in die Stille gegangen und eigentlich zum Frieden, zum inneren Frieden im Herzen, es wird ja nur das, wenn man das eigentlich in der Richtung, wenn Menschen sich richtig mit Gott befassen und Gott loben und preisen und diese Herrlichkeit Gottes dann finden und dann finden sich auch große Lösungen in ganz kritischen Situationen wie der jetzigen in der Welt, also wo der Friede einfach so gestört ist zwischen den Nationen, dass diese Stille und dass man da wirklich, jetzt nur noch ein Abschlusssatz, KI, also es noch einmal wichtig ist, KI richtig zu verstehen, damit es nicht in eine falsche Richtung geht, alles. Vielen Dank.
0: Dankeschön. Vergelt's Gott, Alfred, für deinen Beitrag.
2: Ja, weil du das Wort Herrlichkeit erwähnt hast, da muss ich immer dann denken, dass Jesus als letztes großes Gebet vor seinem Leiden, im Johannesevangelium Kapitel 17 steht es, um Einheit betet und sehr oft das Wort Herrlichkeit verwendet. Und wenn ich das richtig verstehe, dann sagt und weiß Jesus, dass Einheit ohne Herrlichkeit nicht machbar ist. Wenn man etwas Herrliches miteinander erlebt, ist Einheit, Zusammenspiel, Solidarität und das alles andere eigentlich auf Dauer nicht durchzuhalten. Und darum, glaube ich, ist eben die Erfahrung der Herrlichkeit beim lieben Gott so wichtig. So wie es du gesagt hast, Alfred, jetzt.
1: Vielen Dank, ja. Wiederhören.
0: Wiederhören, lieber Alfred. Und

0: Als nächstes dürfen wir Maria aus Tirol zuschalten. Grüß Gott.
1: Ja, grüß Gott, das ist die Maria. Bei mir ist, ich will jetzt keine Antwort geben auf die letzte Frage, wie geht es einer mit dem KI? Mir geht es gut mit dem KI. Warum geht es mir gut? Weil ich das überhaupt nicht, mich nicht interessiert. Weil ich, wie sie gesagt haben, angefangen hat es mit Handy, weil ich dem schon ausgestellt bin bis heute. Und warum ist aber das möglich gewesen? Weil ich bin 80 Jahre. Weil bei uns, unser Geschäft, also unser, dass wir was von denen haben müssen, dass wir ihm kommen auf Deutsch gesagt, vorbei war, bevor die ganze Computergeschichte, bevor der ganze KSU gegangen ist, gell? Da haben wir natürlich leicht drin. Und der Papst hat auch leicht drin. Ich möchte wissen, wie viele Computer und wie viele Hände das da in Vatikan umeinander schwören. Aber, weil ich rede, ist alle leicht, nicht? Und geschrieben auch. Und was der Papst da sagt, jetzt bringst du es jetzt daher, das ist ein Wunderwahr oder eine Neuigkeit. Das ist ja so ein alter Hut, was der da sagt. Aber weil der Papst sagt, jetzt machen wir, oh, jetzt ist ja ganz was anderes. Ja, wir sind so komisch. Aber ein Wort hat mir auch gut gefallen. Es ist mühsam. Und wer tut sich heute das schon noch? Eine mühsame Sache. Das ist nicht mehr drin in den Leuten. Sie kennen es nicht mehr, sie haben es nicht gelernt. Es ist vorbei. Aber es ist längst nicht vorbei, weil mir gefällt ja das Magnificat von der Mutter Gottes am besten. Sie sagt, meine Seele preist die Größe des Herrn und der hilft uns schon. Der hilft uns schon in die Suche und auf das können wir uns verlassen. Und deswegen brauchen wir uns gar nicht strapazieren und gar nicht viel reden. Mensch, es wird viel zu kalt. Die Stille ist hat es jetzt zum Schluss gewesen. Wo ist denn heute nur Stille? Jetzt zum Beispiel haben wir gerade einmal bei der Bibelrunde geredet. Jeder möchte, jetzt beim Gottesdienst, muss das und das und das und das. Und ich habe gesagt, ich bitte euch, was auch wenigstens, lasst da wenigstens ein bisschen Ruhe drinnen. Nein, sie halten die Stille nicht mehr aus. Sie halten es einfach nicht mehr aus. Aber es wird alles gut. Was zerbrechen wir ins an Chef sein Kopf? Danke, servus.
0: Danke, liebe Maria, für deinen Beitrag. Also vielleicht nochmal zur Aufklärung, warum hat der Papst diese Enzyklika geschrieben? Weil es halt eine Gefahr in unserer Gesellschaft gibt, dass die künstliche Intelligenz einfach eine Entmenschlichung unserer Gesellschaft schneller hervorbringt. Und weil es natürlich auch diese ganze digitale Welt eine große Gefahr ist. Und das hat er in dieser Enzyklika aufgezeigt, die Gefahren. Aber er gibt nicht nur die Gefahren, die als Punkt hier mit, sondern er gibt auch die Lösungen mit. Und ich denke, auch im Vatikan arbeiten die Mitarbeiter mit KI und auch mit Computern. Das ist überall, hat es dieses Einzug gefunden und wir müssen es richtig benutzen und nutzen. Darum geht es. Wie nutze ich das? Wie kann ich das in meinem Leben integrieren, ohne manipuliert zu werden und ohne andere Menschen in Gefahr zu bringen?
2: Also im Vatikan erwarte ich mir schon, dass die mit KI katholischer Intelligenz arbeiten.
0: Genau.
2: Aber zu Maria ist mir losgekommen, weil die Maria, du hast gerade das Stichwort mühsam gesagt, oder?
0: Ja.
2: Also ich glaube, wir alle sind froh, wenn es technisch, medizinisch, verkehrstechnisch Erleichterungen gibt. Das ist gut, dass es in der Medizin Sachen gibt, die es früher nicht gab, dass man, meine Oma ist noch, glaube ich, unter anderem deswegen gestorben, weil sie einen Oberschenkelhalsbruch hatte. Mittlerweile kann man das viel besser abfangen, ja. Also wir sind über Erleichterungen glücklich, aber dass Mühe trotzdem wichtig ist, das darf man nicht vergessen. Und das ist die Gefahr, wenn man ja, den Menschen vermittelt, ja, es könnte ohne Mühe gehen. Ich habe jetzt von einer anderen älteren Dame eine super Darstellung gehört, die hat gesagt, wenn Gott uns auf stärkere Sachen vorbereiten will, ja, dann macht er das nicht, indem er uns die Mühe wegnimmt. und die Bequemlichkeit. Na, dann mutet er uns unbequeme Sachen zu. Und indem wir unbequeme, mühevolle Herausforderungen haben und uns denen stellen und nicht entziehen, dann werden wir reifer. Also ich glaube, das ist ganz wichtig, dass man nicht glaubt, KI oder was auch immer auf der Welt würde uns die Mühe abnehmen. Und lang bevor KI auftaucht ist, hat ja der Jesus auch schon gesagt, wenn einer wirklich was lernen will, dann nehme er was auf sich? Sein?
0: Kreuz.
2: Also? Mhm. Ja, das ist ja sowas Ähnliches, nicht?
0: Genau. Also Jesus, ich glaube, das ist auch nochmal die Bequemlichkeit. Das ist halt die Gefahr, dass wir bequem werden.
2: Ja.
0: Und ich glaube, da ist halt auch selbst der frommste Christ kann dieser Gefahr ausgeliefert werden, auf einmal halt die Bequemlichkeit zu suchen, die Erleichterung. Weil der Mensch will natürlich immer Erleichterung. Ist ja klar. Hm. Selbst wenn ich krank bin, will ich, dass die Schmerzen weggehen. Ja, ja. Wir sind so angelegt, ne? Ja. Na, wenn ich viel Arbeit habe, dann will ich endlich, dass die Arbeit weg ist.
2: Na, Erleichterung, schau, das dritte Gebot ist ja im Dienst der Erleichterung, nicht? Mensch, mach Pause, nicht? Du arbeiten einmal ein paar Tage und dann mach Pause. Und arbeite ein paar Stunden, dann mach. Also wir brauchen Erleichterung, wir brauchen Erholung, wir brauchen Ruhe, ja? Das ist berechtigt und so sind wir geschaffen, aber wenn das überzogen wird, dass man nur mehr Ruhe und feiern will, na, dann wird's, na, das wird nicht gelingen.
0: Schauen wir noch, was unsere weiteren Anrufer sagen, die Anna aus Alpbach. Guten Morgen.
3: Ja, guten Morgen. Ich bin aufgeladen vor Freude und Dankbarkeit. Amen, Amen für alles, was gesagt worden ist und richtig gestellt worden ist. Und der Beginn der Sprüche, was man früher gehabt hat, mit Messegabel, Scher und Licht, das habe ich auch gekannt. Im ersten Netz, wissen Sie vielleicht. Und Dummheit, früher hat man gesagt, Dummheit und Stolz sind das Satan, sein Brennholz. Heute kann man das nicht mehr sagen. Unwissenheit und Stolz sind dem Satan sein Brennholz. Aber ich will das Gute. Das Gute will ermuntert sein, das Böse schafft es schon allein. Und was ich sagen wollte, die Päpste. Ich kenne die Päpste seit Pius XII. In meinen Augen sind alle geistige Märtyrer. Alle Päpste haben das gesagt, was einfach wichtig war. Und ich kann es gar nicht sagen. Auf jeden Fall gewaltig. In meinen Augen sind es geistige Märtyrer, alle miteinander. Und wenn sie etwas nicht gesagt haben, dann haben sie es deshalb nicht gesagt, weil es nur schlechter wäre. Und was wollte ich denn noch sagen? Ich bin so dankbar, weil ich selber sehr angegriffen werde. Wenn man es im Glauben auseinandersetzt, dann, aber das steht alles in der Heiligen Schrift. Und ich muss sagen, wenn es mir schlecht geht, weil manchmal geht es mir echt schlecht, dann ist bestimmt in der Heiligen Schrift genau das drin. Und oft sage ich dann, Jesus, du hast nur Gutes getan und du bist auch verkannt worden. Und dann bin ich wieder getröstet. Ja, also da gab es viel schon sagen. Auf jeden Fall ganz, ganz herzlichen Dank. Das war für mich wieder so eine richtige Nahrung, dass mich befestigt hat, dass ich doch am rechten Weg bin. Amen.
2: Halleluja.
0: Danke, liebe Anna, vergelt's Gott für dein Zeugnis und für deine Begeisterung und Leidenschaft. Alles Gute wünschen wir dir und einen gesegneten Tag. Eine weitere Hörerin ist die Maria aus Salzburg.
4: Ja, guten Morgen, liebe Priester. Also ich bin auch sehr begeistert über diese Sendung, auch über das Thema. Und ich habe schon so viel herausgeholt. Ich möchte jetzt einfach nur noch ergänzen als Theologie des Leibes, Liebhaberin, dass ja sozusagen dass die Gefahr dieser, und so schön auch, dass der Papst Leo immer sagt, sogenannten künstlichen Intelligenz, ist ja das sozusagen, also ist diese Leugnung des Körpers oder diese Abschaffung des Körpers als lästig und zu überwindende Leitquelle, dass aber im Körper natürlich alles liegt, das ganze Heil, davon spricht die Theologie des Leibes und auch der Weg zum Heil. Also zum Beispiel der Christopher West spricht davon, dass es eigentlich jetzt eine Gefahr der Exkarnation besteht. Das finde ich auch einen sehr gute zusammenfassenden Begriff. also die Inkarnation, also die Fleischwerdung des Gott, von Gott ist sozusagen unser Heil. Und jetzt wird da durch die KI versucht, den gegenteiligen Weg zu gehen. Dass eben alles daran liegt, dass wir eben, was hat Cäsar schon gesagt, eben diese Bedeutung des Menschen als leibliches Wesen uns anschauen und zu Gemüte führen und dass das eben auch nicht leicht ist. Also dass es ein Weg ist, dass das eben eigentlich der Weg des Kreuzes ist und dass aber da das Heil liegt. Also ich bin ganz begeistert, dass ihr diese Enzyklika euch an, und dass ihr sie so im Gespräch so schön entfaltet und danke wieder mal für Radio Maria und bin aber auch der Anna aus Tirol für diese Bemerkung, dass die Päpste geistige Märtyrer sind, sehr dankbar. Weil das empfinde ich auch, je mehr ich mich mit der Kirche und der Lehre der Kirche beschäftige. Also gerade schon der Paul der VI. Mit der Humane Vitae oder eben auch der Johannes Paul der II. Würde ich wirklich unterstreichen, diese Bemerkung, dass sie geistige Märtyrer sind, von denen wir sehr dankbar sein können. Also danke, danke.
0: Danke, liebe Maria Vergelt's-Gott, für deinen Beitrag.
2: Also ich finde den Beitrag jetzt gut, dass du, Maria, das Stichwort Theologie des Leibes und Inkarnation genannt hast und den interessanten Ausdruck Exkarnation. Wir leben in einer komischen Welt. Irgendwie wird das Materielle und der Leib und Sexualität dauernd betont und gleichzeitig werden wir verführt zur Exkarnation, den Leib und das Analoge nicht mehr ernst zu nehmen. Ich möchte ansonsten vom Papst vorlesen, wo er das so ausdrückt. Für einen Algorithmus, also für die KI, ja, zum Beispiel, ist ein Fehler etwas, das korrigiert werden muss. Für einen Menschen, also für ein Wesen aus Leib und Blut, kann ein Fehler der Beginn einer tiefgreifenden Veränderung sein. Trial and Error heißt es auf Englisch, nicht? Wir probieren etwas, ja. Wir machen Fehler und wir lernen draus. Ich glaube, der Leib mit seinen ganzen Determinanten, dass er eben Grenzen hat, dass er langsam ist oder immer älter wird, langsam wird, das alles sind Lernvorgänge. Und auf den Leib zu hören, das ist ja allein nicht medizinisch schon gescheit. Ne? Ergänzend dazu, dass ich auf meinen Leib höre, wenn ich Zahnschmerzen oder Knieschmerzen habe, gibt es aber digitale medizinische Mittel, die mir etwas erschließen, was ich nicht durch Schmerz finde. Ja? Also was die Prostata betrifft und was andere Sachen betrifft, das spürt man nicht. Das sieht man, wenn man eine Analyse des Blutes oder MRT macht. Ja? Also insofern ist der Leib ganz wichtig und die ergänzenden Mittel, sowohl auf den Leib bezogen als auch aufs Geistige bezogen. Also wir sind dankbar für alles Digitale, auch dass die Bibel digital gibt. Nicht? Man kann eingeben, was steht im Buch sowieso. Nicht? Aber wir müssen es dann mit unserem Leib umsetzen. Ja? Also wenn Jesus sagt, wenn dein Bruder was gegen dich hat, dann geh hin. Ja? Red mit ihm. Hör ihm zu. Ja?
0: Ja, danke, Andreas. Jetzt noch als letztes ganz kurz, liebe Christa, noch dein Beitrag. Vielleicht kannst du dich kurz fassen.
5: Ja, wir haben uns getrennt bei Elternabend. Könnte das nicht einmal in einem Elternabend gebracht werden?
0: Also
5: dass man da von der Religionsseite einen Elternabend einberuft.
0: Um die Enzyklika vorzustellen, oder?
5: Ja, ja, und um vor allem alles, was eben, weil die Eltern sind ja genauso, ich will nicht sagen uninformiert, aber es interessiert die einfach nicht. Viele von diesen Eltern interessieren sich nicht.
0: Und naja, ich glaube, viele leben halt mit diesen Medien und haben vielleicht noch nichts verstanden, die Gefahren oder die Schwierigkeiten, weil sie selber, wenn man selber natürlich abhängig ist oder ja sehr aktiv ist in den Medien.
5: Die Medaille hat zwei Seiten. Genau. Und ich finde ganz, ganz gut und sehr bemerkenswert, dass der Papst sich mit diesen Dingen befasst. und dass wir darüber hören, vielleicht ist da über die Kirche, über diese Aussagen auch noch der Mensch im Vordergrund.
2: Also was mir durch deine Bemerkung jetzt so bewusst wird, warum interessieren sich die Eltern nicht, warum interessieren sich Menschen nicht? Ich habe kürzlich mit einer Frau auch über das Thema gesprochen, weil die gesagt hat, ja, wieso kann man über diese heiklen Dinge nicht reden? Ich glaube, dass es uranstrengend ist. Es fordert einem heraus, diese Dinge genauer anzuschauen, Fragen zu stellen, und das ist mühsam. Und wenn dieser Richard Feynman, der Physik-Nobelpreisträger, sagt, aus seiner Branche und Erfahrung heraus, versuche es einem 10-Jährigen zu erklären, was macht denn Jesus mit seinen Gleichnissen? Was ist das Reich Gottes, sagt Jesus. Und dann kommt er und sagt, ja, das ist wie ein kleines Samenkorn, das man in die Erde setzt. Und Architekten gegenüber sagt er, wie geht es mit dem Reich Gottes? Das ist wie wenn man einen Turm bauen würde und die Mittel dafür braucht. Also ich glaube, wir dürfen und müssen davon ausgehen, dass für die meisten Menschen das Leben so mühsam ist, dass sie keine Energie mehr haben, sich intensiv mit den Sachen zu beschäftigen, und dass wir es deswegen so formulieren müssen und verbocken müssen, dass 10-Jährige das verstehen. Und ich glaube, das macht das Radio auch dauernd, ja, und das hat Jesus gemacht. Ja. Jesus sprach dauernd in Gleichnissen und Geschichten und Bildern, weil die merkt man sie.
0: Richtig. Ja, in diesem Sinne dürfen wir hier an dieser Stelle uns ganz herzlich bedanken bei dir, lieber Pater Andreas, dass du immer so treu zum Priesterkreis kommst.
2: Ja, ich komme am liebsten her ins Studio. Wie Corona war, haben wir es über das Telefon gemacht, aber mir ist ja echt lieber, wenn ich analog da vor dir sitze und dich sehe, auch genau, wenn eine dicke Scheibe uns trennt.
0: Genau.
2: Wir sehen uns und wir können die Mimik interpretieren.
0: Und bei einem Glas Wasser können wir uns unterhalten mit den Hörern, eine schöne Sendung machen. Ja. Und jetzt muss ich euch leider sagen, die nächsten 2 Monate wird es jetzt keinen Priesterkreis geben, aber im Januar werden wir uns dann wieder treffen zum Priesterkreis mit einem neuen Thema, wo es dann Richtung Weltjugendtag schon geht. So viel darf ich schon ankündigen, denn im Sommer wird ja dann der Weltjugendtag in
2: Korea,
0: Südkorea sein. Und jetzt dürfen wir noch ganz am Ende des Priesterkreises dich um den priesterlichen Segen bitten für die Hörerfamilie und für meine Reise nach Rom, denn ich werde jetzt heute zur Weltfamilie fliegen. Dort werden wir mit den Programmdirektoren und Präsidenten geistliche Impulse haben und dann am Mittwoch auch mit dem Papst die Messe feiern.
2: Ja, Herr Peter, so segne dich und alle von Radio Maria, die sich treffen in Rom. Segne die Bischöfe, die jetzt zu Hunderten sich treffen werden in Rom, weil sie auch eine wichtige Frage sprechen. Und segne euch alle, die ihr jetzt zugehört habt, damit wir mit allen Mitteln, die wir haben, technische und medizinische und geistliche, dass wir mit allen beitragen können, dass eine neue Menschheit entsteht. Eine wunderbare, wie der Papst sagt, die geprägt ist, ja, vom Geist des Evangeliums. Dazu segne und führe und begleite und coache uns alle, Gott der Vater, der Sohn und der Heilige Geist.
0: Amen. Amen. Vergelt's Gott, lieber Pater Andreas, und euch allen einen gesegneten Sonntagmorgen und alles Gute, euer Bruder Peter.

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1: Einen wunderschönen guten Samstagmittag und herzlich willkommen bei uns im Radio. Draußen zeigt sich der Oktober von seiner ganz besonderen Seite. Die Tage werden spürbar kürzer, die Temperaturen ein wenig frischer und die Natur präsentiert uns gerade ein wunderschönes Formspiel. Genau die richtige Jahreszeit, dass man sich ein wenig gemütlich macht und natürlich ein wenig Musik hört. Und genau darum geht's heute bei uns. Wir widmen derer Stunde die Lackschatzmusik. Wir hören Musik von und mit der Gruppe, erfahren ein bisschen mehr über die Musikerinnen und Musiker und sprechen auch darüber, was hinter einer Musik steckt. Aber bevor wir jetzt lang umeinander reden, machen wir das, was im Radio besonders viel Freude macht. Wir hören Musik und da starten wir gleich flott rein und da heißt's, am Samstag gehen wir tanzen. Ich wünsche eine angenehme kommende Stunde.